0: gewesen, aber es waren die wichtigsten zwei Male in seiner Karriere. Das sagte der neuseeländische Regisseur auf der Eröffnung der Filmfestspiele in Cannes, wo ihm der Schauspieler Elijah Wood die goldene Ehrenpalme überreichte.
1: Das waren die Nachrichten. Das Wetter in Deutschland. Im Süden gebietsweise Regen, später von der Nordsee her neue Schauer, teils mit Graupel. Tiefstwerte 7 bis minus 2 Grad. Tagsüber mal Sonne, mal dichte Wolken, örtlich Schauer oder Gewitter. Im Südosten und Norden freundlicher, Höchstwerte 10 bis 15 Grad. Am Donnerstag wechselhaft mit etwas Regen, 9 bis 17 Grad. Am Freitag Schauer, teils mit Graupel, örtlich auch Gewitter bei 9 bis 18 Grad. Es ist jetzt 2.03 Uhr.
2: Das ist der Verkehrsservice in der ARD-Hitnacht. Mit der A1 Lübeck-Hamburg auf der Norderelbbrücke staute sich in beiden Richtungen wegen eines Schwertransports. Und dann wegen Bauarbeiten oder Wartungsarbeiten gesperrt die A8 Luxemburg Richtung Saarlouis zwischen Perlborg und Merzig-Welling bis 17:30 wahrscheinlich. A70 Bamberg Richtung Schweinfurt zwischen Bamberg und Bamberghafen bis 18:00. Und die A535 Wuppertal Richtung Velbert zwischen Dornab und Wülfrath bis 17:05. Das war's. Gute Fahrt.
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2: Mit Markus Poschlott am Tag der Nachtschicht wird gegrüßt. Christine ist die Nächste, grüßt alle Zeitungszusteller aus Olsberg. Da ist sie jetzt auch am Arbeiten. Ja, schöne Grüße.

Es ist toll. Es ist toll, wo Sie diese Sendung überall hören. Also nicht bloß in ganz Deutschland, sondern auch auf der ganzen Welt. Und wenn ich eine Mail bekomme, in der steht, ich komme gerade aus der Frühschicht beim Melken. Und ich gucke so auf die Uhr und denke so, jetzt ist es wie 2.11 Uhr. Die Mail ist jetzt schon, kam schon vor gut einer Stunde, ein bisschen mehr. Aber trotzdem denke ich so, wie passt das denn zusammen? Und dann sieht man halt, moin aus Neuseeland. Moin aus Neuseeland. Ich komme gerade aus der Frühschicht beim Melken. Während der Schicht höre ich euer Programm immer sehr gerne. Bin euch 10 Stunden voraus. Euch allen eine gute Nachtschicht und liebe Grüße in meine Heimat nach Schleswig-Holstein. Das schreibt Finn. Ja, danke. Grüße an Finn zurück nach Neuseeland, ans andere Ende der Welt. Aber auch dort gibt's Nachtschichten. Und heute am Tag der Nachtschicht wird gegrüßt von Nachtschicht zu Nachtschicht.

Das sind die Stranglers. Always the Sun. Hier ist die ARD Hitnacht. Hey, schön, dass Sie dabei sind am Tag der Nachtschicht. Heute wird deswegen einfach mal gegrüßt von Nachtschicht zu Nachtschicht. Und Bobby ist der Nächste. Bobby schreibt vom RTW, also vom Rettungswagen. Ich stehe hier an der Landesgrenze Bayern-Baden-Württemberg mit dem RTW bei der Brandsicherung. Und seit kurz nach 0 Uhr steht er schon dort. Grüßt auch alle Nachteulen und ich hoffe, das ist eher wirklich eine Sicherung und dort gibt es nicht wirklich so viel zu tun. Das wäre natürlich wichtig. Bobby, ey, danke fürs Schreiben und Grüße gehen auch an alle raus, die auch im Rettungsdienst jetzt in dieser Nacht arbeiten. Schön, dass ihr da seid.

0: es ist 2:30. Und das heißt, Zeit, dass wir auf die Straßen gucken. Das ist der Verkehrsservice in der ARD-Hitnacht. Die A1 Lübeck-Hamburg auf der Norderelbbrücke staute sich in beiden Richtungen wegen eines Schwertransports. A8 Luxemburg Richtung Saarlouis zwischen Perlborg und Merzig-Wellingen wegen einer Baustelle bis 5:30 gesperrt. A70 Bamberg Richtung Schweinfurt zwischen Bamberg und Bamberghafen Bauarbeiten bis 6 Uhr die Sperrung. Die A535 Wuppertal Richtung Velbert zwischen Dornab und Wülfrath bis 5 gesperrt. Und die B2 Weißenburg Richtung Donauwörth zwischen Dettenheim und der Ausfahrt B2 Treuchtlingen nach einem LKW-Unfall die Vollsperrung. Das war's. Ich wünsche eine gute Fahrt durch die Nacht.
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0: Mit Markus Porschlott und vielen Grüßen hier von Markus auch, der schreibt, hab heute die letzte Nachtschicht und dann langes Wochenende. Grüße aus Münster in Westfalen an alle, die arbeiten oder auch so das Radio anhaben und die ARD-Hitnacht hören. Ja, viele Grüße, danke.

Das ist Peter Maffay 2 in einem Boot in der ARD-Hitnacht. Heute wird gegrüßt von Nachtschicht zu Nachtschicht am Tag der Nachtschicht. Thomas ist der Nächste. Grüßt recht herzlich alle Zeitungszusteller aus Burg und Gommern in Sachsen-Anhalt. Die sind natürlich auch schon alle auf dem Bein, das ist ganz klar. Und Grüße auch ans Team. Ist ausgerichtet. Hat das Team das gehört? Ja, winkt, super. Das hört man immer gut im Radio. Die ARD-Hitnacht, 2:39 Uhr. Schreiben Sie auch gerne ard-hitnacht@mdr.de.

0: Orange Blue in der ARD Hitnacht. Guten Morgen um 2.48 Uhr an alle, die jetzt an den Radios sitzen und heute hören. Heute ist auch noch Tag der Nachtschicht, deswegen hier ein Gruß nach dem nächsten. So, hier kommt der nächste von Guido. Guido schreibt, ich bin Guido aus Jülich und ich bin auf der A4 unterwegs, fahre eine Ladung mit Pflanzen ins schöne Goldbach. Ich grüße die LKWs, die jetzt auch unterwegs sind. Allzeit eine gute Fahrt, kommt gut an und morgen einen schönen Feiertag. Das, wenn man das so liest, natürlich, morgen ist, aber stimmt, morgen ist ja, heute ist schon Mittwoch, morgen ist schon Feiertag. Wie herrlich. Danke an Guido, gute Fahrt und auch alle anderen, die gerade unterwegs sind im LKW. Gute Fahrt, Leute.
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0: Wie klingt denn eigentlich Cyndi Lauper im Autoradio? Genauso.

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1: Um 3 Uhr mit Wolfgang Berger. Das Regierungstreffen im Kanzleramt ist ohne Ergebnisse und ohne offizielle Statements zu Ende gegangen. CDU, CSU und SPD hatten in ihrem Koalitionsausschuss 6 Stunden lang über Entlastungen und Reformen beraten. Aus der Nachrichtenredaktion Johanna Schultheiß.
2: Kurz vor Mitternacht war Schluss. Offenbar ist auch keine gemeinsame Pressekonferenz geplant. Es soll aber eine schriftliche Information geben. Auf der Agenda für den Koalitionsausschuss hatten mögliche Entlastungen wegen der hohen Energiepreise gestanden, nach dem Stopp der Entlastungsprämie von bis zu 1.000 Euro. Außerdem sollte es um den weiteren Reformplan sowie die Haushaltsberatungen gehen. Die Regierungsparteien hatten bereits vor dem Treffen die Erwartungen gedämpft. Es seien keine wegweisenden Beschlüsse zu erwarten, hieß es.
1: Das Bundeskabinett will heute härtere Strafen für den Einsatz von sogenannten K.O.-Tropfen beschließen. Ein Gesetzentwurf von Justizministerin Hubig sieht vor, dass solche Substanzen künftig rechtlich ähnlich eingestuft werden können wie eine Waffe oder ein gefährliches Werkzeug, wenn sie etwa bei einem Raub- oder Sexualdelikt eingesetzt werden. Dann läge die Mindeststrafe bei 5 Jahren Gefängnis statt wie bisher bei 3. US-Präsident Trump hat seine erste China-Reise seit 2017 angetreten. Kurz vor dem Abflug sagte Trump, er werde mit Staatschef Xi auch über den Iran-Krieg sprechen. Das sei jemand, mit dem er sehr gut auskomme. Hauptsächlich werde es bei seinem Besuch in Peking um die Themen Handel und Zölle gehen. Begleitet wird der US-Präsident von einer Wirtschaftsdelegation, der unter anderem SpaceX-Chef Musk, Apple-CEO Cook und Boeing-Vorstand Ortberg angehören. Zuletzt hatten sich die USA und China gegenseitig mit Sonderzöllen überzogen, mit Auswirkungen auf die gesamte Weltwirtschaft. In Cannes haben die 79. internationalen Filmfestspiele begonnen. Bei der Eröffnungsgala wurde der Regisseur von Der Herr der Ringe, Peter Jackson, mit der goldenen Ehrenpalme ausgezeichnet. Aus Cannes Jan Tussing.
3: Peter Jackson hätte sich nie vorstellen können, dass er in seinem Leben mal eine goldene Palme gewinnt.

0: Tag wechselhaft mit etwas Regen, 9 bis 17 Grad und Freitag ähnlich bei maximal 18 Grad. Jetzt ist es gleich 3.03 Uhr.
1: Und das ist der Verkehrsservice in der ARD Hitnacht. Die A2 Berlin Richtung Hannover zwischen Bornstedt und Eilsleben nach einem Unfall gesperrt. Die A70 Bamberg Richtung Schweinfurt-Werneck zwischen Bamberg und Bamberghafen wegen Bauarbeiten bis 6 Uhr gesperrt. Achtung, Falschfahrer auf der A10, östlicher Berliner Ring, Dreieck Spreeau, Dreieck Barnim. Zwischen Freienbrink und Erkner kommt Ihnen ein Falschfahrer entgegen. Bitte fahren Sie äußerst rechts und überholen Sie nicht. Auf der A10, Berliner Ring, Dreieck Spreeau, Dreieck Barnim. Zwischen Freienbrink und Erkner ein Falschfahrer unterwegs. Bitte Obacht in beiden Richtungen. Radio anlassen. Wir melden, sobald die Gefahr vorüber ist. Okay, weiter geht's mit der A70, da waren wir schon, oder? Ich sag's dir nochmal, Bamberg Richtung Schweinfurt, zwischen Bamberg und Bamberghafen bis um 6 gesperrt, genau, da waren wir schon. Dann die A535, Wuppertal Richtung Velbert, zwischen Dornab und Wülfrath bis um 5 gesperrt. Da gibt's im Tunnel eine Übung der Feuerwehr und danach noch Wartungsarbeiten. So, das war's, dann wünsche ich eine gute Fahrt durch diese Nacht.
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1: Mit Markus Poschlott aus Magdeburg. Guten Morgen zusammen an diesem Mittwoch, 13. Mai 2026.

ist Exile in der ARD-Hitnacht und Sie fahren bitte weiterhin schön vorsichtig auf der A10. Da ist weiterhin der Falschfahrer unterwegs. Östlicher Berliner Ring, Dreieck Spreeau, Dreieck Barnim zwischen Freienbrink und Erkner. Bitte Obacht, ein Falschfahrer. Bitte fahren Sie äußerst rechts. Überholen Sie nicht und lassen Sie das Radio an. Wir melden, sobald die Gefahr vorüber ist. Und obendrauf gibt's auch noch Musik von Sandra. Hallo ins Studio, schreibt uns hier Manuel. Ich habe gerade meine Frau mit ihrer Freundin nach Nürnberg zum Flughafen gefahren, höre euch gerade auf der Autobahn und ich muss sagen, richtig geile Musik, schreibt er hier. Danke dafür, Gruß Manuel. Na dann, damit auch Sie gut nach Hause kommen, laut aufdrehen.

0: Das sind die Bengals mit Eternal Flame in der ARD. Hit nach 3.22 Uhr ist es. Und wir haben gute Nachrichten von der A10. Da kommt die Entwarnung gerade rein. Östlicher Berliner Ring, Dreieck Spreeau, Dreieck Barnim, kein Falschfahrer mehr. Zwischen Freienbrink und Erkner haben sie wieder freie Fahrt. Was haben Eros Ramazzotti und Adriano Celentano gemeinsam? Gut, kommen beide aus Italien. Ja, sind beides Sänger, haben beide geschauspielert, sind beide auch sehr beliebt. Wobei ich glaube, Eros Ramazzotti schon noch ein bisschen beliebter als Adriano Celentano, oder?
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3: Ja! 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

0: das ist Bruce Springsteen, ganz klar. My Hometown in der ARD-Hitnacht. So, 3.30 Uhr ist es. Das ist der Verkehrsservice in der ARD-Hitnacht. Zunächst nochmal die Entwarnung auf der A10, östlicher Berliner Ring. Dreieck Spreeau, Dreieck Barnim, kein Falschfahrer mehr zwischen Freienbrink und Erkner. Da gucken wir auf die A2 Berlin Richtung Hannover, zwischen Bornstedt und Eilsleben nach einem Unfall gesperrt. Die A70 Bamberg Richtung Schweinfurt zwischen Bamberg und Bamberghafen, Bauarbeiten bis um 6 die Vollsperrung. Und die A535 Wuppertal Richtung Velbert zwischen Dornab und Wülfrath bis 5 Uhr noch gesperrt. Im Tunnel gibt es eine Übung der Feuerwehr und im Anschluss gleich Wartungsarbeiten. In diesem Sinne, gute Fahrt!
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0: Mit Markus Poschlott am Mikrofon. Jetzt wollte ich Mike grüßen. Mike, der aus Australien, aus Sydney, gerade eine Mail geschrieben hat. Hört uns im Fitnessstudio. Ja? Das ist jetzt das Ding, nicht gerade die motivierendste Musik, aber Heinz-Rudolf Kunze kommt gleich danach. Also, see you, mate. Liebe Grüße nach Sydney.

0: singt Heinz-Rudolf Kunze. In der ARD-Hitnacht finden Sie Mabel, 3.38 Uhr ist es. Und heute ist Tag der Nachtschicht und deswegen umso schöner zu sehen, dass wir heute Nacht nur Grüße senden. Sie grüßen von Nachtschicht zu Nachtschicht. Schreiben uns eine Mail ard-hitnacht@mdr.de. So, wer ist hier der Nächste? Ja, das ist aus... Ach hier, Jan. Jan hat uns geschrieben aus Gingen an der Brenz. Das ist da Ulm, die Ecke. Viele Grüße dorthin. Und er schreibt, wir melden uns aus der Nachtschicht in Gingen an der Brenz. Wir sind Instandhalter in einem Industriebetrieb und genießen nach den ersten Reparaturen jetzt endlich unsere wohlverdiente Pause. Auf dem Speiseplan steht heute, auch ganz wichtig, ja, ein echtes Festmahl, Feuerwurst, Carbonara und Würstchengulasch. Wow. Dazu läuft die super Musik bei euch. So lässt sich die Nachtschicht gleich viel besser aushalten. Viele Grüße aus Gingen an der Brenz, die Instandhalter aus der Nachtschicht. Danke, Jan, und viele Grüße.
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singt Sir Elton John in der ARD-Hitnacht, der Song zum König der Löwen natürlich. Und Elton John war sich erst gar nicht sicher, ob Disney und sein Stil da zusammenpassen. Und am Ende ja, wurde das eines seiner größten Hits überhaupt, zumindest in den 90ern. Kim Wilde ist jetzt dran in der ARD-Hitnacht um 3.52 Uhr mit ihrem großen 80er-Erfolg. 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
1: Um 4 Uhr mit Wolfgang Berger. Das Regierungstreffen im Kanzleramt ist ohne Ergebnisse und ohne offizielle Statements zu Ende gegangen. CDU, CSU und SPD hatten in ihrem Koalitionsausschuss 6 Stunden lang über Entlastungen und Reformen beraten. Aus der Nachrichtenredaktion Johanna Schultheiß.
2: Kurz vor Mitternacht war Schluss. Offenbar ist auch keine gemeinsame Pressekonferenz geplant, es soll aber eine schriftliche Information geben. Auf der Agenda für den Koalitionsausschuss hatten mögliche Entlastungen wegen der hohen Energiepreise gestanden, nach dem Stopp der Entlastungsprämie von bis zu 1.000 Euro. Außerdem sollte es um den weiteren Reformplan sowie die Haushaltsberatungen gehen. Die Regierungsparteien hatten bereits vor dem Treffen die Erwartungen gedämpft. Es seien keine wegweisenden Beschlüsse zu erwarten, hieß es.
1: Die Bundesregierung will den Einsatz von sogenannten K.O.-Tropfen härter bestrafen. So soll künftig eine längere Gefängnisstrafe drohen. Aus Berlin Jasper Ruppert.
3: Mindestens 5 statt bisher 3 Jahre soll die Mindeststrafe sein, wenn ein Täter bei einem Raub- oder Sexualdelikt K.O.-Tropfen anwendet. So steht es im Gesetzentwurf von SPD-Bundesjustizministerin Hubig, den das Kabinett heute beschließen will. Dazu sollen 2 Paragraphen im Strafgesetzbuch geändert werden. Bisher gab es bei Raub- oder Sexualdelikten mindestens 5 Jahre, wenn eine Waffe oder ein gefährlicher Gegenstand bei der Tat genutzt wurde. Nun will man hier als 3. Begriff das Wort Mittel ergänzen, um auch K.O.-Tropfen darunter zählen zu können.
1: US-Präsident Trump hat seine erste China-Reise seit 2017 angetreten. Kurz vor dem Abflug sagte Trump, er werde mit Staatschef Xi auch über den Iran-Krieg sprechen. Hauptsächlich soll es um Themen Handel und Zölle gehen. Begleitet wird der US-Präsident von mehreren Konzernchefs, unter anderem SpaceX-Gründer Musk, Apple-CEO Cook und Boeing-Vorstand Ortberg. Zuletzt hatten sich die USA und China gegenseitig mit Sonderzöllen überzogen, mit Auswirkungen auf die gesamte Weltwirtschaft. In Cannes hat das diesjährige internationale Filmfestival begonnen. Die chinesische Schauspielerin Gong Li und US-Schauspielerin Jane Fonda erklärten das 11-tägige Festival am Abend für eröffnet. Insgesamt 22 Filme treten im Wettbewerb um den Hauptpreis, die Goldene Palme, an. Zum Auftakt erhielt der neuseeländische Hollywood-Regisseur Peter Jackson eine Ehrenpalme. Er schuf mit der Herr der Ringe-Trilogie einen der größten Kinoerfolge weltweit. Das waren die Nachrichten. Das Wetter in Deutschland. Tagsüber vor allem im Norden und Südosten länger Sonne, sonst viele Wolken und örtlich Schauer, maximal 10 bis 15 Grad. Auch Donnerstag.

0: gute Fahrt in diese Nacht oder in diesen Morgen.
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0: Mit Markus Poschlott. Tachchen.

0: Kelly Clarkson und Breakaway in der ARD-Hitnacht. Am Morgen danach, am Abend, gab es das erste Halbfinale des ESC. Und was wir dazu wissen müssen, weiß Mark Dugge.
1: Dass es dieser Auftritt ins Finale geschafft hat, ist keine Überraschung. Die Finnen sind beim ESC in diesem Jahr der Top-Favorit. Liekin Haitin heißt ihr Song. Den rund 10.000 Zuschauern in der Halle gefällt's. Sie bekommen an diesem Abend, was sie von einem ESC-Halbfinale erwarten dürfen. Große Gefühle und Pathos, Kitschiges, Schrilles und auch Nostalgie. Zum 70. Geburtstag des ESC schaut auch Vicky Leandros vorbei. 1967 gewann sie hier in Wien mit diesem Song als Teenagerin. Dafür gibt's viel Applaus, genauso wie für Bombastfolklore aus Kroatien und für Elektro-Sounds aus Schweden. Tiefschwarze Bässe, dazu Licht, Laser und Videotechnik vom Allerfeinsten. Kroatien und Schweden schaffen es ins Finale. Deutschland ist wie immer schon qualifiziert. Vorbei ist der ESC dagegen für die Künstler aus Portugal, Georgien, Montenegro, Estland und San Marino. Sie müssen vorzeitig nach Hause. Wer sonst noch ins Finale kommt, entscheidet sich beim zweiten Halbfinale am morgigen Abend.

23 ist es, das ist die ARD-Hitnacht am Tag der Nachtschicht. Deswegen grüßen wir heute von Nachtschicht zu Nachtschicht. Sie machen das. Martin aus Waldkirch im Breisgau sagt auch, er hört wie immer unsere Sendung in der Nachtschicht. Heute besonders viel zu tun, aber die Musik hält ihn gut auf Trab. Das freut uns. Vielleicht ja auch Chris de Burgh mit Sailing Away.

0: Crowded House, Weather with You. Ganz schön viel TH für diese Uhrzeit. 4.30 Uhr. Wir schauen auf die Straßen. Das ist der Verkehrsservice in der ARD-Hitnacht mit der A70 Bamberg Richtung Schweinfurt zwischen Bamberg und Bamberghafen. Wegen Bauarbeiten noch gute anderthalb Stunden bis 6 Uhr circa gesperrt. Und die A535 Wuppertal Richtung Velbert zwischen Dornab und Wülfrath bis um 5 circa noch gesperrt. Das war's. Ich wünsche eine gute Fahrt.
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0: Mit Markus Poschlott aus Magdeburg. Hallöchen!

0: Ich und ich sind das mit Universum. In der ARD Hitnacht, 4.37 Uhr ist es. Hallo Markus, liebe Grüße an dich und an das ganze Team von Thomas aus Niederbayern. Schreibt er uns hier, hey, hallo Team, ihr wart gemeint.
1: Danke.
0: So, genau, alle sagen auch Dankeschön und grüßen zurück. Er schreibt, ich komme gerade vom Zeitung austragen und bin jetzt wieder auf dem Heimweg. Halte durch in deiner Nachtschicht. Ja, Dankeschön, das gebe ich gerne weiter. Am Tag der Nachtschicht an alle, die jetzt noch in ihrer Nachtschicht stecken sollten. Sie können gerne schreiben, ne? ard-hitnacht@mdr.de. Heute grüßen wir von Nachtschicht zu Nachtschicht.

Patrick Swayze, She's Like the Wind, die ARD-Hitnacht mit dem nächsten Gruß von Rainer in dieser Nacht. Heute ist ja Tag der Nachtschicht, deswegen grüßt eine Nachtschicht die andere. Er ist aus Saarbrücken und schreibt, dass er noch bis um 6 in seiner Nachtschicht ist, hat die ganze Woche auch noch die Schicht. Grüßt recht herzlich und zwar ist er im Sicherheitsdienst an einer Uni tätig. Schöne Grüße dorthin. Ich hoffe auf eine ruhige Schicht. Ist ja nicht mehr so lange. 1 Stunde und 11 Minuten noch. Dann ist auch diese Sendung hier vorüber.

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1: Um 5 Uhr mit Wolfgang Berger. Das Regierungstreffen im Kanzleramt ist ohne Ergebnisse und ohne offizielle Statements zu Ende gegangen. CDU, CSU und SPD hatten in ihrem Koalitionsausschuss 6 Stunden lang über Entlastungen und Reformen beraten. Aus der Nachrichtenredaktion Johanna Schultheiß.
2: Kurz vor Mitternacht war Schluss. Offenbar ist auch keine gemeinsame Pressekonferenz geplant, es soll aber eine schriftliche Information geben. Auf der Agenda für den Koalitionsausschuss hatten mögliche Entlastungen wegen der hohen Energiepreise gestanden, nach dem Stopp der Entlastungsprämie von bis zu 1.000 Euro. Außerdem sollte es um den weiteren Reformplan sowie die Haushaltsberatungen gehen. Die Regierungsparteien hatten bereits vor dem Treffen die Erwartungen gedämpft. Es seien keine wegweisenden Beschlüsse zu erwarten, hieß es.
1: Das Bundeskabinett will heute härtere Strafen für den Einsatz von sogenannten K.O.-Tropfen beschließen. Ein Gesetzentwurf von Justizministerin Hubich sieht vor, dass solche Substanzen künftig rechtlich ähnlich angestuft werden können wie eine Waffe oder ein gefährliches Werkzeug, wenn sie etwa bei einem Raub- oder Sexualdelikt eingesetzt werden. Dann läge die Mindeststrafe bei 5 Jahren Gefängnis statt wie bisher bei 3. US-Präsident Trump ist unterwegs zu einem 3-tägigen Staatsbesuch in China. Kurz vor dem Abflug sprach er wörtlich von vielen guten Dingen, die passieren würden. Neben dem Iran-Krieg soll es auch um die Themen Handel und Zölle gehen. Aus Peking Nina Barth.
3: Klar ist, Trump möchte in Peking Ergebnisse erzielen, die er zu Hause als Erfolg verkaufen kann. Denn Trump steht innenpolitisch auch wegen des Krieges gegen den Iran unter Druck. Trump dürfte versuchen, den chinesischen Präsidenten dazu zu bewegen, seinen Einfluss auf den Iran geltend zu machen, einem für die USA akzeptablen Abkommen zuzustimmen. Trump wird von einer hochrangigen Wirtschaftsdelegation begleitet. Dazu sollen unter anderem Tesla-Chef Elon Musk, Apple-Chef Tim Cook und der Vorsitzende vom Flugzeugbauer Boeing Kelly Ortberg gehören.
1: Beim European Song Contest sind die Favoriten Finnland und Griechenland ins Finale eingezogen. Sie überzeugten beim ersten Halbfinale in Wien gestern Abend ebenso wie der ebenfalls hochgehandelte Beitrag aus Israel. Außerdem konnten sich Schweden, Moldau, Serbien, Kroatien, Litauen, Polen und Belgien qualifizieren. Deutschland ist als großer Geldgeber automatisch im Finale. Der ESC läuft Samstagabend live im Ersten. Das waren die Nachrichten. Und hier noch das Wetter in Deutschland. Tagsüber ein Wechsel aus Sonne und dichten Wolken mit Schauern oder Gewittern. Im Südosten und Norden freundlicher. Höchstwerte 10 bis 15 Grad. Morgen dann wechselhaft mit Schauern 9 bis 17 Grad. Am Freitag ebenfalls Schauer, teils mit Graupel, örtlich auch Gewitter 9 bis 18 Grad. Es ist jetzt 5.03 Uhr.
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4: Heute ist es ganz entspannt. Es gibt keine Meldungen bisher. Also Autofahren mit einem gewissen Genussfaktor, möchte ich sagen. Gute Fahrt heute Morgen.
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5: Guten Morgen. Dann fehlt eigentlich nur noch so ein frisch gebrühter Bohnenkamm.

0: Diana Ross and the Supremes bringen uns gut in den Mittwoch. Baby Love bei NDR 1 Niedersachsen um gleich 10 nach 5. Wie schön, dass Sie auch schon wach sind.
1: Wie haben wir es denn jetzt? Fürs lange Wochenende alles absagen, was an Ausflügen über Christi Himmelfahrt, Vatertag, was auch immer man da nun feiert, geplant ist oder irgendwie.
0: Glaub, das kommt ein bisschen drauf an, wie die innere Einstellung ist, ne? Also die Hartgesottenen können trotzdem losziehen morgen.
1: Also ich sag mal für mich frisurmäßig.
0: Schwierig. Sehr schwierig. Also da wird nichts halten. Ich glaube, das Haarspray wird ausgewaschen. Also tatsächlich, wir müssen es so nehmen, wie es ist. Morgen, Vatertag, Himmelfahrt, doch eher durchwachsen. Kann immer wieder nass werden. Also Richtung Küste, da sieht es ein bisschen besser aus. Und gegen Abend wird es morgen auch ein bisschen besser. Also wenn Sie vielleicht ein bisschen später starten. Aber insgesamt ist jetzt nicht das traumhafte Feiertagswetter.
1: Okay, dann machen wir uns im Laufe dieses Morgens mal auf die Suche nach Alternativprogrammen. Vielleicht, ja? Planen Christi Himmelfahrt mit diesen unausgegorenen Wetteraussichten.
0: Planwagen einfach.
1: Genau. Wir planen mit dem Planwagen. 11 nach 5.

0: glaube, von den über 6 Milliarden Menschen auf dieser Welt gibt es niemanden, der bei diesem Song nicht irgendwie anfängt zu strahlen und einfach ein bisschen mitzuschwurfen und jemand anders vielleicht sogar in den Arm zu nehmen. Aber mit Dancing Queen zum Wachwerden. 18 nach 5, hier ist NDR1 Niedersachsen. Guten Morgen.
1: Heute am Mittwoch, einen Tag vor dem Feiertag. Für viele bedeutet das einfach ein langes Wochenende. Und für viele auch einfach morgen Vatertag. Viele ziehen um die Häuser. Aber morgen ist ja durchaus ein Feiertag.
0: Ja, nur welcher? Florian Kneifel hat sich mal umgehört.
2: Vatertag, ne?
3: Wie der Name schon sagt.
2: Ja, also, was feiern wir denn da?
3: So, Jesus, 40 Tage.
2: Irgendwas war da irgendwas mit den Thesen oder so? So, irgendwas war da.
3: 11 Thesen an Himmelfahrt.
2: Nein, irgendwas war da. Nee, weiß ich nicht, was wir feiern.
4: Vatertag. Also, ist das Himmelfahrt, müsste das sein, oder?
3: Ist Himmelfahrt, ne? Ja. Aber wenn Sie schon so anfangen, wissen Sie, was wir an Himmelfahrt eigentlich feiern? Christlich gesehen?
4: Nicht ganz, nein. Muss ja in den Himmel gefahren sein. Oder das ist ja wahrscheinlich damit Ostern zusammenhängt irgendwie auch noch. Oder... Ja, dann erklären Sie mir mal bitte.
1: Wir werden ja von unserer Tochter im Moment auch immer gelöchert, wenn solche Tage anstehen. Was feiern wir denn da eigentlich? Das ist dann oft mein Part zu sagen, ach, lass dir das mal vom Papa erklären.
0: Okay, ist das jetzt mein väterlicher Part oder
1: ja,
0: was?
1: Du könntest jetzt mal die Rolle übernehmen, finde ich.
0: Also 40 Tage nach Ostern ist der auferstandene Jesus ja tatsächlich aufgefahren in den Himmel. Wie es im Glaubensbekenntnis heißt, er sitzt zur Rechten Gottes. Von dort wird er kommen, zu richten die Lebenden und die Toten. Also
1: du hättest auch Pastor
0: Himmelfahrt
1: werden können.
0: Ja, ich überlege auch noch. Wenn ich jetzt anfange, vielleicht schaffe ich es dann bis 6 noch auf die Kanzel. Also das ist eine der Sachen, die wir feiern morgen und natürlich mein Geburtstag.
1: Ach,
0: das fällt
1: gut, dass du das
0: zusammen
1: noch mal erwähnst.
0: Aber christlich gesehen, es ist Christi Himmelfahrt morgen. 20 nach 5.

0: Guten Morgen mit NDR 1 Niedersachsen. Um kurz vor 5:30, wir schauen auf das Wetter für Niedersachsen. Ah, das ist relativ durchwachsen. Am Leuchtturm auf Norderney ist es gering bewölkt bei 9 Grad. In Bremen an der Schlachte bedeckt bei 7. Oldenburg am Rathaus wolkig ebenfalls 7 Grad. Am Zoo in Osnabrück nach Regen 8 Grad. Die haben wir auch in Hannover an der Listermeile. Dann Lüneburg am Stint im Moment 6 Grad. In Göttingen am Gänselieselbrunnen leichter Regen 7. In Braunschweig nach Regen ebenfalls 7 Grad. Und am Eisstadion in Braunlage ein bisschen Nieselregen unterwegs bei aktuell 3 Grad. Es werden maximal 14 heute. Dazu viele Wolken. Es wird immer wieder nass. Es kann durchaus auch mal ein Gewitter mit dabei sein. Aber zwischendurch gibt es auch mal so ein paar trockenere Phasen. Maximal eine Stunde Sonne heute im Harz. Immerhin bis zu 3 Stunden an der Küste.
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2: Alles ruhig. Es rollt ganz gut so früh um 5.30 Uhr. Keine Meldung. Wir drücken einander gegenseitig die Daumen, dass das so bleibt. Und wünschen eine gute Fahrt.
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2: Ich guck grad. Wollte noch mal so einen Schluck nehmen. Es ist schon wieder alle.
0: Oh, das kenne ich auch. Das hatte ich gestern Morgen.
2: Geht so schnell.
0: Dann sollten wir vielleicht noch mal eine Runde Kaffee uns gönnen. Sie vielleicht auch. Wir sind gern an Ihrer Seite mit richtig toller Musik.
2: Gleich Jennifer Page mit Crush und America jetzt zum Start in den Mittwocher Horse with No Name. Guten Morgen.
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0: Guten Morgen, 5.38 Uhr.
1: Und jetzt geht's um ein Stück Fernsehgeschichte.
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4: 13. Mai.
5: Das hat man ja selten. Mit der Meinung, dass da... Bitte.
4: Dieser Meinung sind auch 2 Millionen Fernsehzuschauerinnen und Zuschauer, die heute vor 55 Jahren gespannt vor dem Fernseher sitzen. Das ZDF hat eine neue Spielshow am Start, moderiert von Hans Rosenthal.
6: Dalli Dalli heißt unser Spiel für Schnelldenker.
4: Prominente Spielpaare müssen bei Dalli Dalli Bilderrätsel lösen, ihre Geschicklichkeit beweisen oder zu einer Frage möglichst viele Wörter finden, immer unter Zeitdruck.
6: Alle Tiere, die man zu Hause haben kann. Dalli,
7: Dalli.
8: Hund.
7: Schwein.
8: Katze.
7: Esel.
8: Huhn.
7: Hamster.
8: Meerschweinchen.
7: Goldhamster.
8: Käfigvögel.
7: Raben.
4: Und auch fürs Publikum gibt's was zu gewinnen.
6: Ihr Preis wird jetzt gezeichnet auf Tempo. Hier ist Oscar.
4: Der Schnellzeichner Oscar wird künftig ebenso zum Dalli-Dalli-Inventar gehören wie die Assistentin Monika Sundermann oder Jurymitglied Brigitte Xander. Am Ende des Abends werden alle gesammelten Punkte in D-Mark umgerechnet und gespendet. Heute vor 55 Jahren, bei der ersten Dalli-Dalli-Sendung, sind es immerhin 5.414 Mark.
6: Ich hoffe, es hat Ihnen gefallen. Auf Wiedersehen. Bis zum nächsten Mal.
4: Der Rest ist Fernsehgeschichte.

0: Guten Morgen. Am Mittwoch, der sich ein bisschen wie ein Freitag anfühlt, hier bei NDR 1 Niedersachsen. 5.46 Uhr.
1: Echt so, ne? Es macht sich ein bisschen Freitagsgefühl breit.
0: Ja.
1: Hoffentlich trübt nichts dieses Freitagsgefühl, weder das Wetter, was ja ein bisschen eher so naja ist, noch irgendeine Störung im Signalfluss Ihres Radios. Gegen das eine können wir was machen.
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1: Es ist der 13. Mai 2026. Niemand muss mehr rauschendes und knisterndes Radio hören. Die Zeiten sind vorbei.
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1: Der soll sich wohl aufmachen. Nach Vechta. Noch heute Morgen. 13 vor 6.

0: Happy Together. Der Sound der 60er zum Start in den neuen Morgen The Turtles bei N1 Niedersachsen.
1: Um 6 vor 6. Wir wünschen Ihnen einen schönen Start in den Mittwoch.

0: Rick Astley zum Start in den Mittwoch.
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0: A2 Berlin Richtung Hannover zwischen Peine und Hemeler Wald. 5 Kilometer stockender Verkehr. Gute Fahrt.
2: Es ist 6 Uhr.
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2: Mit Oliver Kleinert. Guten Morgen. Die Schlagzeilen. Union und SPD einigen sich auf Fahrplan für anstehende Reformen. Niedersachsen schafft neuen Studiengang für Quereinsteiger gegen Lehrermangel. Neuer Manager soll Deutsche Messe AG wieder auf Kurs bringen. Und das Wetter wechselnd bewölkt, zeitweise Regen bis 14 Grad. 6 Stunden lang haben die Spitzen von Union und SPD im Koalitionsausschuss im Berliner Kanzleramt beraten. Nach öffentlichen Streit in den vergangenen Wochen wollten Union und SPD nun einen gemeinsamen Fahrplan für Reformen erarbeiten. Kirsten Gierschek in Berlin, was ist dabei rausgekommen?
3: Die Koalition hat zum einen beschlossen, dass der Haushalt für 2027 unter Schonung der Rücklage fertiggestellt werden soll. Eine Möglichkeit, wo man im Haushalt noch ein bisschen Geld hätte finden können, fällt also definitiv weg. Das heißt, der Spardruck auf die einzelnen Ministerien bleibt hoch. Außerdem soll der CO2-Preis für das kommende Jahr stabil bleiben, also nicht teurer werden als 2026. Und insgesamt sollen die anstehenden Reformen in den nächsten Wochen abgestimmt auf den Weg gebracht werden. Das könnte zum Beispiel auch heißen, besser abgestimmt nicht nur innerhalb der Koalition, sondern auch mit den Bundesländern. Sehr viel Konkretes wurde also nicht beschlossen, das war aber auch von Anfang an nicht vorgesehen.
2: Das Bundeskabinett will heute härtere Strafen für den Einsatz von sogenannten K.O.-Tropfen beschließen. Ein Gesetzentwurf von Justizministerin Hubig sieht vor, dass solche Substanzen künftig rechtlich ähnlich eingestuft werden können wie eine Waffe oder ein gefährliches Werkzeug. Heißt, wer K.O.-Tropfen einsetzt und eine Vergewaltigung oder einen Raub begeht, muss künftig mit mindestens 5 Jahren Freiheitsstrafe rechnen, statt wie bisher mit 3 Jahren. Niedersachsen will mit einem neuen Studiengang gegen den Lehrkräftemangel vorgehen, vor allem an Haupt- und Realschulen. Ziel ist, mehr Quereinsteiger ins Lehramt zu bringen. Amelia Wischnewski, wie sieht das denn genau aus?
4: Angesprochen sind vor allem Absolventinnen und Absolventen fachwissenschaftlicher Studiengänge, also etwa jemand, der Chemie, Deutsch oder Sport studiert hat und nach dem Bachelor dann gern doch noch ins Lehramt einbiegen würde. Der müsste dann ein zweites Fach und natürlich die schulpraktischen Anteile dazu nehmen. Das sei schon auch ein intensiver Studiengang, sagt Professor Sander von der Uni Hildesheim, der den Master miterarbeitet hat. Zunächst entstehen rund 50 zusätzliche Studienplätze. Das Pilotprojekt startet schon in diesem Winter an den Standorten Lüneburg und Hildesheim und wird mit 650.000 Euro jährlich vom Wissenschaftsministerium gefördert. Die oppositionelle CDU findet das Pilotprojekt grundsätzlich gut. Allerdings glaubt sie nicht daran, dass damit der tatsächliche Lehrkräftebedarf auch nur ansatzweise gedeckt werden kann.
2: Die Deutsche Messe AG will einen Krisenmanager einsetzen, um das Unternehmen zu retten. Das berichtet die Hannoversche Allgemeine Zeitung. Die AG gehört jeweils zur Hälfte dem Land Niedersachsen und der Stadt Hannover. Max Altstadt, was genau soll dieser neue Manager denn machen?
5: Der soll dafür sorgen, dass sich die Deutsche Messe AG für die Zukunft sicher aufstellt. Und natürlich geht's da auch ums Geld. Laut Hatz ist ein großer Kostenfaktor das riesige Messegelände in Hannover. Zum einen sind viele der Hallen und Gebäude schon ziemlich marode und müssten eigentlich dringend saniert werden. Das würde laut Landesrechnungshof aber mehrere 100 Millionen Euro kosten. Zum anderen wird das Gelände nur selten komplett genutzt. Die Landwirtschaftsmesse Agritechnica ist die einzige Messe, die noch alle Hallen belegt. Außerdem meint der Landesrechnungshof, die Messe AG habe zuletzt zu optimistische Prognosen gemacht. Der neue Krisenmanager, der soll da jetzt neue Konzepte erarbeiten. Heute wollen Wirtschaftsminister Tonne und Hannovers Oberbürgermeister Onay genauere Infos zur Zukunft der Messe AG mitteilen.
2: Die Stadt Leer trauert um den

0: der Basketball-Bundesliga eingezogen. Vechta gewann das Spiel gegen Trier am Abend mit 111-83. Und im Viertelfinale wartet nun am Sonntag der Hauptrundenzweite Berlin. Die Zeit, es ist 6.05 Uhr.
1: In Cannes, da sind die Filmfestspiele gestartet. Da werden ja Schauspielerinnen und Schauspieler, Filme und Regisseure geehrt, unter anderem mit der Goldenen Palme. Das Wetter für Niedersachsen, das kriegt maximal die silberne Palme. Aber auch nur, weil wir uns für die Natur freuen, dass es ein bisschen regnet.
2: Wenn überhaupt, ja.
1: Kühl ist es. 14 Grad die Tagestoptemperatur. Ganz aktuell sind es 6 in Lüchow und Wittmund, 8 in Hameln. Viele Wolken. Es gibt immer wieder Regen. Auch ein Gewitter kann mal mit dabei sein. Aber zwischendurch dann immerhin auch mal trockene Phasen. Maximal eine Stunde Sonne heute im Harz. Bis zu 3 Stunden an der Küste. Ja, und auch morgen an Himmelfahrt ähnlich durchwachsen. Aber so Richtung Küste. Da wird es morgen immerhin ein kleines bisschen freundlicher.
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4: Guten Morgen.
1: Wir freuen uns sehr, dass Sie mit uns in den Mittwoch starten.
2: Zum Glück müssen Sie sich keine Sorgen machen, auch wenn die Wetteraussichten ja jetzt eher so mittelmäßig sind fürs lange Wochenende. Alternativprogramm ist schon geplant oder wird gleich geplant. Sie sind mit uns auf der sicheren Seite. Paar Ideen gleich nach Musik von Ronan Keating und von Supertramp.
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0: aufwachen. Und Ronan Keating ist schon da und singt 6.14 Uhr Life is a Rollercoaster. Hellwach bei NR1 Niedersachsen. Guten Morgen.
1: Und das einen Tag vor dem Feiertag. Morgen ist Himmelfahrt, morgen ist auch Vatertag. Viele wollen um die Häuser ziehen und das Wetter, ist sehr durchwachsen und bleibt es leider auch erstmal. Und ich könnte mir vorstellen, dass die ein oder anderen ihr eingekauftes Grillfleisch schon wieder eingefroren haben und sagen, oh, das wird nichts mit dem Grillen.
0: Oh, da kannst du ja auch in eine Pfanne hauen. Nicht? Das ist ja auch eine Möglichkeit. Das Fleisch wird ja nicht schlechter, ist ja nur die Frage nach der Art der Zubereitung. Aber wir merken schon, es braucht Alternativprogramm. Was machen Sie denn?
2: Wir haben Urlaub, wir bleiben zu Hause. Oder hast du Erntag irgendwas geplant?
3: Nein, Sofa.
4: Was wäre sonst bei schönem Wetter?
3: Motorradfahren. Und bei dem Wetter brauche ich nicht. Da bin ich zu alt für.
2: Auch Motorradfahren, ja, definitiv. Irgendwie in Harz oder an die See oder so. Muss nicht sein. Nein, braucht niemand. Weil da bist du nass, wenn du am Ortsausgang bist. Und dann ist der Tag eh gelaufen.
5: Wir kriegen tatsächlich Besuch. Meine Geschwister kommen. Und wir wollen dann schön zusammen essen. Wir machen nochmal wild, das letzte Mal. Ja, sonst hätten wir gegrillt tatsächlich. Aber das fällt jetzt ins Wasser.
6: Geht nicht viel. Kaffee und Kuchen?
7: Ja, also eigentlich wollten wir wandern.
8: Ja, mit dem Bollerwagen.
7: Ja, vielleicht doch. Vielleicht ist ja gar nicht so schlimm mit dem Regen. Ja, oder Regenjacke.
1: Also wir halten fest, nochmal schön wild mit Rotkohl und Kroketten statt Grillen.
0: Kommt jetzt die Zeit, ne?
1: Ah, geht los, ne? Also, wie ist es denn bei Ihnen? Was ist denn Ihr Alternativprogramm für morgen, für den Himmelfahrtstag bei diesem Schmuddelwetter?
0: Schicken Sie uns doch bitte mal eine Sprachnachricht über die NDR Niedersachsen-App. Wir brauchen wettertaugliche Himmelfahrtsalternativen.

0: Guten Morgen. 6.21 Uhr.
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OMD, Maid of Orleans, hier bei NDR 1 Niedersachsen. In 4 Minuten ist es 6:30. Dann gucken wir ganz ausführlich auf die Verkehrslage heute früh im Berufsverkehr. Aber jetzt schon vorsichtig fahren bitte auf der A2 Dortmund Richtung Hannover. Zwischen Feldheim und Bad Eilsen ist eine ungesicherte Unfallstelle. Und Vorsicht in beiden Richtungen auf der A7 Kassel-Fulda. Zwischen 3 Kassel-Süd und Guxhagen behindert Rauch die Sicht.

0: The Box Tops, einer der kürzesten Songs, die jemals nur veröffentlicht worden sind. The Letter dauert nur 1,45. Das ist schade, muss man eventuell zweimal hören. Aber wir haben andere wichtige Dinge im Moment.
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0: Von unterwegs bitte vorsichtig fahren. A7 Hannover Richtung Flensburg zwischen Hamburg-Waltershof und dem Elbtunnel steht ein kaputtes Auto. Vorsicht, A2 Dortmund Richtung Hannover zwischen Veltheim und Bad Eilsen ist eine ungesicherte Unfallstelle. Und dann bitte vorsichtig fahren in beiden Richtungen auf der A7 Kassel-Fulda zwischen Dreikassel Süd und Guxhagen. Behindert Rauch. Sicht. Nochmal die A2 Berlin Richtung Hannover zwischen Peine und Himmeler Wald. 5 Kilometer stockender Verkehr. Und A2 nochmal, aber jetzt andersrum. Hannover Richtung Berlin zwischen Allerengersleben und Eilsleben. 8 Kilometer stockender Verkehr. Das war's. Gute Fahrt.
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2: Mit Oliver Kleinert. Guten Morgen. Union und SPD haben sich im Koalitionsausschuss auf einen Arbeitsprozess verständigt, um die geplanten Sozial- und Steuerreformen in den nächsten Wochen auf den Weg zu bringen. Nähere Details dazu wurden nach der 6-stündigen Sitzung der Spitzenrunde allerdings nicht genannt. Das Bundeskabinett will heute die Strafe für den Einsatz sogenannter K.O.-Tropfen deutlich verschärfen. Laut dem Entwurf von Bundesjustizministerin Hubig sollen künftig mindestens 5 statt bisher 3 Jahre als Mindeststrafe drohen. US-Präsident Trump hat seine erste China-Reise seit 2017 angetreten. Kurz vor dem Abflug sagte Trump, er werde mit dem chinesischen Präsidenten Xi auch über den Iran-Krieg sprechen. Washington hatte chinesische Firmen zuletzt mehrfach wegen unerlaubten Handels mit dem Iran mit Sanktionen belegt. Die Zeit, es ist 6.30 Uhr.
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3: Aus dem Studio Lüneburg mit Andreas Rabe. Guten Morgen. 8 Männer hatten im Sommer 2023 in Lüchow einen Dönerimbiss überfallen. Die Anklage am Landgericht Lüneburg hat ihnen vorgeworfen, so ihre Macht gegen eine konkurrierende Familie ausdrücken zu wollen. Jetzt sind die Männer im Alter zwischen 29 und 60 Jahren unter anderem wegen gemeinschaftlicher gefährlicher Körperverletzung zu Freiheitsstrafen verurteilt worden, jeweils zwischen 6 Monaten und 2 Jahren. Die Vollstreckung ist bei allen 8 zur Bewährung ausgesetzt worden, weil sie geständig waren. Gestern Nachmittag musste die Feuerwehr im Kreis Stade zu einem Brand in Burweg ausrücken. 2 unter einem Carport geparkte Autos standen in Flammen. Das Feuer hatte bereits auf das Vordach des angrenzenden Wohnhauses übergegriffen. Insgesamt 110 Einsatzkräfte der Feuerwehr konnten nach Angaben der Polizei verhindern, dass die Flammen weiter um sich greifen. Ein Mann musste aber mit Brandverletzungen schwer verletzt ins Krankenhaus gebracht werden. Die Polizei versucht zu klären, wie das Feuer entstehen konnte. Gute Nachrichten für Autofahrer rund um Drochtersen. Die Kreisstraße 27 soll heute wieder freigegeben werden. Die mehr als 2 Kilometer langen Arbeiten an der Kreisstraße sind nach Angaben des Landkreises somit 2 Wochen früher beendet als geplant. Seit August vergangenen Jahres war die K27 bei Drochtersen gesperrt, damit die Straße umgebaut und saniert werden kann. Und morgen startet die 37. kulturelle Landpartie im Landkreis Lüchow-Dannenberg. Zwischen Himmelfahrt und Pfingsten werden wieder tausende Gäste zum größten selbstorganisierten Kulturfestival in Norddeutschland erwartet. Insgesamt gibt es nach Angaben der Veranstalter 9 Veranstaltungsorte weniger. Und Besucher sollten zudem auf Verkehrsprobleme achten, weil zwischen Lüneburg und Dannenberg Busse fahren anstatt Bahnen. Das Wetter heute zunächst regnerisch, später dann auch mal sonnig bei bis zu 14 Grad in Rothenburg und 15 Grad in Hitzacker.
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0: Moin zusammen, auf geht's in den Mittwoch, 13. Mai 2026. Alles Gute wünschen wir Ihnen für diesen Tag.
4: In Hooksiel im Landkreis Friesland gibt es einen FKK-Campingplatz direkt an der Nordseeküste. Es ist der letzte und dem droht das aus. Das finden viele überhaupt nicht cool. Die Reaktionen darauf hören Sie hier in 20 Minuten.
0: Wo kann man denn dann überhaupt noch nackt baden?
4: Zu Hause in der Badewanne.
0: Ja, ich würde das noch nicht mal da machen, offen gestanden.

0: Guten Morgen mit NDR 1 Niedersachsen um 6.39 Uhr. Wie schön, dass Sie mit uns in den Mittwoch starten.
1: 13. Mai, im Moment ist ja die Zeit, wo viele Menschen heiraten oder wo wieder viele Taufen und Konfirmationen und so stattfinden. Und da gibt es ein klassisches Stück, das immer gerne mal so in Kirchen oder wenn das Brautpaar einmarschiert und so immer gern gespielt wird. Vielleicht ist Ihnen das in letzter Zeit auch mal irgendwo begegnet. Aber ich bin fast sicher, wenn ich das jetzt anspiele, Sie werden sagen, oh ja, das ist doch hier, das.
0: Ja, das kennen wir alle, oder?
1: Ja, und
0: so, und was wussten Sie, dass dieses Stück Teil von ganz vielen modernen Pop-Songs ist? Das wusste ich ehrlicherweise nicht, aber Keno hat mich aufgeklärt. Und wir sind ja jetzt hier auch beim Norddeutschen Rundfunk. Wir haben ja auch einen Bildungsauftrag. Und es ist wirklich kein Witz, Keno hat heute Morgen um 3:45 sein Keyboard aus dem Kofferraum geholt, hat es extra mitgebracht.
1: Ja, selbstverständlich, genau.
0: Weil er uns das mal ganz eindrucksvoll zeigen möchte.
1: Also das ist mein Keyboard.
0: Es ist wirklich, sein Keyboard ist mit hier. Und
1: ja.
0: Ich finde es wirklich einigermaßen beeindruckend, weil dieser Mann kann nicht nur moderieren und sprechen. Er drückt parallel hier bestimmte Knöpfe und wird jetzt auch noch parallel Klavier spielen.
1: Ja, genau. Ich versuche zumindest
0: also
1: mal.
0: Wenn was schief läuft, dann wissen Sie, woran es liegt.
1: Er kann es nämlich doch nicht, genau. Also es handelt sich um Kanon und Jig von Johann Pachelbel, ist schon über 300 Jahre alt. Und es sind einfach die Akkorde, die viele dann weiter benutzt haben. Hier, so geht das. Ich spiele mal mit. Das bin ich jetzt hier mit dem Klavier, ne?
0: Ich habe dich noch nie Klavier spielen sehen.
1: Ja, so sieht es aus, wenn ich Klavier spiele. Jetzt gab es zum Beispiel, vielleicht erinnerst du dich, Isabel, in den 2000ern einen Song, da hört man das sehr, sehr gut, von der Band, deutsche Band, Die Firma. Und der Song hieß Die Eine.
2: Hier, die Eine, vor. Die Eine oder keine.
0: Ja, klar, kenne ich.
1: Ich spiele wieder mit.
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0: Da ist er wieder.
1: Ja, das sind genau die. Das war aber auch schon zum Beispiel in den 60er Jahren der Fall. Hier die Bee Gees, Spicks and Specks, andere Tonart, aber dieselben Akkorde. Das bin ich.
0: Bist du?
1: Bisschen langsamer zwar, aber...
0: Irre. Ja. Man hört es auf jeden Fall raus. Ja. Aber gut, dass du das auch noch mal zeigst, weil ansonsten, ich hätte sonst Schwierigkeiten, glaube ich, das rauszuhören.
1: Ja, und dann gibt's auch so ganz, ganz modernen Kram, wie zum Beispiel hier Memories von Maroon 5. Das klingt so.
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1: Wieder dasselbe.
0: Ja. Oh, ist das irre. Das waren wir nicht bewusst. Also,
1: so
0: hätte ich mir den Musikunterricht damals in der Schule gewünscht. Ist das cool?
1: Ja, genau. So, und einen habe ich noch für diejenigen, die jetzt sagen, na, vielleicht war das Zufall. Nein, es gibt auch noch so eine richtige Partynummer. Das ist wieder der Pachelbel-Kanon, allerdings jetzt deutlich langsamer. Pet Shop Boys, Go West.
0: Aber der Song geht ja voll nach vorne, der ist ja voll schnell.
1: Glaubt man nicht, ne? Ich steige mal wieder ein. Langsamer.
0: Yeah. Es ist irre. Cool. Also, liebe Menschen in Niedersachsen, vielleicht sind Sie genauso beeindruckt wie ich. Er kann das wirklich alles gleichzeitig.
1: Nee, es geht doch einfach nur.
0: Uns erklären, wie die Klassik in unsere Popsongs gekommen ist.
1: Ist das
0: wie schön.
1: Herrlich? Freunde, wenn Johann Pachelbel wüsste, dass er jetzt Teil von Hellwach bei NDR in Niedersachsen wäre.
0: Er hätte ein dickes Lächeln.
1: Er hätte noch 350 Jahre länger durchgehalten. Guten Morgen am Mittwoch. Es ist 6.43 Uhr.
0: Moin.

0: Tja. Oh, oh, noch lachen sie. Ich und ich, 7:10, hier ist hellwach bei NR1 Niedersachsen. Aber jetzt kommen schlechte Nachrichten für diejenigen von Ihnen, die gerne mal sich nackt an den Strand begeben. Nackt am Strand und imposant, haben wir früher einmal gesagt. Es gibt nur noch einen Ort bei uns in Niedersachsen, wo das funktioniert.
1: In Hooksiel im Landkreis Friesland, da gibt es noch einen FKK-Campingplatz direkt an der Nordseeküste. Aber vielleicht nicht mehr lange, denn der neue Betreiber, der schließt den Nacktbereich zum Jahresende.
0: Mich persönlich tangiert es überhaupt nicht. Keine 10 Pferde würden mich dazu bringen, an einem öffentlichen Ort, ich laufe ja noch nicht mal im Sommer mit kurzer Hose rum, an einem öffentlichen Ort komplett blank zu ziehen. Warum?
1: Ich kann das schon ein bisschen nachvollziehen. Also ehrlicherweise bin ich so groß geworden. Also ich bin mit meinen Eltern immer am FKK-Strand gewesen.
0: Wirklich?
1: Ja, und also heute jetzt auch nicht mehr, aber ich kann mir das schon vorstellen, dass die FKKler das irgendwie nicht so cool finden.
2: Das ist einfach eine Lebensqualität, diese Freiheit, wenn ich hier jetzt schon stehe, den Wind zu spüren und am ganzen Körper zu spüren. Es klemmt keine Hose, es klemmt kein Nichts.
3: Es ist einfach die absolute Freiheit. Man kommt raus, ist draußen in der Natur.
4: Es ist halt auch sehr gesund, im Salzwasser zu baden. Und wenn man gar nichts anhat, dann ist es halt auch ein ganz besonderes Gefühl.
5: Wenn man hier über 40 Jahre immer nur FKK gemacht hat und dann plötzlich eine Badehose oder ein Badeanzug oder ein Bikini anziehen, dann ist es einfach nicht mehr das, was ich hier erleben durfte.
1: Okay, Keno, da klemmt nichts. Sei mal nicht so verklemmt hier.
0: Bei mir klemmt auch nichts, keine Sorge. 7:09.
1: Den Beitrag dazu finden Sie übrigens bei uns in der NDR Niedersachsen-App.

Alles an diesem Song ist einfach perfekt. Bruce Springsteen, Dancing in the Dark, hier bei NDR1 Niedersachsen. In 5 Minuten ist es 7 Uhr, dann beschäftigen wir uns ganz ausführlich mal mit der Lage im Berufsverkehr heute Morgen auf Ihrem Weg zur Arbeit. Jetzt aber vorweg bitte schon mal ganz wichtig, vorsichtig fahren. Der NDR1 Niedersachsen Verkehrsservice auf der A1 Münster Richtung Osnabrück zwischen Lengerich und Raststätte Tecklenburger Land ist eine Ölspur, und Vorsicht in Bremen A281 Richtung Woltmershausen zwischen Strom und Neustädter Hafen liegt ein Hammer. Und wissen Sie, was der Hammer auch ist? Dieser Song hier. Girls, Girls, Girls, Sailor bei NDR1 Niedersachsen.

0: Kurz vor sieben ist es. Wie üblich hat sich im Berufsverkehr um diese Zeit einiges angesammelt.
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0: Vorsichtig fahren bitte. A28 Oldenburg Richtung Bremen zwischen Dreieck Oldenburg West und Oldenburg Harentor liegen Fahrzeugteile. Dann bitte vorsichtig fahren auf der A7 Kassel-Fulda zwischen Dreieck Kassel-Süd und Guxhagen behindert Rauch die Sicht. Und Vorsicht in Bremen, A281, Strom Richtung Woltmarshausen. Zwischen Bremen-Strom und Neustädter Hafen liegt ein Hammer. Und dann gibt's noch Stau oder stockenden Verkehr auf der A2 Berlin Richtung Hannover. Zwischen Peine und Hemmelerwald, 5 Kilometer stockend. A2 Dortmund Richtung Hannover. Zwischen Porta Westfalica und Bad Alsen, 8 Kilometer Stau. Bergungsarbeiten, deshalb wird der Verkehr über den Standstreifen geleitet. A2 Hannover Richtung Berlin. Zwischen Allerengersleben und Eilsleben, 8 Kilometer stockend. Und A7 noch. Hannover Richtung Hamburg, zwischen Hamburg-Hausbruch und Waltershof. 3 Kilometer Stau dort wegen Bergungsarbeiten. Das war's. Gute Fahrt und kommen Sie heile an mit uns.
2: Es ist 7 Uhr.
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2: Mit Oliver Kleinert. Guten Morgen. Die Schlagzeilen. Union und SPD einigen sich auf Fahrplan für anstehende Reformen. Niedersachsen schafft neuen Studiengang für Quereinsteiger gegen Lehrermangel. Neuer Manager soll Deutsche Messe AG wieder auf Kurs bringen. Und das Wetter, viele Wolken, örtlich Regen, aber auch sonnige Abschnitte bis 14 Grad. 6 Stunden lang hat der Koalitionsausschuss im Berliner Kanzleramt beraten. Nach öffentlichem Streit in den vergangenen Wochen wollten Union und SPD nun einen gemeinsamen Fahrplan für die Reformen erarbeiten. Kirsten Gierschick in Berlin, was ist dabei rausgekommen?
3: Die Koalition hat zum einen beschlossen, dass der Haushalt für 2027 unter Schonung der Rücklage fertiggestellt werden soll. Eine Möglichkeit, wo man im Haushalt noch ein bisschen Geld hätte finden können, fällt also definitiv weg. Das heißt, der Spardruck auf die einzelnen Ministerien bleibt hoch. Außerdem soll der CO2-Preis für das kommende Jahr stabil bleiben, also nicht teurer werden als 2026. Und insgesamt sollen die anstehenden Reformen in den nächsten Wochen abgestimmt auf den Weg gebracht werden. Das könnte zum Beispiel auch heißen, besser abgestimmt nicht nur innerhalb der Koalition, sondern auch mit den Bundesländern. Sehr viel Konkretes wurde also nicht beschlossen, das war aber auch von Anfang an nicht vorgesehen.
2: US-Präsident Trump hat seine erste China-Reise seit 2017 angetreten. Kurz vor dem Abflug sprach er wörtlich von vielen guten Dingen, die passieren würden. Neben dem Iran-Krieg soll auch es um das Thema Handel und Zölle gehen. Begleitet wird Trump von einer Wirtschaftsdelegation, der unter anderem SpaceX-Chef Musk, Apple-Vorstandsvorsitzender Cook und Boeing-Vorstand Ortberg angehören. Niedersachsen will mit einem neuen Studiengang gegen den Lehrkräftemangel vorgehen, vor allem an Haupt- und Realschulen. Ziel ist, mehr Quereinsteiger ins Lehramt zu bringen. Amelia Wischniewski, wie sieht das dann genau aus?
4: Angesprochen sind vor allem Absolventinnen und Absolventen fachwissenschaftlicher Studiengänge, also etwa jemand, der Chemie, Deutsch oder Sport studiert hat und nach dem Bachelor dann gern doch noch ins Lehramt einbiegen würde. Der müsste dann ein zweites Fach und natürlich die schulpraktischen Anteile dazu nehmen. Das sei schon auch ein intensiver Studiengang, sagt Professor Sander von der Uni Hildesheim, der den Master miterarbeitet hat. Zunächst entstehen rund 50 zusätzliche Studienplätze. Das Pilotprojekt startet schon in diesem Winter an den Standorten Lüneburg und Hildesheim und wird mit 650.000 Euro jährlich vom Wissenschaftsministerium gefördert. Die oppositionelle CDU findet das Pilotprojekt grundsätzlich gut. Allerdings glaubt sie nicht daran, dass damit der tatsächliche Lehrkräftebedarf auch nur ansatzweise gedeckt werden kann.
2: Die Deutsche Messe AG will einen Krisenmanager einsetzen, um das Unternehmen zu retten. Das berichtet die Hannoversche Allgemeine Zeitung. Die AG gehört jeweils zur Hälfte dem Land Niedersachsen und der Stadt Hannover. Max Altstadt, was genau soll dieser neue Manager denn machen?
5: Der soll dafür sorgen, dass sich die Deutsche Messe AG für die Zukunft sicher aufstellt. Und natürlich geht's da auch ums Geld. Laut Hatz ist ein großer Kostenfaktor das riesige Messegelände in Hannover. Zum einen sind viele der Hallen und Gebäude schon ziemlich marode und müssten eigentlich dringend saniert werden. Das würde laut Landesrechnungshof aber mehrere 100 Millionen Euro kosten. Zum anderen wird das Gelände nur selten komplett genutzt. Die Landwirtschaftsmesse Agritechnica ist die einzige Messe, die noch alle Hallen belegt. Außerdem meint der Landesrechnungshof, Bundesrechnungshof, die Messe AG habe zuletzt zu optimistische Prognosen gemacht. Der neue Krisenmanager, der soll da jetzt neue Konzepte erarbeiten. Heute wollen Wirtschaftsminister Tonne und Hannovers Oberbürgermeister Onay genauere Infos zur Zukunft der Messe AG mitteilen.
2: Im Prozess um einen mutmaßlichen Mordversuch mit Ameisensäure wird heute am Landgericht Braunschweig ein Urteil erwartet. Angeklagt ist eine 27-jährige Frau. Sie soll versucht haben, ihren Ehemann mit der hochkonzentrierten Säure zu töten. Der Mann überlebte, er blindete jedoch. Laut Staatsanwaltschaft soll die Frau in der Trennungsphase gehandelt haben, um an 400.000 Euro aus einer Lebensversicherung zu gelangen. Die Anklage fordert lebenslange Haft. Die Verteidigung beantragte Freispruch, weil es auch ein Unfall gewesen sein könnte. Zum Basketball. Rasta Vechta ist in die Playoffs der Basketball-Bundesliga eingezogen. Vechta gewann das Play-in-Spiel gegen Trier am Abend mit 111

0: Guten Morgen mit NDR 1 Niedersachsen. Am Mittwochmorgen vor dem Feiertag, es ist 13 Minuten nach 7.
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5: In den Bäckereien, die Brotschneidemaschinen zum Beispiel. 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
5: Zum Beispiel, genau, richtig.
4: Und Tim, was ist dein Job hier?
5: Mein Job ist es, die Hydraulikaggregate zu bauen, aber sowohl den Stahlbau als auch nachher das komplette Aggregat zusammenzustellen.
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5: Vielen lieben Dank.
4: Es gibt noch einen guten Insider-Tipp.
5: Genau,
4: ne?
5: Richtig. Um Ölflecken aus der Kleidung zu bekommen, müssen diese vorbehandelt werden.
4: Ah, sonst bleibt der Fleck drin, ne?
5: Richtig, genau. Und das wollen wir ja nicht. Spülmittel zum Beispiel. Es gibt extra Laugen, wo man die mit vorbehandeln kann.
4: Sehr guter Tipp, danke dir.
5: Sehr gerne.
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0: Mit Hubert K., dem Sound der neuen deutschen Welle in diesen neuen Morgen. An Mittwoch ist es 7.22 Uhr. 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
1: Heute ja schon am Mittwoch, morgen der Feiertag. Christi Himmelfahrt oder wie andere sagen, Vatertag. Wir haben Florian Kneife mal losgeschickt und mal gefragt, warum wir diesen Tag eigentlich morgen feiern.
0: Und was da überhaupt gefeiert wird.
2: Vatertag, ne?
3: Wie der Name schon sagt.
2: Ja, also, was feiern wir denn da?
3: So, Jesus, 40 Tage.
2: Irgendwas war da irgendwas mit den Thesen oder so? So, irgendwas war da.
3: 11 Thesen an Himmelfahrt.
2: Nein, irgendwas war da. Nee, weiß ich nicht, was wir feiern.
4: Vatertag. Also, ist das Himmelfahrt, müsste das sein,
3: ist
4: oder?
3: Himmelfahrt, ne? Ja. Aber wenn Sie schon so anfangen, wissen Sie, was wir an Himmelfahrt eigentlich feiern? Christlich gesehen?
4: Nicht ganz, nein. Muss er ja in den Himmel gefahren sein. Oder das ist ja wahrscheinlich damit Ostern zusammenhängt irgendwie auch noch. Oder... Ja, dann erklären Sie mir mal bitte.
1: Wir kriegen von unserer Kleinen auch immer solche Fragen gestellt. Auch so, was ist denn da oben im Himmel? Und wie ist denn das eigentlich? Und dann sage ich immer gerne, ach, das kann der Papa dir mal erklären. Keno, du bist doch auch sehr bibelfest. Du kannst das doch bestimmt super erklären in einem Satz.
0: Ich bin ja auch Papa. Also genau, 40 Tage nach Ostern ist ja Jesus aufgefahren in den Himmel. Und da sitzt er zur Rechten Gottes, zu richten die Lebenden und die Toten. Und das feiern wir an Christi Himmelfahrt.
1: Und wir hätten auch einfach Pastor werden können.
0: Ja, vielleicht sattel ich noch um. Wobei, die Musik ist hier auch nicht so schlecht. Jetzt zum Beispiel die Beatles bei NDR Niedersachsen. I Feel Fine. 6:30.

Die Beatles auf dem Weg zur Arbeit am Mittwoch. Hier ist NR1 Niedersachsen in 7:58. Dann sortieren wir die Lage im Berufsverkehr ganz in Ruhe für Sie. Aber das hier ist vorab schon wichtig. Vorsicht bitte A1 Hamburg Richtung Lübeck zwischen Dreieck Norderelbe und Dreieck Hamburg Südost ist eine ungesicherte Unfallstelle.

0: Träumen Sie richtig wach, dieser Song Rose Lawrence Africa zum Start in den Mittwoch.
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0: Vorsichtig fahren bitte auf der A1 Hamburg Richtung Lübeck. Zwischen Dreieck Norderelbe und Dreieck Hamburg Südost ist eine ungesicherte Unfallstelle. Und vorsichtig fahren in beiden Richtungen A7 Kassel Fulda. Zwischen Dreieck Kassel Süd und Guxhagen behindert Rauch die Sicht. Und es staut sich im Berufsverkehr heute früh auf der A1 Osnabrück Richtung Bremen. Zwischen Dreieck Stur und Bremen-Himmelingen 4 Kilometer Stau. A2 Berlin Richtung Hannover, zwischen Peine und Lehrte Ost 5 Kilometer stockender Verkehr in der Baustelle. A2 Dortmund Richtung Hannover, zwischen Porta Westfalica und Bad Eilsen 8 Kilometer Stau. Da sind im Moment Bergungsarbeiten, deshalb wird der Verkehr über den Standstreifen umgeleitet. Nochmal die A2, jetzt andersrum, Hannover Richtung Berlin. Zwischen Allerengersleben und Eilsleben 8 Kilometer stockender Verkehr. Und dann sind wir nochmal in Hamburg, A7 aus Hannover kommend. Zwischen Hamburg-Marmsdorf und Waltershof 7 Kilometer Stau, auch dort Bergungsarbeiten. Wir wünschen eine gute Fahrt, jetzt um 7:30.
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2: Mit Oliver Kleinert. Guten Morgen. Union und SPD haben sich im Koalitionsausschuss auf einen Arbeitsprozess verständigt, um die geplanten Sozial- und Steuerreformen in den nächsten Wochen auf den Weg zu bringen. Nähere Einzelheiten dazu wurden nach der 6-stündigen Sitzung der Spitzenrunde allerdings nicht genannt. US-Präsident Trump hat seine erste China-Reise seit 2017 angetreten. Kurz vor dem Abflug sagte Trump, er werde mit dem chinesischen Präsidenten Xi auch über den Iran-Krieg sprechen. Washington hatte chinesische Firmen zuletzt mehrfach wegen unerlaubten Handels mit dem Iran mit Sanktionen belegt. In Baden-Württemberg soll der Grünen-Politiker Özdemir heute zum neuen Ministerpräsidenten gewählt werden. Der 60-Jährige will die seit 10 Jahren bestehende Koalition von Grünen und CDU fortsetzen und die Nachfolge des bisherigen Regierungschefs Kretschmann antreten. Die Zeit, es ist 7.32 Uhr.
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3: Aus dem Studio Lüneburg mit Andreas Rabe. Guten Morgen. Ende Dezember hatte ein Mann in Drochtersen eine Frau mit einem Messer angegriffen und lebensgefährlich verletzt. Nach Erkenntnissen der Polizei hatte der aus Kiel stammende Mann nach einem Streit auf seine damalige Freundin eingeschlagen und auf sie eingestochen, um sie zu töten. Heute wird vor dem Landgericht in Stade das Sicherungsverfahren fortgesetzt. Der Mann galt zum Tatzeitpunkt als schuldunfähig, heißt es vom Gericht. Im Verfahren soll deshalb jetzt geprüft werden, ob weiterhin eine Gefahr von ihm ausgeht und ob er deshalb in einem psychiatrischen Krankenhaus untergebracht wird. Im vergangenen Jahr hatte es an den Sommerwochenenden in Handelow zigfache Wildparker gegeben, weil das nahegelegene Büsenbachtal ausgezeichnet worden war und viele sich das ansehen wollten. Jetzt geht es langsam wieder in die Saison und es könnte zum Wochenende wieder voll werden.
4: Auch an diesem Brückentagswochenende rechnet Bürgermeister Uwe Planck wieder mit vielen Besuchern, vor allem wenn das Wetter besser wird. Damit sich die Lage auf den Parkplätzen vor Ort nicht wieder so zuspitzt, hofft die Gemeinde auf mehr Fahrgäste in Bus und Bahn. Helfen soll dabei die neue Buslinie 4000. Sie verbindet seit vergangenem Jahr viele Heideorte zwischen Winsen und Tostedt, darunter Handelow, Salzhausen und Egestorf. Außerdem gibt es für Wanderer laut Bürgermeister auch viele Alternativen zum beliebten Büsenbachtal, wie die Trögeheide oder die Weselerheide.
3: Informationen von Alicia Sprey. Und eine 81-jährige Lüneburgerin hat 2 Reifen an einem geparkten Auto zerstochen, weil sie Streit mit den Nachbarn hatten. Zeugen beobachteten die Senioren dabei und riefen die Polizei. Die 81-Jährige gestand den Beamten den Sachschaden. Dieser liegt bei etwa 500 Euro. Und das Wetter in Nordostniedersachsen heute zunächst noch regnerisch, später dann aber auch mal sonnig bei bis zu 14 Grad in Rothenburg und 15 Grad in Hitzacker.
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0: Moin zusammen. Schön, dass wir gemeinsam in den neuen Tag starten. Schön, dass Sie uns mitnehmen. Auf Ihren Weg bitte vorsichtig fahren. Ganz kurz der NDR 1 Niedersachsen Verkehrsservice A29 Oldenburg Richtung Ahlhorner Heide. In der Ausfahrt Ahlhorn ist ein Lastwagen liegen geblieben. Da bitte gut aufpassen.
5: 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Das macht sehr viel Spaß.
6: Oh ja.
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0: Guten Morgen. Schön, dass Sie mit uns in den Mittwoch starten. Hier ist NDR 1 Niedersachsen. Es ist 7.41 Uhr.
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3: Im wunderschönen Kreis Friesland in Sande befindet sich Silvia Kaczmarek. Guten Morgen.
4: Guten Morgen.
0: Sie sind schon richtig gut drauf und haben richtig Lust auf 100 Euro, hoffentlich.
4: Ja, ganz bestimmt.
0: Wir gucken mal, wie das läuft. Wir haben jetzt hier gleich drei Songs. In jedem fehlt ein Wort. Und wenn Sie die erraten, also alle drei, dann gibt es 100 Euro.
4: Ja, ich versuche mein Glück.
3: Okay, einfach genau hinhören und vielleicht ein bisschen mitsingen, mitsummen. Vielleicht hilft das schon.
4: Ja.
3: Wollen wir mal loslegen?
4: Ja.
3: Dann kommt hier Ihr erster Schnipsel. Welches Wort fehlt, Silvia?
4: Hart.
0: Jawohl.
3: Das ist richtig.
0: Richtig, die ersten 25 Euro. Dann kommt hier der zweite Songschnipsel. Wenn Sie da richtig liegen, machen wir 50 draus.
4: Kein Gefühl.
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0: Was fehlt da?
4: Augen.
3: Richtig.
0: Super. 50 Euro. Dann kommt hier schon der dritte Song.
3: Und jetzt könnten 100 Euro draus werden, Silvia. Achtung.
0: Was fehlt da?
4: Crazy little things of love.
3: Ah, da war die Zeit leider vorbei.
0: Aber was bleibt, sind 50 Euro.
3: Herzlichen Glückwunsch.
4: Oh, herzlichen Dank. Herzlichen Dank.
3: Gerne. Prima. Das hat Spaß gemacht mit Ihnen, Silvia.
4: Ja, danke schön.
0: Dann wünschen wir Ihnen einen schönen Feiertag morgen. Und
4: ebenfalls.
3: Genießen Sie die Sonne, solange sie noch scheint. Und wenn Sie auch mal Mut zur Lücke spielen wollen, dann freuen wir uns auf Sie als nächstes.
0: Bewerben Sie sich entweder oder klicken Sie auf Mitmachen in der NDR Niedersachsen App. Und die nächste Runde spielen wir dann heute Vormittag gegen 10 vor 11.
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0: Es ist aber auch so schön, einen Start in den Morgen mit so einer Musik. No Mercy, Where Do You Go? In 9 Minuten ist es 8. 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
1: Das, was nicht so schön ist, ehrlicherweise, ja, die Natur freut sich, aber so kurz vor dem Feiertag, die Wetteraussichten, mäßig. Also morgen für Himmelfahrt, Vatertag, sieht es nicht ganz so dolle aus. Verregnet und so Temperaturen um die 13 Grad.
0: Also und insbesondere, wer im Harz unterwegs sind, ich empfehle Schlitten statt Bollerwagen. Und für alle anderen, vielleicht gibt es Boller-Schlauchboot oder so, ohne Räder.
1: Es gibt tatsächlich für 13,09 Euro einen Bollerwagen-Regenponcho.
0: Okay.
1: Und für 30 Euro erwerblich kann man kaufen ein Pop-Up-Pavillon, also mit 4 Füßen für die 4 Bollerwagen-Ecken. Zack, sind die Getränke überdacht.
0: Aber clevere Idee. Wenn uns das eingefallen wäre, könnten wir bestimmt ein bisschen Geld machen im Internet. Aber vielleicht zieht es Sie ja auch gar nicht irgendwie auf Tour, sondern Sie sagen, Alternativprogramm wäre mir lieber. Schicken Sie doch mal eine Sprachnachricht an unsere NDR Niedersachsen-App. Was machen wir nun mit Christi Himmelfahrt, wo der Feiertag ein bisschen ins Wasser zu fallen droht?
2: Guten Morgen, hier ist Julia aus Peine auf dem Weg nach Voropör, nach Dänemark zum Zelten und freue mich optimistisch auf schönes Wetter.
1: Ja, dann hoffen wir mal, dass es in Dänemark ein bisschen schöner wird, sonst wird das eine feuchte Übernachtung.
0: Ich würde sagen, Julia, Sie sind aber sehr, sehr optimistisch.
1: Und wie ist es bei Ihnen?
3: Hallo, hier ist Dieter Brunknaus vom Musikverein Benstrup. Oh. Kommt nach Benstrup zum Kreismusikfest. Wir haben 30 Musikvereine, die für gute Laune sorgen. Wir haben ein richtig großes Festzelt. Da gibt es Kaffee und Kuchen, da gibt es Schnaps, Bier und Cola und richtig gute Laune.
1: Oh, das ist doch eine schöne Idee.
0: Guter Tipp, Dieter. Dankeschön. Auf jeden Fall eine Sache, die man auch bei nassem und kaltem Wetter machen kann.
1: Und um eines müssen wir uns morgen dann mal keine Gedanken machen. Also die Getränke, die bleiben kalt.

0: keine Minute bringt sie rein in den neuen Morgen. Mittwoch früh und Sie sind unterwegs.
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0: Einiges los, A1 Osnabrück Richtung Bremen, zwischen Dreieckstur und Bremerhaven. 5 Kilometer stocken dort vor der Baustelle. A1 Bremen Richtung Lübeck, zwischen Maschener Kreuz und Norderelbbrücke. 7 Kilometer stockender Verkehr nach Bergungsarbeiten. A2 Berlin Richtung Hannover, zwischen Peine und Lehrte Ost. 7 Kilometer stockender Verkehr da in der Baustelle. Dann die A2 Dortmund Richtung Hannover, zwischen Porta Westfalica und Bad Eilsen. 8 Kilometer Stau, auch dort Bergungsarbeiten. Der Verkehr wird über den Standstreifen geleitet. Nochmal A2 andere Richtung, Hannover Richtung Berlin, zwischen Alleringer'sleben und Eilsleben, 5 Kilometer stockend. Und auf der A7 Kassel-Fulda behindert Rauch die Sicht zwischen Dreieck Kassel-Süd und Guxhagen. Ein letztes Mal die A7 Hannover Richtung Hamburg, zwischen Hamburg-Marmsdorf und Waltershof, 7 Kilometer Stau wegen Bergungsarbeiten. Kommen Sie gut durch mit uns, gute Fahrt in den Mittwoch.
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2: Mit Julia Vogt, guten Morgen, die Schlagzeilen. Schwarz-Rote Koalition vereinbart Fahrplan für Reformen. Ostfriesland trauert um verstorbenen Holocaust-Überlebenden Weinberg. Niedersachsen eröffnet zusätzliche Wege ins Lehramt. Das Wetter, viele Wolken, zeitweise Regen bis 14 Grad. Sechs Stunden haben die Spitzen von Union und SPD am Abend beraten. Erst kurz vor Mitternacht war Schluss im Kanzleramt. Ergebnisse wurden am Morgen schriftlich mitgeteilt. Kirsten Girschig in Berlin, was ist bekannt?
3: Die Koalition hat zum einen beschlossen, dass der Haushalt für 2027 unter Schonung der Rücklage fertiggestellt werden soll. Eine Möglichkeit, wo man im Haushalt noch ein bisschen Geld hätte finden können, fällt also definitiv weg. Das heißt, der Spardruck auf die einzelnen Ministerien bleibt hoch. Außerdem soll der CO2-Preis für das kommende Jahr stabil bleiben, also nicht teurer werden als 2026. Und insgesamt sollen die anstehenden Reformen in den nächsten Wochen abgestimmt auf den Weg gebracht werden. Das könnte zum Beispiel auch heißen, besser abgestimmt nicht nur innerhalb der Koalition, sondern auch mit den Bundesländern. Sehr viel Konkretes wurde also nicht beschlossen, das war aber auch von Anfang an nicht vorgesehen.
2: In den vergangenen Wochen haben Union und SPD häufig und heftig gestritten. Wie war die Stimmung gestern Abend?
3: Die soll nach dem, was wir so aus Koalitionskreisen hören, sehr konstruktiv gewesen sein. Das war ja auch ein Ziel des Treffens, raus aus dem Krisenmodus. Vor rund einem Monat hatten sich die Spitzen der Koalition in der Villa Borsig getroffen, fast ein ganzes Wochenende beraten. Und am Ende gab es statt umfassender Reformen quasi last minute den Tankrabatt und die 1.000-Euro-Prämie. Das hat zu viel Streit geführt, zu Schuldzuweisungen und dann ist noch die 1.000-Euro-Prämie im Bundesrat gescheitert. Und dieser Streit und dieses Scheitern, die haben offenbar viele in der Koalition erschrocken.
2: Aus Berlin, Kirsten Girschig. Es macht was mit Jugendlichen, wenn sie aus erster Hand von Augenzeugen hören, was die Nazis im Dritten Reich mit Juden angerichtet haben. Und die wenigen Überlebenden des Holocaust, die heute noch leben, berichten unermüdlich. Auch Albrecht Weinberg hat das getan. Glücklicherweise hatte er sich hochbetagt noch entschlossen, aus den USA in seine ostfriesische Heimat nach Leer zurückzukehren.
4: Ein Mensch ist ein Mensch und ich habe nach dem Krieg wieder, was ich als Kind nie erfahren durfte, ich habe wieder normale Menschen hier in Deutschland kennengelernt, wie die Welt sein müsste.
2: 101 Jahre alt ist Albrecht Weinberg geworden. Er ist jetzt friedlich, wie es heißt, eingeschlafen. Thomas Stahlberg, wie wird um ihn getrauert?
5: Bürgermeister und Politiker aus der Region würdigen Albrecht Weinberg als großen Mann. Er war erst 2012 nach Ostfriesland zurückgekehrt, nachdem er viele Jahrzehnte in New York als Fleischer tätig war. Sein Heimatdorf Rauderfehn benannte das Gymnasium nach ihm. Hier und an anderen Schulen war er Dauergast, warnte vor aufkeimendem Rechtsextremismus, erzählte seine Geschichte, wie er als Jugendlicher nach Auschwitz kam und dann mehrere Todesmärsche überlebte, über Mittelbau Dora bis Bergen-Belsen. Zuletzt gab er das Bundesverdienstkreuz zurück aus Protest, weil CDU und AfD gemeinsam für eine Verschärfung der Migrationspolitik stimmten. Jetzt fließen viele Tränen, sagt die Schulleiterin des Albrecht-Weinberg-Gymnasiums Rauderfehn.
2: Es gibt zu wenig Lehrerinnen und Lehrer in Niedersachsen. Sie fehlen vor allem an Haupt- und Realschulen. Nun will die Landesregierung mit einem neuen Studiengang mehr Quereinsteiger ins Lehramt bringen. Amelia Wischnewski aus der Redaktion Landespolitik. An wen richtet sich das Angebot?
6: Angesprochen sind vor allem Absolventinnen und Absolventen fachwissenschaftlicher Studiengänge, also etwa jemand, der Chemie, Deutsch oder Sport studiert hat und nach dem Bachelor dann gern doch noch ins Lehramt einbiegen würde. Der müsste dann ein zweites Fach und natürlich die schulpraktischen Anteile dazu nehmen. Das sei schon auch ein intensiver Studiengang, sagt Professor Sander von der Uni Hildesheim, der den Master miterarbeitet hat. Zunächst entstehen rund 50 zusätzliche Studienplätze. Das Pilotprojekt startet schon in diesem Winter an den Standorten Lüneburg und Hildesheim und wird mit 650.000 Euro jährlich vom Wissenschaftsministerium gefördert. Die oppositionelle CDU findet das Pilotprojekt grundsätzlich gut. Allerdings glaubt sie nicht daran, dass damit der tatsächliche Lehrkräftebedarf auch nur ansatzweise gedeckt werden kann. Stattdessen fordert ihr bildungspolitischer Sprecher Fühner, dass Lehrkräfte von Verwaltungsaufgaben entlastet, die Anerkennung ausländischer Abschlüsse vereinfacht und mehr Anreize für Mangelschulen und ländliche Räume geschaffen werden, um dem Lehrkräftemangel zu begegnen.
2: US-Präsident Trump ist unterwegs zu einem dreitägigen Staatsbesuch in China. Er will mit dem chinesischen Präsidenten Xi auch über den Iran-Krieg sprechen. Wörtlich sprach Trump von vielen guten Dingen, die passieren würden. Mehr dazu in den Meldungen mit Oliver Kleinert.

0: Werkzeug. Heißt, wer K.O.-Tropfen einsetzt und eine Vergewaltigung oder einen Raub begeht, muss künftig mit mindestens 5 Jahren Freiheitsstrafe rechnen, statt wie bisher mit 3 Jahren. Im Prozess um einen mutmaßlichen Mordversuch mit Ameisensäure wird heute am Landgericht Braunschweig ein Urteil erwartet. Angeklagt ist eine 27-jährige Frau. Sie soll versucht haben, im vergangenen Jahr ihren Ehemann mit der hochkonzentrierten Säure zu töten. Der Mann überlebte, er blindete jedoch. Laut Staatsanwaltschaft soll die Frau in der Trennungsphase gehandelt haben, um an 400.000 Euro aus einer Lebensversicherung zu gelangen. Die Anklage fordert lebenslange Haft. Die Verteidigung beantragte Freispruch, weil es auch ein Unfall gewesen sein könne. Das Landgericht Bremen entscheidet heute im Fall der Füllmenge von Milka Schokoladentafeln. Die Verbraucherzentrale Hamburg hatte gegen den Hersteller, den Lebensmittelkonzern Mondelez, geklagt, weil Milka Schokoladentafeln von 100 auf 90 Gramm reduziert wurden, während die Verpackung unverändert blieb. Verbraucher würden durch die kaum sichtbare Kennzeichnung getäuscht, heißt es. Das Landgericht Bremen hatte 3 Wochen lang mündlich über den Fall verhandelt.
1: Wer in Deutschland lebt, sollte hier arbeiten dürfen und Deutsch sprechen können. Kaum jemand bezweifelt Sinn und Zweck von Integrationskursen. Trotzdem hatte die Bundesregierung den Zugang begrenzt. Sie waren schlicht zu teuer. Nach heftiger Kritik lenkt der Bund nun ein. Der Kompromiss sieht vor, dass für ein bestimmtes Kontingent von freiwilligen Teilnehmern die Kosten übernommen werden. Besonders EU-Bürger und ukrainische Flüchtlinge sollen die Integrationskurse besuchen dürfen. Oliver Jürgens, wie kommt das an in Niedersachsen?
2: Die CDU in Niedersachsen sagt, dass sie mit diesem Kompromiss gut leben kann. Wenn insbesondere ukrainische Geflüchtete davon profitieren würden, dann sei das sinnvoll, weil sie hinterher auch arbeiten sollen. Der Niedersächsische Städte- und Gemeindebund, der ist erstmal froh, dass Menschen mit vorübergehenden Aufenthaltstiteln jetzt auch an den Kursen teilnehmen können. Er sagt aber auch, dass dafür immer genug Geld da sein müsse und diese Kurse langfristig und verlässlich kostendeckend finanziert werden müssen. Kritik kommt von den Grünen in Niedersachsen. Sie sprechen von einem integrationspolitischen Irrweg. Integrations- und Sprachkurse, die dürfen nicht von Haushaltslagen oder von starren Kontingenten abhängen, sagen sie. Sie seien gerade in Zeiten des Fachkräftemangels wichtig. Auch der Flüchtlingsrat in Niedersachsen verurteilt den Kompromiss. Wer Asyl suche und nur geduldet sei, der werde keinen Integrationskurs bekommen. Allerdings lobt der Flüchtlingsrat das Land, das den Zugang zu Sprachkursen ein bisschen über die Erwachsenenbildung abpuffere, auch wenn da die Wartezeiten lang seien.
1: Es gibt Unternehmen, die mehr sind als nur ein Arbeitgeber, die mit ihrer Größe und Strahlkraft ein Land auch schmücken. In Niedersachsen gehört Volkswagen dazu, die Meierwerft oder die Deutsche Messe AG. Doch Größe allein schützt nicht vor Krisen und auch die Messe AG steht finanziell nicht gut da. Heute tagen der Aufsichtsrat und der Wirtschaftsausschuss des Landtags. Vorgesehen ist offenbar, dass sich ein extra Krisenmanager um die Deutsche Messe AG kümmern soll. Das berichtet die Hannoversche Allgemeine Zeitung. Max Altstadt im Studio Hannover. Was genau soll der Krisenmanager ausrichten?
3: Der soll dafür sorgen, dass sich die Deutsche Messe AG für die Zukunft sicher aufstellt. Und natürlich geht's da auch ums Geld. Laut Hatz ist ein großer Kostenfaktor das riesige Messegelände in Hannover. Zum einen sind viele der Hallen und Gebäude schon ziemlich marode und müssten eigentlich dringend saniert werden. Das würde laut Landesrechnungshof aber mehrere 100 Millionen Euro kosten. Zum anderen wird das Gelände nur selten komplett genutzt. Die Landwirtschaftsmesse Agritechnica ist die einzige Messe, die noch alle Hallen belegt. Außerdem meint der Landesrechnungshof, die Messe AG habe zuletzt zu optimistische Prognosen gemacht. Der neue Krisenmanager, der soll da jetzt neue Konzepte erarbeiten. Heute wollen Wirtschaftsminister Tonne und Hannovers Oberbürgermeister Onay genauere Infos zur Zukunft der Messe AG mitteilen.
1: Noch ein Sportergebnis. Rasta Vechta ist in die Playoffs der Basketball-Bundesliga eingezogen. Vechta gewann das Play-In-Spiel gegen Trier am Abend mit 111:83. Im Viertelfinale wartet nun am Sonntag der Hauptrunden zweite Berlin. Unterwegs bitte Vorsicht auf der A7 Hannover-Hamburg. Ein defekter Bus steht in der Ausfahrt Flehstedt und Vorsicht auf beiden Seiten der A26 Stade-Hamburg. Zwischen Horneburg und York ein defekter LKW. Die Zeit 8:11 Uhr, das war aktuell mit Julia Vogt.
4: In Cannes sind die Filmfestspiele gestartet. Da werden ja Schauspielerinnen und Schauspieler, Filme und auch Regisseure geehrt, unter anderem mit der Goldenen Palme. Also ich sag mal so, das Wetter für Niedersachsen kriegt maximal die Silberne Palme. Aber auch nur, weil wir uns für die Natur freuen, dass es Regen gibt. Kalt ist es, 14 Grad die Tagestop-Temperatur, im Moment 7 in Hitzacker und Osterode.

0: 8 sind es in Vechta. Dazu viele Wolken. Es wird immer wieder nass, es kann auch mal ein Gewitter geben. Zwischendurch, ja, auch mal trockene Phasen. Aber so richtig viel Sonne kommt nicht bei rum. Also eine Stunde heute maximal im Harz, bis zu 3 Stunden an der Küste und morgen am Feiertag auch durchwachsen. Immerhin Richtung Küste so ein kleines bisschen freundlicher.
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0: Guten Morgen. Wie schön, dass Sie mit uns in den Mittwoch starten.
2: Falls Sie morgen an Christi Himmelfahrt jemandem etwas schenken möchten, mir zum Beispiel zum Geburtstag oder einem Vater in Ihrem Umfeld.
0: Das,
2: oder, ne, das könnte ja sein und Sie haben absolut keine Idee. Hast du eine Idee? Schenkst du deinem Mann? Schenkt ihr deinem Mann was zum Vater?
0: Ich hab noch nichts, ehrlicherweise.
2: Ich habe hier noch jemanden im Archiv gefunden, es kann so einfach sein.
3: Und Kekse muss ich ja auch noch. Muss ja meinen Mann immer verwöhnen. Ja, mit Kekse. Heutzutage mit Kekse. Früher habe ich ihn anders verwöhnt.
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0: Man so kriegt süß. Auch immer, ja, so Gefühle. Ich wollte es gerade sagen, vielleicht singt meine Tochter ja auch irgendwann mal was mit mir. So wie die Tochter von Pink. Cover Me in Sunshine. 8.22 Uhr, guten Morgen, hellwach bei NDR1 Niedersachsen.
1: Einen Tag vor dem Feiertag, morgen Christi Himmelfahrt und gleichzeitig Vatertag. Viele wollen eigentlich gerne draußen was unternehmen, aber naja, das fällt einigermaßen ins Wasser. Es wird sehr, sehr wechselhaft und vor allem auch bleibt es kühl. Im Harz hat es ja gestern sogar geschneit, also nicht so die besten Aussichten.
0: Aber wir in Niedersachsen haben ja auch Möglichkeiten, die man drinnen machen kann. Danke für Ihre vielen Nachrichten, die schon reingekommen sind über die NDR Niedersachsen-App. Aber jetzt mal Bowling kann man auch mal wieder machen oder Kegelbahn.
1: Ich denke auch, dass es durchaus Menschen gibt, die sich auch darüber freuen. Also als Kaffeebetreiber sagst du doch herzlich willkommen, liebe Leute, kommen Sie. Klettern. Ist hier warm und trocken.
0: Genau, klettern gehen oder Escape Room, nicht, wo man dann so Rätsel lösen muss, wo sich dann eine Tür nach der nächsten öffnet. Es gibt Möglichkeiten.
1: Ja, oder aber auch einfach mal im Harz, da wo es noch auf den Bergen ein paar letzte Flocken gibt, sich einfach mal schön in die Sauna pflanzen.
0: Genau, draußen kalt, drin richtig heiß. Zum Beispiel in der Kristalltherme Heißer Brocken in Altena. Genau, im Harze, eine von vielen Saunalandschaften bei uns in Niedersachsen. Armin Kujat ist einer derjenigen, die dort arbeiten. Guten Morgen.
2: Ja, einen wunderschönen guten Morgen.
1: Auf was für einen Besucheransturm stellen Sie sich morgen ein bei dem Schiedwetter?
2: Also ich hoffe, nachdem wir hier ganz tollen Schneefall hatten, dass sehr viele Gäste kommen und hier unser Haus und unsere Sauna genießen.
0: Machen Sie irgendwann eine Sauna eigentlich zu, wenn voll ist? Wie viele gehen da so rein?
2: Also wir lassen keinen draußen stehen. Jeder darf hier reinkommen. Einlassstopp gibt es so in der Regel eigentlich bei uns nicht.
1: Was wäre denn der wärmste Ort bei Ihnen morgen?
2: Der wärmste Ort, da kann ich unsere Harzquarzsauna empfehlen mit 100 Grad.
1: Boah. Ui.
2: Und da sind ganz besonders unsere Kräutersud oder auch Banja-Aufgüsse sehr gefragt. Das kommt immer ganz toll an.
0: Aber ich bin jetzt im Gegensatz zu Isabel jemand, ich war glaube ich 2 oder 3 Mal in meinem Leben in der Sauna. Ich tue mich auch ein bisschen schwer mit nackig ausziehen. Dann ist diese 100 Grad Sauna nicht so das Richtige, oder? So zum Einstieg?
2: Ja, also gerade für Einsteiger oder für Saunagänger, die es werden wollen. Wir haben zum Beispiel unsere Kräuter-Mistel-Sauna mit 70 Grad oder unseren Dampfstollen 50 Grad mit ganz toller Bergstollenoptik. Das, glaube ich, ist ein guter Einstieg.
1: Jetzt habe ich in letzter Zeit häufiger diese Saunahüte gesehen. Die Menschen, die die aufhatten, haben länger durchgehalten beim Aufguss als ich. Was hat es damit auf sich?
2: Das ist so eine finnische Tradition und das ist auch bei uns angekommen. Wird auch sehr gerne nachgefragt. Die haben wir auch zum Verkauf. Also sieht auch gut aus.
0: Und was bringt das?
2: Sie schwitzen nicht so. Und es ist natürlich eine tolle Optik.
0: Also das heißt, wenn man sich einen Hut aufsetzt, ist es deutlich angenehmer auszuhalten. Also vielleicht ein Tipp gerade auch für Einsteiger, oder wie?
2: Ja, das auf jeden Fall.
1: Gut, so rein optisch müsste ich mir überlegen, ob ich mir so einen Hut aufsetze, ja, ne? Ehrlicherweise. Aber wenn es was bringt, gut.
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0: So sehen Sieger aus, Bob Sieger in diesem Fall und die Silver Bullet Band mit Still the Same. Es geht auf 8:30 zu und Sie sind unterwegs mit uns.
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0: Fahren Sie bitte vorsichtig auf der A7. Hannover Richtung Hamburg in der Ausfahrt Vlehstedt. Ein kaputter Bus. Und dann Stau oder stockender Verkehr heute Morgen. A1 Osnabrück Richtung Bremen zwischen Dreieck Stur und Bremerasten. 5 Kilometer stockender Verkehr vor der Baustelle. A1 Bremen Richtung Lübeck zwischen Maschener Kreuz und Norderelbbrücke stockt 6 Kilometer. Da waren Bergungsarbeiten im Gange. Jetzt sind die durch, aber es löst sich eben nur langsam auf. A2 jetzt Berlin Richtung Hannover zwischen Peine und Lehrte Ost. 7 Kilometer stockender Verkehr dort in der Baustelle. A2 Dortmund Richtung Hannover zwischen Porta Westfalica und Bad Alsen. 8 Kilometer Stau, auch dort Bergungsarbeiten. Deshalb wird der Verkehr über den Standstreifen geleitet. Nochmal A2 Hannover Richtung Berlin zwischen Allerengersleben und Bornstedt staut es sich für Lastwagen. Dann sind wir nochmal in Hamburg. A7 aus Hannover kommend zwischen Marmsdorf und Waltershof. 6 Kilometer Stau nach Bergungsarbeiten. Und dann geht's wieder etwas südlicher. A36 Wolfenbüttel Richtung Wolfsburg zwischen Wolfenbüttel Nord und Kreuz Braunschweig Süd, 3 Kilometer Stau. Und A39 noch Wolfsburg Richtung Salzgitter zwischen Braunschweig-Rautheim und Dreieck Braunschweig Südwest, 3 Kilometer Stau. Und eine Sache noch für den Heidkopftunnel, A38 Halle Richtung Göttingen. Im Tunnel steht ein kaputter Lastwagen, dort bitte aufpassen. Überall, wo es geht, heute Morgen eine gute Fahrt, jetzt um 8:30.
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2: Mit Oliver Kleinert. Guten Morgen. Die Spitzen von Union und SPD haben nach ihrem amtlichen Treffen Reformbeschlüsse für die nächsten Wochen zugesagt. Dazu gehört auch, dass der CO2-Preis auf Sprit, Heizöl oder Gas auf dem Niveau von 2026 stabilisiert werden soll. Das Bundeskabinett will heute eine Reform des Heizungsgesetzes der früheren Ampelregierung auf den Weg bringen. Danach dürfen Hausbesitzer weiterhin selbst entscheiden, ob sie mit Öl, Gas, Wärmepumpe oder anderen Technologien heizen. US-Präsident Trump ist unterwegs nach Peking. Bei Gesprächen mit dem chinesischen Staats- und Parteichef Xi soll es vor allem um den Handel und um das Thema Zölle gehen. Die Zeit, es ist 8:31 Uhr.
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3: Aus dem Studio Lüneburg mit Andreas Rabe. Guten Morgen. 8 Männer hatten im Sommer 2023 in Lüchow einen Dönerimbiss überfallen. Die Anklage am Landgericht Lüneburg hat ihnen vorgeworfen, so ihre Macht gegen eine konkurrierende Familie ausdrücken zu wollen. Jetzt sind die Männer im Alter zwischen 29 und 60 Jahren unter anderem wegen gemeinschaftlicher gefährlicher Körperverletzung verurteilt worden. Zu Freiheitsstrafen jeweils zwischen 6 Monaten und 2 Jahren. Die Vollstreckung ist aber bei allen 8 zur Bewährung ausgesetzt worden, weil sie geständig waren, heißt es vom Gericht. Gestern Nachmittag musste die Feuerwehr im Kreis Stade zu einem Brand in Burweg ausrücken. 2 unter einem Carport geparkte Autos standen in Flammen. Das Feuer hatte bereits auf das Vordach des angrenzenden Wohnhauses übergegriffen. Insgesamt 110 Einsatzkräfte der Feuerwehr konnten nach Angaben der Polizei verhindern, dass die Flammen weiter um sich greifen. Ein Mann musste mit Brandverletzungen, aber schwer verletzt, ins Krankenhaus gebracht werden. Und morgen startet die 37. kulturelle Landpartie im Landkreis Lüchow-Dannenberg. Zwischen Himmelfahrt und Pfingsten werden wieder tausende Gäste zum größten selbstorganisierten Kulturfestival in Norddeutschland erwartet.
4: Insgesamt wird es 9 Wunderpunkte weniger geben als im vergangenen Jahr und eine Institution fällt weg. Die Mützingenta wird in diesem Jahr nicht mehr stattfinden nach 36 Jahren. Die ehemalige Ziegelei in Mützingen war als eigenes Festival fester Bestandteil der kulturellen Landpartie mit tausenden Gästen täglich. Herausfordernd dürfte für einige die Anreise sein, besonders wenn man aus dem Norden kommt. Zwischen Lüneburg und Dannenberg fahren keine Züge. Das hängt indirekt mit den Gleisarbeiten zwischen Hamburg und Berlin und Hamburg und Hannover zusammen.
3: Informationen von Anna Fietz. Und das Wetter heute früh zunächst teilweise noch regnerisch, später dann auch mal sonnig, bei bis zu 14 Grad in Rothenburg und 15 Grad in Hitzacker.
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0: Alles Gute für diesen Mittwoch. Schön, dass wir zusammen reinstarten in den 13. Mai 2026.
5: Für André Steffens aus Hildesheim könnte das ein noch besserer Tag werden. Er hat gleich die Chance auf 110 Euro bei der Entenjagd, wenn er denn erkennt, ob unsere drei Meldungen echt oder eine Ente sind. Testen Sie doch auch mal, wie viele Meldungen Sie erkennen, erraten würden. Wir spielen in 7 Minuten.

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1: André Steffens aus Hildesheim hat jetzt die Chance auf 110 Euro. Guten Morgen.
2: Guten Morgen.
3: Wie sind Sie in den Tag gestartet, André? Sie klingen ja munter und frisch.
2: Ja, soweit ganz gut. Ich bin jetzt auf der Arbeit, starte gleich meinen Arbeitstag und schaue mal, dass ich dann frühzeitig ins lange Wochenende komme.
1: An dem Sie ja auch was Schönes geplant haben.
2: Ja, ich will mit meiner Frau, mit meinen Kindern in einen Erdbeerhof fahren.
1: Okay.
3: Das klingt in jedem Fall nach einem schönen Ausflug und nach einer leckeren Belohnung.
2: Ja, ich denke auch, das wird ganz gut.
1: Dann drücken wir Ihnen jetzt doppelt die Daumen, einmal für einigermaßen Wetter morgen und jetzt erstmal für die Entenjagd. Keno hat 3 Meldungen und wenn Sie die als echt oder Ente enttarnen, dann gibt's die 110 Euro.
2: Jawohl.
3: Hier kommt die erste Meldung, André. Morgen, also Christi Himmelfahrt, gut, manche feiern Vatertag, deswegen hat sich die Gemeinde Bramsche etwas ganz Besonderes überlegt. Im Rathaus kann man gegen eine Gebühr von 10 Euro einen voll ausgestatteten Bollerwagen ausleihen. Regenponchos drin, Getränke für 6 Personen und ein kleiner Holzkohlegrill. Außerdem kleiner Gag, ein Kompass, um hinterher wieder nach Hause zu finden.
2: Da würde ich sagen, das ist echt.
3: Oh nein.
1: Nein! Das wäre sehr schön, wenn es das gäbe, aber es ist eine Ente. Das haben wir uns ausgedacht.
2: Okay, hört sich aber sehr originell an, finde ich gut.
3: Vielleicht ist das noch eine kleine Geschäftsidee für Sie. Können Sie
2: ja,
3: noch,
2: werde ich mal anbringen.
3: Ne? Trotzdem hat das Spaß gemacht, Sie kennenzulernen und mit Ihnen zu spielen heute Morgen. Liebe Grüße nach Hildesheim und ein tolles, langes Wochenende.
2: Jawohl, vielen Dank.
1: Ciao. Und wenn Sie auch gerne mal mitspielen möchten, dann klicken Sie auf Mitmachen in der NDR Niedersachsen App.
3: Die nächste Runde schon heute Nachmittag gegen 20 vor 4.
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0: Guten Morgen mit Felix Deluxe und Taxi nach Paris bei NDR1 Niedersachsen. Es ist 8.48 Uhr. Das wäre auch eine Maßnahme, ne? In Paris vielleicht ein bisschen schöneres Wetter als hier bei uns in Niedersachsen.
1: Ja, vor allem die Fahrt mit dem Taxi dahin, wenn man nicht gerade das Fenster aufmacht, ist es im Taxi ja trocken. Das Problem am vor uns liegenden langen Christi-Himmelfahrt-Wochenende ist ja das Wetter. Es ist kalt und es ist nass. Also ein Bollerwagentour. Vatertagmäßig ist ja wohl eher schwierig,
0: ja,
1: ne?
0: Ja, wir haben schon darüber berichtet, es gibt mittlerweile ja richtige Bollerwagen-Regenponcho für 13,09 € erwerbbar.
1: 13,09 €.
0: Erwerblich. So.
1: Käuflich zu erwerben,
0: ja,
1: heißt das.
0: Was machen Sie denn nun bei diesem Schiedwetter, Himmelfahrt?
2: Hier ist die Gitti aus Hannover. Ich habe heute Geburtstag und wollte eigentlich mit meinen Mädels auf der Terrasse Mojitos schlürfen. Das machen wir jetzt drinnen und dann gehen wir Karaoke singen ins Downtown nach Hannover. Also, liebe Grüße an alle, die auch Geburtstag haben und bei diesem Wetter feiern müssen.
0: Oh, sie hat bestimmt gehört, dass Keno morgen Geburtstag hat. Das haben wir vielleicht an der einen oder anderen Stelle, hat Keno das zufällig einfließen
1: lassen. Hab ich das erwähnt? Auch, dass ich mich so freue auf den Gabentisch und was hier alle Kolleginnen und Kollegen für mich vorbereiten.
0: Wie sieht es bei Ihnen aus? Was machen Sie morgen?
3: Hier ist Hilke aus Wolfsburg. Ich kann nur empfehlen, morgen nach Köln zu fahren. Da ist das Pokalfinale der Frauen und unsere Wölfinnen vom VfL Wolfsburg stehen wieder dort im Finale und kämpfen um den Pokal. Das wird ziemlich schwer und deswegen brauchen wir alle Fans dort im Stadion und es ist wohl auch überdacht. Von daher wird man vielleicht nur einmal nass beim Hingehen.
1: Ich wollte gerade sagen, wann kommt jetzt der eigentliche Tipp für Schlechtwetter? Aber wenn es überdacht ist im Stadion, drücken wir natürlich in jedem Fall die Daumen.
0: Und freuen uns auch über eine Sprachnachricht von Ihnen, was Sie morgen an Himmelfahrt machen.

N1 Niedersachsen, der Verkehrsservice um 7 vor 9. Bitte Vorsicht, A7 Hannover Richtung Kassel zwischen Laatzen und Dreieck Hannover Süd liegt ein Tier. Wir beschäftigen uns ganz in Ruhe mit dem Berufsverkehr gleich um 9:15. Vorher Gary Rafferty und Shaken

0: muss so Spaß machen, auf einer großen Bühne zu stehen, mit einem Saxophon in der Hand und diese Stelle zu spielen. Gary Rafferty, Baker Street.
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0: A1 Osnabrück Richtung Bremen zwischen Dreieckstur und Bremen-Asten. 5 Kilometer stockend vor der Baustelle. A1 Osnabrück Richtung Bremen. Nochmal Ausfahrt Bremen-Brinkum gesperrt bis um 11 heute. Bauarbeiten. Dann die A1 Bremen Richtung Lübeck zwischen Maschener Kreuz und Norderelbbrücke. Immer noch Bergungsarbeiten, deshalb 6 Kilometer stockend. Wir sind mit Ihnen auf der A2 Dortmund Richtung Hannover zwischen Porta Westfalica und Bad Eilsen. 8 Kilometer Stau wegen Bergungsarbeiten wird der Verkehr über den Standstreifen geleitet. A2 Hannover Richtung Berlin zwischen Allerengersleben und Bornstedt, Stau für Lkw. A7 Hannover Richtung Hamburg zwischen Marmsdorf und Waltershof, 7 Kilometer stockend. Und dann nach Wolfenbüttel A36 Richtung Wolfsburg zwischen Wolfenbüttel Nord und Kreuz Braunschweig Süd, 3 Kilometer stockend. A39 Braunschweig Richtung Wolfsburg noch, die Einfahrt Braunschweig Südstadt gesperrt wegen Bauarbeiten bis 16 Uhr. Und das war's. Gute Fahrt.
2: Es ist 9 Uhr.
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2: Mit Oliver Kleinert. Guten Morgen, die Schlagzeilen. Union und SPD einigen sich auf Fahrplan für anstehende Reformen. Niedersachsen schafft neuen Studiengang für Quereinsteiger gegen Lehrermangel. Städte- und Gemeindebund begrüßt Korrektur bei Integrationskursen. Und das Wetter, viele Wolken, örtlich Regen, aber auch sonnige Abschnitte bis 14 Grad. 6 Stunden lang hat der Koalitionsausschuss im Berliner Kanzleramt beraten. Nach öffentlichem Streit in den vergangenen Wochen wollten Union und SPD nun einen gemeinsamen Fahrplan für Reformen erarbeiten. Kirsten Gierschek in Berlin, was ist dabei rausgekommen?
3: Die Koalition hat zum einen beschlossen, dass der Haushalt für 2027 unter Schonung der Rücklage fertiggestellt werden soll. Eine Möglichkeit, wo man im Haushalt noch ein bisschen Geld hätte finden können, fällt also definitiv weg. Das heißt, der Spardruck auf die einzelnen Ministerien bleibt hoch. Außerdem soll der CO2-Preis für das kommende Jahr stabil bleiben, also nicht teurer werden als 2026. Und insgesamt sollen die anstehenden Reformen in den nächsten Wochen abgestimmt auf den Weg gebracht werden. Das könnte zum Beispiel auch heißen, besser abgestimmt nicht nur innerhalb der Koalition, sondern auch mit den Bundesländern. Sehr viel Konkretes wurde also nicht beschlossen, das war aber auch von Anfang an nicht vorgesehen.
2: Das Bundeskabinett will heute ein neues Heizungsgesetz auf den Weg bringen. Danach dürfen Hausbesitzer weiterhin selbst entscheiden, ob sie mit Öl, Gas, Wärmepumpe oder anderen Technologien heizen. Gestrichen wird unter anderem die Regel, dass neue Heizungen zu mindestens 65% klimaneutral sein müssen. Allerdings sollen den fossilen Brennstoffen künftig sogenannte grüne Brennstoffe beigemischt werden. Niedersachsen will mit einem neuen Studiengang gegen den Lehrerkräftemangel vorgehen, vor allem an Haupt- und Realschulen. Ziel ist, mehr Quereinsteiger ins Lehramt zu bringen. Amelia Wischnewski, wie sieht das denn genau aus?
4: Angesprochen sind vor allem Absolventinnen und Absolventen fachwissenschaftlicher Studiengänge, also etwa jemand, der Chemie, Deutsch oder Sport studiert hat und nach dem Bachelor dann gern doch noch ins Lehramt einbiegen würde. Der müsste dann ein zweites Fach und natürlich die schulpraktischen Anteile dazu nehmen. Das sei schon auch ein intensiver Studiengang, sagt Professor Sander von der Uni Hildesheim, der den Master mit erarbeitet hat. Zunächst entstehen rund 50 zusätzliche Studienplätze. Das Pilotprojekt startet schon in diesem Winter an den Standorten Lüneburg und Hildesheim und wird mit 650.000 Euro jährlich vom Wissenschaftsministerium gefördert. Die oppositionelle CDU findet das Pilotprojekt grundsätzlich gut. Allerdings glaubt sie nicht daran, dass damit der tatsächliche Lehrkräftebedarf auch nur ansatzweise gedeckt werden kann.
2: Ab Juni können wieder mehr Geflüchtete an Integrationskursen teilnehmen. Das hatte Union und SPD gestern beschlossen und damit viel kritisierte Auflagen teilweise zurückgenommen. Davon sollen vor allem EU-Bürger und Ukrainer profitieren. Oliver Jürgens, wie kommt der Kompromiss hier bei uns in Niedersachsen an?
5: Die CDU in Niedersachsen sagt, dass sie mit diesem Kompromiss gut leben kann. Wenn insbesondere ukrainische Geflüchtete davon profitieren würden, dann sei das sinnvoll, weil sie hinterher auch arbeiten sollen. Der Niedersächsische Städte- und Gemeindebund, der ist erstmal froh, dass Menschen mit vorübergehenden Aufenthaltstiteln jetzt auch an den Kursen teilnehmen können. Er sagt aber auch, dass dafür immer genug Geld da sein müsse. Kritik kommt von den Grünen in Niedersachsen. Integrations- und Sprachkurse, die dürfen nicht von Haushaltslagen oder von starren Kontingenten Studenten abhängen, sagen sie. Sie seien gerade in Zeiten des Fachkräftemangels wichtig. Auch der Flüchtlingsrat in Niedersachsen verurteilt den Kompromiss. Wer Asyl suche und nur geduldet sei, der werde keinen Integrationskurs bekommen. Allerdings lobt der Flüchtlingsrat das Land, das den Zugang zu Sprachkursen ein bisschen über die Erwachsenenbildung abpuffere, auch wenn da die Wartezeiten lang seien.
2: Die Stadt Leer trauert um den Holocaust-Überlebenden Albrecht Weinberg. Er starb gestern im Alter von 101 Jahren im ostfriesischen Leer. Der Ehrenbürger der Stadt war erst vor 14 Jahren in seine Heimat zurückgekehrt. Bürgermeister und Politiker aus der Region würdigten Albrecht Weinberg als großen Mann. Sein Heimatdorf Rauderfehn benannte das Gymnasium nach ihm. Weinberg setzte sich unermüdlich gegen Rechtsextremismus und Antisemitismus ein. Zuletzt gab er das Bundesverdienstkreuz aus Protest zurück, weil Union und AfD gemeinsam für eine Verschärfung der Migrationspolitik stimmten. NDR 1 Niedersachsen, der Verkehrsservice, Vorsicht bitte auf der A7, Kassel Richtung Fulda zwischen Dreieck Kassel Süd und Cuxhaven. Da liegt ein Holzbrett zwischen Dreieck Kassel Süd und Cuxhaven. Da liegt ein Holzbrett auf der A7, Kassel Fulda, Dreieck Kassel Süd und Guxhagen. Da liegt ein Holzbrett. Und die Zeit, 9.05 Uhr.
6: In Cannes, da sind ja gerade die Filmfestspiele gestartet. Und das Wetter für Niedersachsen, das ist genauso wie in Cannes. Nur mit Regen und in kalt. Tagestop-Temperatur heute 14 Grad. Ganz aktuell sind es 8 in Soltau, 9 in Meppen und in Northeim. Dazu viele Wolken. Es wird auch immer wieder nass. Auch ein Gewitter kann sich mal drunter mischen. Zwischendurch wird es dann aber auch mal trockene Phasen geben. Und so einen Hauch Sonne gibt es auch. Immerhin eine Stunde heute im Harz, bis zu 3 Stunden Sonne an der Küste. Morgen am Feiertag ähnlich durchwachsen, also Richtung Küste. Da immerhin ein kleines bisschen freundlicher.
1: 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Guten
6: Morgen. Wie schön, dass Sie mit uns gemeinsam in den Mittwoch starten.
7: Ja, und wir drücken.

0: Guten Morgen mit NDR 1 Niedersachsen um gleich 14 Minuten nach 9. Schön, dass Sie schon mit am Start sind.
1: Kurz vor dem langen Christi Himmelfahrtswochenende, das ja viele auch nutzen. Wir haben damals auch am Freitag nach Himmelfahrt geheiratet.
0: Ja, zum Beispiel, ist ja die Zeit im Moment auch.
1: Und das passt. Und wenn Sie dann auf einer Hochzeit oder auf einer Taufe oder so in der Kirche oder beim Einzug des Brautpaars, wo auch immer, die ihre Hochzeit feiern, diese Musik hören. Ganz berühmt. Kanon und Gieg von Johann Pachelbel. Über 300 Jahre alt. Dann sagen wir Ihnen jetzt, das ist ein Stück Popmusik.
0: Ja. Das ist jetzt im Grunde ein bisschen Klugscheißerwissen für die nächste Hochzeit, wenn Sie eingeladen sind. Wir sind hier ja beim Norddeutschen Rundfunk, wir haben auch einen Bildungsauftrag. Und Keno ist ja unser Musikexperte, spielt selber 10 Musikinstrumente und hat heute Morgen wirklich ohne Witz sein Keyboard mitgebracht, um 3:45 aus seinem Kofferraum rausgeladen und wird uns jetzt quasi musikalisch begleiten und wird uns beweisen, dass dieses Stück auch heutzutage in den Pop-Songs sich immer wieder finden.
1: Jetzt ist nur gerade der Vorführeffekt, das Keyboard funktioniert nicht.
0: Nicht dein Ernst?
1: Doch, vorhin.
0: Es war doch angestöpselt. Was ist denn da jetzt los?
1: Ist es jetzt weg.
0: Das kann doch nicht wahr sein.
1: Wir versuchen nochmal was. Wir wollten das jetzt so schnell hier alles sozusagen.
0: Und ich wollte gerade.
1: Keyboard geht nicht.
0: Ich wollte gerade Herrn Bergholz loben, weil.
1: Ey, das ist ja jetzt mal ein Vorführeffekt. Vielleicht steckt das Kabel nicht richtig drin.
0: Das gibt's nicht.
1: Oh, das gibt's. Jetzt, da ist es.
0: Da
1: so.
0: Ist es.
1: Jetzt werden wir es Ihnen beweisen.
0: Ich wollte
1: also, das
0: gerade
1: hier
0: sagen.
1: Ist wieder
0: wenn,
1: weg.
0: Wenn
1: hat einen Wackelkontakt.
0: Oh nee.
1: Das hat ja jetzt keinen Sinn.
0: Na toll.
1: Wir verschieben das.
0: Geht es jetzt? Ja.
1: Ja, ich bin nicht zu 100% sicher.
0: Komm, wir probieren das.
1: Wir probieren das jetzt.
0: Also, Keno wird nämlich jetzt nicht nur sprechen und irgendwelche Kabel versuchen wieder zum Laufen zu bringen, sondern er wird jetzt gleich parallel zu den Pop-Songs diesen Kanon nochmal einspielen, den wir jetzt gerade so eindrucksvoll gehört haben die ganze Zeit. Er sitzt jetzt seit 2 Minuten
1: jetzt
0: dudelt.
1: Funktioniert's irgendwie.
0: So, nun aber. Also.
1: Aber noch nicht so richtig, ne? Das klingt ja nach Murks. Das ist aber wirklich live, meine Damen und Herren. Sie merken das schon. Ich bin nicht ganz zufrieden. Weil die Töne auch so lang nachhallen. Wollen wir es trotzdem versuchen?
0: Ja, natürlich.
1: Es sind schon
0: viele
1: Minuten vergangen. Also zum Beispiel der Song von Maroon 5.
0: Wir müssen erstmal das Gedudel jetzt hier ausmachen,
1: genau.
0: Das Original. Damit wir dich und die Pop-Songs dann jetzt auch hören.
1: Also ich zeige Ihnen jetzt zum Beispiel mal hier Maroon 5, Memories. Klingt ja so. Und es ist der gleiche Song.

0: Oder zum Beispiel, wer das auch genommen hat, das sind die Bee Gees mit Spicks and Specks. Klingt ein bisschen verstimmt jetzt, ja.
1: Man erkennt es.
0: Ja.
1: Aber gut, dass du das nochmal zeigst, weil sonst würde ich es, glaube ich, nicht raushören.
0: Und es gibt noch so einen 90er-Hit zum Beispiel, da hört man es auch sofort. Da muss ich jetzt kaum mehr mitspielen.
1: Doch, mach mal. Ja. Irre.
0: Das ist Farm. The Farm, All Together Now.
1: Gott sei Dank hast du da noch den richtigen Anschluss gefunden eben.
0: Ich spiele die Nummer jetzt mit. Das alles geht also zurück auf den Kanon von Johann Pachelbel.
1: Live gehört von Keno Bergholz. Ja, genau. Hier bei NDR 1 Niedersachsen.

0: Es ist in 5 Minuten 9:30. Die kriegen wenigstens Applaus, wenn sie Musik machen. Immer noch, falls sie es verpasst haben. Wir haben nur ganz kurz zusammengefasst, gerade versucht, live in der Sendung Klavier zu spielen.
1: Hat und mittelmäßig gut geklappt.
0: Das versuchen wir erst gegen Ende des Jahres wieder. Da hilft auch ein neues Radio nicht, aber für alles andere, was wir hier bei NDR1 veranstalten, ist es gut, wenn man gut hört.
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0: Ganz egal, wo Sie wohnen oder wo Sie arbeiten, Chance fährt überall hin. Wo treibst du dich rum?
4: Was ist das, Tim?
5: Das ist eine Station, in der wir den Probelauf machen für unsere Hydraulikaggregate, die wir bauen.
4: Denn wir sind bei Willmann Steuerungstechnik in Vechtdarm.
5: Richtig.
4: Moin, ihr Lieben!
6: Moin, Chance!
4: Ihr macht ja so ganz hochspezialisierte Dinge, diese Hydraulikanlagen. Wo werden die eingesetzt?
5: Zum Beispiel in Großbäckereien, in der Brotschneidemaschine sind sie vorhanden. In hydraulischen Anlagen wie Schleusen zum Beispiel.
4: Und diese feine Anlage hier, ganz viele Rohre und Aggregate, das sieht ja wahnsinnig aus. Was kann die?
5: Genau, diese Anlage ist dafür da, um Gülle auf den Feldern zu verteilen bzw. zu pumpen.
4: Jetzt habt ihr hier ein Radioproblem. Was ist los? Was ist mit dem alten? Da hinten
5: genau,
4: sehe ich eins.
5: Das war ein Erbstück von meiner Großmutter und der Klang ist eher nicht gut. Und da haben wir gedacht, wir müssen uns beim NDR bewerben, dass wir hier schnellstmöglich ein gutes DAB+-Radio bekommen, damit wir NDR1 einen super Klang hören können.
4: Rauschfrei!
5: Rauschfrei, ja. Absolut. Rauschfrei.
4: Genau, das ist ja der Riesenvorteil von DAB und das sollt ihr natürlich auch haben. Viel Spaß bei der Arbeit. Hier ist euer funkelnagelneues Dabi-Gute-Laune-Radio. Ihr arbeitet mit Öl und da gibt es einen tollen, pfiffigen Tipp von dir, ne?
5: Genau, richtig. Um Ölflecken aus der Kleidung zu bekommen, muss diese vorbehandelt werden. Beispielsweise mit Geilseife oder Spülmittel.
4: Danke für den guten Tipp.
5: Sehr gerne.
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0: Unterwegs mit uns, unterwegs mit Fats Domino um kurz vor 9:30.
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0: Stau oder stockender Verkehr, eine ganze Menge auf der A1 Osnabrück-Münster zwischen Kreuz Lotte Osnabrück und Lattbergen. Starker Regen und Hagel. Dort sehr gefährlich, also gerade zu fahren. Bitte Vorsicht. A1 Osnabrück Richtung Bremen zwischen Dreieckstur und Bremerhaven. 5 Kilometer stockender Verkehr vor der Baustelle. Stück weiter. Die Ausfahrt Bremen-Brinkum ist wegen Bauarbeiten bis 11 Uhr gesperrt. Dann haben wir die A1 Bremen Richtung Lübeck zwischen Maschener Kreuz und Norderelbbrücke. 9 Kilometer stockender Verkehr. Verzögerung dort eine knappe halbe Stunde. Und wir sind mit Ihnen auf der A2 Dortmund Richtung Hannover zwischen Porta Westfalica und Bad Eilsen. 8 Kilometer Stau. Der Verkehr wird über den Standstreifen geleitet. Nun auch noch das, Achtung, Falschfahrer. A29 Wilhelmshaven-Oldenburg zwischen Wilhelmshavener Kreuz und Sande. Kommt Ihnen ein Fahrzeug entgegen, bitte ganz rechts fahren und nicht überholen. A29 Wilhelmshaven-Oldenburg zwischen Wilhelmshavener Kreuz und Sande. Ein Falschfahrer, bitte Vorsicht in beiden Richtungen. Auf der A2 Hannover Richtung Berlin zwischen Allingersleben und Bornstedt staut es sich für Lastwagen. Und A7, Hannover Richtung Hamburg, zwischen Dreieck Hamburg Südwest und Waltershof, 6 Kilometer stockender Verkehr. Wir sind in Braunschweig auf der A39 Richtung Wolfsburg. Die Einfahrt Braunschweig Südstadt ist wegen Bauarbeiten bis heute Nachmittag gesperrt. Dann noch eine Gefahrenmeldung für die A7, Kassel Richtung Hannover zwischen Echte und Seesen, ungesicherte Unfallstelle. Und in Lüneburg A39 Richtung Hamburg, die Ausfahrt Lüneburg Nord. Heute Morgen gesperrt, noch eine Stunde bis 10:30 wegen Bauarbeiten. Das war's. Wir wünschen Ihnen eine gute Fahrt heute Morgen. 9.31 Uhr.
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2: Aus dem Studio Lüneburg mit Andreas Raabe. Guten Morgen. Am Landgericht Lüneburg streiten sich derzeit eine Frau und die Betreiberin eines Steak-Restaurants in Bispingen darum, wie die Klägerin einen Teil ihres Ringfingers verloren hat. Die 47-Jährige hat im Prozess angegeben, dass der Fingerteil bei einer Weihnachtsfeier 2024 abgerissen ist, als sie von einem elektrischen Bullen in dem Restaurant abgeworfen wurde. Demnach soll das Seil zum Festhalten eine scharfe Stelle gehabt haben. Die Klägerin fordert 13.000 Euro Schmerzensgeld. Das Gericht hat nach Angaben einer Sprecherin empfohlen, dass sich die Parteien auf einen Vergleich einigen. Anfang Juni soll klar sein, ob es eine Einigung gibt. Im vergangenen Jahr hatte es an den Sommerwochenenden in Handelow zigfache Wildparker gegeben, weil das nahegelegene Büsenbachtal ausgezeichnet worden war und viele sich das ansehen wollten. Jetzt geht es langsam wieder in die Saison und am kommenden Wochenende könnte es wieder voll werden.
3: Auch an diesem Brückentagswochenende rechnet Bürgermeister Uwe Planck wieder mit vielen Besuchern. Vor allem, wenn das Wetter besser wird. Damit sich die Lage auf den Parkplätzen vor Ort nicht wieder so zuspitzt, hofft die Gemeinde auf mehr Fahrgäste in Bus und Bahn. Helfen soll dabei die neue Buslinie 4000. Sie verbindet seit vergangenem Jahr viele Heideorte zwischen Winsen und Tostedt, darunter Handelow, Salzhausen und Egestorf. Außerdem gibt es für Wanderer laut Bürgermeister auch viele Alternativen zum beliebten Büsenbachtal, wie die Trögeheide oder die Weseler Heide.
2: Informationen von Alicia Sprey. Und der Norden Niedersachsens verfügt über eine weltweit einzigartige historische Orgellandschaft. Der Lüneburger Landschaftsverband will darauf aufmerksam machen und Menschen mit Orgelkonzerten in diesem Sommer für das Instrument begeistern. Ab jetzt bis Oktober sind entsprechende Veranstaltungen geplant. Und das Wetter bei uns in der Region zunächst stellenweise noch regnerisch, später dann auch mal sonnig bei bis zu 14 Grad in Rothenburg und 15 Grad in Hitzacker.
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0: Moin zusammen und alles Gute für den 13. Mai.
3: Viele von Ihnen starten ja in ein langes Wochenende und wir sind trotz des Schiedwetters natürlich an Ihrer Seite mit richtig toller, guter Laune Musik. Jetzt von Katrina and the Waves. Sie bringen die Sonne ins Radio.
0: So nämlich.
3: Sunshine und vorher noch die Liebeserklärung an Musik. John Miles mit seiner Hymne Music.
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0: Katrina and the Waves, Walking on Sunshine bei NDR 1 Niedersachsen.
1: Es ist 9.43 Uhr.
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4: 13. Mai.
5: Das hatten wir ja selten. Wir sind der Meinung, das war Spitze.
4: Dieser Meinung sind auch 2 Millionen Fernsehzuschauerinnen und Zuschauer, die heute vor 55 Jahren gespannt vor dem Fernseher sitzen. Das ZDF hat eine neue Spielshow am Start, moderiert von Hans Rosenthal.
6: Dalli Dalli heißt unser Spiel für Schnelldenker.
4: Prominente Spielpaare müssen bei Dalli Dalli Bilderrätsel lösen, ihre Geschicklichkeit beweisen oder zu einer Frage möglichst viele Wörter finden, immer unter Zeitdruck.
6: Alle Tiere, die man zu Hause haben kann. Dalli,
7: Dalli. Hund.
8: Schwein.
7: Katze.
8: Esel.
7: Huhn.
8: Hamster.
7: Meerschweinchen.
8: Goldhamster.
7: Käfigvögel.
8: Raben.
4: Und auch fürs Publikum gibt's was zu gewinnen.
6: Ihr Preis wird jetzt gezeichnet auf Tempo. Hier ist Oscar.
4: Der Schnellzeichner Oscar wird künftig ebenso zum Dalli-Dalli-Inventar gehören wie die Assistentin Monika Sundermann oder Jurymitglied Brigitte Xander. Am Ende des Abends werden alle gesammelten Punkte in D-Mark umgerechnet und gespendet. Heute vor 55 Jahren, bei der ersten Dalli-Dalli-Sendung, sind es immerhin 5.414 Mark.
6: Ich hoffe, es hat Ihnen gefallen. Auf Wiedersehen. Bis zum nächsten Mal.
4: Der Rest ist Fernsehen.

0: mit Eros Ramazzotti, dem Mittwochvormittag ein Stückchen näher, 9:09, der NDR1 Niedersachsen Verkehrsservice. Bitte vorsichtig fahren, A30 Osnabrück Richtung Bad Oeynhausen zwischen Gesmold und Mellewest, eine ungesicherte Unfallstelle.
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2: Heute mit Andrea Kruckemeier. Sie ist Pastorin an der Katharinenkirche in Osnabrück.
3: Himmelfahrt. Thomas steigt den Waldweg hinauf zur Burg. Der Pfad ist noch feucht vom Morgen. Zwischen den Bäumen fällt das Licht in Streifen auf den Boden. In der Ferne hört er schon Stimmen. Mit jedem Schritt wird es mehr. Menschen kommen von verschiedenen Seiten, Familien, Kinder, Gruppen. Einige bleiben kurz stehen, grüßen sich, lachen. Zwischen den Bäumen öffnen sich kleine Lichtungen und oben am Hang wird der Blick weit. Auf der Wiese unterhalb der Burg haben sich viele versammelt. Der Himmel darüber ist weit und Wolken ziehen langsam darüber hinweg. Ein kleiner Altar ist aufgebaut, schlicht, mit Blumen und Kerzen. Der Wind bewegt leicht das Tuch darauf. Einige aus dem Posaunenchor spielen sich schon ein. Erste Töne steigen in die Luft, noch einzeln, suchend, dann voller. Die Instrumente glänzen im Licht der Sonne, warmes Metall zwischen Grün und Himmel. Er öffnet den Koffer, nimmt seine Posaune in die Hand. Als er zu spielen beginnt, fügt sich sein Ton in die anderen ein. Der Klang wird weit, trägt sich zwischen die Bäume in den Himmel. Der Gottesdienst beginnt. Stimmen mischen sich mit Musik, Gesang steigt auf, alles ist in Bewegung und zugleich ruhig getragen. Und es ist, als würde sich der Himmel für einen Moment öffnen. Weit, hell und voller Klang.
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0: so ein bewegendes Stück. Oh, Elvis Presley in the Ghetto, jedes Mal Gänsehaut. NR1 Niedersachsen, es ist 9:50.
1: Wir hören uns übermorgen wieder und Keno hören Sie morgen an seinem Geburtstag, um das nochmal kurz zu erwähnen, hier morgen alleine. Seien Sie lieb zu ihm.
0: Mann, was ich kriegen werde.
1: Und jetzt erstmal einen richtig tollen Nachmittag mit Ulf Ansorge.
0: Was Isabel sich wohl für mich ausgedacht hat?
1: Nischt.
0: Na toll. So, schönen Tag zusammen.

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1: So, Vorsicht bitte auf der A1 Hamburg nach Geesthacht im Dreieck Hamburg Südost. Rüber zur A25 nach Geesthacht, da steht ein defektes Fahrzeug. Dann gibt es eine Warnung, das ist eine schöne Nachricht, auf der A29 Wilhelmshaven-Oldenburg. Da ist kein Falschfahrer mehr zwischen Wilhelmshavener Kreuz und Sande. Vorsicht bitte auf der A30 Osnabrück nach Bad Oeynhausen zwischen Gesmold und Melle-West. Eine Unfallstelle, die nicht abgesichert ist. Stau oder stockender Verkehr? Auf der A1 Osnabrück-Münster zwischen Lotte, Osnabrück und Ladbergen. Da regnet es richtig doll, da hagelt das sogar. Das behindert den Verkehr. Bitte fahren Sie da besonders vorsichtig, aber tun Sie ja auch. A1 Osnabrück nach Bremen zwischen Stur und Bremen-Arsten. 5 Kilometer stockender Verkehr vor der Baustelle. A1 Osnabrück nach Bremen. Die Ausfahrt Bremen-Brinkhom ist noch bis 11 gesperrt. Da sind Bauarbeiten im Gange. A2 Dortmund nach Hannover zwischen Porta Westfalica und Bad Eilsen. 8 Kilometer Stau. Da fahren Sie, werden Sie umgeleitet über den Standstreifen. Da laufen nämlich Bergungsarbeiten. A2 Hannover nach Berlin zwischen Alleringhersleben und Bornstedt. Da stehen Sie mit dem LKW im Stau. Und dann haben wir noch A7 Hannover Richtung Flensburg zwischen Hamburg-Heimfeld und dem Elbtunnel. 5 Kilometer stockender Verkehr. Da, wo es geht, gute Fahrt.
2: Es ist 10 Uhr.
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2: Mit Oliver Kleinert. Guten Tag, die Schlagzeilen. Klimaschutzagentur Niedersachsen kritisiert angestrebte Reform des Heizungsgesetzes. Verteidiger von Ex-RAF-Terroristin Klette halten Schlusswort. Feuer bei Glashersteller in Rinteln verursacht hohen Sachschaden. Und das Wetter, viele Wolken, örtlich Regen, aber auch sonnige Abschnitte bis 14 Grad. Das Bundeskabinett will heute das veränderte Gebäudeenergiegesetz beschließen, besser bekannt als Heizungsgesetz. Danach dürfen Hausbesitzer weiterhin selbst entscheiden, ob sie mit Öl, Gas, Wärmepumpe oder anderen Technologien heizen. Vorausgesetzt, ab 2029 werden klimafreundliche Brennstoffe dazugemischt. Katharina Seiler, was hält man denn in Niedersachsen davon?
3: Also die Klimaschutz- und Energieagentur Niedersachsen ist wenig begeistert. Zum einen sagt sie, dass es mit diesem Gesetz unwahrscheinlicher wird, dass im Gebäudesektor die Klimaziele erreicht werden. Denn dafür seien die vorgeschriebenen Mengen an grünen Gasen und Ölen, die beigemischt werden sollen, viel zu gering. Zum anderen könnte es für die Verbraucher langfristig teuer werden, wenn sie auch in Zukunft auf Gas und Heizöl setzen. Denn die Preise für diese fossilen Energieträger würden weiter steigen, sagt die Agentur. Dass die Verbraucher in eine Kostenfalle geraten könnten, wenn sie weiter Gas- und Ölheizung einbauen, was sie dann ja dürften, davor warnen übrigens auch Energieökonomen. Der Eigentümerverband Haus und Grund dagegen hatte das vorherige Einbauverbot fossiler Heizungen heftig kritisiert und für technologieoffene Lösungen plädiert. Sollte das Kabinett den Entwurf für ein neues Heizungsgesetz heute beschließen, wird es anschließend vom Bundestag noch beraten werden.
2: Die Spitzen von Union und SPD haben nach ihrem Treffen Reformbeschlüsse für die nächsten Wochen zugesagt. Dazu gehört auch, dass der CO2-Preis auf Sprit, Heizöl oder Gas auf dem Niveau von 2026 stabilisiert werden soll. Grünen-Chef Banaschak sprach im Morgenmagazin von ARD und ZDF von einem enttäuschenden Ergebnis. Er habe vor dem Koalitionsausschuss gehofft, dass nach dem Aus für die 1.000-Euro-Prämie zumindest eine Lösung herauskommt. Die Menschen warteten dringend auf Entlastungen, so der Grünen-Chef. Im Prozess gegen die mutmaßliche Ex-RAF-Terroristin Daniela Klette werden heute die Verteidiger ihre Plädoyers halten. Klette wird vorgeworfen, mehrere Raubüberfälle begangen zu haben. Helmut Eickhoff, was ist von den Plädoyers der Verteidiger zu erwarten?
4: Die Verteidiger werden sicherlich auf die Tat von Stur bei Bremen eingehen. Da soll Klette ja einen Geldtransporter überfallen haben. Dabei ist geschossen worden. Die Staatsanwaltschaft wirft Klette deswegen versuchten Mord vor. Ihre Verteidiger aber könnten versuchen, das zu entkräften und so eine geringere Strafe fordern. Und sie werden den Prozess möglicherweise auch als politisch motiviert bezeichnen. Das hat Klette ja selbst gestern getan, als sie ihr eigenes Plädoyer gehalten hat. Klette ist dabei übrigens von Anhängern gefeiert gefeiert worden. Die im Publikum saßen. Es kam dabei sogar zu einem kleinen Tumult mit Sicherheitskräften, als Unterstützer Spruchbänder hochhielten. Die Staatsanwaltschaft hatte schon plädiert. Die fordert 15 Jahre Haft. In 2 Wochen soll der Prozess vor dem Landgericht Verden durch sein. Dann wollen die Richter das Urteil sprechen. Klette droht aber ein weiterer Prozess. Die Bundesanwaltschaft hatte erst kürzlich Anklage erhoben. Da geht es um ihre mögliche Beteiligung an terroristischen Anschlägen.
2: In Niedersachsen stößt der Kompromiss von Union und SPD im Streit um den Zulassungsstopp bei Integrationskursen auf ein geteiltes Echo. Die CDU in Niedersachsen sagt, dass sie mit diesem Kompromiss gut leben kann. Ähnlich äußerte sich der Niedersächsische Städte- und Gemeindebund. Kritik kommt von den Grünen in Niedersachsen. Sie sprechen von einem integrationspolitischen Irrweg. Auch der Flüchtlingsrat in Niedersachsen verurteilt den Kompromiss. Ab Juni sollen vor allem Menschen mit guter Bleibeperspektive Zugang zu den Kursen erhalten. Davon sollen vor allem EU-Bürger und Ukrainer profitieren. Ein Feuer in einer Industriehalle in Rintel im Kreis Schaumburg hat einen geschätzten Schaden von etwa 600.000 Euro angerichtet. Laut Polizei war am Abend aus einer brennenden Maschine etwa 1200 Grad heißes flüssiges Eisen ausgelaufen. Dieses setzte die Maschine in Brand. Die Beschäftigten konnten die Halle in Rinteln unverletzt verlassen. Die Polizei im Kreis Schaumburg ermittelt. 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Vorsicht bitte auf der A1 Hamburg-Bremen zwischen Rade und Hollenstedt. Da liegen Metallteile. Die Zeit, es ist 10.05 Uhr.
1: Das Wetter für uns in Niedersachsen. Ja, also im Augenblick scheint hier am Maschsee in Hannover die Sonne. Weiß nicht, wie das bei Ihnen ist. Ansonsten, also die kommt schon ab und zu mal raus. Ansonsten aber hauptsächlich Wolken und auch viel Regen oder sogar Gewitter. Morgen ähnlich durchwachsen, aber Richtung Küste wird es dann ein kleines bisschen freundlicher.
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1: Ja, ich kann auch ein kleines bisschen freundlicher. Ansonsten habe ich gleich für Sie die Horoskope. Schön, dass Sie bei uns sind.
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0: Boygroup Power hier bei NDR1 Niedersachsen. As long as you love me, die Backstreet Boys. Jetzt am Mittwochvormittag gleich Nena, Leuchtturm dafür. Davon haben wir viele hier bei uns im Norden. Und Horoskop haben wir auch jeden Tag für Sie.
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2: So stehen Ihre Sterne. Widder.
0: Vertrauensselig dürfen Sie im Freundeskreis sein. Beruflich werden Ihre Aussagen überprüft.
2: Stier.
0: Andere sind bereit, Ihnen entgegenzukommen, aber den ersten Schritt müssen Sie selbst machen.
2: Zwilling.
0: Erledigen Sie ein Vorhaben nach dem anderen, sonst verlieren Sie nur den Überblick.
2: Krebs.
0: Ihr Arbeitseifer ist enorm, aber wenn Sie übertreiben, dann geht das auf Kosten der Lebensfreude.
2: Löwe.
0: Gerade wenn es hektisch wird, jetzt sollten Sie nicht auf schnellen Fortschritt, sondern auf gründliches Vorgehen setzen.
2: Jungfrau.
0: Sie verfügen über genügend Energie und Einfallsreichtum, um Ihre Pläne allein umzusetzen.
2: Waage.
0: Etwas entspannter kommen Sie auch durch den Tag. Man weiß, dass Sie die Dinge ernst nehmen.
2: Skorpion.
0: Auch wenn Sie Ihren Tag gut geplant haben, vermeiden Sie es, mehrere Dinge auf einmal in Angriff zu nehmen.
2: Schütze.
0: Ihre Konzentration lässt nach. Lassen Sie sich nicht hetzen, wenn Sie Ergebnisse liefern wollen.
2: Steinbock.
0: Da Ihre Kompromissbereitschaft groß ist, braucht es nicht zu langen Diskussionen zu kommen.
2: Wassermann.
0: Es gibt was zu klären. Teilen Sie anderen mit, was Sie erwarten. Achten Sie aber auch auf die Wünsche Ihres Gegenüber.
2: Fische.
0: Die Zusammenarbeit kann mal wieder belebt werden, sowohl beruflich als auch in der Partnerschaft.

0: So, wichtiges Thema jetzt um 10.21 Uhr. Wir reden über unser Augenlicht.
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0: Das kann nämlich passieren und das ist ein richtiger Schock. Auf einmal sieht man nichts mehr oder ganz, ganz schlecht. Man nennt das akuten Sehverlust. Bei mir im Studio ist jetzt live Professor Carsten Framme, Direktor der Klinik für Augenheilkunde an der Medizinischen Hochschule Hannover. Tag, Herr Framme, schön, dass Sie da sind.
2: Ich freue mich, danke.
0: Wie kommt das denn, so ein akuter Sehverlust? Kann das für Gründe haben?
2: Ja, das gibt verschiedene Gründe. Ich habe einfach mal drei Beispiele mitgebracht. Etwas, was vielleicht relativ banal ist und was viele von uns schon erlebt haben. Eine reine Migräne, eine Augenmigräne.
0: Okay.
2: Die gibt es, die fängt nämlich mit Flimmern an im Zentrum, so wie girlandenförmige kleine Girlanden. Und man hat richtig im Zentrum einen Sehverlust, wo man nichts mehr sehen kann.
0: Nein, echt?
2: Das dauert dann 20, 30 Minuten, das wandert ins periphere Feld und dann ist wieder alles in Ordnung.
0: Aber das ist ja dann nichts, wo ich mir Sorgen machen muss. Das ist dann eine Migräne?
2: Eigentlich nicht. Ist etwas, was im Gehirn stattfindet, hat mit dem Auge gar nichts zu tun. Ist aber für denjenigen, der das überhaupt nicht kennt, kann das also wirklich was ganz Horror sein. Also ne, ganz schlimm. Das Schöne ist, es passiert in der Regel nichts, es geht wieder weg und wenn man es einmal erlebt hat, dann weiß man, was das ist. Also es
0: schlimmer
2: passiert häufiger.
0: Schlimmer ist was?
2: Schlimmer ist etwas, was wir zum Beispiel auch häufiger haben, aber Gott sei Dank nicht ganz so häufig, Gefäßverschlüsse am Auge. Mhm. Das Auge ist ja auch versorgt mit Blut, so wie das Herz auch. Jeder kennt einen Herzinfarkt. So können Sie auch einen Augeninfarkt haben. Und wenn zum Beispiel die Zentralarterie, das einzige Gefäß, was das Auge versorgt, dicht ist, wie beim Stau auf der Autobahn, dann wird es nicht mehr durchblutet und dann erblindet ein solches Auge. Deswegen ist es ganz, ganz wichtig, wenn man schlagartig nichts mehr sieht auf einem Auge, schmerzlos, möglichst schnell in eine Augenklinik. Man hat ein kleines Zeitfenster, wo man eventuell eine Lyse machen kann und wo man dann versuchen kann, das Gefäß zu rekanalisieren.
0: Und ebenso schnell muss man los, wenn es nämlich zum Beispiel eine Netzhautablösung ist. Das kann ja auch passieren.
2: Ja, auch bei Netzhautablösung. Das ist etwas, was wir immer mehr sehen. Es gibt drei Risikofaktoren. Das ist das Altern, das ist eine höhere Kurzsichtigkeit haben und wenn man eine Kunstlinse im Auge hat. Also wenn man eine Kataraktoperation hatte, dann kann man eine Netzhautablösung bekommen und die führt zu einem relativ zügigen Sehverlust. Es kann vorher blitzen, das sind Alarmsignale, und dann kann es zu einer Verdunklung meist von unten nach oben kommen. Eine solche Netzhautablösung muss man operieren.
0: Ich hatte mal Löcher in der Netzhaut vor ein paar Jahren und da gab es dann diesen schwarzen Regen so vorm Blick. Ist das auch ein Anzeichen? Ne?
2: Ja, das ist ein Anzeichen, weil der Glaskörper bei uns im Laufe des Lebens immer flüssiger wird und anfängt an der Netzhaut zu ziehen.
0: Ja.
2: Und wenn ein kleines Gefäß erwischt, dann kann das in den Glaskörperraum hineinbluten und dann hat man sofort die Trübung und auch das kann zum Beispiel zu einem akuten Sehverlust führen.
0: Ja, also alles, was man merkt, wenn man plötzlich anders sieht, schlechter sieht, irgendwie sofort nach Möglichkeit ganz, ganz schnell zum Augenarzt. Ne?
2: Am besten, das ist genau der Punkt.
0: Am besten Augenarzt, der auch einen Laser in der Praxis hat, damit man das gleich feststellt.
2: Ja, man braucht auf alle Fälle die Diagnose, dass man weiß, wo man steht, dass man eventuell dann auch relativ zügig beispielsweise in eine Klinik weitergeleitet werden kann.
0: Denn unsere Augen sind so wichtig. Also wenn Sie Fragen dazu haben, dann rufen Sie jetzt an und Professor Carsten Framme ist für Sie am Telefon. 08080 22 22. Jetzt anrufen. Heute Abend, es ist das Thema in der Visite ab 19 Uhr hier bei NDR 1.

0: Gleich 10.30 Uhr.
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0: Vorsicht bitte auf der A1 Osnabrück nach Bremen zwischen Stur und Bremen-Brinkum. Da ist ein kaputter LKW, steht da rum. Vorsicht bitte auf der B4 Lüneburg-Uelzen zwischen Lüneburg und der B209 Lüneburg-Hecklingen-Stadtmitte. Da ist ein Radfahrer unterwegs. Vorsicht auf der B212 Nordenham Richtung Ganderkesee zwischen der B437 Weserquerung und Rodenkirchen-Hiddingen. Ein kaputtes Fahrzeug. Stau oder stockender Verkehr auf der A1 Osnabrück-Münster zwischen Lotte Osnabrück und Ladbergen. Da ist starker Regen, da hagelt es, das behindert alles den Verkehr. A1 Osnabrück nach Bremen zwischen Stur und Bremen-Arsten, 5 Kilometer stockend vor der Baustelle. A1 Osnabrück Richtung Bremen, die Ausfahrt Bremen-Brinkum ist noch eine halbe Stunde etwa gesperrt wegen Bauarbeiten. H2 Dortmund Richtung Hannover zwischen Porta Westfalica und Bad Eilsen, 8 Kilometer Stau. Da laufen Bergungsarbeiten, sie werden umgeleitet über den Standstreifen. A2 Hannover nach Berlin zwischen Allerengersleben und Bornstedt staut es sich für Sie als Lkw-Fahrer. Und A39 Braunschweig Richtung Wolfsburg, die Einfahrt Braunschweig-Südstadt ist wegen Bauarbeiten noch bis 16 Uhr gesperrt.
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0: Schön, dass Sie dabei sind. Wir haben für Sie Rod Stewart und Ralph McTell jetzt.

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1: Und haben wir das gesungen damals in der Schule, in der Klasse, ne? Überall, wo es auch ging. Das war einer der Songs aus diesem Liederheft. Kennen Sie es noch? Student für Europa, da waren alle solche Lieder drin. Und man sang das natürlich den ganzen Tag, den ganzen, also abends dann mit der auf der Klassenreise. Ralph McTell war das mit Streets of London. Den gibt es immer noch, Ralph McTell. Sollten Sie morgen Abend Zeit haben und zufällig in Canberra in Australien sein, da tritt er nämlich auf. Dann gibt's auch noch eine Tour durch Irland. Wunderschön da in Irland. Das würde sich direkt auch mal ohne Ralph McTell lohnen. Und hier habe ich für Sie R.E.M. Was war das für eine Megaband? 2011 hat sie sich aufgelöst, aber vor zwei Jahren sind R.E.M. dann doch nochmal aufgetreten. Ja, vielleicht geht da ja nochmal wieder was. Heute sind ja tatsächlich wirklich alle auf der Bühne, bis sie wirklich gar nicht mehr können. Hier würde sich das auch nochmal lohnen. Man on the Moon, R.E.M. Hier ist NDR1 Niedersachsen, die Musik meines Lebens. Am Mittwochvormittag.

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2: Den Mut zur Lücke hat heute Bernd Kronfeld aus Burgdorf. Hallo Bernd.
3: Hallo Ulf.
2: Und Sie machen ja auch Musik, habe ich gehört, da kann das ja gar kein Problem sein. Was machen Sie denn?
3: Also ich spiele Trompete und Flügelhorn in einem guten Musikzug.
2: Musikzug? Und dann, wann sieht man Sie das nächste Mal mit dem Musikzug?
3: Ach, in der Umgebung in Oze oder in Sorgensen, in Burgdorf, in Hannover, in Celle.
2: Überall. Na dann, und wer da wohnt, ja, der kennt Sie natürlich und der weiß auch, wann Sie da wieder um die Häuser ziehen, hätte ich mal gesagt.
3: Genau.
2: So, und ja, Sie kennen das neue Spiel. Wir haben einen Musiktitel für Sie im Ausschnitt und ein Wort fehlt. Und das erraten Sie bitte, Bernd, ne?
3: Ja, will ich versuchen.
2: Das versuchen wir. Hier ist der erste Musikschnipsel von Bob Dylan.
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3: Blowing in the wind.
2: Ja, richtig. Da hat er gar nicht lange gezögert. Natürlich, the answer is blowing in the wind. Blowing haben wir gesucht und das haben Sie gefunden. Und hier, dann haben Sie schon mal 25 Euro. Das können Sie jetzt verdoppeln auf 50. Achtung.
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3: Commander.
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2: Nochmal ganz genau, das habe ich nicht verstanden.
3: Commander.
2: Bitte?
3: Commander?
2: Nee, das kann ich jetzt nicht durchgehen lassen. Ich habe Sie zweimal nachgefragt, Bernd. Colada, Pina Colada.
3: Pina Colada, ja.
2: So ist es, ja, genau. Aber das macht nichts. Sie haben 25 Euro, können jetzt immer noch verdoppeln auf, ja, 50. Bitte sehr. Ja?
3: Take.
2: Richtig. Herzlichen Glückwunsch. Every breath you take, das haben Sie völlig richtig, ja, gemacht. Dann haben Sie 50 Euro jetzt, Bernd. Herzlichen Glückwunsch.
3: Das ist schön.
2: Das ist schön. Dann lieben Gruß, ja, nach Burgdorf, viel Spaß und Gruß an den Musikzug und spielen Sie schön weiter Trompete und Flügelhorn. Flügelhorn liebe ich ganz besonders, hat einen ganz besonderen Klang, Bernd, ne?
3: Gut, ja, hat es.
2: Okay, danke schön fürs Mitspielen. Danke. Tschüss, schönen Tag.
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Also ganz fix aber jetzt hier am Maschsee, zumindest in Hannover, ist die Sonne immer noch da. Da habe ich gedacht, ich kann mal ganz schnell einen Titel raus für irgendwas mit Sonne drin vorkommt, weil ist bei Ihnen auch gerade so. Dann genießen Sie die Sonnenfetzen. Hier sind die Kings mit Waterloo Sunset hier bei NDR 1 Niedersachsen. Viel Spaß damit.

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1: Vorsicht auf der A7 Hannover Richtung Hamburg zwischen Egesdorf und Garzdorf. Eine Unfallstelle. Vorsicht auch auf der A27 Bremen nach Bremerhaven. In der Ausfahrt Bremen-Überseestadt, da liegen Fahrzeugteile. Auf der A1 Osnabrück-Münster zwischen Lotte Osnabrück und Lattbergen ganz starker Regen und Hagel, bitte Vorsicht. A1 Osnabrück nach Bremen zwischen Stur und Bremen-Arsten 5 Kilometer stocken vor der Baustelle. A2 Dortmund nach Hannover zwischen Porta Westfalica und Bad Eilsen 8 Kilometer Stau. Sie fahren da über den Standstreifen. Und A2 Hannover nach Berlin zwischen Allerhingersleben und Bornstedt. Da staute sich für Sie als Lkw-Fahrer.
2: Es ist 11 Uhr.
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2: Mit Oliver Kleinert. Guten Tag, die Schlagzeilen. Bundesregierung bringt neues Gebäudeenergiegesetz auf den Weg. Städte- und Gemeindebund begrüßt Korrektur bei Integrationskursen. Paraffinklumpen verschmutzen Strände auf Borkum und Jüst. Und das Wetter, viele Wolken, örtlich Regen, aber auch sonnige Abschnitte bis 14 Grad. Die Bundesregierung will neue Vorgaben beim Heizen beschließen. Danach dürfen auch weiterhin Heizungen eingebaut werden, die fossile Brennstoffe nutzen. Mehr dazu von Maximilian Ulrich.
3: Alle Formen des Heizens sollen langfristig erlaubt bleiben. Hauseigentümer dürfen selbst entscheiden, ob sie mit Öl, Gas, Wärmepumpe oder anderen Technologien heizen. Allerdings sollen den fossilen Brennstoffen schrittweise andere beigemischt werden, zum Beispiel Wasserstoff oder Bioöl. Der Anteil dieser sogenannten grünen Brennstoffe soll stufenweise steigen. Für das Beimischen sollen die Öl- und Gasversorger zuständig sein. Die Regel aus Ampelzeiten, wonach neue Heizungen zu mindestens 65% klimaneutral sein müssen, wird gestrichen. Auch im Jahr 2045 und darüber hinaus soll der Betrieb von Öl- und Gasheizungen erlaubt sein. Das neue Gebäudemodernisierungsgesetz muss jetzt noch durch den Bundestag und Bundesrat, bevor es in Kraft treten kann.
2: Das Bundesamt für Verfassungsschutz setzt bei der Datenanalyse für die Terrorabwehr künftig auf eine Software aus Frankreich. Das haben Recherchen von NDR, WDR und Süddeutscher Zeitung ergeben. Das Programm gilt als Alternative zu Produkten des umstrittenen US-Unternehmens Palantir. Die neue Software sei in der Lage, große Datenmengen zu analysieren und auszuwerten, hieß es. In Bayern, Hessen und Nordrhein-Westfalen verwenden die Polizei seit längerem eine abgewandelte Version des US-Softwareherstellers Palantir, die Datenschützer und Bürgerrechtler für bedenklich halten. Eine 27-jährige Frau aus Niedersachsen ist wegen einer Säureattacke auf ihren Ex-Partner zu 12 Jahren Haft verurteilt worden. Das Landgericht Braunschweig sprach sie unter anderem des versuchten Mordes schuldig. Nach Ansicht des Gerichts schüttete die Frau ihrem Noch-Ehemann im gemeinsamen Haus im Kreis Wolfenbüttel hochkonzentrierte Ameisensäure ins Gesicht, um ihn zu töten. Der Mann wollte sich scheiden lassen. Er blindete nahezu vollständig und erhält 250.000 Euro Schmerzensgeld. Das Urteil ist noch nicht rechtskräftig. Ab Juni können wieder mehr Geflüchtete an Integrationskursen teilnehmen. Das hatten Union und SPD gestern beschlossen und damit viel kritisierte Auflagen teilweise zurückgenommen. Davon sollen vor allem jetzt EU-Bürger und Ukrainer profitieren. Oliver Jürgens, wie kommt der Kompromiss hier bei uns in Niedersachsen an?
4: Die CDU in Niedersachsen sagt, dass sie mit diesem Kompromiss gut leben kann. Wenn insbesondere ukrainische Geflüchtete davon profitieren würden, dann sei das sinnvoll, weil sie hinterher auch arbeiten sollen. Der Niedersächsische Städte- und Gemeindebund, der ist erstmal froh, dass Menschen mit vorübergehenden Aufenthaltstiteln jetzt auch an den Kursen teilnehmen können. Er sagt aber auch, dass dafür immer genug Geld da sein müsse und diese Kurse langfristig und verlässlich kostendeckend finanziert werden müssen. Kritik kommt von den Grünen in Niedersachsen. Sie sprechen von einem integrationspolitischen Irrweg. Integrations- und Sprachkurse, die dürfen nicht von Haushaltslagen oder von starren Kontingenten abhängen, sagen sie. Sie seien gerade in Zeiten des Fachkräftemangels wichtig. Auch der Flüchtlingsrat in Niedersachsen verurteilt den Kompromiss. Wer Asyl suche und nur geduldet sei, der werde keinen Integrationskurs bekommen. Allerdings lobt der Flüchtlingsrat das Land, das den Zugang zu Sprachkursen ein bisschen über die Erwachsenenbildung abpuffere, auch wenn da die Wartezeiten lang seien.
2: Ermittler der Zentrale Kriminalinspektion Oldenburg haben den mutmaßlichen Administrator eines früheren Darknet-Marktplatzes für Drogen und Falschgeld und ausspionierte Daten gefasst. Dem 49-Jährigen werden gewerbsmäßige Geldwäsche sowie Drogenhandel vorgeworfen, teilte die Polizei in Oldenburg und die Staatsanwaltschaft Itzehoe mit. Vorausgegangen waren demnach Hinweise von US-Behörden. Bei dem Polizeieinsatz in der vergangenen Woche wurden Objekte in Schleswig-Holstein und Hamburg durchsucht. Dabei stellten die Einsatzkräfte unter anderem 11,5 Kilogramm Gold, Bargeld sowie digitale Beweise sicher. Auf den ostfriesischen Inseln Borkum und Jüst ist Paraffin angespült worden. Laut Wasserschutzpolizei liegen auf Borkum Paraffinstücke über eine Länge von etwa 20 Kilometern. Dort wird bereits sauber gemacht. Auf Jüst ist der westliche Strandbereich betroffen. Menschen sind nicht gefährdet. Die Wasserschutzpolizei Emden ermittelt. Paraffin ist eine ungiftige, wachsartige Substanz, ein Erdölprodukt, das unter anderem für Kerzen und Cremes genutzt wird. NDR in Niedersachsen, der Verkehrsservice, Vorsicht bitte auf der A27 Bremerhaven Bremen. Zwischen Bremen, Industriehäfen und Rastplatz Osterwiesen, da liegen Metallteile. Die Zeit, es ist 11.05 Uhr.
1: Hier ist das Wetter für uns in Niedersachsen. Es gibt heute viele Wolken und auch viel Regen, aber auch ein bisschen Sonne zwischendrin. Möglicherweise aber auch Gewitter. Und morgen, da ist ja für die meisten ein Feiertag und freier Tag. Morgen ähnlich durchwachsen, aber Richtung Küste, da wird es ein kleines bisschen freundlicher.
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1: Na, schön, dass Sie dabei sind. Ich weiß natürlich, dass auch morgen am Feiertag viele von Ihnen arbeiten, in den Krankenhäusern, in den Pflegeheimen. Sie fahren Bus, sie fahren Bahn, sie fahren Taxi, sie arbeiten im Kino und verkaufen da Karten und Popcorn, sie arbeiten im Restaurant oder Café und arbeiten da auch. Ich weiß, dass viele morgen arbeiten. Wir fragen trotzdem mal, die meisten haben ja dann doch frei. Und es sei Ihnen gegönnt, was machen Sie denn morgen am Feiertag, an diesem verregneten Feiertag?
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0: Wunderschöner Song von Gordon Lightfoot, If You Could Read My Mind, hier bei NDR 1 Niedersachsen. Morgen ist Feiertag. Morgen ist ja für viele auch Vatertag, kann man ja auch mal sagen. Also es wird ja auch viel so, Sie wissen, was ich meine, nicht? Genau. Ich habe ja schon gesagt, viele von Ihnen müssen natürlich trotzdem arbeiten. Dafür schon mal vielen Dank. Aber natürlich haben die meisten frei. Allerdings wird's morgen eher so durchsetzt wie heute. Das heißt, es kann auf jeden Fall auch mal viel regnen. Was machen Sie an so einem verregneten Himmelfahrtstag?
1: Hallo, hier ist Dieter Bunknaus vom Musikverein Benstrup. Kommt nach Benstrup zum Kreismusikfest. Wir haben 30 Musikvereine, die für gute Laune sorgen. Wir haben ein richtig großes Festzelt. Da gibt es Kaffee und Kuchen, da gibt es Schnaps, Bier und Cola und richtig gute Laune.
0: Ja, das klingt doch schon mal super. So ein Fest ist auch zum Beispiel in Strackholt Große Feen. Da hat uns DJ Uli geschrieben, da geht's um 11 Uhr los auf dem Dorfplatz. Da ist für alle was dabei und da gibt's richtig tolle Musik. Eine Partymeile mit allen Leckereien, hat er geschrieben, über die NDR Niedersachsen App. Das wäre auch eine Möglichkeit. Und sonst so?
2: Hier ist Hilke aus Wolfsburg. Ich kann nur empfehlen, morgen nach Köln zu fahren. Da ist das Pokalfinale der Frauen und unsere Wölfinnen vom VfL Wolfsburg stehen wieder dort im Finale und kämpfen um den Pokal. Das wird ziemlich schwer und deswegen brauchen wir alle Fans dort im Stadion und es ist wohl auch überdacht. Von daher wird man vielleicht nur einmal nass beim Hingehen.
0: Ja, also da drücken wir ganz, ganz doll die Daumen auf jeden Fall. Wissen Sie, was ich mache, weil es ja morgen wahrscheinlich regnet? Ich komme einfach hierher zu NDR in Niedersachsen und dann hören wir uns hier auch ab 10 Uhr. Dann bin ich wenigstens im Trocknen und bin ich von der Straße weg, oder?

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1: Ja, haben ganz viele von Ihnen schon angerufen, weil das ein Thema ist, was wirklich viele bewegt, weil man auch natürlich richtig Angst davor hat. Akuter Sehverlust. Ich sehe auf einmal nichts mehr. Unser Visitethema heute, wer plötzlich nichts mehr sehen kann, bei dem hat sich beispielsweise die Netzhaut abgelöst oder hat einen Augeninfarkt gehabt. Professor Carsten Framme ist Direktor der Klinik für Augenheilkunde an der Medizinischen Hochschule Hannover. Wir haben eben schon gesprochen, Herr Framme.
2: Ja.
1: So, was muss ich denn tun, wenn ich plötzlich nichts mehr sehe oder es verändert sich irgendwas und ich kann ganz schlecht nur noch sehen?
2: Also wenn Sie wirklich einen plötzlichen Sehverlust haben, mit Schmerzen oder ohne Schmerzen, kommen Sie in die Notaufnahme einer Klinik, wo eine Augenklinik angebunden ist, dass man das sich sofort angucken kann, was da los ist am Auge.
1: Denn Sie hatten ja vor einer Stunde schon gesagt, wenn es ein Augeninfarkt ist, dann ist das Zeitfenster recht klein, ne, wo man was...
2: Genau, wenn die Zentralarterie wirklich verschlossen sein sollte, hat man ein Lysefenster von einigen Stunden, wo man sie vielleicht wieder aufkriegt. Aber selbst wenn das nicht funktioniert und das Auge in so einem schweren Fall, dass es Gott sei Dank selten verloren sein sollte, ist es ganz wichtig, sich neurologisch sofort weiter untersuchen zu lassen. Die Patienten gehen in der Regel bei uns in die Neurologie auf die Stroke Unit, weil die ein höheres Risiko haben, auch einen Schlaganfall hinterher in einem sehr kurzen Zeitfenster hinterher zu bekommen.
1: Weil das eben doch auch zusammenhängt. Also warum ist schnelle professionelle Hilfe so wahnsinnig wichtig? Weil da einfach das Zeitfenster zugeht wahrscheinlich, ne?
2: Ganz genau. In so einem Fall definitiv. Oder das andere Thema, was wir auch schon angesprochen hatten, die Netzhautablösung, wenn sowas passiert. Wenn man sowas nicht operiert, wird man blind. Aber mit einer Operation hat man eine gute Chance von über 80-90%, mit einem operativen Eingriff die Netzhaut dauerhaft wieder anlegen zu können und die Erblindung zu vermeiden und auch eine sehr gute Sehschärfe wieder hinzubekommen. Und eine solche Operation wird in der Regel am nächsten oder spätestens übernächsten Tag gemacht.
1: Meine Augenärztin sagt auch immer, wenn Sie irgendwas sehen, das sich verändert beim Sehen, kommen Sie einfach zur nächsten Gelegenheit einfach mal dann hin und lassen mal nachgucken.
2: Definitiv.
1: Man sieht das ja, man merkt das ja. Ne?
2: Genau.
1: Kann ich denn vorbeugend tun? Kann ich überhaupt vorbeugend was tun?
2: Ja, wir hatten die Gefäßverschlüsse ja eben schon verbalisiert. Also was ganz, ganz, ganz wichtig ist, ist einfach nicht rauchen, Blutdruck eingestellt haben, Fette, Cholesterin, dass das im ordentlichen Maße ist. Das ist einer der größten Risikofaktoren für Schlaganfälle, genauso wie Augeninfarkte oder auch Herzinfarkt oder Apoplex, Hirnschlag. Das ist das, was man da entsprechend tun könnte.
1: Und Sie haben ganz viele Fragen dazu, das ist total verständlich. Deswegen stellen Sie sich jetzt telefonisch. Professor Framme ist noch bis 12 Uhr hier bei uns für Sie am Telefon für die Visite 08080 22 22. Und wenn Sie das interessiert, und das tut es, das merken wir ja, schalten Sie auch heute Abend ein zur Visite ab 19 Uhr hier bei NDR 1 Niedersachsen. Herr Professor Framme, vielen Dank für den Besuch.
2: Ich bedanke mich auch.
1: Dankeschön. Tschüss. Danke.

0: Trent Darby, Sign Your Name.
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0: Um 11.32 Uhr. Vorsicht bitte auf der A1 Osnabrück nach Bremen zwischen Lohne-Dinklage und Kloppenburg. Da steht ein kaputtes Fahrzeug. So, Stau oder stockenden Verkehr habe ich für Sie. A1 Osnabrück nach Bremen zwischen Stur und Bremen-Arsten. 5 Kilometer stocken vor der Baustelle. A2 Dortmund nach Hannover zwischen Porta Westfalica und Bad Eilsen. 8 Kilometer Stau. Da laufen Bergungsarbeiten und sie werden umgeleitet über den Standstreifen. A2 Hannover Richtung Berlin zwischen Allerингersleben und Bornstedt. Da staut es sich für die Tracker unter Ihnen. A7 Hannover nach Flensburg zwischen Hamburg-Hausbruch und dem Elbtunnel. 5 Kilometer stockender Verkehr. Und A39 Braunschweig Richtung Wolfsburg. Die Einfahrt Braunschweig Südstadt ist wegen Bauarbeiten noch bis 16 Uhr gesperrt. Gute Fahrt Ihnen!
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0: Ja, wie schön, dass Sie dabei sind. Vielleicht haben Sie sogar ein bisschen Sonne gerade abgekriegt oder sowas. Dann genießen Sie es. Da kommt auch wieder Regen, kommt auch wieder ein bisschen Gewitter möglicherweise. Das sind so die Aussichten für heute.

0: meine Waschmaschine, die war auch ein Top-Loader. Kann ich mich gut dran erinnern, meine erste Wohnung. Man at Work habe ich gleich für Sie aus Australien, Down Under.
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0: Kinder an die Macht, hat ja schon Herbert Grönemeyer gefordert. Hier ist NDR 1 Niedersachsen. Meine Kollegin Kerstin Krominger fordert das auch, Kinder an die Macht. Viele Eltern würden das ja manchmal eher vielleicht nicht, aber sie sagt ja, hör mal, beat and toe.
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0: Machen wir gleich.

0: Ja, war ich meiner Zeit doch deutlich voraus, aber jetzt kommen wir dahin. NDR 1 Niedersachsen ist hier um 11 Uhr und gleich 47 Minuten. Kerstin Krumminga möchte gerne Kindern das Kommando geben. Kinder seien nämlich die besseren Chefs, sagt sie. Hör mal bitte zu.
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1: Und Vorsicht auf der A1 Osnabrück nach Bremen. Zwischen Dreieck Stur und Bremen-Brinkum ein defekter LKW. A1 Osnabrück nach Bremen. Zwischen Stur und Bremen-Arsten 6 Kilometer stockend vor der Baustelle. A2 Dortmund nach Hannover. Zwischen Porta Westfalica und Bad Eisen 8 Kilometer Stau. Da werden sie umgeleitet über den Standstreifen. A2 Hannover nach Berlin. Zwischen Alleringer-Sleben und Bornstedt. Da staut es sich für Trucker. A7 Hannover nach Flensburg, zwischen Hausbruch und dem Elbtunnel 5 Kilometer stockender Verkehr. A39 Braunschweig Richtung Wolfsburg, die Einfahrt Braunschweig Südstadt ist gesperrt bis 16 Uhr. Und Wischhafen an der Elbfähre warten Sie 2 Stunden ab Wischhafen. Gute Fahrt Ihnen allen.
2: Es ist 12 Uhr.
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2: Mit Julia Vogt, guten Tag. Die Schlagzeilen. Bundeskabinett beschließt neues Heizungsgesetz. Frau aus Landkreis Wolfenbüttel muss nach Mordversuch mit Ameisensäure 12 Jahre in Haft. Verbraucherschützer gewinnen gegen Hersteller von Milka-Schokoladentafeln. Das Wetter viele Wolken, zeitweise Regen bis 13 Grad. Kein Gesetz der Vorgängerregierung hat die Gemüter so erhitzt wie Robert Habecks Heizungsgesetz. Vor allem der Union war es ein Dorn im Auge. Am Vormittag hat das schwarz-rote Bundeskabinett nun das neue Gebäudemodernisierungsgesetz beschlossen. Damit wird das Gesetz der Ampel in zentralen Punkten gekippt. Anne-Kathrin Mellmann in Berlin, womit dürfen wir denn nun in Zukunft heizen?
3: Na, mit allen Arten von Heizung, das ist der entscheidende Unterschied. Aber wenn es um Öl und Gas geht, dann sieht das Gesetz Einschränkungen vor. Die Bundesregierung spricht da von der sogenannten Biotreppe. Das bedeutet, Öl und Gas müssen dann ab 2029, da geht das los, andere Brennstoffe beigemengt werden. Also das können Biogas sein oder Bioöl oder synthetische Stoffe. Und dafür sind dann die Hersteller zuständig. Das Ganze soll schrittweise passieren und deswegen heißt es Biotreppe.
2: Welche Hürden muss das neue Gesetz noch passieren?
3: Na, nun ist das Parlament dran im nächsten Schritt, der Bundestag. Und da könnte es noch einige Änderungen geben. Und wenn das parlamentarische Verfahren dann abgeschlossen ist, dann ist der Bundesrat dran, um einen Schlussstrich zu ziehen. Und das soll alles bis vor der Sommerpause erledigt werden.
2: Live aus Berlin, Anne-Kathrin Mellmann. Fridays for Future hat zusammen mit weiteren Umweltorganisationen vor dem Kanzleramt gegen das geplante Gebäudemodernisierungsgesetz protestiert. Die Klimaaktivistinnen und Aktivisten werfen der Bundesregierung vor, dass sie so wörtlich de facto die deutschen Klimaziele beerdige. Katharina Seiler, was hält man in Niedersachsen von der Neufassung des Gesetzes?
4: Also die Klimaschutz- und Energieagentur Niedersachsen ist wenig begeistert. Zum einen sagt sie, dass es mit diesem Gesetz unwahrscheinlicher wird, dass im Gebäudesektor die Klimaziele erreicht werden. Denn dafür seien die vorgeschriebenen Mengen an grünen Gasen und Ölen, die beigemischt werden sollen, viel zu gering. Zum anderen könnte es für die Verbraucher langfristig teuer werden, wenn sie auch in Zukunft auf Gas und Heizöl setzen. Denn die Preise für diese fossilen Energieträger würden weiter steigen, sagt die Agentur. Dass die Verbraucher in eine Kostenfalle geraten könnten, wenn sie weiter Gas- und Ölheizung einbauen, was sie dann ja dürften, davor warnen übrigens auch Energieökonomen. Der Eigentümerverband Haus und Grund dagegen hatte das vorherige Einbauverbot fossiler Heizungen heftig kritisiert und für technologieoffene Lösungen plädiert. Sollte das Kabinett den Entwurf für ein neues Heizungsgesetz heute beschließen, wird es anschließend vom Bundestag noch beraten werden.
2: Es sind meistens Frauen, die Opfer von Angriffen mit Säure werden. Die Täter wollen die Frauen entstellen und gesellschaftlich isolieren. In Niedersachsen hat es einen umgekehrten Fall gegeben. Eine 27-Jährige aus dem Landkreis Wolfenbüttel soll vergangenes Jahr versucht haben, ihren Ehemann mit Ameisensäure zu töten. Der Mann überlebte, er blindete aber. Heute hat das Landgericht Braunschweig die Frau zu einer 12-jährigen Haftstrafe verurteilt. Luisa Tholes im Studio Braunschweig, wie haben die Richter ihr Urteil begründet?
5: Ausschlaggebend war die Heimtücke. Die Frau soll ihren Ehemann mit dem Angriff völlig überrascht haben. Er hätte im Keller einen Kindersitz repariert, dann habe sie ihm die Ameisensäure vollständig über das Gesicht geschüttet, so das Gericht. Die Angeklagte habe im Vorfeld außerdem detailliert zur Ameisensäure und den gesundheitlichen Folgen recherchiert. Die Richter gehen daher davon aus, dass sie vorhatte, damit ihren Mann zu töten. Der 32-Jährige wird voraussichtlich nie wieder sehen können und hat mehrere Hauttransplantationen hinter sich, hieß es im Gericht. Strafmildernd wirkte sich aus, dass die Angeklagte den Notruf abgesetzt hatte und zugab, am Tatort gewesen zu sein. So sei es bei einem Tötungsversuch geblieben. Deshalb haben die Richter 12 Jahre Haft angeordnet. Die Anklage hatte lebenslang gefordert. Der Anwalt des Opfers will in den nächsten Tagen prüfen, ob er Revision einlegt.
6: Je weiter weg, desto besser. Flugreisen erzeugen bei vielen Menschen das ultimative Feriengefühl. Aber wenn wir von möglichem Kerosinmangel im Sommer hören, auf den Irankrieg schauen oder vom Hantavirus auf einem Kreuzfahrtschiff erfahren, dann ist ein Badeurlaub an der Nordsee vielleicht die sicherere Variante. Die TUI mit Sitz in Hannover sieht sich trotz der weltweiten Krisen gut gewappnet. Ihr Chef Sebastian Ebel hat heute die Halbjahreszahlen präsentiert. Annette Deutzkens aus der Wirtschaftsredaktion. Wo sind aktuell Licht und Schatten bei der TUI zu finden?
7: Ich fange mal mit dem Licht an. Zum einen sind laut TUI-Chef Sebastian Ebel viele Regionen für den Sommer schon gut gebucht. Dazu zählen Spanien etwa oder auch Portugal, Italien und Griechenland. Zum anderen hat TUI zwar im ersten Geschäftshalbjahr einen Verlust gemacht, aber das ist im Winterhalbjahr eigentlich immer so und der Verlust ist dieses Mal geringer ausgefallen als im Vorjahr. Ohne die Iran-Krise wären die Zahlen sogar noch besser gewesen, denn die, und jetzt kommt der Teil mit dem Schatten, hat das Unternehmen bisher 40 Millionen Euro gekostet. TUI musste ja Reisende von 2 Kreuzfahrtschiffen und aus verschiedenen Urlaubsregionen zurückholen. Das war teuer. Und wegen dieser Krise hatte das Unternehmen schon im April die Prognose für dieses Jahr nach unten korrigiert. Dabei bleibt es jetzt auch erstmal, also keine Nachschärfung hier. Der TUI-Chef geht davon aus, dass die Buchungszahlen anziehen werden, denn viele Menschen entscheiden sich immer kurzfristiger für einen Urlaub, sagt er. Kerosinmangel übrigens, der bereitet ihm kein Kopfzerbrechen, den sieht er nicht kommen.
6: Gut 6 Stunden haben die Spitzen von Union und SPD im Kanzleramt beraten. Wie die Union mitteilte, ist die Entlastungsprämie endgültig vom Tisch. Das Vorhaben werde nicht weiterverfolgt, schrieben Fraktionschef Spahn und CSU-Landesgruppenchef Hoffmann an die Unionsabgeordneten. Mehr dazu in den Meldungen mit Oliver Kleinert.
8: Die Spitzen von Union und SPD haben über Alternativen beraten, wie die Bürgerinnen und Bürger stattdessen entlastet werden könnten. Bisher steht aber nur fest, dass der CO2-Preis auf Sprit, Heizöl oder Gas im kommenden Jahr nicht erhöht werden soll. Weitere Entlastungen angesichts der hohen Energiepreise wird es den Angaben nach vorerst nicht geben. Grünen-Chef Banaschak sagte im Morgenmagazin von ARD und ZDF, das sei enttäuschend. Er habe wenigstens eine klare Antwort erwartet, etwa die Stromsteuer zu senken. Die Staatsanwaltschaft Osnabrück prüft nach eigenen Angaben derzeit, ob sie gegen die Leiterin der Polizeiinspektion Emstern-Grafschaft Bentheim ermittelt. Anlass ist demnach ein anonymer Hinweis. Ob es tatsächlich Anhaltspunkte für das Vorliegen einer Straftat gibt, werde nun geprüft, so ein Sprecher der Staatsanwaltschaft. Zu den konkreten Vorwürfen äußerte sich der Behördensprecher nicht. Die Leiterin der Polizeiinspektion Emstern-Grafschaft sei aktuell von ihren Dienstgeschäften entbunden worden, so der Sprecher weiter. Ermittler der Zentralen Kriminalinspektion Oldenburg haben den mutmaßlichen Administrator eines früheren Darknet-Marktplatzes für Drogen, Falschgeld und ausspionierte Daten gefasst. Dem 49-Jährigen werden gewerbsmäßige Geldwäsche sowie Drogenhandel vorgeworfen, teilten Polizei und Staatsanwaltschaft mit. Vorausgegangen waren demnach Hinweise von US-Behörden. Bei dem Polizeieinsatz in der vergangenen Woche wurden Objekte in Schleswig-Holstein und Hamburg durchsucht. Dabei stellten die Einsatzkräfte unter anderem 11,5

0: Kerstin Bostelmann aus der Aktuell-Redaktion. Wie ist es ausgegangen?
1: Das Gericht hat den Verbraucherschützern Recht gegeben. Die neuen Milka-Tafeln mit weniger Inhalt verstoßen gegen das Wettbewerbsrecht und dürfen so nicht verkauft werden. Nach der Entscheidung des Gerichts darf die Packung mit 90 Gramm nicht in Geschäften verkauft werden, in denen in den 4 Monaten zuvor die Packung mit 100 Gramm im Angebot war. Schon bei der mündlichen Verhandlung vor 3 Wochen hatte das Gericht in seiner ersten Einschätzung durchblicken lassen, dass Kunden durch die neue Packung getäuscht werden könnten. Das ist eine relative Mogelpackung, sagte der Vorsitzende Richter damals. Der Verbraucher könne keinen Unterschied erkennen. Die Entscheidung ist noch nicht rechtskräftig. Mondelez kündigte an, sich die Urteilsbegründung zunächst im Detail anschauen zu wollen.
0: Die Eisheiligen machen in diesem Jahr ernst. Im Oberharz hat gestern sogar Schnee gelegen. Nun beginnt aber morgen mit Himmelfahrt das verlängerte Wochenende und da planen viele Menschen Fahrrad- oder Wanderausflüge. Tim Steger im ARD-Wetterkompetenzzentrum. Bleibt es auch morgen am Feiertag so kalt und nass bei uns in Niedersachsen?
2: In der Tat, das ist dieses Jahr wirklich ziemlich ungünstig. Wie Sie schon sagten, die Eisheiligen haben pünktlich zugeschlagen und ist ein ganzer Tiefdruckkomplex, der über Nordeuropa unser Wetter bestimmt. Bedeutet, dass auch morgen am Donnerstag wieder Schauer aufziehen werden aus Westen. Und die werden wohl den ganzen Tag über das Wetter bestimmen. Temperaturen dazu ziemlich unterkühlt, Höchstwerte wahrscheinlich so nur knapp über 10 Grad. In Schauernähe zum Teil auch mit Blitz und Donner garniert, auch kräftig auffrischender Wind. Erst zum Abend, den beruhigt sich ein bisschen. Da dürfte dann so langsam auch eine trockene Phase sich anschließen.
0: Dann schauen wir noch Richtung Wochenende. Welcher Trend zeichnet sich denn da ab?
2: Also diese Wetterlage ist ziemlich hartnäckig, bedeutet, dass auch am Freitag noch ziemlich ungemütlich und nass kaltes Wetter ansteht. Samstag ist schon ein Übergangstag, da dürfte es so langsam beruhigen. Temperaturen aber immer noch zu kühl für die Jahreszeit mit Höchstwerten um 12, 13 Grad. Übrigens die Nacht auf Freitag, da klart's auf, da kann es auch nochmal Bodenfrost geben. Richtung Sonntag, Licht am Ende des Tunnels, also da wird es wahrscheinlich immer freundlicher und die Höchstwerte Richtung 16, 17 Grad sind schon wieder eher frühlingshaft. Das ist auch der Trend für die neue Woche. Da kommt der Frühling zurück und die Temperaturen steigen weiter an bei vielleicht noch leicht wechselhaftem Wettercharakter.
0: Tim Steger mit eher frischen Aussichten für das lange Wochenende. Und die Zeit, es ist 12.11 Uhr genau, das war aktuell mit Julia Vogt.
3: Tja, kann ich mir den Wetterbericht ersparen.
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3: Schön, dass Sie dabei sind. Wir haben Frühstück bei Stefanie und zwar Best of Udos Partytricks gleich.
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0: Wunderschöner Song von Chicago mit der unverwechselbaren Stimme von Peter Cetera hier bei NDR1 Niedersachsen. Hard to say I'm sorry. Gleich auch eine unverwechselbare Stimme, die von Mick Hucknall von Simply Red. Erstmal sind wir hier im geschlossenen Schlemmer-Bistro, den Steffi Prigge. Wisst ihr, er hat geheiratet und deswegen haben wir jetzt Best of. Heute gibt es Partytricks von Udo.
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0: Tja, wie geht es Bonnie Tyler? Das war sie ja eben mit Mitsuha Hardik. Bonnie Tyler, sie war ja zu einem Notfalleingriff im Krankenhaus. Sie ist immer noch im Krankenhaus und hat jetzt erstmal bei Ihnen in Wiesmoor das Open-Air-Konzert abgesagt. Da war am 30. Mai, ist da ein Open-Air-Festival, da wollte sie auftreten. Das klappt nicht. Wie das weitergeht mit ihrer Tournee, das ist auch noch nicht so ganz raus. Sie ist, wie gesagt, noch im Krankenhaus. Der Eingriff ist wohl gut verlaufen. Sie ist inzwischen in einem stabilen Zustand und das hat die Familie von ihr erklärt. Die dramatischen Meldungen, die es gestern gab, die sind wohl vom Tisch. Da hatte irgendjemand gepostet, das ist ganz, ganz dramatisch. Das weiß die Familie nun von sich.
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0: Um 12.31 Uhr. Vorsicht auf der A39 Wolfsburg nach Braunschweig. In der Einfahrt Wolfsburg-Mörse ein defektes Fahrzeug. Vorsicht auch auf der A1 Osnabrück nach Bremen. Zwischen Stur und Bremen-Brinkum. Da steht immer noch der defekte LKW. A1 Hamburg nach Osnabrück zwischen Bremerkreuz und Hemelingen. 5 Kilometer Stau vor der Baustelle. A1 Osnabrück nach Bremen zwischen Stur und Bremen-Arsten. 6 Kilometer Stau vor der Baustelle. Und immer noch A2 Dortmund Richtung Hannover zwischen Porta Westfalica und Bad Eilsen. 8 Kilometer Stau. Sie fahren da über den Standstreifen. A2 Hannover nach Berlin zwischen Allerингersleben und Bornstedt. Da, wenn Sie da mit dem LKW fahren, haben Sie einen fetten Stau. A7 Hannover nach Flensburg zwischen Hamburg-Hausbruch und dem Elbtunnel. 5 Kilometer stockender Verkehr. A39 Braunschweig nach Wolfsburg. Die Einfahrt Südstadt ist wegen Bauarbeiten noch bis 16 Uhr gesperrt. A39 Lüneburg nach Hamburg, die Ausfahrt Handorf ist bis 15:45, also dreiviertel Stunde noch etwa gesperrt wegen Bauarbeiten. B83 Bückeburg nach Hameln zwischen Rintelner Straße und Bad Eilsen, 3 Kilometer Stau. Wischhafen nach Schleswig-Holstein. An der Elbfähre Glückstadt Wischhafen warten Sie jetzt 2 Stunden ab Wischhafen. Und A2 Berlin nach Hannover zwischen Peine und Hämelerwald, 5 Kilometer stockender Verkehr in der Baustelle.
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0: Was ist das denn? Keine Nackten mehr in Hochsiel? Also darüber reden wir gleich mal.

0: Eine Girlband aus Südafrika war das, Cloud mit Substitute hier bei NDR 1 Niedersachsen. Bei Ihnen in Friesland, in Hoogsiel genauer gesagt, da gibt's ja diesen FKK-Campingplatz. Also FKK-Freikörperkultur, wissen Sie ja, direkt an der Nordseeküste. Finden viele herrlich, ist aber jetzt möglicherweise bald vorbei. Es gibt da einen neuen Betreiber und der wird zum Jahresende den Bereich für Nackte schließen. Also zum Jahresende, da können Sie schön im November und Dezember noch nackt draußen sein, aber im Januar vielleicht nicht mehr. Also es finden viele natürlich doof.
1: Das ist einfach eine Lebensqualität, diese Freiheit, wenn ich hier jetzt schon stehe, den Wind zu spüren und am ganzen Körper zu spüren. Es klemmt keine Hose, es klemmt kein Nichts.
2: Ja. Es ist einfach die absolute Freiheit. Man kommt raus, ist draußen in der Natur.
3: Es ist halt auch sehr gesund, im Salzwasser zu baden. Und wenn man gar nichts anhat, dann ist das halt auch ein ganz besonderes Gefühl.
4: Wenn man hier über 40 Jahre immer nur FKK gemacht hat und dann plötzlich eine Badehose oder einen Badeanzug oder ein Bikini anziehen, dann ist es einfach nicht mehr das, was ich hier erleben durfte.
0: Ja, vielleicht ist da das letzte Wort ja auch noch nicht gesprochen. Da sind ja noch nicht die letzten nackten Tatsachen möglicherweise auf dem Tisch. Ich verzettel mich. Ed Sheeran ist da möglicherweise auch campen gewesen in Friesland. Der freut sich, wenn jemand körperlich gut in Schuss ist und seine Freundin ist das auf jeden Fall. 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

0: Bye Bye Baby.
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0: Übrig geblieben vom wilden Wunschwochenende von Margaret Kombrink aus Osnabrück. Sie wünscht sich Nat King Cole, der buchstabiert Liebe, Love, L-O-V-E, weil sie schreibt uns nämlich auch, ist einfach nur ein sehr, sehr schönes Lied. Das finde ich auch, Margaret. Deswegen hören wir es jetzt auch sehr gerne. Ich bin Ulf Ansorge und mein wilder Wunsch ist Sören Ulrich ab 13 Uhr.
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1: Und da bin ich auch schon mit gleich drei Verkehrshinweisen. A28 Oldenburg Richtung Leer in Höhe Filsum, eine ungesicherte Unfallstelle. A29 Wilhelmshaven Oldenburg in Höhe Farel-Obenstrohe, Aquaplaning. Und nochmal A29 Wilhelmshaven Oldenburg in Höhe Farel-Obenstrohe, eine Unfallstelle.

0: Es ist ordentlich was los auf den Straßen bei uns im Norden.
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0: Vorsicht weiterhin, A28 Oldenburg Richtung Leer. Zwischen Vilsum und Leer Ost befindet sich weiterhin eine ungesicherte Unfallstelle. Und aufpassen in beiden Richtungen, Autobahn 29 Wilhelmshaven Oldenburg zwischen Farel oben Strohe und Jaderberg gefährdet viel Wasser Ihre Fahrt. Autobahn 1, Hamburg Richtung Osnabrück. Zwischen dem Bremer Kreuz und Hemelingen haben wir 5 Kilometer Stau vor der Baustelle dort. Und A1 Osnabrück Richtung Bremen zwischen Dreieckstur und Bremen-Arsten 6 Kilometer stockend. Rüber auf die A2, Berlin Richtung Hannover erstmal. Zwischen Peine und Hemeler Wald 5 Kilometer stockend im Baustellenbereich. A2, Dortmund Richtung Hannover. Zwischen Porta Westfalica und Bad Eilsen 8 Kilometer Stau. Da wird der Verkehr wegen der Bergungsarbeiten dort über den Standstreifen geleitet. Und A2 Hannover Richtung Berlin. Zwischen Allerengersleben und Bornstedt staut es sich für Lkw. A7 Hannover Richtung Flensburg. Zwischen Hamburg-Hausbruch und dem Elbtunnel 5 Kilometer stockender Verkehr. A39 Braunschweig Richtung Wolfsburg. Einfahrt Braunschweig Südstadt ist gesperrt. Und A39 Lüneburg Richtung Hamburg. Hier die Ausfahrt Handorf blockiert. B83 habe ich noch für Sie. Bückeburg Richtung Hameln. Auch da brauchen Sie Geduld. Zwischen der Rintelner Straße und Bad Eilsen 3 Kilometer Stau. Und Geduld natürlich auch im Elbfährverkehr. An der Elbfähre Glückstadt-Wischhafen. 2 Stunden Wartezeit aktuell ab Wischhafen und 1,5 Stunden ab Glückstadt. Halten Sie durch.
2: Es ist 13 Uhr.
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2: Mit Lars Könecke. Schönen guten Tag. Die Schlagzeilen. Bundesregierung beschließt neues Heizungsgesetz. Frau aus dem Kreis Wolfenbüttel muss nach Mordversuch mit Ameisensäure ins Gefängnis. Leiterin der Polizeiinspektion Emsland wird nach Strafanzeige freigestellt. Das Wetter, viele Wolken, örtlich Regen, aber auch sonnige Abschnitte bis 14 Grad. Die Bundesregierung hat heute ein neues Gebäudemodernisierungsgesetz auf den Weg gebracht. Das auch als Heizungsgesetz bekannte Gesetz schafft zentrale Vorgaben der Ampelkoalition ab. Maximilian Ulrich mit den Details.
3: Alle Formen des Heizens sollen langfristig erlaubt bleiben. Hauseigentümer dürfen selbst entscheiden, ob sie mit Öl, Gas, Wärmepumpe oder anderen Technologien heizen. Die Regel aus Ampelzeiten, wonach neue Heizungen zu mindestens 65% klimaneutral sein müssen, wird gestrichen. Stattdessen soll der Anteil CO2-neutraler Technologien oder Brennstoffe ab 2029 schrittweise steigen. Das bedeutet, dem Heizöl oder Gas muss dann ein steigender Anteil Wasserstoff oder beispielsweise Bioöl beigemischt werden. Man kann die Quote aber auch mit einer Hybridheizung oder Solarthermie erreichen. Darüber hinaus sollen Wärmepumpen auch zukünftig auskömmlich gefördert werden. Da sogenannte grüne Brennstoffe wie Wasserstoff aktuell noch teuer und knapp sind, sieht das Gesetz auch eine Kostenbremse für Mieter vor. Gestrichen wird auch das bisherige Verbot von Öl- und Gasheizungen ab dem Jahr 2045. Ab da will Deutschland eigentlich klimaneutral sein. Ob sich das mit dem neuen Gesetz wirklich erreichen lässt, soll nach der nächsten Bundestagswahl im Jahr 2030 erstmals geprüft werden. Das Gebäudemodernisierungsgesetz muss jetzt noch durch den Bundestag. Es soll vor der Sommerpause in Kraft treten.
2: Der Grünen-Politiker Cem Özdemir ist neuer Ministerpräsident von Baden-Württemberg. Die Abgeordneten im Stuttgarter Landtag wählten den 60-Jährigen zum Regierungschef. Özdemir führt nun eine grün-schwarze Landesregierung an. Im Mordprozess um den Tod des kleinen Fabian aus Güstrow gerät nun auch der Vater des Jungen ins Visier der Justiz. Gegen den 35-Jährigen wurde ein Ermittlungsverfahren wegen Falschaussage eingeleitet. Das habe die Staatsanwaltschaft zu Beginn des 4. Verhandlungstages mitgeteilt, bestätigte eine Sprecherin des Landgerichts Rostock. Angeklagt ist die Ex-Freundin des Vaters von Fabian. Sie soll den Jungen im vergangenen Oktober von zu Hause abgeholt und ihn später mit mehreren Messerstichen getötet haben. Eine 27-Jährige aus dem Kreis Wolfenbüttel hat ihren Ehemann mit Ameisensäure überschüttet, um ihn zu töten. Dafür hat das Landgericht Braunschweig die Frau zu einer 12-jährigen Haftstrafe verurteilt. Außerdem bekommt das Opfer 250.000 Euro Schmerzensgeld. Luisa Tollis, wie haben die Richter ihr Urteil begründet?
4: Ausschlaggebend war die Heimtücke. Die Frau soll ihren Ehemann mit dem Angriff völlig überrascht haben. Er hätte im Keller einen Kindersitz repariert. Dann habe sie ihm die Ameisensäure vollständig über das Gesicht geschüttet, so das Gericht. Die Angeklagte habe im Vorfeld außerdem detailliert zur Ameisensäure und den gesundheitlichen Folgen recherchiert. Die Richter gehen daher davon aus, dass sie vorhatte, damit ihren Mann zu töten. Der 32-Jährige wird voraussichtlich nie wieder sehen können und hat mehrere Hauttransplantationen hinter sich. Strafmildernd wirkte sich aus, dass die Angeklagte den Notruf abgesetzt hatte und zugab, am Tatort gewesen zu sein. So sei es bei einem Tötungsversuch geblieben. Deshalb haben die Richter 12 Jahre Haft angeordnet. Die Anklage hatte lebenslang gefordert. Der Anwalt des Opfers will in den nächsten Tagen prüfen, ob er Revision einlegt.
2: Die Staatsanwaltschaft Osnabrück prüft nach eigenen Angaben aktuell, ob sie gegen die Leiterin der Polizeiinspektion Emsland-Grafschaft Bentheim ermittelt. Anlass ist demnach ein anonymer Hinweis. Ob es tatsächlich Anhaltspunkte für das Vorliegen einer Straftat gibt, werde nun geprüft, so ein Sprecher der Staatsanwaltschaft. Zu den konkreten Vorwürfen äußerte sich die Behörde nicht. Die Leiterin der Polizeiinspektion Emsland, Grafschaft Bentheim, sei aktuell von ihren Dienstgeschäften entbunden worden, so der Sprecher weiter. An den Stränden der ostfriesischen Inseln Borkum und Jüst sind Paraffinstücke angespült worden. Laut Wasserschutzpolizei ist auf Borkum ein Strandabschnitt von etwa 20 Kilometern betroffen. Er werde derzeit gesäubert. Auf Jüst wurden den Angaben zufolge am westlichen Strandabschnitt Paraffinklumpen gefunden. Menschen sind nicht gefährdet. Die Wasserschutzpolizei Emden ermittelt. Paraffin ist eine ungiftige, wachsartiges Erdölprodukt, das unter anderem für Kerzen und Cremes verwendet wird. Und die Zeit, es ist 13.05 Uhr.
5: Einige von Ihnen freuen sich ja über den Regen der vergangenen Tage. Ich zum Beispiel. Ja, wir haben nämlich gestern eine neue Regentonne aufgestellt und die ist auch schon wieder voll. Ja, auch heute kann es schauern oder regnen. Auch Gewitter sind möglich, aber auch ein paar Sonnenstrahlen. Maximal 11 Grad in Wieder im Kreis Göttingen, auch im Oberharz bis zu 11 Grad. An der Elbe in Dannenberg maximal 13. Morgen am Feiertag also, da wartet Sie. Ganz ähnliches Wetter, auch was die Temperaturen angeht.
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5: Die einzelnen Sonnenstrahlen bei uns in Niedersachsen, die haben Sie übrigens Ines zu verdanken. Denn sie hat uns die Sonne geschickt, aus ihrem Urlaub gerade in der Dominikanischen Republik. Das schreibt sie ja zumindest, Ines, in der NDR Niedersachsen-App. Dankeschön.
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5: Einen schönen Mittwoch wünsche ich Ihnen auf dem Weg ins lange Wochenende. Jetzt mit Call on Me von Sunrise und vorher noch Sonne aus Ihrem Radio. Gimme Hope Joanna von Eddie Rand. Oder anders gesagt, die Musik meines Lebens hier bei NDR 1 Niedersachsen.

0: Ja, die Wetteraussichten für morgen zur Himmelfahrt, die sind eher durchwachsen. Deshalb unser Service von uns von NDR Niedersachsen für Sie. 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Wie wär's mit einem Besuch in der Kristalltherme Heißer Brocken in Altenau im Harz? Armin Kujat arbeitet dort, mit dem wir gesprochen haben. 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
0: Und noch kurz der Verkehrsservice. A2 Hannover Richtung Dortmund. In der Ausfahrt Hannover-Herrenhausen. Da steht ein defekter LKW. Vorsicht.
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1: Viele unterwegs auf dem Weg in ein langes Wochenende. Der NDR Niedersachsen Verkehrsservice. Jetzt für die Autobahn 2 Hannover Richtung Dortmund. Zwischen Lauenau und Rehren hat es jetzt gerade einen Unfall gegeben, ist noch nicht abgesichert. Und außerdem die A2 Dortmund Richtung Hannover, andere Seite. Zwischen Wunstorf-Lute und Garbsen, hier steht ein defektes Fahrzeug. Ansonsten eine gute Fahrt mit uns durch diesen Mittwoch.

0: NDR1 Niedersachsen-Hörer Peter hat sich für den Feiertag morgen erstmal mit frischen Erdbeeren eingedeckt, um zumindest so für ein bisschen Sommergefühl zu sorgen, wenn es zwischendurch tatsächlich regnet. Ein Foto davon hat er mir nämlich geschickt mit der NDR Niedersachsen-App. Ja, und da haben sich auch Micha und Hille gemeldet per Sprachnachricht.
1: Hallihallo, wir trinken jetzt noch in Ruhe hier eine Tasse Kaffee und dann geht's auf die A2 Richtung Köln, denn morgen spielt Wolfsburg gegen Bayern das Pokalspiel. Und da ist es doch egal, was das für ein Wetter haben. Liebe Grüße, Micha und Hille aus Wolfsburg.
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0: Oh, ich glaube, Bibi Blocksberg war unterwegs auf der Autobahn 1.
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0: Denn Vorsicht, A1 Münster Richtung Dortmund. Zwischen dem Kreuz Münster Süd und Münster Hiltrup liegt ein Teppich auf der Fahrbahn. Ach nee, Bibi Blocksberg nutzt ja einen Besen, ne? Egal. Autobahn 2, Hannover Richtung Dortmund, zwischen Launau und Rehren auch bitte besonders aufpassen. Eine ungesicherte Unfallstelle auf dem linken und dem mittleren Fahrstreifen. Und Vorsicht, A7 Hannover Richtung Hamburg, zwischen Garlsdorp und Thieshope noch eine ungesicherte Unfallstelle. Genauso auf der Autobahn 30, Rheine Richtung Osnabrück, zwischen Ibbenbüren und Laggenbeck, eine Unfallstelle noch nicht abgesichert. Und aufpassen, A2 Dortmund Richtung Hannover, zwischen Wunstorf-Lute und Garbsen, hier steht ein defektes Fahrzeug. Dann die Autobahn 1, Hamburg Richtung Osnabrück, zwischen dem Bremer Kreuz und Hemelingen, 4 Kilometer Stau vor der Baustelle dort. A1 Osnabrück Richtung Bremen, zwischen Dreieckstur und Bremen-Arsten, außerdem 8 Kilometer stockend vor der Baustelle. A2 Berlin Richtung Hannover, zwischen Peine und Hemeler Wald, 5 Kilometer stockend im Baustellenbereich. A2 Dortmund Richtung Hannover, zwischen Porta Westfalica und Bad Eisen, 8 Kilometer Stau. Hier wird der Verkehr wegen der Bergungsarbeiten dort über den Standstreifen geleitet. Und A2 Hannover Richtung Berlin, zwischen Allerengersleben und Bornstedt, staut es sich für Lkw. Rüber auf die Autobahn 7, Hannover Richtung Flensburg, zwischen Hamburg-Hausbruch und dem Elbtunnel, 7 Kilometer stockend. B83 Bückeburg Richtung Hameln, zwischen der Rintelner Straße und Bad Eilsen, 3 Kilometer Stau. Achim, hier brennt es am Bürgerpark, deshalb bitte Fenster und Türen geschlossen halten, hier zwischen Obernstraße und am Parkfriedhof. An der Elbfähre, Glückstadt Bischhafen, 2 Stunden Wartezeit ab Bischhafen und 1,5 Stunden ab Glückstadt. Und jetzt noch Folgendes hinzugekommen, Autobahn 1 Lübeck Richtung Hamburg, auch da brauchen Sie jetzt Geduld, zwischen Hamburg-Billstedt und Norderelbbrücke, 4 Kilometer stockend. Und Autobahn 1 Bremen Richtung Lübeck, zwischen dem Maschener Kreuz und Norderelbbrücke, 8 Kilometer stockender Verkehr. Und die Zeit, wir haben es sowas von genau, 13.30 Uhr.
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2: Aus dem Studio Lüneburg mit Grete Hanitz. Guten Tag. In Hamburg-Harburg gibt es aktuell große Verkehrsprobleme. Seit dem Morgen ist die vierspurige Buxtehuder Straße, die B73, in beide Richtungen vollgesperrt, wegen eines Wasserrohrbruchs.
3: Auf der Buxtehuder Straße sind mehrere tiefe Mulden zu sehen. Pflastersteine sind darin versackt und ein E-Scooter ragt heraus. Die Polizei hat die Straße auf mehreren hundert Metern gesperrt. Die Feuerwehr ist in einem Mehrfamilienhaus im Einsatz. Dort steht das Wasser hüfthoch im Keller. Die Buxtehuder Straße ist eine Hauptverkehrsader im Hamburger Süden. Zurzeit ist außerdem der S-Bahn-Verkehr nach Harburg wegen Bauarbeiten unterbrochen. Auch deshalb sorgt der Wasserrohrbruch für zusätzliche Verkehrsprobleme vor dem Feiertag. Denn der Schienenersatzverkehr für die S-Bahn läuft eigentlich über die Buxtehuder Straße.
2: Franziska Becker berichtete. Am Landgericht Lüneburg streiten sich derzeit eine Frau und die Betreiberin eines Steakrestaurants in Bispingen. Es geht darum, dass die Klägerin ein Stück ihres Ringfingers verloren hat. Die 47-Jährige hat im Prozess angegeben, dass der Teil des Fingers bei einer Weihnachtsfeier vor 2 Jahren abgerissen wurde, als sie von einem elektrischen Bullen in dem Restaurant abgeworfen wurde. Demnach soll das Seil zum Festhalten eine scharfe Stelle gehabt haben. Die Klägerin fordert 13.000 Euro Schmerzensgeld. Das Gericht hat nach Angaben einer Sprecherin empfohlen, dass sich die Parteien auf einen Vergleich einigen. Anfang Juni soll klar sein, ob das klappt. Und in Winsen im Kreis Harburg ist in der vergangenen Nacht ein Farbanschlag auf das Wohnhaus der AfD-Politikerin Julia Gerkens verübt worden. Das hat der Vorsitzende des AfD-Kreisverbandes Harburg-Land, Robert Offermann, mitgeteilt. Die Polizei hat bestätigt, dass am Morgen eine entsprechende Anzeige eingegangen ist. Die Beamten ermitteln wegen Sachbeschädigung und wegen Beleidigung. Noch das Wetter, maximal 15 Grad heute, zum Beispiel in Hitzacker. Dazu viele Wolken, zeitweise Regen, vereinzelt auch Gewitter. Im Laufe des Tages vielleicht noch etwas Sonne.
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0: Kleine Quizaufgabe jetzt für Sie vom legendären Quizmaster Hans Rosenthal. Zählen Sie bitte mal alle möglichen Haustiere auf, die Ihnen so einfallen.
4: Dalli, Dalli, Hund,
5: Schwein,
4: Katze,
5: Esel,
4: Huhn,
5: Hamster,
4: Meerschweinchen,
5: Goldhamster,
4: Käfigvögel,
5: Raben.
0: So klang das damals, heute vor 55 Jahren, denn da läuft zum ersten Mal Dalli Dalli im ZDF. Ein Stück Fernsehgeschichte gleich für Sie in unserer Zeitmaschine um 13.40 Uhr.

0: Das Gute am vielen Regen der vergangenen Tage ist ja, die Vögel finden genug Regenwürmer, schreibt Silke aus Jemke hier in der NDR Niedersachsen-App. Ja, man muss es positiv sehen, ne? Gleich NDR Niedersachsen, die Musik meines Lebens für Sie von Level 42, Lessons in Love, außerdem die Birds, Mr. Tambourine Man, hören Sie direkt nach unserer gemeinsamen Zeitreise mit Carsten Thiele.
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3: 13. Mai.
4: Das hatten wir ja selten. Mit der Meinung, das war Spitze.
3: Dieser Meinung sind auch 2 Millionen Fernsehzuschauerinnen und Zuschauer, die heute vor 55 Jahren gespannt vor dem Fernseher sitzen. Das ZDF hat eine neue Spielshow am Start, moderiert von Hans Rosenthal.
5: Dalli Dalli heißt unser Spiel für Schnelldenker.
3: Prominente Spielpaare müssen bei Dalli Dalli Bilderrätsel lösen, ihre Geschicklichkeit beweisen oder zu einer Frage möglichst viele Wörter finden, immer unter Zeitdruck.
5: Alle Tiere, die man zu Hause haben kann. Dalli,
6: Dalli. Hund.
7: Schwein.
6: Katze.
7: Esel.
6: Huhn.
7: Hamster.
6: Meerschweinchen.
7: Goldhamster.
6: Käfigvögel.
7: Raben.
3: Und auch fürs Publikum gibt's was zu gewinnen.
5: Ihr Preis wird jetzt gezeichnet auf Tempo. Hier ist Oscar.
3: Der Schnellzeichner Oscar wird künftig ebenso zum Dalli-Dalli-Inventar gehören wie die Assistentin Monika Sundermann oder Jurymitglied Brigitte Xander. Am Ende des Abends werden alle gesammelten Punkte in D-Mark umgerechnet und gespendet. Heute vor 55 Jahren, bei der ersten Dalli-Dalli-Sendung, sind es immerhin 5.414 Mark.
5: Ich hoffe, es hat Ihnen gefallen. Auf Wiedersehen. Bis zum nächsten Mal.
3: Der Rest ist Fernsehgeschichte.
0: Und damit zurück in die Gegenwart mit dem NDR Niedersachsen Verkehrsservice. Vorsicht A1 Hamburg Richtung Bremen. Zwischen Rade und Hollenstedt liegt ein Metallteil. Aufpassen auch, A2 Dortmund Richtung Hannover. Zwischen Porta Westfalica und Feldheim liegen Fahrzeugteile. Und Autobahn 28 Bremen Richtung Oldenburg. Zwischen Oldenburg, Rheinbrück und Marschweg befindet sich eine ungesicherte Unfallstelle. Aufpassen.

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3: Heiko, du machst das kaputt.
4: Nein, das machen wir nicht kaputt.
3: Woran arbeitest du gerade?
4: Das ist eine Anlage, um Gülle auf dem Feld zu verteilen.
3: Die sieht schon aus, als wäre sie schon fast fertig.
4: Nee, die ist noch nicht fertig.
3: Also für mich sieht sie schon gut aus. Okay, aber danke, dass ich sie mal einmal angucken darf. Das ist spannend. Ich bin hier heute bei Willmann Steuerungstechnik in Vechta. Tim Lang hat mich angefunkt, weil ihr ein Dabi-Radio brauchtet. Ne? Wo braucht ihr das?
5: Hier bei uns in der Werkstatt. Das alte Radio ist ein Erbstück von meiner Oma und der Klang ist nicht mehr gut. Und deswegen haben wir gesagt, wir müssen uns beim NDR unbedingt bewerben, dass der Chance herkommt und uns ein DAB Plus Radio herbringt.
3: Ja, hat ja Vorteile, ne?
5: Absolut, gar keine Frage. Kein Rauschen mehr, kein Knistern, kein Knattern.
3: Sender sind sofort da.
5: Brillanter Klang.
3: Ja, genau, das ist alles super. Ja, erzähl kurz, also Willmann Steuerungstechnik, was macht ihr hier?
5: Wir bauen Hydraulikaggregate.
3: Hydraulische Steuerung, die man wo einsetzt?
5: Zum Beispiel in den Bäckereien, Brotschneidemaschinen, im Lebensmittelbereich oder im Hafen, die Schleusen, die betrieben werden, werden alles mit hydraulischer Steuerung betrieben.
3: Verschiedene Arbeitsplätze hier?
5: Genau,
3: ne?
5: Richtig. In der Halle sind wir meist mit 8 Leuten. Es gibt welche, die auf Montage sind. Da haben wir den Bürotrakt, den Einkauf haben wir mit dazu und so teilt sich das dann auf.
3: Schön. Dann brauchen wir jetzt natürlich noch ein Lieblingslied aus eurem ganz neuen Dabi Gute Laune Radio.
5: Ich wünsche mir von Chris Rea Julia.
3: Warum? Da gibt's eine Geschichte, ne?
5: Angekoppelt an meine Frau. Chris Rea finde ich als Musiker sehr gut und meine Frau heißt Julia und deswegen von Chris Rea Julia.
3: Dann gibt's für euch jetzt Chris Rea und
6: Julia.

0: Stau oder stockenden Verkehr melden wir jetzt auf einer Länge von 5 Kilometern, weil so viel los ist.
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0: Geht los auf der A1 Hamburg Richtung Osnabrück. Zwischen dem Bremer Kreuz und Hemelingen 6 Kilometer Stau vor der Baustelle dort. A1 Osnabrück Richtung Bremen, zwischen Dreieck Stur und Bremen-Arsten 7 Kilometer Stau wegen der Bauarbeiten. Eine knappe Dreiviertelstunde dauert's allein da länger. A1 Bremen Richtung Lübeck außerdem, zwischen Maschener Kreuz und Norderelbbrücke 8 Kilometer stockend. A2 Berlin Richtung Hannover, zwischen Peine und Hämeler Wald 5 Kilometer stockender Verkehr, direkt im Baustellenbereich dort. A2 Dortmund Richtung Hannover, zwischen Porta Westfalica und Bad Eilsen 8 Kilometer Stau. Hier werden Sie wegen der Bergungsarbeiten dort über den Standstreifen weitergeleitet. A7 Hannover Richtung Flensburg, zwischen Hamburg-Hausbruch und dem Elbtunnel haben wir 7 Kilometer stockenden Verkehr. B213 Lingen Richtung Kloppenburg, zwischen Nieholte und Kloppenburg, nach einem Unfall gesperrt. Es brennt in Achim, hier deshalb bitte am Bürgerpark, zwischen der Obernstraße und am Parkfriedhof am besten Fenster und Türen geschlossen halten. Und an der Elbfähre Glückstadt Wischhafen brauchen Sie auch Geduld. 2 Stunden Wartezeit ab Wischhafen, 1,5 Stunden ab Glückstadt.
2: Es ist 14 Uhr.
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2: Mit Lars Königke. Schönen guten Tag. Die Schlagzeilen. Staatsanwaltschaft Osnabrück prüft Vorwürfe gegen Polizeichefin. Bundesregierung plant härtere Strafen für Einsatz von K.O.-Tropfen. Anwalt kritisiert Umgang des Landgerichts Verden mit Daniela Klette. Das Wetter, viele Wolken, örtlich Regen, aber auch sonnige Abschnitte bis 14 Grad. Die Leiterin der Polizeiinspektion Emsland, Grafschaft Bentheim, ist aktuell von ihren Dienstgeschäften entbunden. Das hat die Staatsanwaltschaft Osnabrück mitgeteilt. Der Grund, es wurde Strafanzeige gegen sie erhoben. Anke Hoffmann in unserem Studio Osnabrück. Was ist bisher über den Fall bekannt?
3: Es gab laut Staatsanwaltschaft Osnabrück einen anonymen Hinweis. Daraufhin prüft die Staatsanwaltschaft jetzt, ob sie gegen die Leiterin der Polizeiinspektion Emsland, Grafschaft Bentheim, ermittelt. Es muss also erstmal geschaut werden, ob es genügend Anhaltspunkte für eine Straftat gibt. Um was es bei dem anonymen Hinweis geht oder was mögliche Vorwürfe sind, dazu äußert sich die Staatsanwaltschaft nicht. Fakt ist, die Leiterin der Polizeiinspektion ist erst einmal vom Dienst freigestellt. Gegen sie läuft ein Disziplinarverfahren. Sie ist seit 7 Jahren Polizeichefin des Emslandes und der Grafschaft Bentheim und bald 40 Jahre im Polizeidienst. Zum Überblick, es gibt 31 Polizeiinspektionen in ganz Niedersachsen. Als Leiterin so einer Inspektion ist sie also eine hohe Beamtin. Die Staatsanwaltschaft weist nochmal darauf hin, dass erst einmal die Unschuldsvermutung gilt.
2: Die Bundesregierung will für den Einsatz von K.O.-Tropfen höhere Strafen durchsetzen. Wer die gefährlichen Mittel für eine Vergewaltigung oder einen Raub einsetzt, soll künftig mit mindestens 5 Jahren Gefängnis rechnen müssen. Das Kabinett hat den entsprechenden Gesetzentwurf aus dem Bundesjustizministerium auf den Weg gebracht. K.O.-Tropfen sollen demnach rechtlich so eingestuft werden wie eine Waffe oder ein gefährliches Werkzeug. Baden-Württemberg hat einen neuen Ministerpräsidenten. Der Landtag in Stuttgart wählte den grünen Politiker Cem Özdemir zum neuen Regierungschef des Landes. Er erhielt 93 Stimmen. Damit haben nicht alle 112 Abgeordneten der Koalition aus Grünen und CDU Özdemir gewählt. Der 60-Jährige folgt als Ministerpräsident auf seinen Parteikollegen Kretschmann. Er wird mit den Grünen die Koalition mit der CDU in Baden-Württemberg fortführen. Die neuen Milka-Schokoladentafeln mit weniger Inhalt verstoßen gegen das Wettbewerbsrecht und dürfen nicht in den Handel gebracht werden. Das entschied das Landgericht Bremen und gab damit einer Klage der Verbraucherzentrale Hamburg statt. Der Hersteller Mondelez hatte das Gewicht vieler Milka-Sorten von 100 auf 90 Gramm reduziert, die Verpackung aber kaum verändert. Nach Ansicht des Gerichts handelt es sich um eine Mogelpackung. Kundinnen und Kunden würden getäuscht. Das Urteil ist noch nicht rechtskräftig. Im Prozess gegen die mutmaßliche Ex-RAF-Terroristin Klette spricht die Verteidigung heute ihre Plädoyers. Im Prozess vor dem Landgericht Verden geht es um mehrere Raubüberfälle, die sie begangen haben soll. Helmut Eickhoff, welche Strafe fordern die Verteidiger?
4: Zu einer möglichen Strafe oder ob sie vielleicht sogar einen Freispruch fordern, dazu haben die Verteidiger noch nichts gesagt. Aktuell ist hier erstmal Mittagspause. Den ganzen Vormittag über haben die Verteidiger aufgelistet, was alles dafür spricht, dass Klette nicht schuldig ist, die Überfälle auf Geldtransporter und Supermärkte nicht begangen hat. Zum Beispiel das Bargeld, das in ihrer Wohnung gefunden wurde, das Gold, die Waffen. Nirgends seien DNA-Spuren von Klette gefunden worden. Auch an einigen Tatorten habe es keine DNA-Spuren von ihr gegeben. Dann hätte es bei den Taten oft auch keine Gemeinsamkeiten in der Ausführung gegeben. Zum Beginn des Verhandlungstages hatte die Verteidigung nochmal die Justiz ins Visier genommen, das Verfahren kritisiert, Klette würde vorverurteilt, es würde ein Terrorismusverfahren gegen sie geführt werden. Die Staatsanwaltschaft hatte ja schon vor 2 Wochen plädiert, sie fordert 15 Jahre Haft wegen versuchten Mordes. Ein Urteil könnte dann Ende Mai gesprochen werden.
2: Eine Frau aus dem Kreis Wolfenbüttel ist wegen einer Säureattacke auf ihren Ex-Partner zu 12 Jahren Gefängnis verurteilt worden. Das Landgericht Braunschweig sprach die 27-Jährige unter anderem des versuchten Mordes schuldig. Nach Ansicht des Gerichts schüttete die Frau ihrem noch Ehemann im gemeinsamen Haus im Kreis Wolfenbüttel hochkonzentrierte Ameisensäure ins Gesicht, um ihn zu töten. Der Mann wollte sich scheiden lassen. Er erblindete fast komplett und erhält nun 250.000 Euro Schmerzensgeld. Das Urteil ist noch nicht rechtskräftig. Und die Zeit ist 14.05 Uhr.
0: Viele von Ihnen interessiert ja vor allem, wie das Wetter morgen und übermorgen so wird, an Himmelfahrt und am Brückentag. Also morgen gibt es meist viele Wolken, ein paar Schauer und auch Gewitter, aber auch etwas Sonne bei maximal 13 Grad. Am Freitag, am Brückentag also, da wird's erst freundlich, dann wieder nasser bei bis zu 15 Grad. So, und heute bekommen Sie noch einen Mix aus dichteren Wolken und ein paar Wolkenlücken. Es kann aber auch regnen oder gewittern bei maximal 11 Grad in Göttingen, 13 in Lüchow und bis zu 11 Grad im Oberharz.
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0: Falls Sie noch nicht wissen, was Sie Schönes machen könnten, morgen an Himmelfahrt, in Bad Jadingen gibt es Leckeres zu essen und zu trinken beim Hafenschmaus-Festival. In Osnabrück gibt es ein Seifenkistenrennen beim Kinderfest. Und in Hannover, na klar, wieder das Jazzfestival vor dem neuen Rathaus. Ich wünsche mal einen schönen Himmelfahrtstag.
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0: Ihren Feierabend, den sehe ich schon.
1: Ja, also zumindest ganz da hinten.
0: Für viele ja der Startschuss für ein langes Wochenende, dank Brückentag am Freitag und dem Feiertag morgen. Aber warum feiern wir morgen eigentlich Himmelfahrt? NDR 1 Niedersachsen-Reporter Florian Kneifel hat sich mal umgehört.
2: Vatertag, ne?
3: Wie der Name schon sagt.
2: Ja, also, was feiern wir denn da?
3: So, Jesus, 40 Tage.
2: Irgendwas? War da irgendwas mit den Thesen oder so? So, irgendwas war da.
3: 11 Thesen an Himmelfahrt.
2: Nein, irgendwas war da. Nee, weiß ich nicht, was wir feiern.
4: Vatertag. Also, ist das Himmelfahrt, müsste das sein, oder?
3: Ist Himmelfahrt, ne? Ja. Aber wenn Sie schon so anfangen, wissen Sie, was wir an Himmelfahrt eigentlich feiern? Christlich gesehen?
4: Nicht ganz, nein. Muss ja in den Himmel gefahren sein. Oder das ist ja wahrscheinlich damit Ostern zusammenhängt irgendwie auch noch, oder... Ja, dann erklären Sie mir mal bitte.
0: Ja, mal gucken, was mir die Kollegen hier aufgeschrieben haben. Also wir feiern, dass Jesus zurück zu seinem Vater in den Himmel gefahren ist, als Sohn Gottes, also aufgestiegen ist. Und zwar genau 40 Tage nach Ostern. Danke, liebe Kolleginnen und Kollegen, für diesen kleinen Nachhilfeunterricht.
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0: Und das noch richtig von den Straßen. A2 Dortmund Richtung Hannover zwischen Bad Eilsen und Rehren hat es jetzt gerade geknallt. Unfallstelle noch nicht abgesichert.

Schon wieder zwei neue Hinweise vom NDR1 Niedersachsen Verkehrsservice. Einmal Vorsicht an 29 Oldenburg Richtung Wilhelmshaven in Höhe Kreuz Oldenburg Ost, eine ungesicherte Unfallstelle. Genauso auf der B70 Emden Richtung Meppen zwischen Dörpen und Kluse hat es ebenfalls gerade einen Unfall gegeben. Die Unfallstelle ist noch nicht abgesichert. Vorsicht auch hier.

0: Lange Sandstrände, türkisfarbenes Wasser, eine leichte, warme Brise. Ja, Desireless haben sie mal kurz mitgenommen nach Südfrankreich mit Voyage. Ich habe gerade mal kurz nachgeguckt für Sie. In Toulon zum Beispiel heute viel Sonne und bis 21 Grad, bevor wir in Niedersachsen jetzt neidisch werden. Schnell zu unserer Plattdeutsch-Rubrik der Kirchen.
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0: Mit Andrea Henkelmann vom Leinerstift Große Feen in Ostfriesland.
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1: Besonders aufpassen bitte auf der Autobahn 28 Bremen Richtung Oldenburg. Denn zwischen dem Kreuz Oldenburg-Ost und Osternburg eine ungesicherte Unfallstelle. Und auch auf der B70 Emden Richtung Meppen zwischen Dörpen und Kluse eine Unfallstelle noch nicht abgesichert. A1 Hamburg Richtung Osnabrück zwischen dem Bremer Kreuz und Hemelingen 6 Kilometer Stau vor der Baustelle dort. A1 Osnabrück Richtung Bremen zwischen Dreieck Stur und Bremen-Arsten 8 Kilometer Stau. Allein hier dauert es eine Stunde länger als sonst. A1 Bremen Richtung Lübeck zwischen Maschener Kreuz und Norderelbbrücke 8 Kilometer stockend. Rüber auf die A2 Berlin Richtung Hannover zwischen Peine und Hämelerwald 5 Kilometer stockend im Baustellenbereich dort. Außerdem A2 Hannover Richtung Dortmund zwischen Bad Nenndorf und Lauenau 10 Kilometer Stau. Nach einem Unfall nur eine Spur aktuell für Sie frei. Ein Viertelstunden mehr Zeit einplanen. A2 Dortmund Richtung Hannover, andere Seite also. Zwischen Veltheim und Bad Eisen 8 Kilometer Stau. Dann die A7 Hannover Richtung Hamburg zwischen Garsdorf und Thieshope 2 Kilometer Stau. Es stockt auf der A7 Hannover Richtung Flensburg zwischen Hamburg-Hausbruch und dem Elbtunnel 7 Kilometer stockender Verkehr. Autobahn 28 Oldenburg Richtung Leer ist zwischen Vilsum und Leer-Ost jetzt nach einem LKW-Unfall gesperrt. Unser Tipp, weichen Sie aus über die B72, B436, Holtland und dann nach Brinkum. An der Elbfähre, Glückstadt Wischhafen. 2 Stunden Wartezeit ab Wischhafen, 1,5 Stunden ab Glückstadt und jetzt gerade noch reingekommen. Vorsicht bitte, A7 Hannover Richtung Hamburg. Zwischen Ramelsloh und dem Maschener Kreuz A39 liegt ein Betonklotz. Vorsicht. Die Zeit, wir haben es gleich, 14.31 Uhr.
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2: Aus dem Studio Lüneburg mit Grete Hanitz. Guten Tag. Das anstehende Himmelfahrtswochenende ist im Wendland traditionell ja immer ein ganz besonderes, denn dann beginnt dort die kulturelle Landpartie. Zu dem selbstorganisierten Kulturfestival werden auch in diesem Jahr wieder tausende Gäste erwartet. Allerdings könnte die Anreise, zumindest für einige Gäste aus dem Norden, etwas herausfordernd werden. Zwischen Lüneburg und Dannenberg fahren keine Züge, stattdessen sind Busse unterwegs. Mehr dazu gleich im Überblick um 3. Dann sprechen wir auch über ein Thema, das für die einen vielleicht nur ein kleiner Streich ist, für andere hingegen schlicht ein Straftatbestand. Es geht um den Diebstahl von Ortsschildern. So passiert im Heidekreis, aber auch schon in Uelzen. Die Polizei stellt jetzt nochmal klar, die Strafe dafür kann ganz schön saftig ausfallen. Schauen wir noch aufs Wetter. Viele Wolken, immer mal wieder auch Schauer, im Laufe des Tages aber etwas mehr Sonne, dazu bis zu 15 Grad.
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1: NDR 1 Niedersachsen-Hörerin Mechthild weiß schon genau, was sie morgen machen wird an Himmelfahrt. Sie feiert den Geburtstag ihres Enkels. Freut sich Mechthild hier in der NDR Niedersachsen-App. Und damit die Zeit bis zum Feiertag gefühlt noch ein bisschen schneller vergeht, spiele ich Ihnen jetzt Stevie Wonder, Part-Time Lover. Und dann Dreams Are Ten a Penny von John Kincaid.
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0: Haben Sie denn frei oder müssen Sie arbeiten morgen an Himmelfahrt? Also, wir hören uns auch morgen, wenn Sie möchten. Unter anderem mit vielen Ausflugstipps für Ihren Feiertag. Auch Keno ist morgen für Sie da. Und heute früh gab es ihn nochmal im Doppelpack. Gemeinsam mit Isabel.
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Unterwegs bitte Vorsicht, der NDR 1 Niedersachsen Verkehrsservice. B437 Stotel-Rodenkirchen, Vorsicht zwischen dem Wesertunnel und Esensham. Hier ist die Fahrbahn stark verschmutzt.

0: Einen ruhigen Feiertag macht sich morgen Mareike gemeinsam mit ihren Eltern und ihrem Bruder, schreibt sie hier in der NDR Niedersachsen App. Ja, und dazu schön NDR Niedersachsen hören, ne? Das ist klar. Und dann ist noch dieser Tipp für sie reingekommen. Per Sprachnachricht in der NDR Niedersachsen App, wenn es morgen an Himmelfahrt tatsächlich regnen sollte.
1: Das ist ganz einfach. Wenn das von außen feucht wird, dann muss man sich von innen auch gut befeuchten. Weil wenn es von innen genauso feucht ist wie von außen, dann hebt sich das auf. Dann wird man nämlich gar nicht nass. So, morgen ab zu den Maiwochen nach Osnabrück und dann hoch die Tassen, die Leber lackiert, läuft.
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0: Vorsicht, es liegt ein Ast auf der Fahrbahn.
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0: Und zwar auf der A2 Hannover Richtung Dortmund. Zwischen Hannover-Lahe und Hannover-Bodfeld liegt der Ast. Und aufpassen auch B6 Nienburg Richtung Hannover. Zwischen Schneeren und der B442 Neustadt-Himmelreich steht ein defekter LKW. A28 Bremen Richtung Oldenburg. Zwischen dem Kreuz Oldenburg-Ost und Osternburg eine Unfallstelle, die noch nicht abgesichert ist. Genauso auf der B70 Emden Richtung Meppen. Zwischen Dörpen und Kluse noch eine ungesicherte Unfallstelle. Und Vorsicht weiterhin, B437 Stotel-Rodenkirchen. Zwischen Wesertunnel und Esens-Hamm ist die Fahrbahn stark verschmutzt. Geht weiter auf der Autobahn 1 Hamburg Richtung Osnabrück. Zwischen dem Bremer Kreuz und Hemelingen haben wir 6 Kilometer Stau vor der Baustelle dort. A1 Osnabrück Richtung Bremen, zwischen Dreieck-Stur und Bremen-Arsten 8 Kilometer Stau wegen der Bauarbeiten hier. Eine gute Dreiviertelstunde dauert's länger. Und die A1 Bremen Richtung Lübeck, zwischen Maschener Kreuz und Norderelbbrücke 8 Kilometer stockend. Wir gucken auf die A2 Hannover Richtung Dortmund, zwischen Lauenau und Bad Nenndorf 7 Kilometer Stau. Nach einem Unfall nur eine Spur für Sie frei, eine Stunde mehr Zeit einplanen. Und starke Nerven vor allem. A2 Dortmund Richtung Hannover zwischen Feldheim und Bad Eisen. 8 Kilometer Stau nach dem Unfall. A7 Hannover Richtung Flensburg ab Hamburg-Hausbruch. 7 Kilometer stockend. A28 Oldenburg Richtung Leer ist zwischen Vilsum und Leer-Ost gesperrt nach dem LKW-Unfall. Am besten ausweichen über die B72, B436, Holtland und Brinkum. Und an der Elbfähre Glückstadt-Wischhafen. 2 Stunden Wartezeit ab Wischhafen. 1,5 Stunden ab Glückstadt.
2: Es ist 15 Uhr.
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2: Mit Lars Königke. Schönen guten Tag. Die Bundesregierung will für den Einsatz von K.O.-Tropfen höhere Strafen durchsetzen. Wer die gefährlichen Mittel für eine Vergewaltigung oder einen Raub einsetzt, soll künftig mit mindestens 5 Jahren Gefängnis rechnen müssen. Das Kabinett hat den entsprechenden Gesetzentwurf aus dem Bundesjustizministerium auf den Weg gebracht. Der Grünen-Politiker Cem Özdemir ist neuer Ministerpräsident von Baden-Württemberg. Die Abgeordneten im Stuttgarter Landtag wählten den 60-Jährigen zum Regierungschef. Özdemir führt nun eine grün-schwarze Landesregierung an. Immer mehr Kinder und Jugendliche interessieren sich für das Rettungsschwimmen. Wie die Deutsche Lebensrettungsgesellschaft in Bremen mitteilte, haben im vergangenen Jahr erstmals mehr als 10.000 von ihnen das Jugendretterabzeichen abgelegt. Die Zahl der ehrenamtlichen Rettungsschwimmerinnen und Schwimmer ist dagegen gesunken von etwa 55.000 im Jahr 2024 auf jetzt 51.000. Und jetzt weiter mit Nachrichten aus Ihrer Region.
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3: Der Überblick aus dem Studio Lüneburg mit Greta Hanitz. Guten Tag. Das Himmelfahrtswochenende steht vor der Tür und damit traditionell auch der Beginn einer ganz besonderen Zeit im Wendland. Zum 37. Mal startet morgen die kulturelle Landpartie im Landkreis Lichow-Dannenberg. Zwischen Himmelfahrt und Pfingsten werden wieder tausende Gäste im Wendland erwartet. Insgesamt sind 78 sogenannte Wunderpunkte bei dem größten selbstorganisierten Kulturfestival Norddeutschlands dabei. Anna Fietz, es gibt aber auch ein paar Veränderungen in diesem Jahr. Welche denn?
4: Ja, zumindest wenn man aus dem Norden kommt. Zwischen Lüneburg und Dannenberg fahren keine Züge. Das hängt indirekt mit den Gleisarbeiten zwischen Hamburg und Berlin und Hamburg und Hannover zusammen. Der Bahnhof Lüneburg muss mehr Güter und Fernzüge aufnehmen, deswegen ist er überlastet. Busse werden die Züge ersetzen, die nehmen aber keine Fahrräder mit. Der Landkreis Lüchow-Dannenberg hat deshalb auf eigene Kosten zusätzliche Busse mit Fahrradanhängern organisiert. 5-mal täglich sollen die fahren. Allerdings ist die Anzahl auf 14 Räder pro Fahrt begrenzt. Und auch für Autofahrer wird es länger dauern. Auf der B216 zwischen Lüneburg und Dannenberg wird gebaut. Da sorgen Umleitungen für längere Fahrzeiten. Insgesamt wird es 78 sogenannte Wunderpunkte in diesem Jahr geben, also offene Höfe, Ateliers oder Werkstätten. Das Motto in diesem Jahr lautet Zusammenwirken. Im vergangenen Jahr waren rund 40.000 Besucherinnen und Besucher bei der kulturellen Landpartie.
3: Anna Fietz berichtete. Die einen fahren also eventuell übers lange Wochenende ins Wendland, andere zieht's vielleicht auch in die Heide. Doch ausgerechnet die Heidebahn ist derzeit oft voll. Wegen der Streckensanierung zwischen Hamburg und Hannover nutzen viele Reisende die Route als Ausweichstrecke. Alicia Sprey, womit müssen Reisende denn da am Brückentagswochenende rechnen?
5: Bei gutem Wetter dürfte es in der Heidebahn richtig eng werden, das sagt Staat Niedersachsen Mitte. Vor allem am Wochenende rechnet das Unternehmen mit vielen Fahrgästen. Dadurch kann es beim Ein- und Aussteigen länger dauern. Die Folge? Züge könnten sich verspäten. Wer kann, sollte deshalb auf andere Strecken ausweichen, zum Beispiel über Bremen fahren. Dort sind größere Züge mit mehr Platz im Einsatz. Außerdem gibt es zwischen Hannover und Lüneburg ja auch Ersatzbusse. Von Gruppenreisen am Wochenende rät das Unternehmen eher ab. Auch das Mitnehmen von Fahrrädern ist derzeit verboten. Ganz so voll wie im vergangenen Jahr dürfte es in der Heide aber wohl nicht werden. Die Touristiker der Lüneburger Heide GmbH rechnen bislang mit einer Auslastung von rund 80%. Gründe seien das wechselhafte Wetter und die hohen Spritpreise. Trotzdem kommen die meisten Besucher weiter mit dem Auto.
6: Ja, genau, das könnte wieder zum Problem werden. Vor allem rund ums Büsenbachtal bei Handelow. Seit der Wanderweg dort ausgezeichnet wurde, kommen an Wochenenden oft hunderte Besucher. Im vergangenen Sommer standen zeitweise bis zu 500 Autos im Ort, darunter auch viele Wildparker. Alicia, wie blickt Handelow denn auf die kommenden Tage?
5: Auch an diesem Brückentagswochenende rechnet Bürgermeister Uwe Planck wieder mit vielen Besuchern. Vor allem, wenn das Wetter besser wird. Damit sich die Lage auf den Parkplätzen vor Ort nicht wieder so zuspitzt, hofft die Gemeinde auf mehr Fahrgäste in Bus und Bahn. Helfen soll dabei die neue Buslinie 4000. Sie verbindet seit vergangenem Jahr viele Heideorte zwischen Winsen und Toschstedt, darunter Handelow, Salzhausen und Egestorf. Außerdem gibt es für Wanderer, laut Bürgermeister, auch viele Alternativen zum beliebten Büsenbachtal, wie die Dröge Heide oder die Weseler Heide. Dort gibt es mehr Parkmöglichkeiten und deutlich weniger Betrieb auf den Wegen.
6: Alicia Sprey, vielen Dank. Nach Winsen. Da ist in der vergangenen Nacht ein Farbanschlag auf das Wohnhaus der AfD-Politikerin Julia Gerkens verübt worden. Das hat der Vorsitzende des AfD-Kreisverbands Harburg-Land, Robert Offermann, mitgeteilt. Katrin Schwier, was ist darüber hinaus noch bekannt?
7: Ja, bei der Polizei Harburg ist am Morgen eine Anzeige eingegangen, das hat mir ein Sprecher bestätigt. Demnach ist die Fassade eines Einfamilienhauses und ein davor geparkter Wagen mit schwarzer Farbe beschmiert worden. Außerdem sollen die Täter Luft aus mehreren Reifen des Wagens gelassen haben. Laut Polizei soll das heute Nacht zwischen 21 und 7 Uhr morgens passiert sein. Die Beamten ermitteln wegen Sachbeschädigung und wegen Beleidigung. Dass es sich um das Wohnhaus von Julia Gerkens handelt, das hat die AfD in einer Pressemitteilung mitgeteilt. Der Vorsitzende des AfD-Kreisverbandes, Robert Offermann, hat zudem Fotos öffentlich gemacht. Demnach wurde das Wort Nazi auf ein Garagentor geschmiert. Julia Gerkens ist im Vorstand der AfD-Jugendorganisation Generation Deutschland.
6: Informationen von Katrin Schwier. Wer kürzlich durch Hodenhagen oder Bad Fallingbostel im Heidekreis gefahren ist, der könnte an den Ortseingängen kurz gestutzt haben. Hier wurden Ortsschilder geklaut, deshalb wurden diese provisorisch durch Schilder mit der Aufschrift Ortsdurchfahrt ersetzt. Auch in Uelzen wurden in der vergangenen Woche mehrere Ortsschilder gestohlen. Für die Täter ist das vielleicht nur ein kleiner Streich, Simon Schmidt, für den Landkreis und die Polizei aber nicht, oder?
8: Genau, also aus Sicht der Polizeidirektion im Heidekreis ist der Tatbestand da erstmal relativ klar. Es handelt sich um Diebstahl und das sogar unter erschwerten Bedingungen, weil dieses Schild ja auch erstmal vorsätzlich abmontiert werden muss. Oft passiert so etwas nachts, vermutlich auf dem Rückweg vom Feiern. Ob Kurzschluss oder geplante Aktion, die Strafe kann richtig saftig werden. 3 Monate bis zu 10 Jahre Freiheitsstrafe stünden dann im Raum, erklärt ein Sprecher der Polizei. Für den Landkreis seien geklaute Schilder, Zitat, einfach Mist, so die Pressesprecherin des Heidekreises. Auch weil es teuer ist, ein neues Schild kostet 175 Euro. Die Schilder mit der Aufschrift Ortsdurchfahrt, wie sie aktuell in Hodenhagen oder Bad Fallingbostel stehen, sind nur ein kurzfristiger Platzhalter. So ist ersichtlich, dass die Geschwindigkeiten innerorts gelten. Sie sind sogar vorgeschrieben, wenn das korrekte Ortsschild fehlt. In circa 3 bis 4 Wochen dürften im Heidekreis dann auch wieder die normalen Ortsschilder zu sehen sein.
6: Simon Schmidt berichtete. Und da schauen wir auch noch kurz drauf. Für den Stader Surfpark gilt weiterhin ein Baustopp. Das hat das Verwaltungsgericht Stade jetzt entschieden. Für die Stadt Stade kam die Entscheidung nach Angaben des ersten Stadtrates Kolk überraschend. Die Stadt hatte zuvor unter anderem einer Änderung des Bebauungsplans zugestimmt, um den Weiterbau des Surfparks möglich zu machen. Die Stader Verwaltung will nun die Begründung des Beschlusses prüfen und behält sich vor, Beschwerde dagegen einzulegen, heißt es. In Hamburg-Harburg ist aktuell eine zentrale Verkehrsachse dicht. Seit dem Morgen ist die vierspurige Buxtehuder Straße, die B73, in beide Richtungen voll gesperrt, wegen eines Wasserrohrbruchs. Der städtische Versorger Hamburg Wasser teilt mit, dass die Fahrbahn auf ganzer Breite unterspült wurde. Experten untersuchen demnach dort den Schaden. Die B73 verbindet die B75 und die Harburger Innenstadt mit der A7. Eine mögliche Umleitung über den Fürstenmoordamm und die Anschlussstelle Hausbruch ist wegen Bauarbeiten ebenfalls nur eingeschränkt möglich und soll noch bis Donnerstag dauern. Und wir schauen noch aufs Wetter. Im Laufe des Tages kommt ab und an nochmal die Sonne durch. Nachts dann immer wieder Schauer und auch Gewitter. Dazu Tiefstwerte um 4 Grad. Morgen viele Wolken, wenig Sonne. Dafür weitere Schauer, vereinzelt auch Gewitter. Und es bleibt bei Höchstwerten bis zu 12 Grad weiter frisch. Soweit der Überblick aus dem Studio Lüneburg. Nachrichten aus Ihrer Region gibt's jederzeit im Netz unter ndr.de oder in der NDR Niedersachsen-App. Mein Name ist Grete Hanitz und ich wünsche Ihnen morgen einen schönen Feiertag.

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1: Danke auch mal an diejenigen unter Ihnen, die morgen arbeiten am Feiertag. Arf Berg zum Beispiel, der sich gemeldet hat in der NDR Niedersachsen App. Er ist morgen ehrenamtlich für die DLRG im Einsatz am Inselsee in Scharnebeck, damit da alle gut und sicher feiern. Ja, allen, die arbeiten, widmen wir jetzt einfach mal die nächsten drei Titel von Philipp Dittberner, die Bee Gees und Hall & Oates.
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0: 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Und jetzt noch schnell der Verkehrsservice. A7 Kassel Richtung Hannover. In der Einfahrt vom Rastplatz Hedemünden befindet sich eine Unfallstelle, die noch nicht abgesichert ist. Aufpassen!

0: Für viele von Ihnen liegt ein langes Wochenende vor sich. Deshalb ist einiges los auf den Straßen.
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0: Erstmal aufpassen bitte. Auf der A2 Dortmund Richtung Hannover zwischen Lauenau und Bad Nenndorf befindet sich eine ungesicherte Unfallstelle. Und auch gerade noch reingekommen, Braunschweig Richtung Südstadt. Vorsicht zwischen der A39 B4 Kreuzung Braunschweig Süd und der A39 Braunschweig Südstadt. Hier steht ein defektes Fahrzeug. Autobahn 1, Hamburg Richtung Osnabrück, zwischen Bremer Kreuz und Hemelingen, 6 Kilometer Stau vor der Baustelle dort. A1 Osnabrück Richtung Bremen, zwischen Dreieckstur und Bremen-Arsten, 8 Kilometer Stau, auch wegen der Bauarbeiten hier. Eine gute Dreiviertelstunde dauert es länger als sonst. Und A1, Bremen Richtung Lübeck noch, zwischen Harburg und Norderelbbrücke, 8 Kilometer stockend. Dann gucken wir auf die A2, Hannover Richtung Dortmund, zwischen Bad Nenndorf und Lauenau, 7 Kilometer Stau, besser so eine Stunde mehr Zeit einplanen. A7 Kassel Richtung Hannover, ab Hedemünden, 4 Kilometer stockend nach einem Unfall. Und die A7 Hannover Richtung Flensburg noch, ab Hamburg-Ausbruch 7 Kilometer stockend. Autobahn 28, Oldenburg Richtung Leer, zwischen Vilsum und Leer-Ost nach einem LKW-Unfall weiterhin gesperrt. Am besten Sie fahren da über die B72, die B436 über Holtland und Brinkum weiter. Und an der Elbfähre Glückstadt Bischhafen, 2 Stunden Wartezeit ab Bischhafen, 1,5 Stunden ab Glückstadt.
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0: André Steffens aus Hildesheim hätte das Geld schon ganz gut gebrauchen können aus unserem Entenjagdpott für seinen Vatertagsausflug morgen.
2: Ja, ich will mit meiner Frau, mit meinen Kindern in einen Erdbeerhof fahren. Das wird ganz gut.
0: Ja, allerdings ohne unser Taschengeld. Das heißt aber auch für Carsten Görzen-Griesbach aus Wartlingen, geht es gleich um 120 Euro, weil André Steffens eben den Pott nicht geknackt hat. Also gleich die entscheidende Frage, echt oder ausgedacht? Rätseln Sie gerne mit bei unserer Entenjagd. Gleich um 15.40 Uhr.

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0: Am Telefon ist jetzt Carsten Görzen-Riesbach aus Wartlingen. Ich grüße Sie.
2: Hallo.
0: Und bei Ihnen ist es völlig egal, ob morgen Feiertag ist, haben Sie mir gesagt. Wie kommt's?
2: Ja, ich bin Rentner und habe viel im Garten zu tun.
0: Na gut.
2: Also insofern.
0: Und das Rentnerdasein mussten Sie sich aber ja auch erstmal verdienen.
2: Ja, 46 Jahre, klar.
0: Also morgen wohlverdient ein entspannter Tag. Aber vorher nochmal schnell 120 Euro abräumen.
2: Wäre schön, wäre wirklich schön.
0: Bekommen Sie das Geld, wenn Sie dreimal richtig liegen bei der Frage echt oder ausgedacht? Sie sind bereit für die erste Meldung?
2: Ja.
0: Dann starten wir.
3: Hexerei in Sölde im Kreis Hildesheim. Dort gibt es nämlich seit kurzem einen Hexenladen. Die 24-jährige Inhaberin verkauft dort unter anderem Schmuck, Mondritualkerzen und auch Vollmond-Tanz-Tee-Mischung.
0: Mhm.
2: Bauchgefühl sagt echt.
0: Der Hexenladen im Kreis Hildesheim, den gibt es tatsächlich, ja. Das wäre jetzt also Entje für Sie, unsere NDR 1 Niedersachsen Quietsche-Ente. Oder Sie schnappen sich das Geld, den Hauptpreis. Also weiter geht's.
3: Die Oldenburger Polizei hat einen Fahrradfahrer ohne Licht gestoppt. Dabei kam heraus, der 35-Jährige war auf dem Weg zu seiner Affäre. Ihm droht jetzt nicht nur Ärger mit der Polizei, sondern auch noch mit seiner Ehefrau.
2: Echt, trotzdem.
0: Geschichten, die das Leben schreibt. In dem Fall aber eine Ente. Es bleibt also bei Entje, unserer NDR 1 Niedersachsen Quietsche-Ente, aber auch darüber freuen sich, haben Sie mir vorher schon verraten.
2: Natürlich, ja, dann kein Problem.
0: Glückwunsch dazu, danke fürs Mitmachen, Herr Görzen-Griesbach, und liebe Grüße nach Wartlingen.
2: Dankeschön.
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0: Und noch kurz der Verkehrsservice, B65 Braunschweig Richtung Hannover in Höhe Alten. Eine ungesicherte Unfallstelle. Vorsicht dort.

0: hören uns also morgen wieder, unter anderem mit vielen, vielen Ausflugstipps für Ihren Feiertag.
1: Ach was.
0: Carsten Thiel ist bei mir. Im Ende hat sie da sagst.
1: Feiertag?
0: Ja, so sieht's aus. Ja. Deshalb die Frage an dich, was machst du denn morgen?
1: Ich muss ein bisschen arbeiten. Allerdings im Homeoffice. Ja, ich sende morgen nicht, aber habe ein bisschen was zu tun im Homeoffice und bin dann Freitag wieder hier am Start. Ist nichts mit Brückentag bei mir.
0: So. Ja. Und natürlich gleich nochmal die Funkbilder der Tag mit dir.
1: Ja klar, wir gucken heute natürlich nochmal nach Berlin. Es war ja ein spannender Abend. Der Koalitionsausschuss hat ja getagt und jetzt mal endgültig die 1000 Euro Entlastungsprämie gekippt. Und außerdem hat sich das Kabinett ja auf das neue sogenannte Heizungsgesetz geeinigt. Mhm. Entschieden ist noch nichts, das muss noch durch Bundestag und Bundesrat, aber wir gucken schon mal, was denn jetzt kommen soll und wie klimafreundlich das eigentlich ist.
0: Die Einzelheiten gleich in den Funkbildern der Tag hier bei NDR Niedersachsen mit Carsten Thiele. Ich bin Sören Ulrichs und sag wie gesagt bis morgen.

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1: Vorsicht bitte auf der A2 Hannover Richtung Dortmund. In Höhe Bad Nenndorf steht ein defektes Fahrzeug. Und Vorsicht bitte auf der A7 Hannover Richtung Hamburg. Zwischen Mellendorf und Berghof ist eine ungesicherte Unfallstelle. Schauen wir auf die Staus. Los geht's mit der Autobahn 1 Hamburg Richtung Osnabrück. Zwischen Bremer Kreuz und Hemelingen 7 Kilometer Stau vor der Baustelle dort. A1 Osnabrück Richtung Bremen. Zwischen dem Dreieck Stur und Bremen-Arsten 8 Kilometer Stau vor der Baustelle. Da dauert's eine gute Dreiviertelstunde länger. Autobahn 1 Bremen Richtung Lübeck, zwischen Harburg und Norderelbbrücke 8 Kilometer stockend. A2 Hannover Richtung Dortmund, zwischen Bad Nenndorf und Lauenau 7 Kilometer Stau. A7 Hannover Richtung Flensburg, zwischen Hamburg-Hausbruch und dem Elbtunnel 7 Kilometer stockend. Die A28 Oldenburg Richtung Leer ist zwischen Vilsum und Leer Ost nach einem LKW-Unfall gesperrt. Das wird noch bis 20 Uhr dauern. Solange nehmen Sie bitte die Umleitung über die B72, B436, Holtland und Brinkum. Und an der Elbfähre Glückstadt-Wischhafen beträgt die Wartezeit in beiden Richtungen bis zu 60 Minuten.

0: Es ist 16 Uhr.
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0: Am Mittwochnachmittag vor dem langen Wochenende, falls Sie so schlau waren, sich den Brückentag zu blocken. Ja, schön für Sie. Und schön, dass Sie mit dabei sind. Es gibt so einiges aus Berlin heute zu berichten. Gestern Abend hatte ja bis Mitternacht der Koalitionsausschuss getagt und nun endgültig die 1000 Euro Entlastungsprämie aufs Abstellgleis gestellt. Und außerdem hat sich das Kabinett auf das neue Gebäudeenergiegesetz geeinigt. Das heißt jetzt Gebäudemodernisierungsgesetz. Bundesbauministerin Verena Huberts hatte zwar auch das alte Gesetz mitverhandelt, findet das neue aber nun natürlich viel besser.
2: Und das ist der Startschuss für uns, für langfristige Planbarkeit und Planungssicherheit. Die notwendige Entscheidungsfreiheit für Hauseigentümer. Der Schutz des Klimas und ein Schutz von Mieterinnen und Mietern vor zu hohen Energiekosten.
0: Was dann künftig genau erlaubt sein soll beim Heizen und was die Kritiker dazu sagen, hören Sie gleich bei uns. Wir erzählen Ihnen außerdem, wie es mit der Messe AG in Hannover weitergeht. Die Besucherzahlen sind in letzter Zeit ja nicht so dolle gewesen. Oft stehen bei Messen viele Hallen leer. Es muss sich also was tun. Später schauen wir außerdem noch, wie gestern das ESC-Halbfinale in Wien gelaufen ist. Da ist ja unter anderem der umstrittene Beitrag aus Israel ins Finale gewählt worden. Aber wir haben natürlich nicht nur ESC-Musik, sondern auch noch viele andere feine Songs für Ihren Feierabend. Jetzt von David Bowie.

0: Im politischen Berlin ist einiges passiert, was auch uns hier in Niedersachsen betrifft. Erstens, die 1000 Euro Entlastungsprämie, die ist jetzt endgültig vom Tisch, hat der Koalitionsausschuss gestern Abend entschieden. Zweitens, das Kabinett will das Strafrecht verschärfen, wenn Opfer mit K.O.-Tropfen betäubt worden sind. Diese Tropfen sollen künftig wie eine Waffe eingestuft werden, mit entsprechend härteren Strafen. Und drittens, und das ist wohl, sagen wir, das politische Highlight des Tages, wenn Sie so wollen, die Bundesregierung hat das Gebäude Modernisierungsgesetz auf den Weg gebracht. Unser Berlin-Korrespondent Max Ulrich hat mehr darüber für uns. Max, was ist denn jetzt neu am sogenannten Heizungsgesetz?
1: Eine Regel wird gestrichen, und zwar die, wonach 65% der Heizungen zukünftig klimaneutral laufen müssen. Das kam für viele einem Zwang zur Wärmepumpe gleich. Jetzt kann jeder Hausbesitzer selbst entscheiden, wie er heizen will. Also auch Öl- und Gasheizungen sollen erlaubt bleiben. Aber der Anteil klimafreundlicher Technologien oder Brennstoffe muss ab 2029 schrittweise steigen. Solche Brennstoffe sind zum Beispiel Wasserstoff oder Bioöl. Die Regierung nennt diese stufenweise Steigerung Biotreppe. Wärmepumpen sollen übrigens weiterhin gefördert werden.
0: Heizen hat ja auch immer Auswirkungen aufs Klima. Gibt's auch Kritik am Gesetz?
1: Die Bundesregierung sagt zwar, die Klimaschutzziele gelten, de facto bleibt klimaschädliches Heizen aber noch lange erlaubt. Die Biotreppe ist einfach ziemlich flach. Also 2029 darf ich noch zu 90% klimaschädlich heizen. 2040 sind noch 40% klimaschädliches Heizen erlaubt. Dabei will Deutschland ja im Jahr 2045 komplett klimaneutral sein. Die Bundesregierung will aber selbst dann den Betrieb von Öl- und Gasheizungen noch erlauben. Das kritisieren Grüne, Linke und Umweltverbände scharf.
0: Und wann soll das Gebäudemodernisierungsgesetz in Kraft treten?
1: Die Bundesregierung hat sich fest vorgenommen, dass die neuen Regeln noch vor der Sommerpause in Kraft treten sollen. Aber das wird sportlich, weil das noch durch den Bundestag muss. Immerhin, der Bundesrat muss dem Gesetz nicht zustimmen.
0: Vielen Dank. Infos von Max Ulrich aus unserem ARD-Hauptstadtstudio. Und Sie haben es schon gehört, Kritiker finden, dass mit dem neuen Gesetz der Klimaschutz aufgeweicht wird. Bundeswirtschaftsministerin Reiche sagt aber, dass das Klimaschutzgesetz weiterhin gilt und mit den Neuerungen erweitert wird.
2: Wir werden die Wärmepumpe als effiziente Technologie weiter haben. Im Neubau wird es das Mittel der Wahl sein. Wir haben in den Städten aber Fernwärmelösungen, die wir auch ermöglichen wollen. Also auch in stark verdichteten Räumen Klimaschutz. Und das Dritte ist, dass sich hier eine Wärmepumpe aber nicht in jedem Haus anbietet. Und hier ermöglichen wir den Einbau von einer effizienten Gastherme, kombiniert mit einem biogenen Anteil, um zum Klimaschutz beizutragen.
0: Sagt Bundeswirtschaftsministerin Katharina Reiche. Und soweit bis hierhin unser Schwerpunkt zum neuen Heizungsgesetz in den Funkbildern.

0: Ach, ich liebe dieses Ende. Klingt wie aus dem Grammophon. Dutscher McNeil war das hier bei NDR 1 Niedersachsen. Wenn man zur Polizei geht, dann geht man davon aus, dass man den Beamtinnen und Beamten dort vertrauen kann, gerade wenn man jemanden anzeigen möchte und gerade wenn es sensible Dinge sind, um die es da geht. Da klingt es schon ein bisschen merkwürdig, dass bei der Polizeiinspektion Emsland, Grafschaft Bentheim, nun die Leiterin selbst angezeigt worden ist. Sie ist deshalb aktuell von ihrem Dienstgeschäften entbunden worden, sagt die Staatsanwaltschaft Osnabrück. Anke Hoffmann, was weiß man bisher über diesen Fall?
1: Das steht alles noch sehr am Anfang. Es gab laut Staatsanwaltschaft Osnabrück eine anonyme Anzeige. Daraufhin prüft die Staatsanwaltschaft jetzt, ob sie gegen die Leiterin der

0: Polizeiinspektion Emsland, Grafschaft Bentheim, überhaupt ermittelt. Es muss also erstmal geschaut werden, ob es genügend Anhaltspunkte für eine Straftat gibt. Um was es bei dem anonymen Hinweis geht oder was mögliche Vorwürfe gegen die Polizeichefin sind, dazu äußert sich die Staatsanwaltschaft nicht. Fakt ist, die Leiterin der Polizeiinspektion ist erst einmal vom Dienst freigestellt. Gegen sie läuft ein Disziplinarverfahren. Das hat die Polizeidirektion Osnabrück entschieden. Das ist die vorgesetzte Behörde der Inspektion.
1: Klingt also alles ein bisschen kryptisch. Solche anonymen Hinweise gegen die Polizei, gibt es sowas eigentlich häufiger?
0: Also als Person, die auch in der Öffentlichkeit steht mit ihrer Funktion als Polizeichefin, kommen anonyme Hinweise immer wieder vor. Das sagt ein Sprecher der Staatsanwaltschaft. Die Leiterin der Inspektion ist seit 7 Jahren Polizeichefin des Emslandes und der Grafschaft Bentheim und bald 40 Jahre im Polizeidienst. Man kennt sie hier in der Region also auch. Mal zum Überblick. Es gibt 31 Polizeiinspektionen in ganz Niedersachsen. Als Leiterin so einer Inspektion ist sie also eine hohe Beamtin und Chefin von etwa 30 Polizeistationen und Kommissariaten in den beiden Landkreisen. Sie war für uns heute nicht erreichbar. Wie lange die Staatsanwaltschaft Osnabrück prüft, ob es zu Ermittlungen kommt, ist unklar. Sie weist aber darauf hin, dass die Unschuldsvermutung gilt.
1: Die Staatsanwaltschaft Osnabrück prüft Ermittlungen gegen die Leiterin der Polizeiinspektion Emsland, Grafschaft Bentheim. Die Infos dazu hatte Anke Hoffmann für uns hier in den Funkbildern auf NDR 1 Niedersachsen.

0: Was für ein schöner Uli. Die Tremolos waren das mit Silence is Golden hier auf NDR 1 Niedersachsen. Die Rekordzeiten der Deutschen Messe AG in Hannover, die sind schon seit Jahren vorbei. Die Besucherzahlen bei der Hannover Messe gehen zurück. Die Computermesse Cebit, die gibt's schon gar nicht mehr. Und viele Hallen werden bei Messen gar nicht gebraucht. Die stehen dann leer und sie müssten übrigens auch mal saniert werden. Da muss sich also einiges tun insgesamt. Heute nun hat der Aufsichtsrat getagt und dann eine Lösung für die vielen Probleme vorgelegt. Oliver Jürgens, wie sieht diese Lösung denn aus?
1: Der Aufsichtsrat, der hat ganz offensichtlich erkannt, dass er die Messe mit den bestehenden Bordmitteln nicht retten kann und dass es eng wird. Deshalb gibt es jetzt auch Hilfe von außen. Es gibt zwei neue Männer an der Seite des Vorstandsvorsitzenden. Beide kommen aus der Branche der Unternehmensberater und die sollen nun ein Zukunftskonzept entwickeln, sagt Wirtschaftsminister und Aufsichtsratsvorsitzender Grant-Henrik Tonne.
2: Wie sieht ein Geländekonzept mit aus? Wie müssen wir uns da aufstellen? Was müssen wir auf der Einnahmen- wie auf der Ausgabenseite beachten? Das ist keine leichte Debatte, da ist auch nicht automatisch etwas vorgezeichnet, aber wir sind fest davon überzeugt, dass dieser Messestandort Zukunft hat und deswegen auch jetzt zu handeln, um das auch zu gewährleisten.
1: Das Land und die Stadt Hannover, die sind zur Hälfte Eigentümer der Deutschen Messe AG, deshalb sind sie jetzt auch am Zug ein- und auch durchzugreifen.
0: Wie schlecht geht's denn der Deutschen Messe?
1: Sehr schlecht, wenn man den nicht öffentlichen Bericht des Landesrechnungshofes liest. Der liegt im NDR allerdings vor. Und wenn man da reinguckt, dann gleicht das eigentlich einer Bankrotterklärung für Stadt und Land. Denn dort heißt es, dass die Messe nur durch Geld der Anteilseigner überhaupt noch existiere. Dass nicht genug Geld aus dem Kerngeschäft, also den Messen, kommt, sondern dass man froh sein konnte, Geflüchtete in den leeren Hallen gegen gutes Geld unterbringen zu können. Geld, was jetzt wegbricht, dadurch, dass das nicht mehr nötig ist. Außerdem seien die Hallen nicht saniert worden. Es gebe kein ganzheitliches finanzielles Konzept, keine vernünftigen Ziele. Und die Ziele, die man sich mal gesetzt hat, die habe man gar nicht erreichen können. Die seien völlig unrealistisch gewesen.
0: Was ist denn jetzt von dieser Pressekonferenz heute zu halten? Gibt es Hoffnung für die Messe?
1: Mir persönlich hat heute ein bisschen die Selbstkritik bei allen Verantwortlichen gefehlt. Einzig Oberbürgermeister Onay, der hat gesagt, dass es vor 10 Jahren sicherlich leichter gewesen wäre, die Messe zu sanieren. Nico Steinert vom Bund der Steuerzahler hat auch große Zweifel, dass jetzt wirklich umgesteuert wird. Er sagt, es müssten Hallen verkauft werden und neue Messekonzepte etabliert werden. Sonst könnte es für den Steuerzahler noch richtig teuer werden.
3: Wenn man das Gelände in der jetzigen Form so lässt, dann würde ich es auf alle Fälle nicht ausschließen, dass dann irgendwann Land und Stadt nochmal nachsteuern müssen und nochmal zusätzliche finanzielle Mittel in die Deutsche Messe AG reingeben.
1: Ausschließen wollte der Wirtschaftsminister das heute nicht.
0: Oliver Jürgens war das mit Infos zur Zukunft der Messe AG in Hannover.

0: Der Film war ein Flop, aber der Soundtrack ein riesen Erfolg. Olivia Newton-John war das mit Xanadu aus dem gleichnamigen Film.
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0: Geht los mit der Autobahn 1, Hamburg Richtung Osnabrück. Zwischen Bremer Kreuz und Hemelingen 8 Kilometer Stau vor der Baustelle. Autobahn 1, Osnabrück Richtung Bremen. Zwischen dem Dreieck Stur und Bremen-Arsten 8 Kilometer Stau vor der Baustelle. Da dauert es eine gute Dreiviertelstunde länger. A1, Bremen Richtung Lübeck. Zwischen Harburg und Norderelbbrücke 8 Kilometer stockender Verkehr. A2, Dortmund Richtung Hannover. Zwischen Bad Eilsen und Lauenau 10 Kilometer Stau nach einem Unfall. Da dauert es anderthalb Stunden länger. Die A7, Hannover Richtung Hamburg, ist zwischen Mellendorf und Berghof nach einem Unfall gesperrt. Die Umleitung geht über die U45. A7, Hannover Richtung Flensburg. Zwischen dem Dreieck Hamburg Südwest und dem Elbtunnel 11 Kilometer stockend. A27, Walsrode Richtung Bremerhaven. Zwischen Achim Nord und Rastplatz Achterkempe 5 Kilometer Stau. Die A28 Oldenburg Richtung Leer ist zwischen Filsum und Leer Ost nach einem LKW-Unfall immer noch gesperrt. Das wird wohl bis 20 Uhr dauern. Solange nehmen Sie bitte die Umleitung. Die geht über die B72, B436, Holtland und Brinkum. A29 Ahlhorner Heide Richtung Wilhelmshaven. Zwischen dem Kreuz Oldenburg-Ost und Oldenburg-Umstede 3 Kilometer Stau. Da ist wegen Brückenarbeiten nur ein Fahrstreifen frei. Kreis Cuxhaven, die Landesstraße zwischen Larmstedt und Mittelstnahe ist nach einem Unfall gesperrt. Und an der Elbfähre Glückstadt-Wischhafen beträgt die Wartezeit in beiden Richtungen bis zu 60 Minuten.
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0: Finden Sie nicht auch, es ist fast so eine Art heiliges Grundgesetz. Eine Tafel Schokolade ist rechteckig, knapp einen halben Zentimeter dick und 100 Gramm schwer. 100 Gramm, ja. Das allerdings sah der Milka-Hersteller anders und wollte uns 10 Gramm weniger verkaufen, aber nicht mit uns. Diese Mogelpackung ist vor Gericht gelandet und gescheitert. Mehr darüber gleich für alle Schokoschnuten vom Radio hier in den Funkbildern.

0: 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Vorsicht bitte auf der A293 Richtung Oldenburg-Nord. Zwischen Oldenburg-Etzhorn und Kreuz Oldenburg-Nord liegen Fahrzeugteile auf der Fahrbahn. Ja, so eine lila Tafel Schokolade, da weiß doch jeder, das sind genau 100 Gramm. Ich weiß noch, wir haben das in der Schule sogar im Matheunterricht verwendet, um Gewichte zusammenzurechnen. 10 Tafeln Schokolade, 1 Kilo. Ja, aber seit letztem Jahr stimmt da irgendwas nicht. Gleiche Verpackung, aber nur noch 90 Gramm. Die Verbraucherzentrale hat den Milka-Hersteller Mondelez dafür verklagt. Und das Bremer Landgericht hat heute gesagt, stimmt, das ist eine Mogelpackung ohne so einen expliziten Hinweis auf der Verpackung, da wird der Verbraucher getäuscht. Gerichtssprecher Jan Stegemann sagt:
1: Die Kammer hat deutlich gemacht, dass der Verbraucher das Produkt seit vielen Jahren kennt und eben durch die bloße Grammangabe diese Veränderung nicht hinreichend wahrnimmt. Er geht also weiterhin davon aus, dass er das altbewährte Produkt mit dem bekannten Inhalt kauft, weshalb auch das Gericht hier von einer sogenannten relativen Mogelpackung ausgeht.
0: Das Gericht hat außerdem entschieden, Hersteller müssen für mindestens 4 Monate auf ihren Produkten deutlich darauf hinweisen, wenn sie die Füllmenge ändern. Leslie Schmidt hat sich mit diesem Verfahren beschäftigt. Leslie, was heißt denn das jetzt für Mondelez?
2: Für die Milka-Tafeln, um die es jetzt ging, bedeutet das erstmal nichts. Weil Mondelez die Tafeln schon Anfang 2025 in den Handel gebracht hat. Die 4 Monate sind also schon rum. Und jetzt muss Mondelez das auch nicht mehr kennzeichnen. Auch weil es inzwischen bekannt ist, dass die Inhaltsmenge verändert wurde.
0: Was sagen Mondelez und die Verbraucherzentrale jetzt dazu?
2: Mondelez hat ein kurzes schriftliches Statement rausgegeben und da sagen sie erstmal nur, sie nehmen das Urteil ernst und wollen jetzt erstmal die Begründung des Gerichts angucken. Die Verbraucherzentrale Hamburg begrüßt das Urteil natürlich. Armin Vallee von der Verbraucherzentrale:
3: Die Hersteller können nicht tun und lassen, was sie wollen, wenn es um Mogelpackungen geht. Und da hat nochmal das Gericht gesagt, es gibt bestimmte Mindestanforderungen, wenn man Shrinkflation macht, also weniger drin zum gleichen Preis oder gar zum höheren Preis, dann muss wenigstens ein deutlicher Hinweis drauf. Und es reicht nicht aus, irgendwo im Kleingedruckten die neue Füllmenge draufzuschreiben und sonst alles beim Alten zu lassen.
2: Das Urteil ist übrigens noch nicht rechtskräftig. Mondelez hat 1 Monat Zeit, das Urteil anzufechten.
0: Trotzdem ist es natürlich schon so ein kleiner Image-Schaden für Milka, ne? Könnte dieses Urteil denn Auswirkungen über diesen Fall hinaus haben?
2: Das könnte es, wenn es rechtskräftig wird. Denn dann hat die Verbraucherzentrale 1 Urteil mehr, auf das sie sich bei zukünftigen Fällen beziehen können, sagt Armin Vallee.
3: Weil das jetzt nochmal bestätigt, das Urteil vom Landgericht Hamburg und auch aus Wien gibt es ein Urteil. Mogelpackungen oder Shrinkflation ist nicht so einfach möglich. Also ganz klar ein Signal an die Branche und an Mondelez, so geht's nicht.
2: Ob die Verbraucherzentrale auch mit vor die nächste Instanz ziehen würde, das lässt Vallee noch offen. Er sagt aber auch, wir werden da nicht so schnell klein beigeben.
0: Milkas 90-Gramm-Tafeln sind eine Mogelpackung. Das hat das Bremer Landgericht entschieden, auch wenn es noch nicht rechtskräftig ist. Leslie Schmidt hatte die Infos dazu für uns Schokoschnuten.

0: immer wenn dieser Titel im Radio läuft, komme ich auf verrückte Ideen. Letztens hatte ich Bock auf Wassermelone und gerade eben habe ich meine Kollegin Vera gefragt, ob wir nicht vielleicht mal eine Hebefigur probieren wollen. Ich stelle fest, Hebefiguren lieber im Wasser üben. Vielleicht hätte ich Vera heben sollen und nicht sie mich mit meinen 100 Kilo. Naja. Eric Carmen war das mit Hungry Eyes aus dem Film Dirty Dancing hier in den Funkbildern auf NDR 1 Niedersachsen. Wir haben den 13. Mai, Mitte Mai kann man jetzt also schon sagen, aber von Frühling war ja in den letzten Tagen immer nur mal ganz kurz was zu spüren, wenn die Sonne durch die Regenwolken geblinzelt hat. Ansonsten war es kalt und nass, im Oberharz hat es gestern sogar geschneit, die Eisheiligen haben also so richtig zugeschlagen. Morgen am Feiertag wollen aber viele mit dem Bollerwagen los oder mit dem Fahrrad. Fragen wir also mal nach, wie das Wetter so wird bei Tim Steger im ARD-Wetterkompetenzzentrum. Bleibt es denn auch morgen am Feiertag so kalt und nass bei uns in Niedersachsen?
1: Ja, leider schon. Ich bin aber nur der Überbringer der schlechten Botschaft. Aber in der Tat, das ist dieses Jahr wirklich ziemlich ungünstig. Wie Sie schon sagten, die Eisheiligen haben pünktlich zugeschlagen und ist ein ganzer Tiefdruckkomplex, der über Nordeuropa unser Wetter bestimmt. Bedeutet, dass auch morgen am Donnerstag wieder Schauer aufziehen werden aus Westen. Und die werden wohl den ganzen Tag über das Wetter bestimmen. Temperaturen dazu ziemlich unterkühlt. Höchstwerte wahrscheinlich so nur knapp über 10 Grad. In Schauernähe zum Teil auch mit Blitz und Donner garniert, auch kräftig aufrischender Wind. Erst zum Abend hin beruhigt sich's ein bisschen, da dürften die Schauer langsam abklingen, so gegen 18, 19 Uhr, da dürfte dann so langsam auch eine trockene Phase sich anschließen.
0: Und wie wird dann das Wochenende?
1: Also diese Wetterlage ist ziemlich hartnäckig, bedeutet, dass auch am Freitag noch ziemlich ungemütlich und nass kaltes Wetter ansteht. Samstag ist schon ein Übergangstag, da dürfte es so langsam beruhigen, Temperaturen aber immer noch zu kühl für die Jahreszeit mit Höchstwerten um ja 12, 13 Grad. Übrigens die Nacht auf Freitag, da klart's auf, da kann es auch nochmal Bodenfrost geben. Die kalte Sophie macht ihrem Namen alle Ehre. Richtung Sonntag, Licht am Ende des Tunnels, also da wird es wahrscheinlich immer freundlicher und die Höchstwerte Richtung 16, 17 Grad sind schon wieder eher frühlingshaft. Das ist auch der Trend für die neue Woche. Da kommt der Frühling zurück und die Temperaturen steigen weiter an bei vielleicht noch leicht wechselhaftem Wettercharakter.
0: Alles klar, wir verlassen uns drauf. Tim Steger war das aus dem ARD-Wetterkompetenzzentrum mit den Aussichten für das lange Wochenende bei uns in Niedersachsen.

0: Am Wochenende, am Samstag, steigt wieder die größte Musikshow der Welt, der Eurovision Song Contest. Was nicht alle wissen, vor dieser großen Show gibt es zwei Halbfinals. Das erste lief gestern mit Künstlerinnen und Künstlern aus 15 Ländern, aber nur 10 davon sind weitergekommen ins Finale. Marc Dugge fasst nochmal zusammen, wer am Samstag mit dabei ist.
1: Dass es dieser Auftritt ins Finale geschafft hat, ist keine Überraschung. Die Finnen sind beim ESC in diesem Jahr der Top-Favorit. Liekin Haitin heißt ihr Song, zu Deutsch Flammenwerfer. Und auf der Bühne wird's wirklich heiß. Da geht ein Beichtstuhl in Flammen auf, Feuer lodern. Die Finnin Linda Lampenius rennt mit ihrer Geige über die Bühne, bringt sich an ihre Grenzen und ihre Geige auch. Die spielt sie auch noch live. Den rund 10.000 Zuschauern in der Halle gefällt's. Sie bekommen an diesem Abend, was sie von einem ESC-Halbfinale erwarten dürfen. Große Gefühle und Pathos, Kitschiges, Schrilles und auch Nostalgie. Zum 70. Geburtstag des ESC schaut auch Vicky Leandros vorbei. 1967 gewann sie hier in Wien mit diesem Song als Teenagerin. Dafür gibt's viel Applaus. Genauso wie für Bombastfolklore aus Kroatien. Und für Elektro-Sounds aus Schweden. Tiefschwarze Bässe. Dazu Licht, Laser und Videotechnik vom Allerfeinsten. Kroatien und Schweden schaffen's ins Finale. Deutschland ist wie immer schon qualifiziert. Sarah Engels mit Fire. I'm on fire, fire. 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Der Song funktioniert in der Halle. Nervös sind dagegen einige beim Auftritt des israelischen Künstlers Noam Betan. Weil Israel mit dabei ist, boykottieren 5 Länder den ESC. Aus Protest gegen den Gaza-Krieg. Und auch in der Halle sind vereinzelte Buhrufe zu hören. Eine Person wird von der Polizei aus dem Saal getragen, 3 weitere Störer der Halle verwiesen. Noam Betan schadet das aber nicht. Auch er landet im Finale. Israel! Vorbei ist der ESC dagegen für die Künstler aus Portugal, Georgien, Montenegro, Estland und San Marino. Sie müssen vorzeitig nach Hause. Wer sonst noch ins Finale kommt, entscheidet sich beim zweiten Halbfinale am morgigen Abend.
0: Marc Dugge war das mit den Siegern und Verlierern des ersten ESC-Halbfinals und den umstrittenen Titel von Israel, der es auch ins Finale geschafft hat. Den hören wir jetzt nochmal in voller Länge. Noam Betam mit Michelle. Mhm.

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1: Autobahn 1 Hamburg Richtung Osnabrück. Zwischen Bremer Kreuz und Hemelingen. 8 Kilometer Stau vor der Baustelle dort. A1 Osnabrück Richtung Bremen. Zwischen Dreieck Stur und Bremen-Arsten 8 Kilometer Stau vor der Baustelle. A1 Bremen Richtung Lübeck. Zwischen Maschener Kreuz und Norderelbbrücke 10 Kilometer stockend. A2 Dortmund Richtung Hannover. Zwischen Bad Alsen und Launau 10 Kilometer Stau nach einem Unfall. A7 Hannover Richtung Hamburg. Zwischen Großburg-Wedel und Berghof 10 Kilometer Stau. A7 Hannover Richtung Flensburg. Zwischen Dreieck Hamburg-Südwest und dem Elbtunnel 11 Kilometer stockend. A27 Walsrode Richtung Bremerhaven. Zwischen Achim Nord und Bremen-Sebalsbrück 5 Kilometer Stau. Und die A28 Oldenburg Richtung Leer ist zwischen Filsum und Leer Ost nach einem LKW-Unfall bis 20 Uhr gesperrt. Die Umleitung geht über die B72, B436, Holtland und Brinkum. Und jetzt haben wir es aber sowas von 17 Uhr.
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1: Gleich gibt's hier eins der schönsten Liebeslieder, gesungen von Kim Wilde, darüber, wie ein geliebter Mensch von einem Moment auf den anderen alles verändern kann. Allerdings geht's bei Kim Wilde nicht um einen Mann, sondern sie hat You Came für ihren geliebten kleinen Neffen geschrieben. Hören wir gleich. Vorher gibt's aber den Nachrichtenüberblick mit Lars Königke.
2: Guten Tag. Die Bundesregierung hat die Änderungen des Heizungsgesetzes auf den Weg gebracht. Hauseigentümer dürfen künftig weiter selbst entscheiden, ob sie mit Öl, Gas oder anderen Technologien heizen, beispielsweise mit einer Wärmepumpe. Öl- und Gasheizungen dürfen über das Jahr 2045 hinaus betrieben werden. Die EU-Kommission hat neue Regeln zum Bahnverkehr in Europa präsentiert. Zugfahrten über mehrere Anbieter und Länder hinweg sollen künftig einfacher werden. Bahnkundinnen und Kunden sollen künftig volle Fahrgastrechte bei verspäteten oder ausgefallenen Zügen erhalten, also zum Beispiel Anspruch auf Erstattung oder Entschädigung haben, so die Pläne der EU-Kommission. In Nienburg an der Weser hat es ein feierliches Gelöbnis der Bundeswehr gegeben. Etwa 200 Soldatinnen und Soldaten aus 3 niedersächsischen Verbänden haben im Beisein von Niedersachsens Ministerpräsident Lies ihren Eid abgelegt. Unter den Rekruten sind 13 Frauen.
1: Danke für den Überblick und die ausführlichen Nachrichten gibt es dann um 18 Uhr hier bei NDR 1 Niedersachsen. Ja, und auf das neue Heizungsgesetz oder Gebäudemodernisierungsgesetz, wie es jetzt ja heißt, gucken wir gleich nochmal genauer. Es gab ja immer wieder Verwirrungen darüber und wir erzählen Ihnen gleich nochmal, was sich jetzt alles ändert. Für Hausbesitzer, für Mieter und fürs Klima.

0: So, jetzt geht's ums Heizen und um das neue Gesetz, das die schwarz-rote Bundesregierung zum Versprechen gemacht hatte. Eigentlich heißt es jetzt Gebäudemodernisierungsgesetz, aber alle nennen es umgangssprachlich nur das Heizungsgesetz. Aber es ist auch ganz egal, wie man es nennt. Es hat für ordentlich Schlagzeilen gesorgt, für Diskussionen, zum Streit, denn mal ehrlich, sich vorschreiben lassen, wie man heizt. Also wo kommen wir denn dahin? Ne? Heute hat das Bundeskabinett die Reform des Heizungsgesetzes beschlossen. Es heißt jetzt Gebäudemodernisierungsgesetz. Katja Janssen aus der ARD-Klimaredaktion. Welche Konsequenzen hat denn dieses neue Gesetz?
1: Im Prinzip wieder mehr Wahlfreiheit, aber auch mehr finanzielles Risiko. Denn dann dürfen Öl- und Gasheizungen wieder uneingeschränkt eingebaut werden. Ihre Nutzung soll wohl auch nach 2045 erlaubt bleiben. Allerdings wird es eine Pflicht für neu eingebaute fossile Heizungen geben. Die müssen zunehmend mehr Biogas oder Bioöl nutzen oder einen Teil der Wärme nachhaltig, zum Beispiel mit Solarthermie, erzeugen. Manche Hausbesitzer freut diese Wahlfreiheit, gerade weil zum Beispiel Gasheizungen in der Anschaffung deutlich günstiger sind als Wärmepumpen, aber sie können auch zur Kostenfalle werden, warnen Wirtschaftswissenschaftler und Verbraucherschützer. Denn fossile Brennstoffe werden absehbar teurer als Strom aus Erneuerbaren, weil die CO2-Preise steigen und die Netzentgelte und weil die Biobrennstoffe, die beigemischt werden müssen, einfach nicht in großer Menge da sind. Im Unterhalt und auf längere Sicht dürfte es mit Gas oder Öl also ziemlich teuer werden.
0: Gerade für Mieterinnen und Mieter kann das dann ja mit den Nebenkosten echt zur Belastung werden. Gibt es da im Gesetz eine Art Absicherung?
1: Zumindest zum Teil. Das ist ein Punkt, der im Vorfeld viel diskutiert wurde. Denn es ist ja naheliegend, dass manche Vermieter erstmal zu günstigeren Gasheizungen greifen und die höheren Betriebskosten dann an die Mieter weitergeben. Das hat Mieterschützer und Sozialverbände alarmiert und tatsächlich gibt's im Gesetz da ein Sicherheitsnetz. Vermieter müssen zumindest die Hälfte der Kosten, die durch steigende Bioanteile, CO2-Preise oder Netzentgelte entstehen, selbst tragen. Das macht klimafreundliche Lösungen auch für Vermieter finanziell nochmal attraktiver. Entlastet die Mieter aber nicht komplett. Und gerade Menschen mit geringem Einkommen wohnen oft in schlecht gedämmten Wohnungen, brauchen also viel Heizenergie. Und noch weiß niemand, wie extrem die Gaspreise sich in Zukunft entwickeln. Und genau in diesen Fällen könnte es also trotz Schutzschild im Gesetz finanziell eng werden.
0: Wie wir unsere Wohnungen und Häuser heizen, das hat ja auch Effekte aufs Klima. Schaffen wir denn die deutschen Klimaziele mit diesem neuen Gebäudemodernisierungsgesetz?
1: Ja, da machen Fachleute ein großes Fragezeichen dran. Denn Deutschland muss bis 2045 klimaneutral sein. Noch entsteht ein großer Teil der Emissionen beim Heizen. Und je mehr fossile Heizungen genutzt werden, desto höher bleiben eben auch die Emissionen. Jetzt sollen Öl- und Gasheizungen auch nach 2045 noch erlaubt sein. Wie das mit den deutschen Klimaverpflichtungen zusammengehen soll, ist unklar. Außer diese Heizungen werden mit klimaneutralen Brennstoffen betrieben. Darauf setzt die Bundesregierung mit dem neuen Gesetz, ob das mengenmäßig aufgeht, ist aber höchst fraglich. Man kann im Moment noch nicht mal wirklich hochrechnen, ob Deutschland mit diesen Heizungsregeln die Klimaziele schaffen kann, weil es zu viele unbekannte Variablen gibt. Und zumindest viele Fachleute sind eher auf dem Zug, je früher mehr Emissionen eingespart werden, desto besser. Dieses Gesetz schafft jetzt zumindest noch mal größere Unsicherheiten und tendenziell Verzögerung. Umwelt- und Klimaschutzverbände bezeichnen das als klimapolitischen Tiefpunkt, als Rolle rückwärts und drohen rechtliche Schritte an.
0: Vielen Dank für die Infos. Katja Janssen war das aus der ARD-Klimaredaktion.

0: Wenn Kinder schwer krank werden, dann verändert diese Diagnose das Leben von einem auf den anderen Moment für die ganze Familie. Der Alltag muss neu organisiert werden. Manchmal wird es finanziell knapp und fast das ganze Leben dreht sich dann nur noch um die Krankheit. Was das bedeutet, weiß Familie Kittler. Die beiden Brüder Timur und Leander haben einen Gendefekt, das sogenannte Noonan-Syndrom, das einen schweren Herzfehler verursacht. An der Universitätsmedizin Göttingen arbeiten Forscherinnen und Forscher nun an einem speziellen Verfahren, um diese und andere Erbkrankheiten zu heilen, der sogenannten Genschere. Theresa Möckel hat die Familie und das Forscherteam in Göttingen besucht.
1: Kinderkardiologe Ulrich Krause nimmt Timur und seinen Bruder Leander auf Station auf.
2: Timur, fangen wir mit dir mal an. Genau, du weißt, warum du da bist, ne?
3: Ja.
2: Genau, wir müssen am Defi operieren.
1: Der Defibrillator soll Schlimmeres verhindern, für den Fall, dass das Herz von Timur oder Leander aufhört zu schlagen. Die beiden Brüder wurden mit dem gleichen Gendefekt geboren, dem Noonan-Syndrom, das schwere Herzrhythmusstörungen verursachen kann. Die Diagnose bekam die Familie, als Timur 3 und Leander gerade auf der Welt war, erinnert sich Dennis Kittler, der Vater der beiden.
4: Wir versuchen uns zu arrangieren, versuchen trotzdem irgendwie halbwegs normal zu leben, soweit es irgendwie geht. Und versuchen halt die Jungs irgendwie auf die Beine zu stellen.
1: Als Timur und Leander noch ganz klein waren, haben sie Hautzellen für die Forschung von Lukas Ziganek gespendet. Mithilfe dieser Zellen untersucht Ziganek ihren Gendefekt und wie man ihn behandeln kann. Und zwar, indem die erkrankten Gene aus der DNA ersetzt werden mit der sogenannten Genschere.
5: Wir züchten aus den Patientenstammzellen, die wir vorher gewonnen haben,

0: haben Herzmuskelzellen und können dann ganz präzise diese Genschere in die Herzmuskelzellen einschleusen.
1: Da die Genschere die DNA künstlich verändert, werden alle Untersuchungen in Petrischalen im Labor getestet.
0: Ja, es gibt natürlich Bedenken, sage ich mal, weil die Genschere natürlich die DNA und das genetische Material schneidet. Das versuchen wir natürlich im Labor möglichst gut zu überwachen und auszuschließen, dass tatsächlich nur die Genvariante, die erkrankte Genvariante quasi korrigiert wird.
1: Das Land Niedersachsen und die Volkswagen-Stiftung stellen dem Forschungsprojekt im Rahmen des Förderprogramms Zukunft Niedersachsen für die nächsten 5 Jahre rund 1 Million Euro zur Verfügung. Forschungsleiter Ziganek sieht enormes Potenzial in der Genschere. Für Timur, Leander und ihre Eltern könnte die Forschung ihre Zukunft verändern.
2: Vielleicht möchten die Jungs irgendwann selber auch Familie gründen und vielleicht sind wir dann auch mit der Forschung oder mit weiteren Erkenntnissen soweit, ja, dass es den Jungs ermöglicht, Nachwuchs zu haben, der nicht mit den gleichen medizinischen Problemen kämpft.
1: Bis es soweit ist, wird es den Einschätzungen der Forschenden zufolge aber noch dauern.

0: Vater werden ist nicht schwer, Vater sein dagegen sehr. Kennen Sie vielleicht auch diesen Spruch? Und da ist ja auch irgendwie was dran. Vor allem, wenn der Nachwuchs ein, wenn auch sehr geliebter, ungeplanter Ausrutscher war. Und selbst wenn der Nachwuchs geplant war, dann hat ein frisch gebackener Vater plötzlich sehr viel Verantwortung für einen kleinen Menschen. Und dann steht die Familie an erster Stelle. Nicht mehr die Kumpels im Verein oder das gemeinsame Zocken an der Playstation. Wer dann nicht weiß, wie er beim Papa-Sein die richtige Balance findet, der bekommt Hilfe bei der Volkshochschule Wilhelmshaven. Frank Jacobs hat sich dieses Angebot mal angeschaut.
1: Olaf Gabriel Jürgens spricht mit Teilnehmer Andrea Barko über seine Erfahrungen als Vater. Gabriel Jürgens bietet in der Volkshochschule in Wilhelmshaven einen Kurs für Väter an. Väter unter sich, Alltag, Austausch, Ankommen. Als er selbst Vater wurde, vor mehr als 10 Jahren, war er mit seiner neuen Rolle überfordert und trennte sich von seiner Partnerin, sagt der 43-jährige Dozent. Nun hilft er anderen Vätern dabei, sich in ihrer Rolle zurechtzufinden. Denn Vatersein ist für viele Männer nicht leicht.
2: Vätern fehlt erstmal das Bewusstsein, auch mal Schwäche zeigen zu dürfen, nicht immer funktionieren zu dürfen, sondern einfach auch offen und ehrlich zu sagen, ich bin gerade überfordert und mir geht's vielleicht auch gerade nicht so gut und am liebsten könnte ich auch mal 2 Tage durchweinen. Und das ist genau das, was ich hier biete, ein urteilsfreier Raum, um über Probleme zu sprechen, um gemeinsam Lösungen zu finden, um einfach da zu sein, um mal zuzuhören, weil das ist das, was wir in der Gesellschaft leider verlernt haben.
1: Genau das hat Andrea Barko gefehlt. Als der Italiener, der in Wilhelmshaven lebt, Vater von 2 Kindern wird, ist für beide klar, der Mann verdient das Geld, seine Partnerin kümmert sich um die Kinder.
3: Ursprünglich habe ich genau gemacht, was ich von meinem Vater gesehen habe. Also arbeiten gehen, so viel wie möglich verdienen, weil die Rolle schon verteilt sind. Ich persönlich habe gesehen, ich will auch ein Vater sein, nicht nur eine Maschine. Ich will auch meine Rolle in der Erziehung haben. Und da haben wir uns die ersten Probleme gehabt.
1: Es gibt Streit, Missverständnisse. Schließlich trennt sich das Paar und streitet sich weiter um die Kinder. Auch vor Gericht, sagt Barko. Nun ist der 46-Jährige allein für sie verantwortlich. Dazu kommt der Vollzeitberuf als selbstständiger Biologe. Die Mutter sieht die gemeinsamen Kinder jedes zweite Wochenende, so Barko. Für den Vater eine Herausforderung, denn mögliche Babysitter wie Oma, Opa, Onkel und Tanten wohnen weit weg in Italien. Auf einem Plakat erfährt er von dem Angebot für Väter an der VHS. Andrea Barko merkt, er ist nicht allein mit seinem Problem. Nur eine wichtige Erkenntnis aus dem Kurs, sagt er.
3: Was mir geholfen hat, war auch Empfehlungen bekommen zu haben, wie ich in der Schwierigkeit mit meiner Ex ein bisschen umgehen kann. Und tatsächlich einmal ein Versuch von meiner Seite hat tatsächlich geholfen, dass in einer Phase sogar Gespräche gab es, wo wir organisatorisch, aber auch Gespräche über die Kinder durchführen können. Das war auch eine sehr schöne Sache.
1: Bisher seien zwischen 4 und 6 Teilnehmer bei dem monatlichen Kurs dabei. Der Dozent hofft auf noch mehr Zulauf von Vätern und allen, die sich wie ein Vater fühlen. Denn Gespräche würden helfen, um alte Rollenbilder aufzubrechen und Alltagsprobleme zu lösen.

0: Kurz nach 5:30 am Mittwochnachmittag.
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0: Vorsicht bitte auf der A352 Richtung A7. Zwischen Langenhagen, Kaltenweide und dem Dreieck Hannover Nord steht ein defektes Fahrzeug. Autobahn 1 Hamburg Richtung Osnabrück. Zwischen Bremer Kreuz und Hemelingen 8 Kilometer Stau vor der Baustelle. A1 Osnabrück Richtung Bremen. Zwischen dem Dreieck Stur und Bremen-Arsten 8 Kilometer Stau vor der Baustelle. Da dauert es eine gute Dreiviertelstunde länger. Autobahn 1 Bremen Richtung Lübeck. Zwischen Maschner Kreuz und Norderelbbrücke 10 Kilometer stockender Verkehr. A2 Dortmund Richtung Hannover, zwischen Bad Eilsen und Launau 10 Kilometer Stau nach einem Unfall. Auch dort bitte 45 Minuten mehr einplanen. A7 Hannover Richtung Hamburg, zwischen Großburg-Wedel und Berghof 10 Kilometer Stau, da ist nach einem Unfall nur eine Spur frei. Dadurch staut es sich auch auf der A352. A7 Hannover Richtung Flensburg. Zwischen dem Dreieck Hamburg Südwest und dem Elbtunnel 8 Kilometer stockend. A27 Walsrode Richtung Bremerhaven. Zwischen Achim Nord und Bremen-Sebalsbrück 5 Kilometer Stau. Die A28 Oldenburg Richtung Leer ist zwischen Vilsum und Leer Ost nach einem LKW-Unfall immer noch gesperrt. Das dauert auch noch ein bisschen, bis 20 Uhr, sagt die Polizei. Solange nehmen Sie die Umleitung, wenn Sie können, über die B72, B436, Holzland und dann Brinkum. A29, Ahlhorner Heide Richtung Wilhelmshaven. Zwischen dem Kreuz Oldenburg Ost und Oldenburg Ohmstede 3 Kilometer Stau. Da ist wegen Brückenarbeiten nur ein Fahrstreifen frei. Und an der Elbfähre Glückstadt-Wischhafen beträgt die Wartezeit in beiden Richtungen bis zu 60 Minuten. Das war's vom Verkehr.
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0: Genau so ist es. Und gleich nehmen wir Sie hier in den Funkbildern mit auf die Marienburg. Und wenn Sie jetzt sagen, Herr Thiele, das geht doch gar nicht, die Marienburg ist doch geschlossen, die wird doch saniert, dann sage ich, ja, das stimmt, die Marienburg wird saniert. Aber unser Reporter war heute trotzdem dort, um zu hören, wie weit die Bauarbeiten sind und wann die Marienburg wieder öffnet.

0: Hier ist NDR1 Niedersachsen mit einer Verkehrsinfo für die A2 Hannover Richtung Dortmund. Zwischen Hannover-Bodfeld und Hannover-Langenhagen ist ein Fahrradfahrer unterwegs. Vorsicht dort bitte, damit dem nichts passiert. Manche sagen, das Schloss Marienburg ist das schönste Schloss bei uns in Niedersachsen. Und spätestens seit das Schloss in der Serie Maxton Hall zu sehen war, ist Schloss Marienburg weit über die Landesgrenzen hinaus bekannt. Dementsprechend viel Interesse gibt es. Die Leute wollen sich das gerne angucken, was sie vom Bildschirm kennen. Aber besuchen ist nicht, denn Schloss Marienburg ist wegen Sanierungsarbeiten für Besucher komplett gesperrt. Heute hat sich Kulturminister Falko Moors angeschaut, wie weit die Arbeiten sind, und unser Reporter Levin Wortmann war auch für uns dabei. Levin, das ist jetzt der erste Einblick seit Beginn der Arbeiten. Was konnte man denn da so sehen?
1: Man hat jetzt erstmal außen am Schloss angefangen und befestigte Wege rund um das Schloss angelegt, damit die Fahrzeuge an das Schloss ranfahren können. Das Schloss steht ja auf einem Felsen und der droht abzurutschen. Um das zu verhindern, soll ab nächsten Monat eine dauerhafte Betonverschalung rund um diesen Felsen gebaut werden, um das Schloss vor dem Abrutschen zu bewahren. Im Schloss selber hat es auch schon kleinere Arbeiten gegeben. Im Laufe des Jahres soll vor allem am Dach gearbeitet werden. Und was ich ganz besonders spannend fand, der leitende Ingenieur Lennart Hellberg meinte, dass das Schloss zwar general überholt werden muss, aber für seine 160 Jahre jetzt erstmal keine ungewöhnlichen Schäden am Schloss sind.
0: Du sagst keine ungewöhnlichen Schäden. Was muss denn alles gemacht werden?
1: Ja, so ziemlich alles, wie mir auch Herr Hellberg erklärt hat.
2: Eigentlich ist alles herausfordernd, aber die wesentlichen Themen sind die Schäden an den Dächern und die Reparatur des Natursteinmauerwerks, der Außenwände und der vielen Sandsteinelemente, die es hier gibt. Die haben zum Teil erhebliche Schäden und das sind große Herausforderungen.
1: Dazu kommt, dass viele tragende Holzbalken von einem Pilz befallen sind und Teile des Schlosses deswegen einsturzgefährdet sind. Im Sommer beginnt man deswegen mit diesen Arbeiten und nächstes Jahr wird dann ein Baugerüst rund um das Schloss aufgestellt. Dann wird das Dach komplett erneuert, die Fassade ausgebessert und die Innenräume und auch zum Teil die historischen Möbel saniert. Nach dem aktuellen Plan dauern diese grundlegenden Arbeiten bis Ende 2030 an.
0: 2030 heißt das, dass man erst dann wieder das Schloss besuchen kann?
1: Also mit dem Abschluss der Arbeiten Ende 2030 soll der Betrieb mit regulären Öffnungszeiten im Museum, der Gastronomie oder auch Veranstaltungen wieder komplett möglich sein. Vorher soll es aber immer mal wieder Ausnahmen davon geben. So findet zum Beispiel über Pfingsten in 2 Wochen ein Festival draußen vor dem Schloss statt und einige Festivalbesucher können Führung durch bestimmte Teile des Schlosses bekommen. Solche Events soll es bis zur Fertigstellung in 4 Jahren immer mal wieder geben. Die Stiftung, die das Schloss verwaltet, hat aber angekündigt, dass sie versucht, eine Sondergenehmigung zu bekommen, sodass es vielleicht ab Sommer nächsten Jahres auch einen kleineren Regelbetrieb geben könnte, zum Beispiel an den Wochenenden.
0: Vielen Dank für die Infos. Unser Reporter Levin Wortmann war heute auf Schloss Marienburg und hat sich informiert über den Stand der Sanierung. Und weil es noch ein bisschen dauert, guckt man sich halt nochmal Maxton Hall an.

0: Vielleicht kennen Sie auch diese Redensarten. Das schlägt mir auf den Magen, das brennt mir unter den Nägeln, mir sitzt etwas im Nacken. Ja, solche Redensarten zeigen, dass Körper und Seele zusammenhängen. Und unser größtes Organ ist ja bekanntlich die Haut. Und auch die Haut kann man nicht vom Rest getrennt betrachten. Thema heute bei unserem Lebenshilfeteam Dr. Michael Haase und Melanie Tielkes.
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3: Hallo, Herr Dr. Haase.
4: Guten Tag, Frau Tielkes.
3: Angelika hat uns gemeldet. Sie leidet seit einiger Zeit unter einem juckenden Ekzem und das ist plötzlich aufgetreten, wird jetzt mit Cortison behandelt. Der Hautarzt kann ihr aber keine Erklärung dafür geben. Allergien hatte sie nicht und auch sonst nie Hautprobleme. Sie fragt, kann es auch mit dem dauerhaften Stress durch zusätzliche Aufgaben im Beruf zusammenhängen?
4: Das ist eine wunderbare Frage, auf die man ja nur mit Ja antworten kann. Kann es. Aber kann ist noch keine Wahrscheinlichkeit. Aber lassen Sie es uns mal anschauen. Haut und Psyche hat ja was, ne? Ich krieg Pickel. Ich krieg die Krätze.
3: Und geht mir unter die Haut.
4: Geht mir unter die Haut, genau. Und unsere Haut ist ja nicht nur der Beutel für die ganzen Organe und die Seele, sondern die ist Kontaktfläche zur Umwelt. Ja, die setzt auch, ist eine Grenze von mir, mit der ich mit der Umwelt interagiere. Und natürlich hat die Haut auch Ausdruckscharakter, wenn ich rot werde, vor was auch immer. Also, ja, Hauterkrankungen haben auch eine psychosomatische Komponente, zumindest häufig. Ja, weil die Haut eben eng mit diesen emotionalen, seelischen, kommunikativen Prozessen verknüpft ist.
3: Nun kann ja der arme Hautarzt das auch nicht eindeutig nachweisen. Gibt es diesen Zusammenhang, wie Sie schon sagten, das kann. Was wäre denn eine Möglichkeit, um es zu überprüfen?
4: Gut, es gibt ja erstmal in der Haut, in der Dermatologie, also der Medizin, die sich um die Haut kümmert, Behandlungsmöglichkeiten, die zum Teil symptomatisch ausgerichtet sind, aber auch eine symptomatische Behandlung kann ja einen Krankheitsprozess beruhigen und dann wieder zur Umkehr bewegen. Aber wenn es sozusagen nichts hilft, wenn es problematisch ist, dann ist es vielleicht eine Möglichkeit, sich mal mit sich selber zu beschäftigen, sich das zu fragen, was die Angelika ja auch tut. Die fragt sich ja, hat es mit dem Stress zu tun? Und dann könnte sie sich fragen, wie ist dieser Stress genau und warum reagiere ich möglicherweise so auf ihn?
3: Und wie kann ich ihn auch vermeiden und wird's dann besser?
4: Genau, und wird's dann besser. Und wenn man mit der Frage an sich selbst nicht weiterkommt, dann gibt es ja Menschen, die man fragen kann, wie uns, respektive natürlich den Psychotherapeuten, der sich auch mit den psychosomatischen Aspekten auch einer solchen Erkrankung beschäftigt.
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3: 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Schreiben Sie uns über die NDR Niedersachsen-App oder das Mailformular oder hinterlassen eine Nachricht unter 0511 88 40 66.

0: So, jetzt kommen wir noch zum Fußball hier in den Funkbildern auf NDR 1 Niedersachsen. Beim VfL Wolfsburg geht nun bald eine große Karriere zu Ende. Torjägerin Alexandra Popp wird sich im Sommer nach 14 Jahren beim VfL zu Borussia Dortmund verabschieden. Aber vor diesem Top-Transfer möchte sie mit den Wölfinnen noch einen großen Titel gewinnen. Im Pokalfinale morgen in Köln trifft Wolfsburg auf Bayern München. In dem Wettbewerb, zu dem Popp eine ganz besondere Beziehung pflegt. Mehr jetzt von Christopher Klein.
1: Alexandra Popp und der DFB-Pokal. Es ist eine, auch für sie selbst, irgendwie unglaubliche Erfolgsgeschichte.
2: Ich weiß es gar nicht, um ehrlich zu sein. Also warum das so ist, warum ich da so eine schöne Geschichte mit dem DFB-Pokal habe.
1: Schon 2009, mit gerade mal 18 Jahren, gewann Popp zum ersten Mal den Titel im Trikot des FCR Duisburg als Torschützin im Finale gegen Potsdam.
3: Noch einmal müsste die Flanke kommen, die kommt doch herein. Möglichkeit, Nachschuss, Tor! Alexandra Popp.
1: Nach zwei Titeln mit Duisburg wechselte sie 2012 zum VfL Wolfsburg und ist dort zu Deutschlands Pokalkönigin geworden.
4: Und jetzt ist Schluss. Und jetzt ist Schluss.
5: Der VfL Wolfsburg ist Pokalsieger.
4: Und wir haben mit dem VfL Wolfsburg genau jetzt auch einen neuen Rekordpokalsieger in Deutschland.
1: Bis heute sind es 11 Wolfsburger Pokaltriumphe und damit insgesamt 13 für Alexandra Popp persönlich. Einsame Spitze.
6: Oh, wie ist das schön! Oh, wie ist das schön!
1: In vielen der Finalpartien war Popp wichtig, manchmal mit ihren Toren.
4: Jetzt könnte das 3-0 kommen, klasse gemacht von Wolfsburg, das ist die Entscheidung!
1: Aber vor allem mit ihrem Einsatz und ihrer Leidenschaft, während des Spiels und auch hinterher.
2: Also der Trainer hat uns ja freigegeben sozusagen, dass wir Köln auseinandernehmen dürfen. Von daher glaube ich, dass es eine gute Party geben wird und hoffentlich auch alle ganz, ganz lange dabei sind.
1: Jetzt hofft Alexandra Popp auf eine letzte große Pokalparty, auf ihren Titel Nummer 14 gegen die favorisierten Bayern. Ganz egal, ob sie nach ihrer Wadenverletzung von Beginn an oder nur ein paar Minuten spielen wird.
2: Ich habe irgendwie eine besondere Beziehung mit dem Pokal und das wäre natürlich schön, wenn ich diesen Abschluss dann auch noch machen könnte.
1: Der Abschluss einer Erfolgsgeschichte, die Alexandra Popp selbst auch jetzt schon irgendwie unglaublich vorkommt.
0: Christopher Klein hat uns eingestimmt aufs Pokalfinale Wolfsburg gegen Bayern. Anstoß zum Endspiel morgen in Köln ist um 16 Uhr und Sie können das im ZDF sich live angucken. Die Funkbilder gehen so langsam zu Ende. Gleich um 18 Uhr gibt's die nächsten Nachrichten und dann die blaue Stunde. Ich bin Carsten Thiele und bin Freitag wieder an Ihrer Seite ab 16 Uhr, wenn Sie mögen. Bis denn dann.

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1: Vorsicht bitte auf der Autobahn 1 Bremen Richtung Osnabrück. Zwischen Neunkirchenförden und Bramsche steht ein defektes Fahrzeug. Autobahn 1 Hamburg Richtung Osnabrück. Zwischen Bremer Kreuz und Hemelingen 8 Kilometer Stau vor der Baustelle. A1 Osnabrück Richtung Bremen. Zwischen Dreieck Stur und Bremen-Arsten 8 Kilometer Stau vor der Baustelle. A1 Bremen Richtung Lübeck. Zwischen Harburg und Billstedt 4 Kilometer stockender Verkehr. Autobahn 2 Dortmund Richtung Hannover. Zwischen Bad Eilsen und Lauenau 5 Kilometer stockend, da dauert es eine knappe halbe Stunde länger. A7 Hannover Richtung Hamburg. Zwischen Großburg-Wedel und Berghof 10 Kilometer Stau. Da gab es einen Unfall und deshalb ist nur eine Spur frei und es staut sich auch auf der A352. Autobahn 7 Hannover Richtung Flensburg. Zwischen dem Dreieck Hamburg Südwest und dem Elbtunnel 8 Kilometer stockend. A27 Bremerhaven Richtung Bremen. Zwischen Bremen-Überseestadt und Bremen-Fahr 4 Kilometer Stau. Die A28 Oldenburg Richtung Leer ist zwischen Vilsum und Leer-Ost nach einem LKW gesperrt. Das dauert auch noch ein bisschen bis 20 Uhr. Nehmen Sie bitte die Umleitung über die B72, B436, Holtland und Brinkum. A29 Ahlhorner Heide Richtung Wilhelmshaven. Zwischen dem Kreuz Oldenburg-Ost und Oldenburg-Umstede 3 Kilometer Stau. Da ist nur ein Fahrstreifen frei wegen Brückenarbeiten. Und an der Elbfähre Glückstadt-Wischhafen beträgt die Wartezeit ab Glückstadt bis zu 60 Minuten.

0: Es ist 18 Uhr.
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0: Mit Lars König. Schönen guten Abend. Die Schlagzeilen. Übernahme von VW-Werk Osnabrück durch Rüstungskonzern rückt offenbar näher. IHK fordert Ausbau des Schienennetzes im Nordwesten. Anwälte sehen keine Beweise für Tatbeteiligung von Daniela Klette. Das Wetter abends und nachts immer wieder Schauer, vereinzelt Gewitter und Graupel, Tiefstwerte bis 4 Grad. Das Volkswagen-Werk in Osnabrück könnte möglicherweise künftig auf die Produktion von Militärfahrzeugen umgestellt werden. Die Wirtschaftswoche berichtet, dass offenbar ein Geschäft mit dem israelischen Rüstungskonzern Rafael näher rückt. Paul Hinske im Studio Osnabrück. Wie konkret ist das Ganze?
2: Ja, die Wirtschaftswoche berichtet, dass es eine schriftliche Vereinbarung gebe. Bis zum Ende des Jahres soll, so das Magazin, ein Joint Venture zwischen dem israelischen Rüstungskonzern Rafael und VW gegründet werden. Möglich sei eine gemeinsame Produktion von militärischen Transportfahrzeugen. Die Wirtschaftswoche hat diese Infos aus Kreisen, die mit den laufenden Verhandlungen vertraut sind. Also, laut dem Magazin rückt ein Deal näher, Stichwort schriftliche Vereinbarung, aber Gewerkschaft und Konzern, die halten sich zurück. Stefan Soldanski von der Gewerkschaft IG Metall sagte dem NDR, Verhandlungen liefen noch, es gebe nichts Spruchreifes, er beteilige sich nicht an Spekulationen. Von VW heißt es laut Wirtschaftswoche, man äußere sich nicht zu Details. Konkrete Entscheidungen gebe es nicht. Also, von offizieller Seite nichts Neues, im Hintergrund, da tut sich aber offenbar etwas. Auch der CDU-Bundestagsabgeordnete Bastian Ernst hatte vor 2 Wochen Gespräche zwischen VW und dem israelischen Rüstungskonzern bestätigt.
0: Die Bundesregierung hat den Weg freigemacht für den Bau neuer Gaskraftwerke in Deutschland. Das Kabinett beschloss dazu einen Gesetzentwurf aus dem Bundeswirtschaftsministerium. Demnach sollen neue Gaskraftwerke die Versorgung in Deutschland sichern, wenn Solar- und Windenergie zu wenig Strom erzeugen. Bis 2030 soll der Anteil erneuerbarer Energien am Stromverbrauch auf 80% steigen. Im ersten Quartal des Jahres lag er bei etwas mehr als 50%. Um die Seehäfen bei uns in Niedersachsen besser ans Hinterland anzubinden, muss im Schienennetz dringend etwas getan werden. Das hat eine Studie der Technischen Hochschule Aachen im Auftrag der Industrie- und Handelskammer sowie des Energy Hub Wilhelmshaven gezeigt. Frank Jacobs, was steht konkret in der Studie drin?
3: Laut Studie kommen die Güterzüge aus Wilhelmshaven, Nordenham und Brake gut weg. Doch hinter Oldenburg stauen sie sich dann. Und bis 2040 werden noch deutlich mehr Güterzüge von und zu den Häfen unterwegs sein, heißt es. Für Felix Jahn von der IHK Oldenburg ist deshalb klar, die Strecken müssen ausgebaut werden. Zwischen Oldenburg und Bremen müssten neue Schienen verlegt werden, damit sich Züge überholen können. Die Strecke Oldenburg-Osnabrück müsse zweigleisig ausgebaut und elektrifiziert werden. Und die Huntebrücke in Oldenburg muss dringend neu, so Jahn. Dass in Zukunft deutlich mehr Güterzüge rollen, liegt laut IHK daran, dass neue Branchen entstehen, die ihre Güter per Zug transportieren. So dürfe seit vergangenem Herbst in Deutschland CO2 in der Industrie abgeschieden und über die Schiene transportiert werden. Das habe der Bund in seinen Berechnungen noch nicht berücksichtigt. Deshalb gehe man dort von deutlich weniger Zügen auf den Strecken aus. Darum fordert die IHK von der Politik nun, die aktuelle Studie der Technischen Hochschule Aachen als Basis für einen neuen Bundesverkehrswegeplan zu berücksichtigen.
0: Im Prozess gegen die mutmaßliche Ex-RAF-Terroristin Klette hat die Verteidigung ihr Plädoyer gehalten. In dem Verfahren vor dem Landgericht Verden geht es um mehrere bewaffnete Raubüberfälle, die sie begangen haben soll. Klettes Anwälte sagten, es gebe keine Beweise, dass Klette an den Überfällen beteiligt gewesen sei. Es sei völlig unklar, wer die Taten verübt hat. Es gehe somit nur um einen Verstoß gegen das Waffengesetz. Dafür habe die Staatsanwaltschaft 2 Jahre Haft gefordert. Da Klette aber schon seit mehr als 2 Jahren in Untersuchungshaft sitze, wäre jede Strafe vollständig verbüßt. Die Sanierung der maroden Marienburg südlich von Hannover kommt voran. Nach der Notsicherung des einsturzgefährdeten Laubengangs soll im Juni die Sicherung des Hangs darunter beginnen, heißt es vom zuständigen Architekten. Dazu erhalte der Sandsteinhang eine Betonschale. Am Pfingstwochenende wird das Schloss für Besucher geöffnet, hieß es von der Stiftung Schloss Marienburg. Seit Jahren stehen 27 Millionen Euro von Bund und Land für die Sanierung des maroden Schlosses bereit. Ziel sei es, dass das Schloss 2030 wieder mit dem Regelbetrieb beginnt, sagte Kulturminister Mors. Und noch der NDR 1 Niedersachsen Verkehrsservice. Vorsicht bitte auf der B210 Wittmund nach Wilhelmshaven. Zwischen Jever Zentrum und Jever Ost Sillenstede steht ein defekter LKW. Und das Wetter für Niedersachsen. Abends und nachts immer wieder Schauer, vereinzelt Gewitter, später Graupel möglich. Im Harz mit Schnee vermischt, Tiefstwerte 8 bis 4 Grad. Morgen viele Wolken, etwas Sonne, außerdem Schauer und Gewitter, später auch ein wenig Sonne bei 11 bis 13 Grad. Die Zeit, es ist 18.05 Uhr.
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1: Vorsicht bitte auf der A2 Dortmund nach Hannover. Zwischen Garbsen und Hannover-Herrenhausen, da gibt es eine ungesicherte Unfallstelle. Vorsicht bitte auch auf der A33 Bielefeld nach Osnabrück. Zwischen Kreuz Osnabrück Süd und Osnabrück Fledda, da gibt es eine ungesicherte Unfallstelle. Stau oder stockender Verkehr auf folgenden Strecken. A1 Hamburg nach Osnabrück. Zwischen Bremer Kreuz und Hemelingen 8 Kilometer Stau vor der Baustelle. A1 Osnabrück nach Bremen. Zwischen Dreieck Stur und Bremen-Arsten 8 Kilometer Stau vor der Baustelle. Hier verzögert sich die Weiterfahrt eine gute Dreiviertelstunde, wenn Sie da unterwegs sind. Die A2 Dortmund nach Hannover, zwischen Rehren und Bad Nenndorf 4 Kilometer stockender Verkehr. A7 Hannover nach Hamburg, zwischen Großburg-Wedel und Berghof 7 Kilometer Stau. Dort ist nach einem Unfall nur eine Spur frei. Dadurch staut es sich auch auf der A352. A7 Hannover nach Flensburg, zwischen Hamburg-Heimfeld und dem Elbtunnel 8 Kilometer stockender Verkehr. Hier verzögert es sich eine knappe halbe Stunde, wenn Sie da unterwegs sind. Die A28 Oldenburg nach Leer ist zwischen Vilsum und Leer Ost nach einem Lkw-Unfall bis ca. 20 Uhr gesperrt. Sie werden umgeleitet über die B72, B436, Holtland und Brinkum. Die B6 Bremen nach Nienburg ist zwischen Sieke und Heiligenfelde nach einem Unfall gesperrt. Die B213 Schneiderkrug nach Vilsum ist zwischen Kloppenburg-Beten und Kloppenburg-Nord nach einem Unfall gesperrt. Und zu guter Letzt noch die Elbfähre Glückstadt-Wischhafen. Hier beträgt die Wartezeit ab Glückstadt bis zu eine Stunde. Und die Zeit, es ist 18.32 Uhr.
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1: Vorsicht bitte auf der A1 Hamburg nach Bremen zwischen Dibbersen und Buchholzer Dreieck, da brennt ein Fahrzeug. Stau oder stockender Verkehr auf folgenden Strecken. A1 Lübeck nach Bremen zwischen Hamburg-Moorfleet und Stillhorn 3 Kilometer stockender Verkehr. A1 Hamburg nach Osnabrück zwischen Bremer Kreuz und Hemelingen 8 Kilometer Stau vor der Baustelle. A1 Osnabrück nach Bremen zwischen Dreieck Stur und Bremen-Arsten 8 Kilometer Stau vor der Baustelle. Hier verzögert sich die Weiterfahrt eine gute Dreiviertelstunde. A2 Dortmund nach Hannover zwischen Rehren und Bad Nenndorf 4 Kilometer stockender Verkehr. A7 Hannover nach Hamburg zwischen Großburg-Wedel und Berghof 7 Kilometer Stau. Dort ist nach einem Unfall nur eine Spur frei. Dadurch staut es sich auch auf der A352. Die A7 Hannover nach Hamburg ist zwischen Schwarmstedt und Westenholz wegen eines brennenden Fahrzeugs gesperrt. Die A28 Oldenburg nach Leer ist zwischen Vilsum und Leer Ost nach einem LKW-Unfall bis ca. 20 Uhr gesperrt. Sie werden umgeleitet über die B72, B436, Holtland und Brinkum. Die B6 Bremen nach Nienburg ist zwischen Sieke und Heiligenfelde nach einem Unfall gesperrt. Die B213 Schneiderkrug nach Vilsum ist zwischen Kloppenburg-Beten und Kloppenburg-Nord nach einem Unfall gesperrt. An der Elbfähre Glückstadt-Wischhafen beträgt die Wartezeit ab Glückstadt bis zu 1 Stunde. Und noch die A7 Hannover nach Flensburg zwischen Hamburg-Hausbruch und dem Elbtunnel 7 Kilometer stockender Verkehr. Es ist 19 Uhr.
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1: Mit Lars König. Schönen guten Abend. Die Schlagzeilen. Deutsche Messe AG setzt nach Besucherrückgang auf neue Vorstände. Staatsanwaltschaft prüft Vorwürfe gegen Polizeichefin im Emsland. Übernahme von VW-Werk Osnabrück durch Rüstungskonzern rückt offenbar näher. Das Wetter abends und nachts immer wieder Schauer, vereinzelt Gewitter und Graupel, Tiefstwerte bis 4 Grad. Die Deutsche Messe AG in Hannover soll mit einem erweiterten Vorstand aus der Krise geholt werden. Das Team soll einen Masterplan für Ausstellungen wie die Hannover Messe entwickeln und das Unternehmen umbauen. Oliver Jürgens, was ist da genau geplant?
2: Die Messe gehört ja je zur Hälfte dem Land und der Stadt Hannover und beide haben jetzt erkannt, dass dringend eingegriffen werden muss. Niedersachsens Wirtschaftsminister Tonne sagte, die Hannover Messe sei schlechter gelaufen als erwartet und dann fallen jetzt auch die Einnahmen aus der Unterbringung von Geflüchteten in einer Halle weg. Deshalb solle jetzt ein nachhaltiges und selbsttragendes Geschäftsmodell entwickelt werden. Allerdings kommen die Probleme jetzt auch nicht aus dem Nichts. Schon lange ist bekannt, dass es der Messe nicht gut geht, dass Besucher wegbleiben, dass Hallen oft leer stehen. Aber der Landesrechnungshof, der hat da kürzlich erst die Geschäfte der Messe AG einmal intensiv durchforstet. Und dieser nicht öffentliche Bericht, der dem NDR vorliegt, der war wenig schmeichelhaft für Vorstand und Aufsichtsrat. Man muss sagen, da wurden einige Entwicklungen verschlafen und nicht ausreichend erfolgreich gegengesteuert. Das sagt auch der Bund der Steuerzahler in Niedersachsen. Deshalb ist jetzt eben auch Eile geboten.
1: Eine Vergewaltigung unter Einsatz von K.O.-Tropfen soll künftig mit einer Mindeststrafe von 5 Jahren Gefängnis geahndet werden. Die Bundesregierung hat dazu eine Strafrechtsverschärfung auf den Weg gebracht. Bundesjustizministerin Hubich sagte, das Gesetzesvorhaben sei Teil einer Gesamtstrategie zum besseren Schutz vor Gewalt. Gegen einen insgesamt rückläufigen Trend bei der Kriminalität in Deutschland ist die Zahl der Vergewaltigungen im vergangenen Jahr stark gestiegen. Die Leiterin der Polizeiinspektion Emsland, Grafschaft Bentheim, ist aktuell von ihren Dienstgeschäften entbunden. Das hat die Staatsanwaltschaft Osnabrück mitgeteilt. Der Grund, es wurde Strafanzeige gegen sie erhoben. Anke Hoffmann, was ist bisher über den Fall bekannt?
3: Zu einer möglichen Strafe oder ob sie vielleicht sogar einen Freispruch fordern, dazu haben die Verteidiger noch nichts gesagt.
1: Da liegt uns leider der falsche Beitrag vor. Dann machen wir weiter mit dem nächsten Thema. Das Volkswagenwerk in Osnabrück könnte künftig möglicherweise auf die Produktion von Militärfahrzeugen umgestellt werden. Die Wirtschaftswoche berichtet, dass eine Übernahme des Werks durch den israelischen Rüstungskonzern Rafael näher rücke. Demnach wollen die Israelis dort Teile für das Flugabwehrsystem Iron Dome herstellen, als Bestandteil der europäischen Flugabwehr. Es gebe eine schriftliche Vereinbarung, heißt es weiter. Bis Ende des Jahres solle ein Gemeinschaftsunternehmen von Rafael und VW gegründet werden. Immer mehr Kinder und Jugendliche interessieren sich für das Rettungsschwimmen. Wie die Deutsche Lebensrettungsgesellschaft in Bremen mitteilte, haben im vergangenen Jahr mehr als 10.000 von ihnen das Jugendretterabzeichen abgelegt. Die Zahl der ehrenamtlichen Rettungsschwimmerinnen und Schwimmer ist dagegen gesunken von etwa 55.000 im Jahr 2024 auf jetzt 51.000. Im vergangenen Jahr haben die Wasserretter zudem 704 Menschen vor dem Ertrinken bewahrt. 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Und das Wetter für Niedersachsen. Abends und nachts immer wieder Schauer, vereinzelt Gewitter, später Graupel möglich im Harz, mit Schnee vermischt. Tiefstwerte 8 bis 4 Grad. Morgen viele Wolken, etwas Sonne, außerdem Schauer und Gewitter, später auch ein wenig Sonne bei 11 bis 13 Grad. Am Freitag anfangs sonnig, später dichte Wolken und neue Schauer, vereinzelt auch Gewitter. Höchstwerte 12 bis 15 Grad. Und die Zeit, es ist 19.05 Uhr.
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4: Im Alter werden die Augen schlechter, der eine braucht eine Lesebrille, die andere sieht nicht mehr so scharf und bekommt eine neue Linse. So weit, so harmlos. Wenn das Sehvermögen aber plötzlich auf einem oder beiden Augen ausfällt, ist das immer ein medizinischer Notfall. Denn da können verschiedenste ernste Ursachen stecken und es kommt immer wieder vor, dass Betroffene binnen Minuten oder weniger Tage ihr Sehvermögen verlieren. Akuter Sehverlust. Was man tun und wie man das verhindern kann, darum geht's bei uns in der Visite. Und bei mir ist Professor Carsten Framme. Er ist Direktor der Klinik für Augenheilkunde an der Medizinischen Hochschule Hannover. Herr Professor Framme, das ist natürlich ein absoluter Albtraum, plötzlich nicht mehr sehen zu können. Und oft hat es ja, wie beim Herzinfarkt, mit Gefäßen zu tun. Heißt das, es gibt auch so eine Art Augeninfarkt?
5: Ja, Frau Tilkes, vielen Dank für die Einladung. Schönen Abend. Freue mich, dass ich hier sein darf. Das ist in der Tat so. Es gibt natürlich viele verschiedene Gründe für einen akuten Sehverlust. Und in der Tat ist es so, dass wir am Auge genauso wie am Herzen auch einen Infarkt bekommen können. Da gibt es im Prinzip zwei verschiedene Möglichkeiten, dass eben die zuführende Arterie, die das Auge versorgt, einen Infarkt haben kann. Und das ist im Prinzip sehr tragisch, weil das Auge eigentlich nur eine einzige Zentralarterie hat, die für die gesamte Versorgung maßgeblich ist. Wenn die ausfällt und das Auge nicht mehr versorgt ist, dann kommt es wirklich innerhalb von Minuten ja eigentlich zu einer Verdunklung und letztlich auch zu einer Erblindung. Nicht ganz so schlimm wäre es, aber auch schon relativ tragisch, wenn die Vene, das Gefäß, was das Blut vom Auge wieder zum Herzen führt, dicht geht, wie beim Stau auf der Autobahn, dann kommt es eben auch zu Veränderungen in den Netzhautgefäßen, es kommt zu Blutungen an der Netzhaut und meistens kriegt der Punkt des schärfsten Sehens, die sogenannte Makula, ein dickes Ödem, welches eben auch zu einer deutlichen und schnellen Sehverschlechterung führen kann, was wir aber dann relativ gut behandeln können. Viele kennen das vielleicht, dass ältere Patienten gerade auch Spritzen in das Auge bekommen. Diese Injektionstherapien, die wirken sehr, sehr gut und können sehr gut angewandt werden. Beim Arterienverschluss, den wir anfangs hatten, ist es ein bisschen schwieriger, weil da hat man nur sehr, sehr wenig Zeit. Man hat eine Möglichkeit, wenn man innerhalb eines gewissen Zeitfensters ist, von meistens nur einigen Stunden, dass man eine Lyse machen kann, um das Gefäß halt letztlich wieder aufzubekommen. Deswegen ist es so wichtig, dann auch möglichst schnell eine Klinik aufzusuchen, die die Möglichkeiten hat, sowas zu machen.
4: Ja, das ist absolute Eile geboten und das macht ja auch Angst, kann ich mir vorstellen. Muss ich denn dann in eine Spezialaugenklinik oder kann da auch ein Notfallmediziner in der Notaufnahme mich dann weiterleiten oder etwas machen?
5: Ja, gut ist es natürlich, wenn man einen akuten Verlust hat, dass man prinzipiell ein Krankenhaus aufsucht, welches natürlich dann eben auch eine Augenklinik hat. hat. Augenheilkunde ist halt relativ speziell. Mhm. Man muss letztlich das Auge eben augenärztlich untersuchen können und dann auch möglichst eben schnell handeln. Also es sollte schon sinnvollerweise ein Krankenhaus aufgesucht werden mit einer anhängenden Augenheilkunde.
4: Ja, so eine Art Infarkt, haben Sie schon gesagt, kann es im Auge sein. Welche Ursachen können denn noch dahinter stecken, wenn ich jetzt plötzlich nicht mehr sehen kann?
5: Ja, da gibt's ganz verschiedene Möglichkeiten. Es gibt zum Beispiel etwas, was sehr, ich möchte mal sagen, fast banal ist, aber was viele vielleicht auch schon erlebt haben, einfach eine Augenmigräne. Mhm. Jemand, der das noch nicht kennt und das erste Mal bekommt, der ist völlig irritiert und schockiert, weil das fängt meistens mit so einem Flimmern im Zentrum an, so wie so ein girlandenförmiges, buntes Flimmern. Und man hat Gesichtsfeldausfälle. Man sieht am Punkt, wo man eigentlich fixieren möchte, sieht man nichts mehr. Und dann wandert dieses Flimmern innerhalb von einer halben Stunde meist vom Zentrum in die Peripherie und alles ist wieder normal. Mhm. Das kann mit Kopfschmerzen einhergehen, muss es aber nicht. Und das ist eine typische Augenmigräne. Das wäre was relativ Einfaches, sag ich mal. Und was es natürlich sonst auch häufig gibt und was immer häufiger wird, das sind die Netzhautablösungen. Ja, wenn man sich das Auge als klassische Kamera vorstellt, wo vorne die Linse ist, das Objektiv, hinten der Film in der Kamera, das ist unsere Netzhaut, die kann sich ablösen und dann kommt es zu einer kompletten plötzlichen Verdunkelung. Das ist schmerzlos, meist einseitig und dann ist im Prinzip auch wichtig, dass die Patienten eine Klinik aufsuchen, weil sowas in der Regel operiert werden muss.
4: Hm. Kündigt das sich irgendwie an, also beim Infarkt, Augeninfarkt oder bei der Netzhautablösung, merke ich da was von im Vorfeld, bevor es dunkel wird?
5: Ja, also bei der Netzhautablösung ist es so, dass man häufig, aber nicht immer, ein Blitzen wahrnimmt. Und wenn man vom Blitzen redet, dann ist das wirklich sowas wie ein Gewitterblitz. Mhm. Oder wie beim Feuerwerk, so ein richtig heller Blitz, weil eben der Glaskörper im Auge an der Netzhaut zieht und dort Löcher reinziehen kann. Das ist ein Alarmsignal. Und wenn es dann wirklich zu einer Verdunklung kommt, meistens von unten nach oben, dann sind das schon ziemlich starke Hinweise für eine Netzhautablösung. Mhm. Beim Verschluss ist es meistens ein bisschen schwieriger. Das kommt plötzlich, das kündigt sich nicht an. Es gibt aber mal Gefäßverschlüsse, über die wir vorhin gesprochen haben, die können auch mal mit Entzündungen assoziiert sein. Und das können Patienten sein, die zum Beispiel Kauschmerzen haben, die Schmerzen haben, wenn sie sich kämmen. Das können so Anfangszeichen sein, dass man entsprechende Entzündungen der kleinen und mittleren Arterien hat im mhm. Kopfsystem. Und die können auch zu einem sehr schnellen Sehverlust durch eben einen Arterienverschluss halt führen. Und bei den Patienten, das sind Gott sei Dank ganz wenige nur, ist es wirklich wichtig, hochdosiert schnell mit Cortison zu therapieren.
4: Also da kann man auch gut was machen.
5: Definitiv.
4: Das heißt auf jeden Fall schnell in die Notaufnahme oder am besten zum Augenarzt in die Augenklinik. Die Migräneanfälle, die Sie beschrieben haben, sind aber nicht weiter schlimm. Also für den Betroffenen natürlich sehr, sehr unangenehm und schmerzhaft, aber nicht gefährlich.
5: Ja, in der Regel sind sie nicht gefährlich. Sie sind auch gar nicht mal unbedingt schmerzhaft. Sie können, wie gesagt, mit Kopfschmerzen hinterher einhergehen. Manchmal machen sie das aber gar nicht und man hat nur diese Augenaura, wenn man so möchte. Mhm. Und das dauert halt eben nicht lange. Und das hat auch eigentlich gar nichts mit den Augen zu tun. Das ist etwas, was im Gehirn, in der Sehrinde abläuft, wo man davon ausgeht, dass es da zu kleinen Gefäßspasmen kommt. Also in der Regel komplett harmlos.
4: Mit zunehmendem Alter haben ja viele Menschen ein Risiko für Schäden an der Netzhaut, zum Beispiel durch hohen Blutdruck oder auch Diabetes. Also Vorerkrankungen spielen die ja auch eine Rolle, auch beim akuten Sehverlust, wenn sowas passiert, wie Sie es beschrieben haben?
5: Ja, definitiv. Also jemand, der zum Beispiel lange Zeit deutlich zu hohen Bluthochdruck hat, das sieht der Augenarzt, wenn er sich die Gefäße an der Netzhaut anschaut. Das kann auch damit einhergehen, dass die Makula, der Punkt des schärfsten Sehens, geschwollen ist und die Sehschärfe abnimmt. Und auch gerade, was Sie sagen, beim Diabetes, also jemand, der schwere Formen von diabetischer Retinopathie, also diabetischer Netzhauterkrankung hat. Diese Patienten haben meistens Gefäßwucherungen an der Netzhaut, also Gefäße, die da gar nicht hingehören und die einfach anfangen können zu bluten. Und dann hat man den Effekt, wie man das hat, zum Beispiel, wenn man durch ein Glas Wasser guckt, da können Sie durchschauen, tun Sie 2 Tropfen Milch rein, ist alles.

0: Und da ist eine Klinik und eine Notaufnahme in der Klinik dann eben der richtige Ansprechpartner. Also das sind die Patienten, die wir in den Notaufnahmen haben wollen. Es ist ja viel aktuell in der Diskussion, dass die Notaufnahmen zu überlaufen sind. Wir wollen also nicht in Anführungsstrichen die Leute haben, denen das Auge mal kratzt oder so, sondern wir brauchen die Patienten, die wirklich dann Hilfe benötigen.
1: Ja, akuter Sehverlust, das ist das Thema heute bei uns in der Visite. Und zu Gast ist Professor Carsten Framme. Und Ihre Fragen zum Thema, die beantworten wir hier gleich.

0: Blitze, Rußregen oder nebliges Sichtfeld. Das sind Warnzeichen für ernste Augenerkrankungen, die dazu führen, dass Betroffene plötzlich gar nichts mehr sehen. Ein Infarkt in den Gefäßen der Netzhaut, geschädigte Netzhaut oder ein entzündeter Sehnerv können dahinter stecken. Verschlechtert sich das Sehen abrupt, ist das immer ein medizinischer Notfall und Eile geboten. Was dann zu tun ist und wie behandelt wird, dazu hat Professor Carsten Framme, Direktor der Augenklinik an der Medizinischen Hochschule Hannover, heute Vormittag viele Fragen am Visite-Service-Telefon beantwortet, zum Beispiel diese.
1: Wiesenroth, ja, hallo.
2: Grüß Sie.
1: Ich habe mal eine Frage. Ich hatte vor einem Jahr, da hat sich bei mir im Auge was vom Glaskörper gelöst. Die Ärztin meinte, es ist keine Netzhautablösung. Mhm.
2: Eine hintere Glaskörperabhebung.
1: Ja, sowas. Mhm. Und es ist jetzt gut verheilt, sagt sie, aber was mich total stört, es nachts, also im Dunkeln, habe ich immer so Lichtblitze und so wie Sternschnuppen, die so runterfallen. Mhm. Und sie meinte, das wäre so an sich harmlos, nur wenn es sich verändert.
2: Ja.
1: Wenn das richtige andere Formen von Blitzen sind.
2: Ja, das ist richtig. Also wir alle bekommen im Alter irgendwann eine sogenannte hintere Glaskörperabhebung, weil der Glaskörper flüssiger wird und sich hinten von der Netzhaut irgendwann ablöst.

0: Das tut er frühzeitiger bei den Kurzsichtigen und bei Patienten, die eine Kunstlinse im Auge haben. Und wenn er das tut, dann kann er immer noch eine ganze Zeit lang in der Netzhautperipherie an der Netzhaut ziehen. Und da die Netzhaut keine Schmerzrezeptoren hat und die nicht Aua schreien können, wenn gezogen wird, sondern nur blitzen können, kommt es zu diesem Blitzen. Und dieses Blitzen kann halt ein Alarmsignal sein, dass der Glaskörper an der Netzhaut ein Loch reinzieht. Und das kann nur der Augenarzt wirklich dann untersuchen, wenn er die Pupille weit stellt und sich die Netzhautperipherie anschaut. Findet er ein Loch, kann er das mit einem Laser behandeln. Nicht jedes Blitzen muss deswegen gleich zu einer Netzhautablösung führen, aber es ist ein gewisses Risiko eben dafür da. Und deswegen ist es genau richtig, was Sie mit Ihrer Augenärztin oder Ihrem Augenarzt machen. Sie lassen sich regelmäßig kontrollieren. Sollte irgendwas an Symptomen dazukommen, dass es plötzlich irgendwie dunkel wird im Auge, meistens kommt ein Schatten von unten nach oben hoch, weil sich die Netzhaut im oberen Bereich ablöst. Und im Auge ist ja alles einmal überkreuzt, die ganzen Lichtstrahlen, wegen der Linse, die wir im Auge haben. Dann sollten Sie auf alle Fälle zum Augenarzt gehen, sich untersuchen lassen. Das kann dann eine Netzhautablösung sein. Was diese hintere Glaskörperabhebung sonst noch macht, und das haben viele Menschen, das macht vermehrt Glaskörpertrübungen. Diese Floater, diese fliegenden Mücken, die stören, genau. Die sind aber in der Regel sind die harmlos. Und meistens gewöhnt man sich auch daran, meistens setzen sie sich auch etwas weiter unten ab. Die werden und müssen in der Regel nicht operiert werden.
1: Ja, genau, die habe ich auch. Und da habe ich auch immer die Hoffnung, dass die irgendwann mal runterfallen oder weggehen.
0: Die werden nie ganz weggehen. So ist leider einfach unser Auge gebaut. Es gibt Leute, die behaupten, wenn ein Optiker das Auge gebaut hätte, dann hätte er nur eine 3- dafür gekriegt.
1: Okay, ja gut, dann vielen Dank.
0: Gerne, alles Gute Ihnen. Dankeschön.
2: Vielen Dank für Ihre Frage. Ihnen. Alles Gute. Tschüss.
1: Danke, tschüss.
2: 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Im Studio sind Melanie Thielkes und Professor Carsten Framme. Unser Thema heute akuter Sehverlust. Und ein Hörer hat sich bei uns gemeldet mit einer Frage. Grüß Sie.
3: So, und zwar geht es um Folgendes. Ich bin 81 Jahre alt und habe wie so viele in meinem Alter einen grauen Star diagnostiziert bekommen. So, jetzt ist es hier in Ostfriesland mit einer zweiten Meinung immer sehr schwierig. Das Ganze ist, es gibt kaum noch Augenärzte. Da geht es mir dann eigentlich um die Linsen beziehungsweise die Kosten für diese Linsen. Das war ja neulich schon mal, ich glaube, im Panorama ein Thema. Und die haben hier monofokale Linsen oder Premium-Linsen, nennen die das. Und das geht dann von Zuzahlungen, was die Kasse nicht bezahlt, von 500 € bis 2.000 € pro Auge. So, und jetzt war hier neulich auch in Panorama-Sendung ein Professor dort von der Augenklinik aus Karlsruhe und der sagt, das ist alles Blödsinn. Die Dinger dürften kosten 80 € und werden somit auch von der Kasse bezahlt. Frage, haben Sie da einen Tipp für mich?
0: Also ich kann Ihnen sagen, was wir bei uns in der Klinik machen. Wir operieren ganz normal auf Krankenkassenkosten und Sie kriegen die Linsen, um die es in diesen Beiträgen ging, bei uns ganz normal, ohne Zuzahlung.
3: Gut, das heißt, ich müsste praktisch dann per E-Mail Kontakt aufnehmen und die weiteren Fragen dann...
2: Das könnten Sie tun. Vielleicht für Sie und für Ihre Entscheidungsfindung auch noch ein wichtiger Fakt. Ich habe eben gelernt, dass Menschen, die neue Linsen bekommen haben, die so eine Kataraktoperation gemacht haben, zeitgleich auch ein höheres Risiko für Netzhautablösungen haben. Nun sind Sie 81 Jahre alt und da hat der Herr Professor Framme gesagt, das ist immer eine Frage des Leidensdrucks. Also sieht man wirklich sehr, sehr trüb und möchte wieder klar sehen, dann raten ja auch Sie zu der OP. Aber definitiv. Ansonsten muss man sich das genau überlegen, weil da eben auch ein höheres Risiko mit einhergeht. Das nur zu Ihrer Info nochmal.
3: Das ist genau der Punkt. Ich war jahrzehntelang Brillenträger, habe so Brillen bis minus 2,5 bis 3 Dioptrien gehabt, trage seit anderthalb Jahren keine Brille mehr und habe das subjektive Empfinden, dass ich hervorragend gucken kann, also beim Fernsehen, beim Autofahren und trage bewusst keine Brille seit anderthalb Jahren.
0: Das ist doch wunderbar.
3: Ja.
0: Dann genießen Sie doch diesen Zustand einfach.
3: Also Operation In Windsheim, auf gut Deutsch gesagt.
0: Das weiß ich nicht, ich habe sie nicht gesehen.
3: Ja.
0: Aber jemand, der mir sagt, dass er keine Probleme hat und gut sehen kann, ich wüsste, was ich machen würde, wenn ich diesen Zustand hätte.
3: Ja gut, also die haben jetzt praktisch festgestellt, was weiß ich, Sehschärfe, das ist ja, wenn man diese Untersuchung macht und kriegt dann diese Bildchen da mit den Zahlen gezeigt, dann haben sie dann festgestellt, Sehschärfe, ein Auge oder beides nur noch so um die 50% herum.
0: Ja, das ist dann eine Kann-Entscheidung, ist alles okay.
3: Also meine subjektive Meinung ist, ich sehe besser als je zuvor.
0: Prima.
2: Das klingt erstmal sehr gut. Dann danken wir für Ihren Anruf und Sie denken nochmal nach. Und ja. Wir sagen erstmal alles Gute und
3: okay, prima.
2: Auf Wiederhören.
0: Wiederhören, alles Gute.
3: Wiederhören. Danke, tschüss, Wiederhören.
2: NDR1 Niedersachsen, das Visite-Service-Telefon im Studio sind Melanie Tilkes und Professor Carsten Framme. Hallo.
4: Guten Tag, Stefan Knobloch. Ich rufe aus Göttingen an.
2: Grüß Sie.
4: Guten Tag. Ich habe eine Frage zu der Netzhautablösung im Alter. Ist der Alter das Grund oder kann man da irgendwie gegensteuern?
0: Ja, eins haben Sie schon genannt, gibt im Prinzip drei Risikofaktoren, sagt man immer. Altern ist immer, das ist ja für viele Erkrankungen so. Wenn man hochkurzsichtig ist, also eine Kurzsichtigkeit ist ein Risikofaktor, weil die Kurzsichtigen mehr kleine periphere Löcher in der Netzhaut bekommen können, die dann zu einer Netzhautablösung führen. Und ein ganz wesentlicher Risikofaktor, der auch dafür sorgt, dass wir immer mehr Netzhautablösungen zu operieren haben, ist die Kunstlinse im Auge. Also sobald Sie einen grauen Star operiert bekommen haben, eine Kunstlinse im Auge haben, erhöht sich das Risiko für eine Netzhautablösung deutlich.
4: Ja.
0: Das heißt, man sollte es immer gut abwägen, wenn und wann man sich den grauen Star operieren lässt.
4: Ja, und kann man die Netzhautablösung, kann man das irgendwie heilen?
0: Ja, die Netzhautablösung, wenn es dazu kommt, dann können wir die operieren. Sollte man nur ein Loch in der Netzhaut finden, weil sie beispielsweise Blitze gemerkt haben oder sowas, zum Augenarzt gehen, der sie gut untersucht, dann kann man ein solches Loch mit dem Laser ambulant ablasern. Sollte bereits eine Netzhautablösung um das Loch herum entstanden sein, muss man das Auge operieren. Das machen in der Regel Kliniken, das sind zumeist stationäre Eingriffe, wo sie 2-3 Tage in der Klinik sind und dann haben sie eine Chance von über 80-90%, die Netzhaut dauerhaft wieder anzulegen. Sie verlieren ihr Sehen nicht und sie haben eine gute Chance, auch wieder auf eine sehr gute Sehschärfe zu kommen. Das funktioniert heute in der Regel sehr, sehr gut.
4: Ja. Und kann man da eventuell durch Ernährung gegensteuern?
0: Nein. Leben Sie Ihr Leben.
4: Okay. Ich habe schönen Dank. Okay, tschüss.
0: Ihnen alles Gute.

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1: Die Visite im Studio ist Melanie Thieltges und unser Thema ist akuter Sehverlust. Im Studio ist Professor Carsten Fromme, Augenmediziner. Herr Professor Fromme, es kommen ja viele Ursachen in Frage, das haben Sie schon beschrieben, und die Zeit drängt, wenn jemand kurzfristig auf einem oder beiden Augen ja erblindet. Das macht ja massive Angst. Kann das jetzt nur der Augenarzt begutachten oder muss im Notfall da vielleicht auch manchmal interdisziplinär geschaut werden, also noch ein Neurologe draufschauen, etc. Das klingt ja manchmal kompliziert.
2: Ja, das ist definitiv so. Es kann natürlich Fälle geben, wo ich zum Beispiel Sehverluste merke, die aber letztlich beispielsweise auf einen Schlaganfall zurückzuführen sind. Dann ist es natürlich schon so, dass man interdisziplinär arbeiten muss. Und dass beispielsweise eben der Augenarzt draufschaut, aber natürlich dann auch eben der Neurologe. Und das ist etwas, wo natürlich auch gerade Notaufnahmen in Krankenhäusern für stehen, dass sie letztlich dann die entsprechenden Fachrichtungen sehr schnell und akut zusammenziehen können, die es braucht, um den Patienten dann halt eben auch ganzheitlich zu beurteilen, wenn halt eben irgendwo der Zweifel ist, dass es wirklich beispielsweise nur was am Auge ist. Dann brauche ich eben die anderen Fachgebiete. Und das funktioniert in der Klinik in der Regel sehr, sehr gut, auch im Notdienst.
1: Sie haben schon gesagt, akuter Sehverlust, das ist oft die Ursache, ein Gefäßverschluss im Auge, also eine Art Infarkt. Wie behandeln Sie das? Was wird dann notfallmäßig gemacht?
2: Ja, das Problem ist, wir hatten eben über den Zentralarterienverschluss geredet, der letztlich ja eigentlich in den meisten Fällen, muss man leider sagen, wirklich eine komplette Erblindung des betroffenen Auges nach sich zieht. Man hat aber ein gewisses Zeitfenster, was leider nur ein paar Stunden lang ist, wo man es schaffen könnte, zum Beispiel eine Lysetherapie zu machen. Die wird dann beispielsweise auch durch die Neurologen durchgeführt. Und da hat man eine Chance, wie gesagt, die sehr gering ist, aber ein Gefäß auch wieder zu eröffnen. Wenn man das nicht kann und nicht in dem Zeitfenster ist, dann bleibt dem Augenarzt eigentlich nicht viel, was er machen kann, muss man ehrlicherweise sagen. Dennoch ist es wichtig, dass der Patient zügig kommt, weil wir wollen ja wissen, ist es wirklich diese Ursache gewesen? Und wenn er einen solchen Zentralarterienverschluss hat, dann geht er in der Regel auch auf die Stroke Unit, weil man weiß von auch kürzlich durchgeführten größeren Studien, dass diese Patienten ein deutlich höheres Risiko auch für einen Schlaganfall haben, innerhalb kurzer Zeit nach einem solchen Ereignis. Das heißt, die werden dann wirklich auch durchgecheckt und es wird geschaut, was man machen kann an Prophylaxe, damit man sowas dann verhindert.
1: Wenn es nicht die Zentralarterie zum Auge ist, sondern sozusagen das Abflussgefäß, kann man dann was machen?
2: Ja, da kann man sogar heutzutage sehr, sehr gut was machen. Meistens entwickeln diese Patienten innerhalb von ein paar Tagen oder auch nach ein paar Wochen oder auch ganz schnell ein Makulaödem. Das heißt, der Punkt des schärfsten Sehens hat eine Schwellung. Ich kann nicht mehr lesen, ich kann nicht mehr fixieren. Und diese Erkrankung können wir heutzutage sehr gut mit Medikamenten, die wir in das Auge hineingeben, behandeln. Damit haben wir eine Chance, die Netzhautmitte wieder auszutrocknen, salopp ausgedrückt. Der Patient kann wieder gut sehen, die Sehschärfe erholt sich deutlich. Man muss halt nur dazu wissen, dass man diese Therapie halt relativ lange durchführen muss. Es werden zu Beginn zum Beispiel diese Spritzen in einem ambulanten OP, ambulantes Setting, alle 4 Wochen gegeben und dann wird versucht, die Intervalle zwischen den Spritzen zu verlängern, je nachdem, wie der Befund ist. Also das können wir heutzutage sehr, sehr gut behandeln.
1: Stichwort Netzhaut nochmal. Sie sagten, die kann sich auch ablösen, dann muss operiert werden.
2: Ganz genau. Es gibt im Prinzip 3 große Risikofaktoren für eine Netzhautablösung. Wer bekommt die? Das sind Patienten, die alt sind. Alter ist immer ein Risikofaktor für vieles in der Medizin. Dann haben wir die Kurzsichtigkeit, die ja auch immer mehr wird weltweit, weil das Auge länger gebaut ist bei den kurzsichtigen Patienten und die Netzhaut sozusagen, sagen wir ganz salopp, mehr unter Spannung steht im Alter. Und ein ganz wesentlicher Risikofaktor ist, wenn Sie eine Kunstlinse im Auge haben. Okay. Also wenn Sie Katarakt operiert worden sind, eine Kunstlinse ins Auge bekommen haben, dann haben Sie ein Risiko von ungefähr 8- bis 10-fach höher, eine Netzhautablösung zu entwickeln, als wenn Sie die Kunstlinse nicht drin haben. Das heißt, es ist immer wichtig, die Kunstlinsenindikation oder überhaupt die Kataraktindikation wirklich scharf zu stellen, Und man sollte sich dann auch wirklich nur operieren lassen, wenn man wirklich einen deutlichen oder moderaten Sehverlust schon hat. Und ich sage meinen Patienten immer, sinnvoll ist es, sich operieren zu lassen am grauen Star, wenn der Leidensdruck so weit ist, dass sie sagen, jetzt mag ich nicht mehr.
1: Okay.
2: Weil eben halt ein solches Risiko auch besteht. Und in der Tat, ja, wenn die Netzhaut sich ablöst, dann muss man operieren. Als ich Assistenzarzt war, das fing vor ungefähr 30 Jahren an, da haben wir teilweise Netzhäute noch nachts operiert. Das macht man heutzutage nicht mehr. Auch da haben Studien gezeigt, dass es sinnvoll ist, die Netzhautablösung zu operieren im normalen Tagesgeschäft, weil die Wiederanlageraten am besten sind. Mhm. Was heißt das? Wenn ich eine abgelöste Netzhaut operiere, um sie wieder anzulegen, und das muss ich tun, weil wenn ich das nicht tue, wird das Auge blind. Aber wenn ich es tue, dann habe ich eine Chance von 80-90% mit einem Eingriff die Netzhaut dauerhaft wieder anzulegen und dann kann auch die Sehschärfe wieder ansteigen. Also man kommt dann um eine Operation nicht herum.
1: Okay, das ist schon mal wichtig zu wissen. Also ich denke, viele Patienten wissen auch nicht, dass beim grauen Star dieser Kataraktoperation, wenn da die Linse ausgetauscht wird, so ein hohes Risiko mit einhergeht. Wichtig, dass Sie das nochmal sagen. Dauerhafte Schäden verursacht ja auch eine andere Erkrankung, nämlich der grüne Star, nicht der graue. Oder auch Glaukom genannt. Wenn der Augeninnendruck nicht gesenkt werden kann, kann da auch etwas passieren. Also kann ich da auch einen akuten Sehverlust zum Beispiel wie bei Netzhautschäden erleiden.
2: Ja, auch das ist möglich. Man unterscheidet im Prinzip da das normale Offenwinkelglaukom, was die meisten Menschen haben, also diejenigen, die von ihnen Augentropfen tropfen, um den Augeninnendruck zu senken, die leiden meistens an dem sogenannten Offenwinkelglaukom. Das bedeutet, dass das Kammerwasser, was ja im Auge produziert wird, das muss irgendwo wieder abfließen. Und das tut es im sogenannten Kammerwinkel zwischen der Regenbogenhaut und der vorderen Hornhaut. Und dieser Kammerwinkel, der verschließt sich im Lauf des Lebens immer mehr, wie so ein Gulli, der verstopft ist und wo dann sozusagen Regenwasser stehen bleibt. Mhm. Und das Wasser kann ja nirgendwo ablaufen, weil das Auge ja ein dichtes Kompartiment ist. Und dann steigt der Druck. Und es gibt halt verschiedene Möglichkeiten, operativ, medikamentös, mit Lasertechnik, hier den Druck zu senken. Diese Patienten erleiden in der Regel keinen akuten Sehverlust. Er ist aber schleichend über die Jahre, wenn sie nicht adäquat den Augeninnendruck eingestellt haben. Mhm. Das ist die wichtigste Stellschraube, an der wir drehen können. Es gibt aber Patienten, und das sind weitsichtige Patienten, das sind Patienten, die meistens dicke Gläser brauchen für die Ferne, also Plusgläser, 3 Dioptrien, 4, 5 Dioptrien. Diese Augen sind kürzer gebaut. Und im Lauf des Lebens wird, wir haben eben über den grauen Star gesprochen, wird die Linse im Auge immer dicker und drückt dann den Bereich im vorderen Augenabschnitt ab. Und diese Patienten können einen sogenannten Glaukomanfall entwickeln. Gerade wenn die Pupille weit ist, wenn vielleicht unter Stresssituation, dann kann der Abfluss sozusagen ganz akut gestört sein. Der Druck geht massiv hoch, das Auge schmerzt, die Pupille wird mittelweit, das Auge wird rot.
1: Also da merke ich richtig was von.
2: Das merkt man, das tut weh und das muss sofort behandelt werden. Das kann man mit einer relativ einfachen Laserbehandlung akut behandeln. Der Schmerz kann so wild sein, das kann sogar in den Magenraum hineingehen. Also anekdotenhaft sind schon Leute am Blinddarm operiert worden, die eigentlich einen Glaukomanfall hatten.
1: Also auch da gibt's ja Verwechslung, ja, weil die Symptomatik so heftig ist. Okay, also ich habe schon gelernt, wenn ich Blitze sehe, Rußregen, irgendwas sich verändert, ich schlechter sehe, Schmerzen an den Augen habe, auf keinen Fall warten und zögern, sondern das immer abklären lassen und zwar zügig. Das können wir auf jeden Fall als Faustregel schon mal festhalten.
2: Absolut.
1: Nun gab's ja auch noch Entzündungen im Auge, haben Sie gesagt. Auch da kann es sein, dass ich plötzlich nichts mehr sehe. Bei Entzündungen, das klingt erstmal für den Laien so, als ob man da mit Medikamenten gut was machen kann.
2: Ja, es gibt verschiedene Arten von Entzündungen. Prädestiniert dafür sind junge Frauen, die eine Sehnervenentzündung haben können. Meistens sagt man dann lehrbuchartig, der Arzt sieht nichts und der Patient sieht nichts. Also der Arzt, wenn er das Auge anschaut, sieht ein völlig normales Auge, aber der Patient hat zentral wirklich Gesichtsfeldausfälle und hat in der Regel Schmerzen, wenn er das Auge links-rechts bewegt. Das ist eine sogenannte Optikus-Entzündung. Neuritis. Und die kann und sollte in der Regel dann mit Cortison behandelt werden. Und diese Symptome gehen dann in der Regel auch alle wieder gut zurück. Mhm. Assoziiert kann sowas sein mit einer multiplen Sklerose, sodass es dann eben auch wichtig ist, weitere Untersuchungen zum Beispiel im neurologischen Bereich zu machen, was man dann eben entsprechend auch macht. Und auf der anderen Seite gibt es natürlich auch Entzündungen, die im Augeninnern stattfinden. Meistens sowas wie eine Iritis, eine Regenbogenhautentzündung. Auch die kann in der Tat mit Schmerzen einhergehen und macht eine deutliche Sehverschlechterung. In den meisten Fällen kann man sowas aber relativ banal mit Cortison-Augentropfen behandeln.
1: Also bei ganz, ganz vielen Dingen, die passieren können im Auge, kann ich das gut behandeln. Bei anderen ist auf jeden Fall auch Eile geboten. Wie oft sollte ich denn zur Kontrolle gehen? Kann ich das damit gut vorbeugen, indem ich immer nachschauen lasse?
2: Ja, ich meine, man kann natürlich immer nachschauen lassen. Ich mache auch häufiger bei Patienten dann eine Netzhautkontrolle und sage, also bei Kurzsichtigen beispielsweise, ne, wo man immer sagt, einmal im Jahr kommen, um zu schauen, ist da irgendwo, hat sich da ein Loch gebildet in der Netzhaut, ist da ein Risiko für eine Netzhautablösung. Und dann schaut man rein und sagt, nee, alles ist in Ordnung. Das heißt aber nicht, dass dieser Patient nicht am nächsten Tag oder nächste Woche wieder durch die Tür kommen könnte und eine Netzhautablösung hat. Also das wäre im Fall der Ablatio, der Netzhautablösung zum Beispiel etwas. Ansonsten Diabetiker, die haben natürlich klar vorgeschriebene Kontrollintervalle, was auch sinnvoll ist bei diesen chronischen Erkrankungen. Je nachdem, wie stark die diabetische Retinopathie beispielsweise ausgeprägt ist, schaut man diese Patienten alle 1 bis 2 Jahre an. Gibt auch Möglichkeiten, sogar Intervalle zu verlängern. Auch da werden wir in den nächsten Jahren auch KI-gestützt mit solchen Dingen und Prognosetools weiterkommen, um diesen Patienten halt eben dann auch in der Weise helfen zu können, dass wir fast möglicherweise genau vorhersagen können, wann es sinnvoll ist, erst wiederzukommen, weil eben im Vorfeld gesagt werden kann, da passiert vorher nichts. Also da sind wir auch auf einem ganz interessanten Weg, was uns die nächsten Jahre da so bieten wird. Aber klar, im Zweifelsfall, wenn man das Gefühl hat, da ist irgendwas, da stimmt was nicht, das kommt mir komisch vor, zum Augenarzt.
1: Das ist auf jeden Fall die Faustregel. Und Ihre Fragen zum Thema akuter Sehverlust gleich hier bei uns in der Visite.

Und hier ist der NDR 1 Niedersachsen Verkehrsservice mit einer wichtigen Meldung. Achtung, auf der A352 Eckverbindung Hannover Nord, Hannover West in Höhe Langenhagen, Kaltenweide. Da werden Gegenstände auf die Fahrbahn geworfen. Fahren Sie dort bitte besonders vorsichtig. Das ist

0: Im Studio ist Melanie Tiltges. Rußregen und Blitze im Blickfeld, das sind Warnzeichen für ernste Augenprobleme. Dazu vielleicht Augenschmerzen, dann fällt plötzlich das Augenlicht auf einem oder beiden Augen aus. Akuter Sehverlust ist ein absoluter Notfall. Doch die Grunderkrankungen sind nicht selten. Gerade bei älteren Menschen kommt es häufig zu Schäden an der Netzhaut. Allein in Deutschland leiden etwa 4 Millionen Menschen unter Makuladegeneration. Im Studio ist der Facharzt für Augenheilkunde Professor Framme und er hat heute Vormittag Ihre Fragen zum Thema am NDR1 Niedersachsen Servicetelefon beantwortet, zum Beispiel diese.
1: Also ich bekomme seit fast 3 Jahren Medikamente nach einer Brustkrebserkrankung, die ich also 5 Jahre nehmen muss. Mhm. Und ja, die gehen mir total auf die Augen. Jetzt war ich letztes Jahr schon beim Augenarzt und der hat gesagt, es ist soweit alles in Ordnung. Ich bräuchte halt eine andere Brille mit einer anderen Sehstärke, aber es hat sich im Grunde genommen nicht viel verändert. Also ich kann kaum lesen. Ich habe das Gefühl, es sind, ja, so, ich kann es gar nicht beschreiben, wie Schlieren auf den Augen. Mhm. Also ein bisschen unklar das Ganze. So geht es noch, wenn ich draußen bin, aber wie gesagt, Fernsehen, Lesen gestaltet sich schwierig.
2: Ja. Also was Sie beschreiben, ist gar nicht mal so untypisch. Es gibt viele Medikamente, auch gerade in der Onkologie, die natürlich entsprechende Nebenwirkungen haben können. Und bei den Augen ist sowas häufig durchaus, dass Augen sehr trocken werden können. Und das macht ein sehr, ich sag mal, variables Sehen, weil der Tränenfilm vorne instabil ist. Ja. So, was man da im Prinzip machen kann und machen muss, was auch bei vielen anderen Problematiken hilft, bei Leuten, die trockene Augen haben. Das haben sehr, sehr viele Menschen. Man kann zum einen natürlich wunderbar die Tränenersatzmittel nutzen, die es ja auch rezeptfrei gibt und die man dann auch mal durchaus eine Zeit lang häufiger anwenden kann, meinetwegen 5 bis 7 Mal am Tag. Und wenn man dann noch anfängt, beispielsweise morgens die Lidkanten so ein bisschen auszustreichen mit einem warmen Waschlappen, damit der Tränenfilm schön stabil bleibt, dann hat man schon eine Menge für sich getan und meistens reicht das auch schon aus und hilft sehr gut. Sollte das nicht ausreichen, kann man auch mal mit speziellen Medikamenten, die der Augenarzt verschreibt, den Entzündungsreiz, den subakuten Entzündungsreiz am Auge verbessern. Aber das würde man mit seinem Augenarzt entsprechend dann im Rahmen einer Stufentherapie machen. Ganz wichtig ist es, weil Sie das erwähnt hatten, dass Sie Brustkrebs haben, immer auch mal die Netzhaut sich bei weiter Pupille anschauen zu lassen. Beim Brustkrebs kann man prinzipiell auch mal Metastasen am Augenhintergrund haben, also Tochtergeschwülste, die primär der Augenarzt sehen würde, wenn er die Netzhaut entsprechend anschaut. Das ist Gott sei Dank sehr selten, gibt es aber immer mal wieder. Das ist das, was ich Ihnen so als Tipp mitgeben könnte.
1: Wie viele Kontrollen würden Sie empfehlen?
2: Naja, Sie haben das jetzt...
1: Im Jahr?
2: Ja, also ich denke mal, einmal im Jahr ist es sicherlich sinnvoll, in der Anfangsphase nach einer solchen Erkrankung vielleicht auch 2-mal im Jahr. Das ist etwas, was man sicherlich guten Gewissens empfehlen kann.
1: Das mache ich. Dann bedanke ich
2: Super.
1: Mich für Ihre Beratung.
2: Gerne.
1: Ich
2: Ihnen alles
1: Frage.
2: Gute.
0: Tschüss. Das Visite-Beratungstelefon im Studio sind Melanie Tiltges und Professor Carsten Framme. Und eine Hörerin hat eine Frage. Hallo.
3: Hallo, ich grüße Sie.
4: Ja, hallo. Ja, ich habe das Problem, mein Augendruck ist immer erhöht. Und dann wird auch schon immer eine Messung des Sehnervs gemacht, wie die Schichten sich da entwickeln, des Sehnervs. Und da habe ich eine Frage, also ich habe schon den grünen Star, muss auch Augentropfen nehmen. Und meine Frage ist, was kann man da sonst noch machen? Und wie ist das mit dem Erblinden? Ist das wirklich noch so, dass man das Risiko hat, beim grünen Star zu erblinden?
2: Ja, also die Frage ist sehr gut. Natürlich, der grüne Star ist eine chronische Erkrankung und eine chronische Erkrankung kann auch immer weiter zu einer Sehverschlechterung führen. Und das, was der Augenarzt machen kann und machen muss, er muss den Augeninnendruck auf ein relativ niedriges Niveau idealerweise dauerhaft senken. Das funktioniert eigentlich relativ gut mit Augentropfen, die man nehmen kann. Es gibt, wenn das nicht mehr ausreichen sollte, weil die Erkrankung ja weiter fortschreitet prinzipiell, dann hat man auch Möglichkeiten mit speziellen Lasertherapien oder auch mit kleineren oder größeren Operationen den Augeninnendruck zu senken. Und das muss man in der Tat machen. Und wenn man das gut hinbekommt und der Patient, man sagt immer, eine gute Compliance zeigt, dass er auch wirklich sozusagen seine Tropfen auch ordentlich nimmt, das tun nämlich immer gar nicht so viele Leute ordentlich, ja. Dann hat er auch eine gute Chance, dass er eben nicht erblindet. Das würde ich sagen, tun die allerwenigsten nur. Also diejenigen, die wirklich gut angebunden sind beim Augenarzt, die mit dem Augenarzt gut zusammenarbeiten bei dieser Thematik, die haben wirklich eine gute Chance, ihr Sehvermögen zu erhalten. Wenn der Augendruck dauerhaft zu hoch ist, und das steht dem Patienten leider nicht auf der Stirn geschrieben, wie hoch der sein darf oder sein muss, dann wird der Sehnerv in der Tat immer weiter abgedrückt. Das kann über Jahre gehen und dann hat man einen Gesichtsfeldverfall. Das heißt, es wird eigentlich immer dunkler und das möchte man vermeiden. Was der Augenarzt nicht kann, er kann einmal verlorenes Gesichtsfeld nicht wieder zurückholen. Das heißt,
4: das wird doch alles untersucht, das sieht doch immer alles ganz gut aus. Meine Frage ist, die macht dann immer diese Schichtuntersuchung des Sehnervs.
2: Ja.
4: Und das muss ich ja selber zahlen. Und die Frage ist das wirklich sinnvoll?
2: Also diese Schichtaufnahmen des Sehnervens zeigen ganz objektiv, ob die Nervenfaserschichten noch stabil und intakt sind. Und man sieht in diesen Schichtaufnahmen auch sehr gut, wenn dort eine Verschlechterung sein sollte. Deswegen, ich mache diese Schichtaufnahmen auch sehr gerne bei meinen Patienten. Ich habe gute Übersicht dann über den gesamten Zeitverlauf. Ich weiß, ob sie dann gut eingestellt sind. Das Gesichtsfeld sollte man auch immer wieder machen, das ist ganz klar. Und das muss man aber sicherlich jetzt nicht jedes halbe Jahr machen. Das kann man auch in größeren Abständen beispielsweise machen.
4: Ja.
2: Aber das ist immer eine individuelle Entscheidung, je nachdem, wie es dem Patient geht, wie der Erkrankungsstatus ist und wie das in Absprache mit dem Augenarzt oder der Augenärztin halt eben entsprechend gemacht werden kann.
4: Und man hat ja zwei Sehnerven, ne, meine ich?
2: Den linken und den rechten.
4: Und
2: am linken und am rechten Auge, genau.
4: Ja, da habe ich so gedacht, kann das dann auch sein, dass dann vielleicht nur das linke Auge mal betroffen sein wird oder nur das rechte?
2: Das chronische Glaukom ist meistens eine Erkrankung, die beidseits verläuft. Aber es ist halt ein Auge immer das Federführende. In der Regel. Also wenn Sie eine Therapie haben, ist es zumeist sinnvoll, es beidseits anzuwenden. Aber auch das kann individuell unterschiedlich sein.
4: Ja. Und eine OP wäre nicht möglich an den Sehnerven?
2: Nein, die Sehnerven werden in der Regel nicht operiert, aber es kann entsprechend so operiert werden, dass der Augeninnendruck im Auge reduziert werden kann. Das ist das, was man prinzipiell machen muss.
4: Und das bringt dann nur so kurzweilig was? Und dann
2: nicht notwendigerweise. Das kann auch dauerhaft was bringen. Aber am Ende ist es so, es ist eine chronische Erkrankung. Und was die Ärzte vielfach machen, sie schenken bei chronischen Erkrankungen den Patienten Zeit. Das ist der Punkt. Dass sich wieder was verändern kann, ist leider bei einer chronischen Erkrankung der Fall. Das stimmt. Deswegen ist die Kontrolle und das Monitoring so wichtig.
4: Ja, da gehe ich auch immer hin, das mache ich auch alles.
0: Das ist gut. Dann und wenn Sie immer sehr, sehr diszipliniert tropfen, dann haben Sie ja auch eine gute Chance, dass es nicht schlimmer wird.
4: Ja.
0: Ja.
4: Okay, danke.
0: Wir wünschen Ihnen alles Gute. Vielen Dank für Ihre Fragen. Tschüss.
4: Ja, tschüss.
0: 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Im Studio sind Melanie Tiltges und Professor Carsten Framme. Hallo.
3: Ich habe auch, also in beiden Augen, neue Linsen. 2 Jahre her. Ich bin 81.
2: Danke für die Info. Also, wenn man neue Kunstlinsen reinbekommen hat und das Sehen wieder besser geworden ist, dann kann es dazu führen, dass der sogenannte Glaskörper hinten im Auge, das ist ein Gel, was unser jeder Auge ausfüllt und welches im Alter immer flüssiger wird. Das ist in Kindheit ist das ganz starr, dieser Glaskörper, um Schläge aushalten zu können. Im Alter wird er immer flüssiger und dann hebt er sich irgendwann hinten von der Netzhaut ab. Und das passiert, wenn man Kunstlinsen im Auge hat, sehr viel schneller und sehr viel häufiger. Und das kann dazu führen, diese akute hintere Glaskörperabhebung, so nennt sich das, dass man mehr Schleier im Auge sieht. Das sind so wie Spinnenweben und kleine Floater, fliegende Mücken, die sich da hin und her bewegen. Und die machen eine oder können eine auch subjektiv empfundene deutliche Sehverschlechterung machen. In der Regel ist das nichts Schlimmes. Es kann halt eben sein, dass in diesem Moment, wo das passiert, kleine Löcher in die Netzhautperipherie gezogen werden, die dann eine Netzhautablösung ausführen können. Und so, was wir auch schon in der Sendung gesagt haben, so Faktoren wie Blitze sehen oder sowas, die könnten Ausdruck davon sein. Das heißt, wenn Sie akut eine solche Verschlechterung wahrgenommen haben, ist es genau richtig, sich einmal beim Augenarzt vorzustellen, sich bei weitgestellter Pupille, die Pupille sollte mit Tropfen weitgestellt werden beim Augenarzt, sich die gesamte Netzhautperipherie einmal anschauen zu lassen und zu schauen, ist es wirklich der Glaskörper und ist die Netzhaut soweit in Ordnung? Und dann passt alles.
3: Das wird bei mir sowieso gemacht, weil bei mir eine Diabetes dahinter steht. Ich gehe so also eine halbe Jahre
2: Aber das ist doch auch wunderbar. Auch das ist etwas, was natürlich sein kann. Sie können halt, wenn der Diabetes nicht gut eingestellt sein sollte, kann es sein, dass es zu Blutungen im Augeninnern kommt. Auch die können mal zu solchen Trübungen führen. Das ist dieser sogenannte Rußregen, den man dann entsprechend auch mal haben kann. Also definitiv sich anschauen lassen ist genau das Richtige.
3: Alles klar. Am 21. tue ich das. Ich brauche also nicht in Panik zu verfallen.
2: So wie Sie es jetzt beschrieben haben, glaube ich das nicht.
0: Danke Ihnen. Alles Gute. Danke für den Anruf.
3: Danke.
0: Tschüss.
3: Grüße nochmal an Prof und Wiederhören.
2: Dankeschön. Tschüss. Ja,
3: tschüss.
0: Augenschmerzen, Störungen im Blickfeld wie Blitze, Nebel oder Rußregen, verschlechtertes Sehen oder plötzliche Sehausfälle. Akuter Sehverlust ist immer ein Grund, sofort zum Augenarzt oder in die Notaufnahme zu gehen. Vieles ist behandelbar. Notfälle können durch regelmäßige Kontrollen und gute Einstellung mit Medikamenten verhindert werden. Viele Augenerkrankungen verlaufen schleichend und verursachen in frühen Stadien keine Schmerzen oder Symptome, weshalb Früherkennung entscheidend ist, sagt der Direktor der Augenklinik an der Medizinischen Hochschule Hannover, Professor Carsten Framme. Vielen Dank für Ihren Besuch im Studio. Wir sagen danke fürs Zuhören. Passen Sie gut auf sich auf. Am Mikrofon in der Visite war Melanie Tieltges. Tschüss und noch einen schönen Abend.
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1: Achtung, auf der A352 Eckverbindung Hannover Nord, Hannover West. In Höhe Langenhagen, Kaltenweide, da werden Gegenstände auf die Fahrbahn geworfen. Stau oder stockender Verkehr auf folgenden Strecken. A1 Hamburg nach Osnabrück, zwischen Bremer Kreuz und Hemeling, 4 Kilometer Stau vor der Baustelle. A1 Osnabrück nach Bremen, zwischen Dreieck Stur und Bremen-Arsten, 6 Kilometer stockender Verkehr vor der Baustelle. Die Weiterfahrt verzögert sich dort eine gute halbe Stunde. A2 Hannover nach Dortmund, zwischen Hannover-Langenhagen und Hannover-Nordhafen, dort 3 Kilometer stockender Verkehr. A2 Dortmund nach Hannover, zwischen Wunstorf-Lute und Hannover-Herrenhausen 3 Kilometer Stau nach einem Unfall. A7 Hannover nach Kassel, zwischen Dreieck Hannover Süd und Hildesheim 6 Kilometer stockender Verkehr. A7 Hannover nach Hamburg, zwischen Großburg-Wedel und Berghof 4 Kilometer Stau. Dort ist nach einem Unfall nur eine Spur frei. Dadurch staut es sich auch auf der A352. A7 Hannover nach Hamburg, zwischen Schwarmstedt und Westenholz 4 Kilometer Stau. Die A28 Oldenburg nach Leer ist zwischen Filsum und Leer Ost nach einem LKW-Unfall bis ca. 21 Uhr gesperrt. Sie werden umgeleitet über die B72, B436, Holtland und Brinkum. Und noch die B6 Bremen nach Nienburg, die ist zwischen Sieke und Heiligenfelde nach einem Unfall gesperrt. Es ist 20 Uhr.
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1: Mit Lars König. Schönen guten Abend. Die Schlagzeilen. Bundesregierung bringt Ersatz für Heizungsgesetz auf den Weg. TUI-Chef hofft trotz Iran-Kriegs auf steigende Buchungszahlen. Übernahme von VW-Werk Osnabrück durch Rüstungskonzern rückt offenbar näher. Das Wetter abends und nachts immer wieder Schauer, vereinzelt Gewitter und Graupel, Tiefstwerte bis 4 Grad. Die Bundesregierung hat ein neues Gebäudemodernisierungsgesetz auf den Weg gebracht. Gestrichen wird unter anderem das bisherige Verbot von Öl- und Gasheizungen ab dem Jahr 2045. Das Gesetz muss jetzt noch durch den Bundestag. Aus Berlin Maximilian Ulrich.
2: Alle Formen des Heizens sollen langfristig erlaubt bleiben. Hauseigentümer dürfen selbst entscheiden, ob sie mit Öl, Gas, Wärmepumpe oder anderen Technologien heizen. Die Regel aus Ampelzeiten, wo nach neuer Heizungen zu mindestens 65% klimaneutral sein müssen, wird gestrichen. Stattdessen soll der Anteil CO2-neutraler Technologien oder Brennstoffe ab 2029 schrittweise steigen. Das bedeutet, dem Heizöl oder Gas muss dann ein steigender Anteil Wasserstoff oder beispielsweise Bioöl beigemischt werden. Man kann die Quote aber auch mit einer Hybridheizung oder Solarthermie erreichen. Darüber hinaus sollen Wärmepumpen auch zukünftig auskömmlich gefördert werden. Da sogenannte grüne Brennstoffe wie Wasserstoff aktuell noch teuer und knapp sind, sieht das Gesetz auch eine Kostenbremse für Mieter vor. Gestrichen wird auch das bisherige Verbot von Öl- und Gasheizungen ab dem Jahr 2045. Ab da will Deutschland eigentlich klimaneutral sein. Ob sich das mit dem neuen Gesetz wirklich erreichen lässt, soll nach der nächsten Bundestagswahl im Jahr 2030 erstmals geprüft werden.
1: Der Reisekonzern TUI mit Sitz in Hannover sieht sich trotz der weltweiten Krisen gut gewappnet. Das Unternehmen hat heute neue Geschäftszahlen präsentiert. Annette Deutzkens aus der Wirtschaftsredaktion. Wo sind denn aktuell Licht und Schatten bei der TUI zu finden?
3: Ich fange mal mit dem Licht an. Zum einen sind laut TUI-Chef Sebastian Ebel viele Regionen für den Sommer schon gut gebucht. Dazu zählen Spanien etwa oder auch Portugal, Italien und Griechenland. Zum anderen hat TUI zwar im ersten Geschäftshalbjahr einen Verlust gemacht, aber das ist im Winterhalbjahr eigentlich immer so und der Verlust ist dieses Mal geringer ausgefallen als im Vorjahr. Ohne die Iran-Krise wären die Zahlen sogar noch besser gewesen, denn die, und jetzt kommt der Teil mit dem Schatten, hat das Unternehmen bisher 40 Millionen Euro gekostet. TUI musste ja Reisende von 2 Kreuzfahrtschiffen und aus verschiedenen Urlaubsregionen zurückholen. Das war teuer. Und wegen dieser Krise hatte das Unternehmen schon im April die Prognose für dieses Jahr nach unten korrigiert. Dabei bleibt es jetzt auch erstmal, also keine Nachschärfung hier. Der TUI-Chef geht davon aus, dass die Buchungszahlen anziehen werden, denn viele Menschen entscheiden sich immer kurzfristiger für einen Urlaub, sagt er. Kerosinmangel übrigens, der bereitet ihm kein Kopfzerbrechen, den sieht er nicht kommen.
1: Schulkinder in Niedersachsen müssen verschiedene Fremdsprachen erst später gut können. Wie jetzt bekannt wurde, müssen Schülerinnen und Schüler erst am Ende der Jahrgangsstufe 11 das Sprachniveau B1 erreicht haben, statt wie bisher zum Ende der 10. Klasse. Dabei geht es um die Sprachen Französisch und Spanisch, teilte das Kultusministerium mit. Das Ministerium begründet den Beschluss damit, dass es in der Praxis an keiner Schulform realistisch gewesen sei, nach dem Ende der 10. Klasse das Sprachniveau B1 zu erreichen. Anders als bei Englisch würden Schüler dafür zu spät damit anfangen, die Fremdsprache zu lernen. Beim B1-Sprachniveau ist das Ziel, dass man in Alltagssituationen das meiste versteht und sich entsprechend äußern kann. Das Volkswagen-Werk in Osnabrück könnte einem Bericht zufolge künftig möglicherweise auf die Produktion von Militärfahrzeugen umgestellt werden. Die Wirtschaftswoche berichtet, dass eine Übernahme des Werks durch den israelischen Rüstungskonzern Rafael näher rücke. Demnach wollen die Israelis dort Teile für das Flugabwehrsystem Iron Dome herstellen, als Bestandteil der europäischen Flugabwehr. Es gebe eine schriftliche Vereinbarung, heißt es weiter. Bis Ende des Jahres solle ein Gemeinschaftsunternehmen von Rafael und VW gegründet werden. 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Alle Angaben ohne Gewähr. Und das Wetter für Niedersachsen. Abends und nachts immer wieder Schauer, vereinzelt Gewitter. Später Graupel möglich, im Harz mit Schnee vermischt. Tiefstwerte 8 bis 4 Grad. Morgen viele Wolken, etwas Sonne, außerdem Schauer und Gewitter. Später auch ein wenig Sonne bei 11 bis 13 Grad. Am Freitag anfangs sonnig, später dichte Wolken und neue Schauer. Vereinzelt auch Gewitter, Höchstwerte 12 bis 15 Grad. Die Zeit, es ist 20.05 Uhr.
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1: Das Licht, das in der Seele wohnt, das ist am rechten Ort. Die Dunkelheit hat nicht das letzte Wort, singt Heinz Rudolf Kunze. Es passt, als wäre es für heute gemacht. Das Bleigewicht der Zukunft drückt jedem auf die Brust, die fremden und die selbstgemachten Sorgen. Es schwinden die Gewissheit und die Hoffnung und die Lust auf ein in Frieden zugebrachtes Morgen. Manchmal kreisen meine Gedanken in der Nacht und ich kann nicht schlafen. Lola, Gola, sagte mir neulich jemand, als wir über unsere Sorgen sprachen. Lola gleich loslassen und Gola gleich Gott lassen, also ihm vertrauen. Ich musste schmunzeln. Aber sein Vertrauen hat mir gut getan. Das ist, als würden Lichter im Dunkeln leuchten. Eine behütete Nacht wünscht Ihnen Ihre Susanne Briese, Landespastorin für Ehrenamtliche.
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1: Um 21 Uhr mit Wolfgang Berger. Wer anderen K.O.-Tropfen verabreicht, soll härter bestraft werden. Die Bundesregierung hat einen entsprechenden Gesetzentwurf auf den Weg gebracht. Aus der NDR-Nachrichtenredaktion Thorsten Lange.
2: Täter, die ihr Opfer mit K.O.-Tropfen betäuben und es dann vergewaltigen oder ausrauben, müssen mit 5 Jahren Haft rechnen. Bislang waren es 3 Jahre. Bundesjustizministerin Hubig sagte, K.O.-Tropfen seien besonders hinterhältig und gefährlich. Auch den Entwurf für das neue Heizgesetz hat das Kabinett beschlossen. Hauseigentümer dürfen selbst entscheiden, ob sie mit Öl, Gas, Wärmepumpe oder anderen Technologien heizen. Allerdings müssen bei Öl- und Gasheizungen sogenannte grüne Brennstoffe beigemischt werden, deren Anteil schrittweise steigen soll.
1: Bei einem russischen Drohnenangriff auf die Ukraine sind mindestens 6 Menschen umgekommen. Unter anderem seien in der Region Rivne 3 Menschen getötet und weitere verletzt worden, teilte der Leiter der regionalen Militärverwaltung auf Telegram mit. Der ukrainische Präsident Selenskyj sprach von mehr als 800 russischen Drohnen im Luftraum. Es war die erste derart schwere Attacke seit dem Ende einer von den USA vermittelten Feuerpause. Cem Özdemir ist zum neuen Ministerpräsidenten Baden-Württembergs gewählt worden. Der Grünen-Politiker bekam im Landtag eine deutliche Mehrheit. Allerdings verweigerten ihm mindestens 19 Abgeordnete aus der grün-schwarzen Koalition ihre Stimme. Aus Stuttgart Iris Volk.
3: Nicht in der Limousine, sondern mit der U-Bahn fuhr der frisch gewählte Ministerpräsident Özdemir vom Landtag zur Villa Reitzenstein, seinem neuen Amtssitz hoch über Stuttgart. Dort erwartete sein Vorgänger Kretschmann ihn und seine Frau Flavia Sarka. Zur Einstimmung vor der ersten Kabinettssitzung zitierte Özdemir den Philosophen Gadamer, Verständigung sei nicht das bloße Durchsetzen des eigenen Standpunkts, sondern eine Verwandlung ins Gemeinsame. Man wolle mit Respekt, Vertrauen und Kompromissfähigkeit arbeiten.
1: In Würzburg ist der 104. Katholikentag eröffnet worden. Die Präsidentin des Zentralkomitees der Katholiken, Stetter Karp, appellierte an Christinnen und Christen, sich für die Demokratie zu engagieren. Dieser Garant für Frieden, Freiheit und Teilhabe sei bedroht wie selten zuvor. Bundespräsident Steinmeier rief zu mehr Zuversicht, Mut und gesellschaftlichem Engagement auf. Gerade Christen müssten gegen Hoffnungslosigkeit aufstehen. Bis Sonntag stehen beim Katholikentag Gottesdienste, Diskussionsrunden, Konzerte und Lesungen auf dem Programm. Rund 60.000 Gäste werden erwartet. Das waren die Nachrichten. Das Wetter in Norddeutschland. In der Nacht wechselnd bis stark bewölkt und immer wieder Schauer, 8 bis 4 Grad. Morgen weiterhin unbeständig, zum Abend hin trockener, 11 bis 14 Grad. Am Freitag anfangs oft freundlich, später wolkig mit Schauern bei 12 bis 15 Grad, Sonnabend ein Wechsel aus Sonne und Wolken. Es ist 21.03 Uhr.
4: Und hier ist der Verkehrsservice für den ARD-Abend. A2 Hannover Richtung Berlin zwischen Allerringersleben und Bornstedt. 13 Kilometer stockender Verkehr jetzt wegen der Bauarbeiten. 20 Minuten dauert's länger. Die A4 Dresden Richtung Görlitz ist am Dreieck Dresden-Nord nach einem Unfall blockiert. A7 Hannover Richtung Hamburg zwischen Großburg-Wedel und Berghof. 6 Kilometer Stau nach einem Unfall. Stauzeit hier 45 Minuten. Die A7 Hamburg Richtung Flensburg ist zwischen Hamburg-Bahrenfeld und Hamburg-Volkspark wegen einer Nachtbaustelle bis etwa 5 Uhr gesperrt. A12 Berlin Richtung Frankfurt-Oder zwischen Storkow und Fürstenwalde-Ost, Stau und stockender Verkehr, 45 Minuten dauert's länger. Die A28 Oldenburg Richtung Leer ist zwischen Vilsum und Leer-Ost wegen LKW-Bergungsarbeiten gesperrt. Die A40 Essen Richtung Venlo ist zwischen dem Kreuz Kaiserberg und dem Kreuz Diesburg wegen Brückenarbeiten bis Dienstagmorgen gesperrt. Und die B85 Berger-Weimar ist zwischen Kelbra und dem Abzweig Steintal-Leben wegen umgestürzter Bäume gesperrt. Das war's. Ich wünsche Ihnen weiter eine gute Fahrt durch den Abend.
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4: Vom MDR aus Erfurt, heute mit Frank Huber. Ich grüße Sie.

Auch gefällt mir auch super gut. Lene Marlin aus Norwegen, die hat doch wirklich ein glockenhelles Stimmchen. Sitting Down There, ihr Titel aus dem Jahr 1999. Einen schönen Mittwochabend wünsche ich Ihnen mit dem ARD-Abend. Jetzt geht's wieder in die 70er und zwar zu den Eagles, die uns ja auch schon ewig mit ihrer Musik begleiten. Lying Eyes ist ja auch richtig guter Titel. Kein Wunder, hat er damals ja auch einen Grammy bekommen. Viel Spaß.

hat einen guten Sound, ne? James Blunt im ARD-Abend mit Stay the Night, bleib heute Nacht. Das passt eigentlich ganz gut zu dem, was mir der Uwe gerade erzählt hat. Er hat angerufen im ARD-Abend unter 0800 80 80 110. Die Verbindung war nicht so perfekt, wir haben es nicht ganz genau verstanden. Er hat gesagt, ich plane morgen mit einer kühlen Blonde.

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9: Und hier ist der Verkehrsservice für den ARD-Abend. A2 Hannover Richtung Berlin zwischen Alleringersleben und Bornstedt. 13 Kilometer stockender Verkehr jetzt. Die Bauarbeiten und es dauert 20 Minuten länger. Die A4 Dresden Richtung Görlitz ist am Dreieck Dresden-Nord nach dem Unfall blockiert. Die A7 Hamburg Richtung Flensburg ist zwischen Hamburg-Bahrenfeld und Hamburg-Volkspark wegen einer Nachtbaustelle bis etwa 5 Uhr gesperrt. A12 Berlin Richtung Frankfurt-Oder zwischen Storkow und Fürstenwalde Ost, Stau und stockender Verkehr. Dann die A28 Oldenburg Richtung Leer ist zwischen Vilsum und Leer Ost wegen LKW-Bergungsarbeiten gesperrt. Die A40 Essen Richtung Venloh ist zwischen Kreuz Kaiserberg und dem Kreuz Duisburg wegen Brückenarbeiten bis Dienstagmorgen gesperrt. Die B85 Berger Weimar ist zwischen Kelbra und dem Abzweig Steintalleben weiter wegen umgestürzter Bäume gesperrt. Und das war's. Ich wünsche Ihnen weiter eine gute Fahrt durch den Abend. Jetzt gleich mit dem 80er von Alphaville mit Big in Japan.

0: Habe ich auch schon lange nicht mehr gehört. Klasse Titel, Madonna mit Hang Up hier im ARD-Abend. Ich wollte ja von Ihnen wissen, was Sie morgen anstellen. Der Matthias hat angerufen, der Matthias aus Neumünster. Und er hat auch noch einen Tipp für uns.
1: Ja, hallo, hier ist Matthias aus Neumünster. Ich plane morgen am Himmelfahrtstag, Vatertag, nach Bruchstedt zu fahren, zum Lanz-Bulldog-Treffen. Und da werden alte Traktoren gezeigt und vorgeführt und auch drüber gesprochen, was so die Traktoren können und PS-Zahl und so und alles wird da, die werden da aufgeführt im Stadion. Und es ist ein großer Teilemarkt da mit allen drum und dran und Autoteile und Treckerteile und was man sonst noch so braucht und sucht. Da wird jeder Sammler eigentlich fündig.
0: Dankeschön, Matthias. Grüße nach Neumünster. Was haben Sie so vor? Sagen Sie es mir. 0800 80 80 110 oder ard-abend@mdr.de.

seine Stimme hört man raus, ne? David Bowie im ARD-Abend mit This is Not America. Ja, es ist tatsächlich nicht Amerika, sondern Kanada in diesem Fall. Es geht nämlich zu Bryan Adams. Ende der 90er, da hat er ein neues Album rausgebracht, das heißt On a Day Like Today. Und ein Song ist damals besonders gut gelaufen, nämlich dieser hier, Cloud Number 9.

Wort richtig. Bombastisch, dieser 80er von Ultravox und Vienna. Kurz vor 22 Uhr noch ein 80er, Enya und Nico Flow. Vorher geht's in die 70er. Sie erkennen es vielleicht schon. Das sind die Bee Gees mit Tragedy.

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1: Um 22 Uhr mit Wolfgang Berger. Wer anderen K.O.-Tropfen verabreicht, soll härter bestraft werden. Die Bundesregierung hat einen entsprechenden Gesetzentwurf auf den Weg gebracht. Aus der NDR-Nachrichtenredaktion Thorsten Lange.
2: Täter, die ihr Opfer mit K.O.-Tropfen betäuben und es dann vergewaltigen oder ausrauben, müssen mit 5 Jahren Haft rechnen. Bislang waren es 3 Jahre. Bundesjustizministerin Hubig sagte, K.O.-Tropfen seien besonders hinterhältig und gefährlich. Auch den Entwurf für das neue Heizgesetz hat das Kabinett beschlossen. Hauseigentümer dürfen selbst entscheiden, ob sie mit Öl, Gas, Wärmepumpe oder anderen Technologien heizen. Allerdings müssen bei Öl- und Gasheizungen sogenannte grüne Brennstoffe beigemischt werden, deren Anteil schrittweise steigen soll.
1: Der Kandidat von US-Präsident Trump für den Chefposten der Notenbank Federal Reserve, Kevin Warsh, ist vom Senat bestätigt worden. Die Mitglieder billigten dessen Nominierung mit 54 zu 45 Stimmen. Nach Angaben der Nachrichtenagentur Bloomberg war dies die knappste Bestätigungsmehrheit, die es je für einen US-Zentralbankchef gegeben hat. Warsh folgt auf Fed-Chef Powell, den Trump unter Druck gesetzt hatte. Der Präsident hatte von ihm mehrfach vergeblich einen niedrigen Leitzins gefordert. Cem Özdemir ist zum neuen Ministerpräsidenten Baden-Württembergs gewählt worden. Der grünen Politiker bekam im Landtag eine deutliche Mehrheit. Allerdings verweigerten ihm mindestens 19 Abgeordnete aus der grün-schwarzen Koalition ihre Stimme. Aus Stuttgart Iris Volk.
3: Nicht in der Limousine, sondern mit der U-Bahn fuhr der frisch gewählte Ministerpräsident Özdemir vom Landtag zur Villa Reitzenstein, seinem neuen Amtssitz hoch über Stuttgart. Dort erwartete sein Vorgänger Kretschmann ihn und seine Frau Flavia Sarka. Zur Einstimmung vor der ersten Kabinettssitzung zitierte Özdemir den Philosophen Gadamer, Verständigung sei nicht das bloße Durchsetzen des eigenen Standpunkts, sondern eine Verwandlung ins Gemeinsame. Man wolle mit Respekt, Vertrauen und Kompromissfähigkeit arbeiten.
1: In Würzburg ist der 104. Katholikentag eröffnet worden. Die Präsidentin des Zentralkomitees der Katholiken, Stetter Karp, appellierte an Christinnen und Christen, sich für die Demokratie zu engagieren. Dieser Garant für Frieden, Freiheit und Teilhabe sei bedroht wie selten zuvor. Bundespräsident Steinmeier rief zu mehr Zuversicht, Mut und gesellschaftlichem Engagement auf. Gerade Christen müssten gegen Hoffnungslosigkeit aufstehen. Bis Sonntag stehen beim Katholikentag Gottesdienste, Diskussionsrunden, Konzerte und Lesungen auf dem Programm. Rund 60.000 Gäste werden erwartet. Das waren die Nachrichten. Das Wetter in Deutschland. In der Nacht viele Wolken und gebietsweise Regen, in den Alpen etwas Schnee, Tiefstwerte 8 bis nahe 0 Grad. Am Tage weiter unbeständig mit Schauern bei 9 bis 17 Grad. Es ist 22.03 Uhr.
4: Und hier ist der Verkehrsservice für den ARD-Abend. A2 Hannover Richtung Berlin zwischen Allerringersleben und Bornstedt. 13 Kilometer stockender Verkehr. Da laufen Bauarbeiten, 20 Minuten dauert's länger. Die A4 Dresden Richtung Görlitz ist am Dreieck Dresden-Nord nach einem Unfall blockiert. Zurzeit Stau bis Dresden-Hellerau. Die A7 Hamburg Richtung Flensburg ist zwischen Hamburg-Bahrenfeld und Hamburg-Volkspark wegen einer Nachtbaustelle bis etwa 5 Uhr gesperrt. A9 München Richtung Berlin zwischen Leipzig-West und Großkugel stockender Verkehr. Bergungsarbeiten 15 Minuten dauert's länger. Die A28 Oldenburg Richtung Leer ist zwischen Filsum und Leer-Ost wegen Lkw-Bergungsarbeiten voraussichtlich bis 23 Uhr gesperrt. Die A40 Essen Richtung Venlo ist zwischen Kreuz Kaiserberg und dem Kreuz Duisburg wegen Brückenarbeiten bis Dienstagmorgen gesperrt. Und dann haben wir noch die B85 Berger-Weimar. Die ist zwischen Kelbra und dem Abzweig Steintalleben wegen umgestürzter Bäume gesperrt. Das war's. Damit gute Fahrt durch den Abend.
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4: Vom MDR in Thüringen mit Frank Huber.

70er von Al Stewart im ARD-Abend mit Year of the Cat. Ich habe für Sie jetzt Lionel Richie mit Dancing on the Ceiling. Da gibt's ja auch ein Video. Und als das damals in den 80ern gedreht wurde, da wurde das mit Rotationstechnik gemacht. Also die Schauspieler, die wurden an die Wand geklebt durch Rotation. Und ich habe gelesen, dass ganz vielen da immer ziemlich schlecht geworden ist. Aber Lionel Richie hat es gut vertragen und einen tollen Song gemacht. Dancing on the Ceiling.

Die Abend mit Ozzy Osbourne und Dreamer. Wir träumen jetzt auch ein bisschen. Ich mache ein kleines Experiment mit Ihnen. Ich starte ein Kopfkino. Na, hat's funktioniert? Bei diesem Song-Intro, da singt doch die Titanic schon wieder, oder? Oder haben Sie vielleicht auch Leonardo DiCaprio und Kate Winslet vor sich gesehen? My Heart Will Go On ist der erfolgreichste Song von Celine Dion. Er wird sicher ein Höhepunkt ihrer Comeback-Konzerte in Paris werden. Vom 12. September bis zum 17. Oktober tritt sie dort aktuell 16 Mal auf. Die Tickets kosten zwischen 100 und 300 Euro, sind aber wirklich schwer zu bekommen. Die Nachfrage ist riesig. Insgesamt werden über 600.000 Besucher erwartet. Die letzte Tournee von Celine ist ja 6 Jahre her und sie war ja in der letzten Zeit auch nicht so super gesund. Also wir freuen uns, dass sie wieder auf der Bühne stehen wird und hören uns den Song jetzt ganz an.

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10: Und hier ist der Verkehrsservice für den ARD-Abend. A2 Hannover Richtung Berlin zwischen Allerringersleben und Bornstedt. Immer noch 13 Kilometer stockender Verkehr wegen der Bauarbeiten. 20 Minuten verlieren Sie. Die A7 Hamburg Richtung Flensburg ist zwischen Hamburg-Bahrenfeld und Hamburg-Volkspark wegen einer Nachtbaustelle bis etwa 5 Uhr gesperrt. A9 München Richtung Berlin zwischen Bad Dürrenberg und Großkugel. 3 Kilometer Stau, da laufen Bergungsarbeiten, dauert leider auch eine ganze Stunde länger dort. Die A40 Essen Richtung Venlo ist zwischen dem Kreuz Kaiserberg und dem Kreuz Duisburg wegen der Brückenarbeiten bis morgen früh gesperrt. Und die B85 Berger-Weimar ist zwischen Kelbra und dem Abzweig Steintal-Leben wegen umgestürzter Bäume gesperrt. Das war's. Damit wünsche ich Ihnen eine gute Fahrt durch den Abend. Viel Spaß mit dem nächsten 80er von Danny Wilson.

Und ich muss leider kurz unterbrechen, denn es gibt eine Falschfahrermeldung. Achtung, Falschfahrer auf der A19, Dreieck Wittstock-Dosse-Rottstock. Zwischen Malchow und Krakow am See ist dieser Falschfahrer unterwegs. Bitte äußerst rechts fahren, nicht überholen. Wir melden, wenn die Gefahr vorüber ist.

0: ein bisschen was fürs Herz, oder? East 17 hier im ARD-Abend. Stay another day. Wir haben ja heute Abend schon so ein paar Ideen gesammelt, was morgen am Feiertag alles abgehen kann. Hier kommt die nächste Idee.
1: Ja, hier ist Jürgen Schröder aus Lauenau. Das ist am Deister. Morgen zur Himmelfahrt leite ich dort das 33. Grillfest des Heimatvereins Lauenau am sogenannten Feggendorfer Stollen. Um ein Familienfest für die Bevölkerung aus Lauenau, Feggendorf und der umliegenden Orte und natürlich jeden anderen Vatertagswanderer dort anzubieten. Und das funktioniert jetzt diese Morgen hoffentlich das 33. Mal.
0: Jürgen, wir halten die Daumen, dass das Wetter auch mitspielen wird. Danke auf jeden Fall für den Anruf.

kommt doch auch immer wieder gut. Der Udo und der Sonderzug nach Pankow. Gerade kam sie rein, die Falschfahrerentwarnung. Entwarnung für die A19, Dreieck Wittstock-Dosse-Rottstock. Also kein Rostock, kein Falschfahrer mehr zwischen Malchow und Krakow am See. Kommen Sie gut an Ihr Ziel.

Coldplay mit Paradise. Soweit dieser ARD-Abend, gefühlt vor einem langen Wochenende, beziehungsweise für manchen wird es wahrscheinlich tatsächlich so sein. Ich wünsche es Ihnen. Ich bin Frank Huber. Kommen Sie gut rein in dieses vielleicht lange Wochenende für Sie ab 23 Uhr mit der ARD-Hitnacht. Eine gute Nacht und bis morgen.

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1: Um 23 Uhr mit Wolfgang Berger. Wer anderen K.O.-Tropfen verabreicht, soll härter bestraft werden. Die Bundesregierung hat einen entsprechenden Gesetzentwurf auf den Weg gebracht. Aus der NDR-Nachrichtenredaktion Thorsten Lange.
2: Täter, die ihr Opfer mit K.O.-Tropfen betäuben und es dann vergewaltigen oder ausrauben, müssen mit 5 Jahren Haft rechnen. Bislang waren es 3 Jahre. Bundesjustizministerin Hubig sagte, K.O.-Tropfen seien besonders hinterhältig und gefährlich. Auch den Entwurf für das neue Heizgesetz hat das Kabinett beschlossen. Hauseigentümer dürfen selbst entscheiden, ob sie mit Öl, Gas, Wärmepumpe oder anderen Technologien heizen. Allerdings müssen bei Öl- und Gasheizungen sogenannte grüne Brennstoffe beigemischt werden, deren Anteil schrittweise steigen soll.
1: Der Kandidat von US-Präsident Trump für den Chefposten der Notenbank Federal Reserve, Kevin Warsh, ist vom Senat bestätigt worden. Die Mitglieder billigten dessen Nominierung mit 54 zu 45 Stimmen. Nach Angaben der Nachrichtenagentur Bloomberg war dies die knappste Bestätigungsmehrheit, die es je für einen US-Zentralbankchef gegeben hat. Warsh folgt auf Fed-Chef Powell, den Trump unter Druck gesetzt hatte. Der Präsident hatte von ihm mehrfach vergeblich einen niedrigeren Leitzins gefordert. Cem Özdemir ist zum neuen Ministerpräsidenten Baden-Württembergs gewählt worden. Der grünen Politiker bekam im Landtag eine deutliche Mehrheit, allerdings verweigerten ihm mindestens 19 Abgeordnete aus der grün-schwarzen Koalition ihre Stimme. Aus Stuttgart Iris Volk.
3: Nicht in der Limousine, sondern mit der U-Bahn fuhr der frisch gewählte Ministerpräsident Özdemir vom Landtag zur Villa Reitzenstein, seinem neuen Amtssitz hoch über Stuttgart. Dort erwartete sein Vorgänger Kretschmann ihn und seine Frau Flavia Sarka. Zur Einstimmung vor der ersten Kabinettssitzung zitierte Özdemir den Philosophen Gadamer, Verständigung sei nicht das bloße Durchsetzen des eigenen Standpunkts, sondern eine Verwandlung ins Gemeinsame. Man wolle mit Respekt, Vertrauen und Kompromissfähigkeit arbeiten.
1: In Würzburg ist der 104. Katholikentag eröffnet worden. Die Präsidentin des Zentralkomitees der Katholiken, Stetter Karp, appellierte an Christinnen und Christen, sich für die Demokratie zu engagieren. Dieser Garant für Frieden, Freiheit und Teilhabe sei bedroht wie selten zuvor. Bundespräsident Steinmeier rief zu mehr Zuversicht, Mut und gesellschaftlichem Engagement auf. Gerade Christen müssten gegen Hoffnungslosigkeit aufstehen. Bis Sonntag stehen beim Katholikentag Gottesdienste, Diskussionsrunden, Konzerte und Lesungen auf dem Programm. Rund 60.000 Gäste werden erwartet. Das Wetter in Deutschland. In der Nacht viele Wolken und gebietsweise Regen, in den Alpen etwas Schnee, Tiefstwerte 8 bis nahe 0 Grad. Am Tage weiter unbeständig mit Schauern bei 9 bis 17 Grad. Es ist jetzt 23.03 Uhr.
4: Ja, und nach den Nachrichten wird Zeit für den Blick auf die Straßen. Hallo an alle unterwegs, hier ist der Verkehrsservice in der ARD-Hitnacht. Ich gucke da gerade mal, was los ist. Zunächst einmal die Entwarnung. Auf der A19 Berlin-Rostock kein Falschfahrer mehr zwischen Malchow und Krakow. Und die Entwarnung auf der A480 Wetzlar-Blasbach-Wetzlar kein Falschfahrer mehr unterwegs. Sie haben auch dort wieder freie Fahrt. Weitere Meldungen: A1 Osnabrück Richtung Bremen zwischen Dreieck Stur und Bremen-Arsten 4 Kilometer Stau vor einer Baustelle. Die A2 Dortmund Richtung Hannover ist zwischen Rehren und Launau nach einem Unfall gesperrt. A2 Braunschweig Richtung Magdeburg zwischen Allerengersleben und Bornstedt 2 Kilometer stockender Verkehr wegen Bauarbeiten. A2 Hannover Richtung Dortmund zwischen Hannover Langenhagen und Hannover Nordhafen 2 Kilometer stockender Verkehr. Die A3 Frankfurt Richtung Köln ist zwischen Bad Camberg und Limburg Süd wegen Bergungsarbeiten gesperrt und A3 Köln Richtung Frankfurt zwischen Kreuz Bonn-Siegburg und Siebengebirge 3 Kilometer Stau nach einem Unfall. A4 Dresden Richtung Görlitz zwischen Kodersdorf und Grenzübergang Ludwigsdorf haben wir im Augenblick 5 Kilometer Stau. A6 Heilbronn Richtung Nürnberg zwischen Kupferzell und Kirchberg, da haben wir 7 Kilometer Stau. A7 Hannover Richtung Hamburg zwischen Tieshope und Torster Dreieck 4 Kilometer Stau. Die A7 Hamburg Richtung Flensburg ist zwischen Hamburg-Bahrenfeld und Volkspark wegen einer Nachbaustelle bis 5 Uhr gesperrt und darum staute sich dort. A40 Essen Richtung Duisburg ist zwischen Kreuz Kaiserberg und Kreuz Duisburg wegen Brückenarbeiten gesperrt. A67 Darmstadt Richtung Mannheim zwischen Lorsch und Vierenheimer Dreieck wegen Bauarbeiten bis zum 18. Mai 5 Uhr gesperrt. Und zu guter Letzt noch die A81 Singen-Stuttgart ist zwischen Herrenberg und Gertingen wegen Wartungsarbeiten im Schönbruchtunnel in beiden Richtungen bis 5 gesperrt. Die Umleitungen sind für Sie ausgeschildert. Das war's. Gute Fahrt weiterhin.
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0: Was für ein Soundtrack, was für ein Soundtrack für die Nacht. Hier ist die ARD-Hit-Nacht um 11 nach 11. Schnapszahlenalarm hier mit uns und noch knapp 50 Minuten bis Mitternacht. Ne? Der 13. Mai, der schleicht sich langsam aber sicher vom Hof, so als hätte er genug erlebt und man spürt schon, wie der Abend langsam in den Himmelfahrts-Vatertagsmodus kippt. Das ist dieser magische Moment zwischen Tag vorbei und morgen frei. Wir können diese Momente gemeinsam erleben. Schön, dass Sie bei uns sind.
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Walken in Memphis, Marcone hier in der ARD-Hitnacht um 10 nach 11. Ja, ich war auch mal walking in Magdeburg, aber statt Blues gab's nur Baustellen und einen übermotivierten E-Scooter. Schön, dass Sie bei uns sind, ARD-Hitnacht. Ich darf wieder Ihr Mailboy sein oder ganz einfach Briefkastenonkel unter ard-hitnacht@mdr.de. Da erreichen Sie mich direkt und das hat auch bei

Wake Me Up Before You Go Go, Wham! Mit George Michael und Vergessen. Ein richtig schöner Wachmacher hier zur ARD-Hitnacht. Und jetzt möchte ich ein bisschen Glück servieren. Ne? Glück wird wertvoll, weil Grönemeyer ein riesiges Gefühl mit ganz einfachen Worten ausdrückt und dadurch auch unmittelbare, ehrliche Nähe schafft. Hier ist sein Kultsong Glück aus dem Jahre 2008.

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0: Rainbirds mit Blueprint hier in der ARD Hitnacht. Zeit für den Blick auf die Straßen. Hallo an alle unterwegs, hier ist der Verkehrsservice in der ARD Hitnacht. Wir haben es 23.32 Uhr. A1 Osnabrück Richtung Bremen, zwischen Dreieck Stur und Bremen-Arsten, 4 Kilometer Stau vor einer Baustelle. Dann A2 Dortmund Richtung Hannover, zwischen Rehren und Lauenau, da ist nach einem Unfall nur eine Spur frei, dadurch haben wir 4 Kilometer Stau. A2 Braunschweig Richtung Magdeburg, zwischen Allerengersleben und Bornstedt, 2 Kilometer stockender Verkehr wegen Bauarbeiten. A3 Frankfurt Richtung Köln ist zwischen Bad Camberg und Limburg Süd wegen Bergungsarbeiten gesperrt. A3 Köln Richtung Frankfurt ist zwischen Siebengebirge und Bad Honnef-Linz wegen Bergungsarbeiten gesperrt. Da haben wir nämlich ein bisschen Stau. Und A4 Dresden Richtung Görlitz zwischen Kodersdorf und Grenzübergang Ludwigsdorf 5 Kilometer Stau. A6 Heilbronn Richtung Nürnberg zwischen Kupferzell und Kirchberg 4 Kilometer Stau. A7 Hamburg Richtung Flensburg zwischen Hamburg-Bahrenfeld und Volkspark wegen einer Nachtbaustelle bis 5 Uhr früh gesperrt. Auch da haben wir Stau. A40 Essen Richtung Duisburg ist zwischen Kreuz Kaiserberg und Kreuz Duisburg wegen Bauarbeiten gesperrt. Und A67 Darmstadt Richtung Mannheim ist zwischen Lorsch und Vierenheimer Dreieck wegen Bauarbeiten bis Montagmorgen gesperrt. Und hier noch die A81 Singen-Stuttgart ist zwischen Herrenberg und Gerd-Dringen wegen Wartungsarbeiten im Schönbuchtunnel in beiden Richtungen bis 5 Uhr früh gesperrt. Die Umleitungen sind ausgeschildert.
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0: Der Tag geht. André Holst kommt. Sweet Harmony. Schön, dass Sie bei uns sind.

0: Bob Dylan, Blowin' in the Wind, der Klassiker hier in der ARD-Hit nach 23.42 Uhr haben wir es mittlerweile. Ja, und die Frage aller Fragen lautet, ne, Himmelfahrts- oder Vatertagsmodus? Ne, Wanderschuhe schnüren oder Bollerwagen ölen? Oder anders gesagt, was steht morgen auf Ihrem Zettel? Ne, Höhenflug, Herrentour oder einfach himmlisch nix tun? Mich interessiert das, was die tun oder eben nicht tun. Unterlassung. ard-hitnacht@mdr.de, das ist unsere Mailadresse. Ich bin Ihr Mailboy die nächsten Stunden und freue mich, von Ihnen zu hören und auch zu lesen.
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Hitparade Hit Nacht. Mittlerweile 8:08. Ja, Nachteulen und heimliche Kühlschrankanbeter. Wir hören uns morgen wieder. Und das wäre dann so in ungefähr 10 Minuten nach den Nachrichten. Und falls ich bis dahin nicht von meinem Bürostuhl adoptiert wurde, völlig egal. Denken Sie dran, passen Sie auf Ihre Zimmerpflanzen auf. Die planen was. Was weiß ich nicht.

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1: Um 0 Uhr mit Ronald Lessig. Das Bundeskabinett hat gestern viele Gesetzesvorlagen auf den Weg gebracht. Dazu zählen höhere Strafen für den Einsatz von K.O.-Tropfen, der Bau neuer Gaskraftwerke und ein geändertes Heizungsgesetz. Aus der Nachrichtenredaktion Torben Müller.
2: Nach dem neuen Gebäudemodernisierungsgesetz sollen Hausbesitzer selbst entscheiden können, ob sie eine Heizung einbauen, die nachhaltig oder mit fossilen Energien betrieben wird. Allerdings müssten dann ab 2029 neu eingebaute Öl- und Gasheizungen mit einem wachsenden Anteil nachhaltiger Brennstoffe betrieben werden. Außerdem sollen neue Gaskraftwerke die Versorgung in Deutschland sichern, wenn Solar- und Windenergie zu wenig Strom erzeugen. Zudem will die Koalition durchsetzen, dass eine Vergewaltigung unter Einsatz von K.O.-Tropfen künftig mit einer Mindeststrafe von 5 Jahren Gefängnis geahndet wird.
1: Der neu gewählte baden-württembergische Ministerpräsident Özdemir spricht sich für eine stärkere Zusammenarbeit von Bund und Ländern aus. In den ARD-Tagesthemen hat Özdemir gesagt, die Bundesregierung würde in den Ländern konstruktive Partner finden, um Lösungen für Probleme wie den demografischen Wandel oder den Bürokratieabbau zu erarbeiten.
3: In all diesen Fragen brauchen wir einander. Wir könnten auch die Öffentlichkeit überraschen, indem wir jetzt noch vor den Landtagswahlen im Osten der Bundesrepublik Deutschland gemeinsam Probleme anpacken, lösen und mal zeigen, wir können nicht nur streiten, sondern wir können auch Dinge lösen. Das wäre ein wirksamer Beitrag, verlorenes Vertrauen in der Mitte der Gesellschaft zurückzugewinnen. Ansonsten droht uns, dass wir Ende des Jahres einen Ministerpräsident von der AfD bekommen.
1: Baden-Württembergs Ministerpräsident Özdemir. Die Weltgesundheitsorganisation hat der internationalen Gemeinschaft vorgeworfen, zu wenig gegen schwere Krankheiten zu tun. Viele Todesfälle könnten vermieden werden, heißt es im neuen Weltgesundheitsreport der WHO. Ein Beispiel sei Malaria. Die Zahl der Neuerkrankungen ist demnach in den vergangenen 10 Jahren um 8,5% gestiegen. Die WHO fordert, gezielt in Vorbeugung zu investieren. Bei einer Auktion in Genf ist ein blaugrüner Diamant für umgerechnet fast 15 Millionen Euro versteigert worden. Das Auktionshaus Christie's sprach von einem Rekordpreis für so einen Edelstein. Der Diamant Ocean Dream wurde in den 1990er Jahren in Zentralafrika gefunden und hat 5,5 Karat. Die Einheit gibt bei Edelsteinen das Gewicht an. Alles über 2 Karat gilt als Ausnahmestück. Das waren die Nachrichten. Das Wetter in Deutschland. Viele Wolken und gebietsweise Regen, in den Alpen oberhalb 1500 Meter Schnee, bei 8 bis 0 Grad. Tagsüber weit unbeständig mit Schauern bei 9 bis 17 Grad, am Freitag Schauer bis 18 Grad. Es ist 0 Uhr 3.
4: Hier ist der Verkehrsservice in der ARD-Hitnacht. Hallo an alle unterwegs. Ich habe eine Meldung von der A1 Osnabrück Richtung Bremen. Die Strecke ist zwischen Dreieck Stur und Bremen-Arsten wegen einer Baustelle beeinträchtigt. Im Augenblick haben wir vor der Baustelle ungefähr 3 Kilometer Stau. Da brauchen Sie ein bisschen Geduld. A2 Dortmund Richtung Hannover zwischen Rehren und Lauenau. Da ist die Strecke nach einem Unfall beeinträchtigt. Nur eine Spur frei im Augenblick. 2 Kilometer Stau. A3 Passau Richtung Nürnberg ist zwischen Kreuz Altdorf und Kreuz Nürnberg wegen Richtungsfahrbahnarbeiten gesperrt. Und A4 Dresden Richtung Görlitz zwischen Kodersdorf und Grenzübergang Ludwigsdorf im Augenblick 5 Kilometer Stau. Dann habe ich hier die A7 im Blick. Hamburg Richtung Flensburg ist zwischen Hamburg-Bahrenfeld und Volkspark wegen einer Nachtbaustelle bis ca. 5 Uhr früh gesperrt und es staut sich. A40 Essen Richtung Duisburg ist zwischen Kreuz Kaiserberg und Kreuz Duisburg wegen Brückenarbeiten gesperrt. Und A67 Darmstadt Richtung Mannheim ist zwischen Lorsch und Vierenheimer Dreieck wegen Bauarbeiten bis Montag gesperrt. Und hier kommt die A81 Singen-Stuttgart ist zwischen Herrenberg und Gärtringen wegen Wartungsarbeiten im Schönen Buchtunnel in beiden Richtungen bis 5 gesperrt. Und hier noch die A93 Regensburg Richtung Weiden zwischen Teublitz und Schwanendorf Süd wegen Bergungsarbeiten ebenfalls eine Sperrung.
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4: Ja, hallöchen, liebe Nachtfalken, Nachtanbeter, Sicherheitsleute, Krankenhauscrews, Taxipiloten, LKW-Fahrer. Der Tag geht und André Holz kommt und mit ihm jetzt Huey Lewis and the News Stuck with You.

Was für ein liebes Song, ne? Womanizer, Entertainer, Multitalent Robbie Williams, wie immer gefühlvoll, leidenschaftlich, ein Typ zum Gernhaben und dann noch Nicole Kidman. In diesem Duett hat er gefühlvoll die Künstlerin um den Finger gewickelt. Hier ist die ARD-Hitnacht, 11:11, ja, neuer Tag, Himmelfahrt jetzt, 14. Mai 2026 und es ist soweit. Großes Dankeschön für die E-Mails. Also, da hat der Rainer zum Beispiel geschrieben, er schreibt, hallo André, bei uns in Saarbrücken wird Vatertag gefeiert, aber ganz besonders feiere ich heute den 16. Hochzeitstag von meiner Frau und mir natürlich und vielleicht noch am Abend dann den Pokalsieg der Frauen vom FC Bayern München, aber erstmal die Nachtschicht heute zu Ende bringen. Liebe Grüße aus Saarbrücken kommen von Rainer Schneider, großes Dankeschön. Liebe Grüße kommen aus Magdeburg, da sitzen wir nämlich heute Abend. Ich gucke auf die Elbe, aber ich sehe nichts, weil es dunkel ist draußen. Wir können die nächsten Stunden mit dem Soundtrack zur Nacht gemeinsam verbringen. Ja, und wer sonst noch so wach ist, das würde mich interessieren, vielleicht die IT-Notfallhelden, ne, die reparieren Server, bevor jemand merkt, dass er kaputt war oder die Server generell nicht funktionieren, wie sie funktionieren sollten. Aber ich weiß, dass jetzt auch alle Barkeeper nach 0 Uhr wach sind. Ne, die hören gerade Geschichten, die besser nie weitererzählt werden. Ich höre auch gern Geschichten, aber ich erzähle sie weiter. ard-hitnacht@mdr.de. Amen und Jesus loves you.

0: Peter Schilling, Terra Titanic, AD nach 0.21 Uhr und ich möchte ein bisschen gratulieren, denn wir haben sie wieder, die Geburtstagskinder des Tages, heute am 14. Mai. Der Vorhang hebt sich, ne? Licht geht an und sie treten auf die Bühne ihres ganz persönlichen Feiertags. Himmelfahrt, Tröd, herzlichen Glückwunsch und das Alter, der ist eine geheime Zahl, ne? Streng bewacht wie ein Schatz und der wird von uns auf jeden Fall nicht gelüftet, nicht mal unter Folter durch Sahnetorte. Dafür gilt Kuchenfreiheit ohne Limit. Mit für alle und offiziell genehmigt, feierlich besiegelt und mit einem unsichtbaren Konfettiregen untermalt. Genießen Sie diesen Tag, denn es ist Ihr Tag.
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0: Boyzone hier in der ARD-Hitnacht. 0.30 Uhr haben wir's. Kleiner Blick auf die Straßen im Verkehrsservice der ARD-Hitnacht. Hallo an alle unterwegs. Die A1, das ist die Strecke Osnabrück Richtung Bremen, ist zwischen Dreieck Stur und Bremen-Arsten wegen einer Baustelle ein bisschen verengt. Da haben wir 3 Kilometer Stau im Augenblick. Vorsicht bitte. A2 Dortmund Richtung Hannover zwischen Rehren und Lauenau ist nach einem Unfall nur eine Spur frei. Da haben wir 2 Kilometer Stau. A4 Dresden Richtung Görlitz zwischen Kodersdorf und Grenzübergang Ludwigsdorf 5 Kilometer. Stau. A7 Hamburg Richtung Flensburg ist zwischen Hamburg-Bahrenfeld und Volkspark wegen einer Nachtbaustelle bis ca. 5 Uhr gesperrt, dadurch staut es sich. A40 Essen Richtung Duisburg ist zwischen Kreuz Kaiserberg und Kreuz Duisburg wegen Brückenarbeiten bis Dienstagmorgen gesperrt. A67 Darmstadt Richtung Mannheim ist zwischen Lorsch und Vierenheimer Dreieck wegen Bauarbeiten bis Montag gesperrt. A81 Singen Stuttgart ist zwischen Herrenberg und Gärtringen wegen Wartungsarbeiten im Schönbuchtunnel in beiden Richtungen bis 5 Uhr gesperrt. Die Umleitungen sind ausgeschildert. Und A93 Regensburg Richtung Weiden ist zwischen Teublitz und Schwanendorf Süd wegen Bergungsarbeiten gesperrt. Das war's. Weiterhin eine gute und störungsfreie Fahrt für Sie.
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0: Tja, Geisterstunde mit André Holz, das ist die wahre Primetime einer ganz besonderen Nacht. Wir haben jetzt Himmelfahrt oder vielleicht auch Vatertag. Suchen sich was aus, ist für jeden was dabei. Und Musik ist der Soundtrack mit Roxette.

Roxette, The Look in der ARD Hit Nacht, 0.35 Uhr. Und jetzt gibt's den Beautiful Day. The Beautiful Day, das ist ja im Grunde Michael Bublés musikalische Art zu sagen. Mir egal, dass du mich abserviert hast, ich tanze trotzdem weiter. Und zwar mit Sonnenbrille und Espresso in der Hand.

0: Rick Astley, Never Gonna Give You Up in der ARD-Hitnacht 0:42. Die kennen das, ne? Viele der berühmten Rock- und Pop-Songs sind in englischer Sprache verfasst. Und was da wirklich gesungen wird, was kann man machen? Man kann vielleicht den Text, den Sound natürlich googeln und dann schauen, es sich übersetzen lassen. Aber es gibt noch ein Premium-Produkt dazu. Etwas, das viel, viel besser ist.
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2: 1969, der junge Liedermacher Ralph McTell trampt durch Europa und besonders in Paris fallen ihm die vielen armen Leute auf der Straße auf. Er schreibt einen Song und dabei fällt ihm ein, dass es diese armen Leute nicht nur in Paris gibt, sondern auch in seiner Heimatstadt, in den Straßen von London, Streets of London. Have you seen the old man in the closed down market? Hast du den alten Mann auf dem leeren Markt gesehen mit seinen ausgelatschten Schuhen? In seinen Augen liegt kein Stolz. In seiner Hand hält er die Zeitung mit den Nachrichten von gestern. Also wie kannst du mir erzählen, dass du einsam bist und dass die Sonne für dich nicht scheint? Gib mir deine Hand, ich führe dich durch die Straßen Londons. Ich zeig dir was. Vielleicht kommst du auf andere Gedanken. Have you seen the old girl? Hast du das alte Mädchen gesehen, das durch die Straßen von London läuft? Schmutzige Haare, die Kleider in Fetzen. Ihr Zuhause hat sie in zwei Einkaufstüten mit dabei. Have you seen the old man outside the sea? Und hast du den alten Mann vor der Seemannsmission gesehen? Erinnerung verblasst wie die Orden auf seiner Brust. In unserer kalten Winterstadt weint der Regen ohne Mitleid. Er ist nur ein weiterer vergessener Held in einer Welt, der das egal ist. So how can you tell me you're lonely? Also wie kannst du mir erzählen, dass du einsam bist und dass die Sonne für dich nicht scheint? Gib mir deine Hand, ich führe dich durch die Straßen von London. Ich zeig dir etwas. Vielleicht siehst du das dann anders. 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

You keep me hanging on, Kim Wilde, hier in der ARD Hit Nacht. Da ist gerade eine Mail reingekommen, darum möchte ich noch mal kurz Kuckuck und Danke sagen. Und zwar Michael schreibt, hallo Hit Nacht Team, heute feiere ich meinen 61. Geburtstag und verbringe diesen Tag mit meinen beiden wunderbaren Töchtern Annalena und Melina. Und die beiden haben eine Überraschungsaktion geplant. Die ARD Hit Nacht begleitet mich durch schlaflose Nächte. Für mich die beste Mischung aus Musik und Moderation. Euch allen einen schönen Herrentag und herzliche Grüße aus der Lüneburger Heide von Michael. Ja, großes Dankeschön an dieser Stelle. Und jetzt gibt's Musi für die Ohren, was Gutes von Chris Rea und Julia am 14. Mai 2026.

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1: Um 1 Uhr mit Ronald Lessig. Wer anderen K.O.-Tropfen verabreicht, soll härter bestraft werden. Die Bundesregierung hat einen entsprechenden Gesetzentwurf auf den Weg gebracht. Aus der Nachrichtenredaktion Thorsten Lange.
2: Täter, die ihr Opfer mit K.O.-Tropfen betäuben und es dann vergewaltigen oder ausrauben, müssen mit 5 Jahren Haft rechnen. Bislang waren es 3 Jahre. Bundesjustizministerin Hubig sagte, K.O.-Tropfen seien besonders hinterhältig und gefährlich. Auch den Entwurf für das neue Heizgesetz hat das Kabinett beschlossen. Hauseigentümer dürfen selbst entscheiden, ob sie mit Öl, Gas, Wärmepumpe oder anderen Technologien heizen. Allerdings müssen bei Öl- und Gasheizungen sogenannte grüne Brennstoffe beigemischt werden, deren Anteil schrittweise steigen soll.
1: Bundespräsident Steinmeier hat in Würzburg den 104. Deutschen Katholikentag eröffnet. Bis Sonntag werden sich dort unter dem Motto Hut, hab Mut, steh auf voraussichtlich rund 60.000 Christen treffen. Aus Würzburg Christian Wölfel.
3: Mehr Mut und gesellschaftliches Engagement. Dazu ruft Bundespräsident Frank-Walter Steinmeier die Christen in Deutschland auf. Wörtlich sagte der Staatsoberhaupt, wir müssen aufhören, uns selbst in die Ohnmacht und das Land in den Abgrund zu reden. Zitat Ende. Deshalb komme das Motto des Katholikentags, hab Mut, steh auf, zur rechten Zeit. Gerade Christen müssten gegen die Hoffnungslosigkeit aufstehen. Bis Sonntag sind rund 900 Veranstaltungen auf dem Katholikentag geplant.
1: US-Präsident Trump ist zu Gesprächen mit dem chinesischen Präsidenten Xi in Peking eingetroffen. Trump wird von mehreren Unternehmern begleitet, aber auch die geopolitischen Krisen dürften Thema sein. US-Außenminister Rubio äußerte in einem Fernsehinterview die Hoffnung, dass China überzeugt werden könne, eine aktivere Rolle bei der Beendigung des Iran-Krieges zu übernehmen. Trump hatte dagegen gesagt, er werde mit Xi zwar ausführlich über den Iran sprechen, benötige in dem Konflikt aber nicht dessen Hilfe. Einen Monat vor Beginn der Fußball-Weltmeisterschaft lockern die USA ihre Visabestimmungen. Das Außenministerium in Washington hat bestätigt, dass die geplanten Kautionszahlungen für bestimmte WM-Teilnehmer und Fans ausgesetzt werden. Ursprünglich sollten Menschen aus 50 Ländern für ein US-Visum zwischen $5.000 und $15.000 hinterlegen. Zu den betroffenen Staaten zählen mit Algerien, Kap Verde, der Elfenbeinküste, Senegal und Tunesien auch 5 WM-Teilnehmer. Die USA veranstalten die Fußball-WM mit Kanada und Mexiko. Sie beginnt am 11. Juni. Das waren die Nachrichten. Das Wetter in Deutschland. Viele Wolken und gebietsweise Regen, in den Alpen Schnee bei 8 bis 0 Grad. Tagsüber unbeständig mit Schauern bei 9 bis 17 Grad. Es ist 1.03 Uhr.
4: Und nach den Nachrichten wird Zeit für den Blick auf die Straßen. Hier ist der Verkehrsservice in der ARD-Hitnacht. Hallo an alle unterwegs. A1 Osnabrück Richtung Bremen ist zwischen Dreieck Stur und Bremen-Arsten durch eine Baustelle beeinträchtigt. Da haben wir 3 Kilometer Stau. A2 Dortmund Richtung Hannover zwischen Rehren und Lauenau. Da ist nach einem Unfall nur eine Spur frei. Auch da haben wir derzeit 2 Kilometer Stau. A4 Dresden Richtung Görlitz ist zwischen Kodersdorf und Grenzübergang Ludwigsdorf beeinträchtigt. Da haben wir im Moment 5 Kilometer Stau. A7 Hamburg Richtung Flensburg ist zwischen Hamburg-Bahrenfeld und Volkspark wegen einer Nachtbaustelle bis ca. 5 Uhr früh gesperrt. Dadurch staut es sich. Und hier kommt ein Falschfahrer. Vorsicht bitte auf der A98 Stockach-Schaffhausen zwischen Stockach-Ost und Kreuz-Hegau. Da kommt Ihnen ein Falschfahrer entgegen. Fahren Sie äußerst rechts und überholen Sie nicht. Wir melden, wenn die Gefahr vorüber ist. Auf der A98 Stockach-Ost und Kreuz-Hegau, da ist ein Falschfahrer unterwegs. Vorsicht bitte in beiden Richtungen. Weitere Meldungen. A40. Essen Richtung Duisburg ist zwischen Kreuz-Kaiserberg und Kreuz-Duisburg wegen Brückenarbeiten bis Dienstagmorgen gesperrt. A67 Darmstadt Richtung Mannheim ist zwischen Lorsch und Viernheimer Dreieck wegen Bauarbeiten bis Montag früh gesperrt. A81 Singen-Stuttgart ist zwischen Herrenberg und Gärtringen wegen Wartungsarbeiten im Schönbuchtunnel in beiden Richtungen bis 5 gesperrt. Und die A93 Regensburg Richtung Weiden ist zwischen Teublitz und Schwandorf Süd wegen Bergungsarbeiten gesperrt.
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4: Für Sie am Sabbeln ist André Holst. Happy Himmelfahrt und einen fröhlichen Vatertag.

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1: Da muss ich leider dazwischen gehen, denn wir haben Falschfahrer. Der ist unterwegs auf der A44. Vorsicht bitte, Düsseldorf-Mönchengladbach im Tunnel Rheinschlinge. Da kommt Ihnen ein Falschfahrer entgegen. Fahren Sie äußerst rechts und überholen Sie nicht. Auf der A44 Düsseldorf-Mönchengladbach im Tunnel Rheinschlinge ist ein Falschfahrer unterwegs. Vorsicht bitte in beiden Richtungen. Und ich schiebe gleich noch die Entwarnung für die A98 nach. Stockach-Schaffhausen, kein Falschfahrer mehr zwischen Stockach-Ost und Kreuzheger unterwegs.
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Dan Harrow, Don't Break My Heart, ARD Hit Nacht und noch ein Falschfahrer, den muss ich hier ankündigen, Vorsicht bitte, auf der A44 Essen-Düsseldorf im Flughafentunnel, da kommt Ihnen gerade ein Falschfahrer entgegen, fahren Sie bitte äußerst rechts, überholen Sie nicht, auf der A44 Essen-Düsseldorf im Flughafentunnel ist ein Falschfahrer unterwegs, Vorsicht bitte in beiden Richtungen.

0: Lalalala. Wir leihen hier, 14. Mai 2026, ARD-Hitnacht. Und eins habe ich bisher vergessen, ne? Am 14. Mai, da gibt's ja auch Menschen, die Geburtstag haben. Und die sind im Sternzeichen Stier geboren. Was bedeutet das? Stiergeborene gelten als bodenständig, genussfreudig und ziemlich stur charmant. Das ist eine Kombination. Ne? Außerdem lieben Stiere gutes Essen, gute Laune und Menschen, die nicht ständig ihre Pläne umwerfen. Und wenn sie feiern, dann richtig. Und ganz besonders, sie lieben die ARD-Hitnacht. Sonst würden sie es ja nicht wissen jetzt oder zuhören.
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0: Charlotte Hit nach 3:03. Mittlerweile vor dem Blick auf die Straßen habe ich noch Musik von Richard Marx, ein Mann, ein Herzschmerz und eine vermisste Angelia. Damit kann man 3 Windmaschinen gleichzeitig betreiben.
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0: Hier ist der Verkehrsservice in der ARD-Hitnacht, 1.30 Uhr. Hallo an alle unterwegs. Erstmal gute Nachrichten habe ich jetzt an dieser Stelle. Und zwar die Entwarnung auf der A44 Düsseldorf-Mönchengladbach. Da ist kein Falschfahrer mehr im Tunnel Rhein-Schlinge unterwegs. Dann haben wir hier noch eine Entwarnung für die A44 Essen-Düsseldorf. Ebenfalls kein Falschfahrer mehr im Flughafentunnel. Und die Entwarnung für die A98 Stockach-Schaffhausen. Ebenfalls kein Falschfahrer mehr zwischen Stockach-Ost und Kreuz-Hegau. Die Straßen sind da wieder sicher. Weitere Meldungen. A1 Osnabrück Richtung Bremen zwischen Dreieck Stur und Bremen-Arsten. 3 Kilometer Stau vor der Baustelle. A2 Dortmund Richtung Hannover zwischen Rehren und Lauenau. Da ist nach einem Unfall derzeit eine Spur frei. Dadurch 2 Kilometer Stau. A4 Dresden Richtung Görlitz zwischen Kodersdorf und Grenzübergang Ludwigsdorf. 5 Kilometer Stau. A7 Hamburg Richtung Flensburg ist zwischen Hamburg-Bahrenfeld und Volkspark wegen einer Nachtbaustelle bis ungefähr 5 Uhr früh gesperrt und auch da gibt es ein bisschen Stau. Und die A40 Essen Richtung Duisburg ist zwischen Kreuz Kaiserberg und Kreuz Duisburg wegen Brückenarbeiten bis Dienstagmorgen gesperrt. A67 Darmstadt Richtung Mannheim ist zwischen Lorsch und Viernheimer Dreieck wegen Bauarbeiten bis Montagmorgen gesperrt. Dann die A81 Singen-Stuttgart ist zwischen Herrenberg und Gärtringen wegen Wartungsarbeiten im Schönbuchtunnel in beiden Richtungen bis 5 gesperrt. Die Umleitungen sind ausgeschildert. Und die A93 Regensburg Richtung Weiden ist zwischen Teublitz und Schwandorf Süd wegen Bergungsarbeiten gesperrt. Das war's. Weiterhin eine gute und störungsfreie Fahrt für Sie alle.
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0: Ja, ich bin André Holst, Radio Wauzi und Schnatterbacke. Schön, dass Sie da sind. Und hier gibt's Musik von den Bengals auf die Ohren.

Musik made in Germany, ganz echt von echt. Du trägst keine Liebe in dir, aber dafür jede Menge Dramas, auch eine Art von Leidenschaft. Hier ist die ARD-Hitnacht, 2:10 mittlerweile. Und jetzt gibt's einen richtig großen musikalischen Klassiker. I just call to say I love you. Haben Sie alle irgendwo schon mal gehört. Aber wenn man mal bedenkt, was war das für eine Zeit, in der dieser Titel gesungen wurde? 1984, also der Song stammt aus einer Zeit, in der Telefone noch mit einer Schnur an der Wand festgebunden waren, wie so ein Haustier, das nicht weglaufen durfte. Für Liebeserklärungen musste man damals also wirklich zum Telefon hingehen, kein Handy suchen, kein Akku leer, einfach Hörer abnehmen und los. Tja, die Dinger standen eben unter Dauerstrom.

Daddy Cool von Bonnie M hier in der ARD Hitnacht. Und jetzt heißt es einfach mal umblättern. Denn es gibt was ganz Besonderes. Elton John. Man muss ja genau sagen, ne? Sir Elton John in der ARD Hitnacht. Er schafft es, Emotionen in Musik zu verwandeln, die direkt ins Herz plumpsen. Unverwechselbare Stimme, emotionale Ehrlichkeit. Und das alles macht ihn zu einer Ausnahmefigur der Popgeschichte. Hier gibt es das ganz große Gefühl. Aus unserem Balladenladen. Sorry seems to be the hardest word. Sir Elton John.

Blue, gemeinsam mit Elton John in der Hitnacht. Und hier die Frage, warum er immer noch Kult ist. Lima, ganz einfach, weil kaum jemand die 80er so perfekt verkörpert wie er. Federhaare, Synthie-Pop, Fantasy-Soundtrack, ja, und ein Song, der bis heute in jeder Karaoke-Bar überlebt. Never Ending Story, hier ist Lima in der ARD Hitnacht.

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1: Um 2 Uhr mit Ronald Lessig. Das Bundeskabinett hat gestern viele Gesetzesvorlagen auf den Weg gebracht. Dazu zählen höhere Strafen für den Einsatz von K.O.-Tropfen, der Bau neuer Gaskraftwerke und ein geändertes Heizungsgesetz. Aus der Nachrichtenredaktion Torben Müller.
2: Nach dem neuen Gebäudemodernisierungsgesetz sollen Hausbesitzer selbst entscheiden können, ob sie eine Heizung einbauen, die nachhaltig oder mit fossilen Energien betrieben wird. Allerdings müssten dann ab 2029 neu eingebaute Öl- und Gasheizungen mit einem wachsenden Anteil nachhaltiger Brennstoffe betrieben werden. Außerdem sollen neue Gaskraftwerke die Versorgung in Deutschland sichern, wenn Solar- und Windenergie zu wenig Strom erzeugen. Zudem will die Koalition durchsetzen, dass eine Vergewaltigung unter Einsatz von K.O.-Tropfen künftig mit einer Mindeststrafe von 5 Jahren Gefängnis geahndet wird.
1: Der neu gewählte baden-württembergische Ministerpräsident Özdemir spricht sich für eine stärkere Zusammenarbeit von Bund und Ländern aus. In den ARD-Tagesthemen hat Özdemir gesagt, die Bundesregierung würde in den Ländern konstruktive Partner finden, um Lösungen für Probleme wie den demografischen Wandel oder den Bürokratieabbau zu erarbeiten.
3: In all diesen Fragen brauchen wir einander. Wir könnten auch die Öffentlichkeit überraschen, indem wir jetzt noch vor den Landtagswahlen im Osten der Bundesrepublik Deutschland gemeinsam Probleme anpacken, lösen und mal zeigen, wir können nicht nur streiten, sondern wir können auch Dinge lösen. Das wäre ein wirksamer Beitrag, verlorenes Vertrauen in der Mitte der Gesellschaft zurückzugewinnen. Ansonsten droht uns, dass wir Ende des Jahres einen Ministerpräsident von der AfD bekommen.
1: Baden-Württembergs Ministerpräsident Özdemir. US-Präsident Trump ist zu Gesprächen mit dem chinesischen Präsidenten Xi in Peking eingetroffen. Begleitet wird Trump unter anderem von US-Außenminister Rubio. Dieser äußerte in einem Fernsehinterview die Hoffnung, dass China stärker auf den Iran einwirkt, seine Aktivitäten in der Golfregion einzustellen. Dagegen hatte Trump vor der Reise gesagt, er werde mit Xi zwar ausführlich über den Iran sprechen,